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1: Und damit schönen guten Morgen hier aus dem Studio der Bauhaus-Uni Weimar. Wir senden heute live für euch aus dem Studio. Am Mikrofon sind Jante und
2: Lillian. So, hello again. Welcome to our radio show live from the Bauhaus FM Studio.
1: Wir haben für euch heute ganz besondere Beiträge mitgebracht, denn für uns ist jetzt Semesterabschluss oder beziehungsweise Ende der Vorlesungszeit. Und das heißt, wir haben schon die meisten Projekte fertiggestellt und die werden wir euch heute präsentieren.
2: Yes, for us currently, we are at the end of semester, so we just finished most of our projects. And especially today, we were participating in the course Audio Tools 1. And we will be presenting the pieces that we made in this course.
1: Da wir in einem Audio Tools Workshop waren, haben wir das Programm Reaper kennengelernt und haben uns damit ein bisschen experimentell auseinandergesetzt. Und dadurch sind ganz viele verschiedene Audiostücke entstanden. Und unser Kurs präsentiert jetzt die ersten Stücke schon. Und
2: So we worked with the audio software Reaper, and since we were all like beginners, we were experimenting a lot and just trying out things, and you will hear that just like in a minute, and we are very happy to have you with us.
1: Und als erstes dürfen wir euch das Stück von Lilas präsentieren. Sie hat ein Audio-Piece über ihre Wohnung gemacht. Wir durften uns am Anfang einen Ort aussuchen, den wir audiovisuell, sage ich mal, darstellen möchten. Und der erste Ort ist die Wohnung oder das Zuhause von Lilas. Und ihr werdet wahrscheinlich jetzt auf dem Weg aus der Wohnung raus sein. Wir gehen jetzt in ihre Wohnung rein.
2: Yeah, so you're probably currently right out of your way of your home. And that is also the topic of our first audio piece made by Lilas, because she is gonna, she recorded her environment in her home and she will take us with her there. So feel invited.

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1: Und damit wieder herzlich willkommen zurück im Studio. Hier sind Jante und Lilian. Und wir sprechen heute über unsere Audio-Pieces, die wir in diesem Semester angefertigt haben. Gerade haben wir das Stück von Lilas gehört. Darum ging es, dass sie in ihrer Wohnung ein bisschen aufgenommen hat, was sie für Geräusche wahrnimmt. Da hat man vor allem Glockentürme gehört, ihr Gesang, den Fahrstuhl, auch die Menschen, die unten auf der Straße vor ihrem Haus lautstark reden. Und ich finde an ihrem Stück wirklich ganz besonders, dass sie ihr Zuhause gewählt hat, weil das natürlich ein sehr intimer Ort ist.
2: Yes, so welcome back into the studio. We are sending live from the Bauhaus FM studio. And you just heard a piece by Lilas, where she takes us with her into her room, into her flat. And you can hear her singing, but you can also hear the people on the street talking very loudly. You can also hear the elevator. And it creates like a very intimate atmosphere in a way. Yes, and also we are very excited to present you our next piece that is by Milena. And Milena was trying to capture this atmosphere right before you fall asleep. So she also has two children, and she says it is also very quiet, and you just start to hear like so many different noises that are usually just like quiet, like just the humming of... it's some air conditioning maybe, or just like random noises that suddenly are very, very loud when you're trying to sleep.
1: Als nächstes dürfen wir euch das Stück von Milena präsentieren. Darum geht es, dass sie mit ihren Kindern zusammen im Bett liegt und diese Stille immer lauter wird. Sind Geräusche, die für uns eigentlich kaum auffallen, sowas wie eine Heizung oder das Laufen von den Nachbarn auf dem Boden. Und diese Geräusche hebt sie nochmal besonders hervor und wie es ihr damit geht, wenn sie eigentlich möchte, dass ihre Kinder schlafen und diese Lautstärke es dabei stört. Also viel Spaß mit dem Stück von Milena.
2: Yes, have fun with Milena.
3: Ich bin müde. Ich warte auf den Schlaf. Nichts passiert und nichts kann sehr laut sein. Der Schlaf sucht die Stille und jedes Geräusch erinnert mich daran, dass ich noch am Warten bin.

0: Zu leise, um sie zu verstehen. Zu laut, um sie zu überhören. Bedeutungslos, aber vertraut. Wie Wörter, die man so oft wiederholt, bis sie in ihre Einzelteile zerfallen. Immer wieder und wieder und wieder und wie der und wie der und wie der und wie der und wie der und wie der und wie der und wie der und wie der und wie der und wie der. Das Wort verschwindet. Aber nicht der Lärm. Weiß ich denn überhaupt, wie die Stille klingt? Kann ich sie vom Lärm unterscheiden? Ein Rauschen. An meinem Kopf. In meinem Kopf. Wie das Meer. In einer Muschel. Ich höre mir zu, wie ich zuhöre. So ein Lärm. Ich kann ihn aber nur hören, wenn ich ganz still bin. Dann ist die Stille sehr laut und der Lärm ganz leise.
1: Und ganz laut sind wir wieder, denn wir sind wieder live und haben gerade das Stück von Milena gehört. Milena hat uns mitgenommen zu ihr nach Hause, wie sie im Bett liegt und eigentlich mit ihren Kindern schlafen möchte und die Geräusche richtig, richtig laut werden. Sie hat das Ganze sehr experimentell aufgefasst und auch viel mit Wörtern gearbeitet. Und ich fand, das Stück hat wirklich auch irgendwas Beklemmendes, weil ich ganz genau weiß, wie das ist, einschlafen zu wollen. Und jedes Geräusch ist einfach nur laut.
2: Ja, ich kenne auf jeden Fall auch das Gefühl. So, yeah, you just heard the radio piece by Milena. And she was trying to capture this atmosphere right before you're going to sleep. She has also two children and where the silence around you just suddenly seems so, so loud. And every little noise becomes very prominent, like in your surroundings. Yes.
1: Da wir jetzt schon zwei sehr spannende Stücke gehört haben, lassen wir nochmal ganz locker und hören in den Song rein. Der Song, den hat meine Kollegin mitgebracht.
2: Yes, so we are gonna listen to a song. I really, really love this song. It's a very energetic song and I picked it out for you today just to have like a really, really good start and enjoy rest of summery.

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1: Hello and welcome back to the studio where we students are presenting you some pieces from our course Audio Tours 1 that were made in the last semester. And yeah, you just heard a song that I chose for this radio show. It's really one of my favorite songs. It's called Human from The Killers. Maybe you know it. And I just think it just makes such a good mood and just starts the day in a very nice way, so you can enjoy summery.
2: Hallo und herzlich willkommen hier zurück im Studio. Wir haben gerade Stücke gehört aus unserem Semester, denn wir sind eine Gruppe von Studenten, die in einem Seminar teilgenommen haben, was Audio Tools heißt. Da haben wir das Programm Reaper kennengelernt und eigene Audiostücke gebastelt. Die wollen wir euch in dieser Sendung präsentieren. Und gerade sind wir ganz frisch in den Tag gestartet mit dem Lied Human from The Killers. Und jetzt ist die Zeit gekommen, dass wir mal so ein bisschen drüber reden. Was haben wir dieses Semester eigentlich gemacht? Ihr hört ja jetzt gerade nur die Ergebnisse. Aber wie ist es überhaupt zu den Ergebnissen gekommen? Was ist Reaper und wer sind wir eigentlich? Deswegen herzlich willkommen nochmal. Mein Name ist Jante und ich sitze hier zusammen mit Lillian im Studio.
1: Hi, so yeah, I'm Lillian and we are just gonna talk about how we actually made these pieces, how it all came together and what we did throughout the semester. To make it more easy for us, we're gonna just talk in German and give you a little summary at the end. Summary. at the end in English, so you can still follow. Yes.
2: So, also, willkommen zu unserem kurzen Talk und wir haben, wie jetzt schon zweimal gesagt, in einem Seminar teilgenommen, was Audio Tools heißt. Und da haben wir Reaper kennengelernt. Reaper ist ein Audioschnittprogramm, womit ich vorher noch nie gearbeitet habe. Ich habe sonst immer mit einem anderen Programm ein paar Interviews geschnitten, aber ich habe nie was Experimentelles gemacht oder mal was Kreatives. Und deswegen war das eine super Chance, mal kennenzulernen, wie das Ganze funktioniert. Wie war es denn bei dir? Hast du schon mal vorher was mit Audios gebastelt?
1: Ja, also ich habe tatsächlich auch noch nie nur mit Audio gearbeitet. Also ich habe schon Videoschnitt gemacht und da sicher auch Audio bearbeitet. Aber es war jetzt doch schon nochmal was anderes, einfach nur sich mit einer Audiosoftware zu beschäftigen und auch quasi die Zeit zu haben, dann sich darauf zu konzentrieren, das Audio zu perfektionieren oder einfach auch andere Effekte zu nutzen und man hatte dann auch ganz andere Möglichkeiten als in einem normalen Videoschnittprogramm, was man da mit dem Audio machen kann. Ja, wir haben so verschiedene Sachen ausprobiert.
2: Es war manchmal auch ganz schön lustig. Wir haben ja damit erstmal angefangen, dass unser Dozent uns so Audio Schnipse gegeben hat, mit denen wir dann ein bisschen experimentiert haben. Wir haben die Stimmen bearbeitet.
1: Ja.
2: Wir haben die auch irgendwie wiederholen lassen, dass es dann halt ein bisschen lustig klang, wenn bestimmte Wörter sich wiederholt haben. Oder wir haben einen Schritt genommen und den dazu gebastelt, dass er sich tatsächlich anhört wie mehrere Schritte, dass man läuft oder eine Treppe hochgeht.
1: Dann haben wir auch Equalizer kennengelernt und wie man quasi bestimmte Frequenzen rausfiltern kann, auch aus einem Audio-Piece, die man vielleicht nicht haben möchte. Also vor allem so niedrigere Frequenzen, so irgendwie Rauschen oder ähnliche Sachen, um Audioqualität vielleicht auch zu verbessern. Und wir waren im Studio. Wir waren genau hier, wo wir gerade sind. Tatsächlich sind wir leider nicht vor der M18, wie das eigentlich geplant war. Wir standen da heute früh leider vor verschlossenen Türen und konnten trotz Tosca von Consti nicht rein.
2: Ja, das war natürlich erstmal ein kleiner Schockmoment, denn wir waren natürlich schon aufgeregt, für euch heute live senden zu dürfen. Und dann, wir kommen nicht rein, wir können das Studio draußen nicht aufbauen, denn wir wollten eigentlich on-air, open-air senden. Jetzt sind wir on-air im Studio, was natürlich auch cool ist, aber wir können jetzt leider hier drin keine Sonne tanken, wie es eigentlich gewünscht war. Und es sollte natürlich auch sein, dass Leute an uns vorbeilaufen können, mit uns ins Gespräch kommen. Und wir wollten auch ein paar Leute interviewen, die heute ihre Stücke vorstellen, was natürlich in so einem kleinen Studio jetzt ein bisschen schwieriger wird. Aber wir beide, wir rocken das heute.
1: Ja, sag ich auch. Und na klar werden, ich glaube, später am Tag der Flurfunk wieder draußen stattfinden, denke ich mal. Und dann könnt ihr auch uns wieder da finden. Also zwar nicht uns, aber auf jeden Fall Leute, die Bauhaus FM machen. Genau. Was haben wir noch gemacht im Kurs? Wir haben auf jeden Fall auch versucht, Geräusche live aufzunehmen, also Geräuschkulissen quasi komplett selbst zu erstellen und nicht mit bereits fertigen Sounds, zum Beispiel aus dem Internet, zu bauen. Das ist auch wegen Copyright natürlich leichter, aber natürlich auch so ein Anspruch, den man an sich selber stellen kann, einen Ort vielleicht zu finden. Also das war so der Ansatzpunkt, den man irgendwie einfangen möchte mit einer Soundscape.
2: Ja. Genau, deswegen hat jeder von uns aus dem Kurs sich einen Ort ausgesucht, den wir vertonen wollten, beziehungsweise nicht vertonen, sondern den Ton auffangen und selber nachkreieren. Und wir hatten jetzt schon einmal ein Zuhause von Lilas, dann hatten wir das Bett von Milena und als nächstes kommen wir in einen ganz besonderen Raum und zwar in deine Bastelstube, sage ich mal, oder?
1: Oh, wenn man Bastelstube sagt zum Modedozenten, dann, dann hat man schwere Zeit. Ja, aber wir werden in eine Nähwerkstatt jetzt gleich gehen. Ich bin in der Nähwerkstatt sehr oft zu Hause. Es gibt ja auch die Textilwerkstatt hier am Campus, wo diese Sounds dann tatsächlich auch aufgenommen wurden. Und da sind ganz, ganz viele sehr tolle, liebe Menschen, die sich sehr, sehr freuen, wenn ihr da vorbeischaut. Also kurzes Shoutout. Und da wollen wir euch jetzt hintransportieren.
2: Deswegen lausche auf, wir hören uns jetzt das dritte Stück an von der lieben Lillian, die neben mir sitzt, wie sie schon gesagt hat, in ihrer Nähwerkstatt. Deswegen wünschen wir euch ganz viel Spaß beim nächsten Stück und wir hören uns danach wieder.

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0: 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So, welcome back here to the studio. Welcome back here to the studio. We are students from the course Audio Tools 1, and you just heard a piece that I actually made myself. And yeah, we just had a talk before this piece where we're just going over how this course came about and what we were doing. So basically, the goal of this course was to make a soundscape, like find a place that you really like or that is really important to you, and then portray it and record it and mix it and just present this place to others so they can feel, how it feels like for you. And in that case, I just did it with our sewing workshop. Yes.
1: Also nochmal für unsere deutschen ZuhörerInnen. Wir haben jetzt gerade eben einen kleinen Talk gehabt, wo wir darüber geredet haben, was wir überhaupt in diesem Kurs gemacht haben, von dem wir jetzt diese Audiostücke hören. Und gerade hatten wir das Stück von Lillian angehört. Das ist in der Nähwerkstatt entstanden. Und Lillian, was war denn deine größte Herausforderung beim Erstellen dieses Stückes?
0: Ich habe einen Bachelor im Modedesign gemacht. Also ich bin in der Nähwerkstatt irgendwie sehr zu Hause. Und für mich ist das immer so ein zwiegespaltenes Ding von, ich fühle mich da wohl und diese Geräusche beruhigen mich, aber sie stressen mich auch irgendwie. Und sie erinnern mich an eine sehr stressige Zeit. Deswegen ist das immer so, ja, muss man irgendwie die Balance finden, dass man, dass man sich nicht ganz so sehr zurückversetzt fühlt in diesen Stress und es dann irgendwie auch genießen kann. What is the biggest difficulty for me with this piece is that it's always has like two sides. On the one hand side, it's really like comforting because I spend a lot of time in the sewing workshop. And on the other hand side, it's of course very stressful times that you spend there and you have to try to find a balance and not be too much remembered of all the stress. And I also want to again give a shout out to the textile workshop here at campus in English, because that is where I recorded all the sounds and they're really lovely people you can always come to with your sewing projects and try yourself out. And I can only recommend starting to sew. It's a really like nice hobby experience. Yeah. Have you sewed before?
1: Tatsächlich, ja. Lillian hat mich gerade gefragt, ob ich dann schon mal genäht habe oder zum Beispiel eine Nähmaschine benutzt habe. Und ich habe tatsächlich einfach mal ausprobiert, wie das Ganze funktioniert. Meine Oma hat mir eine Maschine geschenkt und hat mir das erste Mal eine eigene Schlafmaske gemacht und dann ein Haargummi, ein Scrunchie. Das waren so die zwei ersten Sachen, die ich ausprobiert habe. Und dann wollte ich eine Hose größer nähen, also den Bund weiten. Daran bin ich noch ein bisschen gescheitert. Aber es macht mir auf jeden Fall schon mal Spaß und ich möchte ein bisschen mehr das Ganze ausprobieren. Vor allem, weil ich gerne Klamotten upcycle und dann ist das ja sehr praktisch, wenn ich da ein paar Nähkenntnisse habe.
0: Auf jeden Fall. So, Yanda just said that she is also sewing and then she had a lot of help from my grandma, had little sewing projects here and there and that she definitely wants to continue trying it out and upcycle, which is really nice. I love upcycling. But I think it's time to go over to our next piece, which is from Yue. And she recorded sounds at her workplace, which is the supermarket. And there she tries to immerse us into the experiences of this repetitive environment where you hear these repetitive sounds all the time. And what it does to you.
1: Als nächstes hören wir das Stück von Yue, wie sie in ihrem Arbeitsplatz die ganzen Geräusche wahrnimmt. Sie arbeitet nämlich in einer Einkaufshalle, wenn ich es richtig verstanden habe, und hat mal die Geräusche aufgenommen, die sich immer und immer wieder wiederholen und die eigentlich schon in ihren Kopf eingebrannt sind. Deswegen ganz viel Spaß mit dem nächsten Stück.
2: Before, I was just a customer. Blinded by the vibrant colors, I was so happy, lured by colorful shelves and familiar snacks from my hometown. I never noticed the voices of this place, but when you work here, the colors dissolve, the sun takes over, a world made of endless repetition. The clerk of the recept printer always too close. The BBB of the barcode scanner counting the day away. The heavy metal cash drawer open slab. Listen closer. The whole space is moving. Freezer doors opening and closing. Cardboard boxes being torn apart. Glass bottles clinking on the shelves one by one. The low rumble of shopping carts rolling across the floor. 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
1: Und damit wieder zurück zu uns ins Studio. Hier sind Jante und Lilian für euch live. Wir sind Bauhausstudentinnen und haben an dem Kurs Audio Tools 1 teilgenommen und hören uns jetzt in dieser Sendung die finalen Abgaben an von unseren Kommilitoninnen. Und gerade haben wir das Stück von Jüe gehört, wie sie in ihrem Einkaufsmarkt, in dem sie gearbeitet hat oder arbeitet, die Geräusche aufgezeichnet hat und mal gezeigt hat, was sich denn immer und immer wiederholt, was ihr vor allem jetzt bei dieser Arbeit mit dem Stück auffällt. Und darüber wollen wir jetzt auch gleich in dem Talk sprechen, was denn so im kreativen Prozess stattfindet und was Herausforderungen sind, vielleicht auch Fails.
2: Yes, so we just heard the piece of Yue, where she is taking us with her into the supermarket. And I think throughout this process, she also recognized what processes are repeating themselves and what audios and sounds are constantly around her. And yes, I think it's really, really great piece, and I enjoyed it very much. And now we are just going to talk about the difficulties that there are when you are recording sounds outside of the studio. Like, we are currently in the Bauhaus FM studio, and you can hear our sound is very crisp and clean. Actually, we should have been outside in front of M18, but sadly in the morning today we couldn't because M18 was closed. But I think later today this will change. Yes.
1: Also, was Lilian gerade noch gesagt hat, ist, dass wir eigentlich heute draußen sein sollten. Und wie ihr schon mitbekommen habt, unsere Sound hier drin ist wirklich sehr clean. Unsere Stimmen sind gut zu hören. Und draußen wäre das Ganze vielleicht etwas anders. Das ist nämlich genau das, womit wir uns auch in der Arbeit in dem Modul beschäftigt haben, dass wir auch eigene Geräusche aufnehmen. Und vor allem draußen ist oft herausfordernder, als in einem Studio ein Geräusch aufzunehmen. Und eigentlich sollten wir ja draußen aufnehmen und gerade für euch senden. Jetzt sind wir im Studio, aber dann können wir jetzt ganz ungestört mal darüber reden, was wir denn so für Begegnungen hatten während des Semesters.
2: Und magst du vielleicht erzählen, was du gemacht hast? Du hast ja auch sehr viele Sounds draußen aufgenommen, damit der Sound trotzdem irgendwie gut klingt.
1: Genau, da hatte ich zum Glück die Möglichkeit, mir passende Mikrofone auszuleihen. Also es gibt ja super viele verschiedene Mikrofonarten, die man für die verschiedensten Projekte sich ausleihen kann und benötigt. Und da habe ich mir natürlich auch welche ausgesucht, die einen Windschutz hatten. Das sieht dann immer aus wie so ein kleines Plüschtier aufs Mikrofon gesteckt, was den Wind so ein bisschen abfangen sollte. Aber das Wichtigste war eher im Nachhinein dann das Bearbeiten mit dem Equalizer im Programm oder mit bestimmten anderen Effekten, dass ich den Wind in den Griff kriege. Denn das war meine größte Herausforderung. Ich war nämlich ziemlich weit oben in einem Gebäude, wo der Wind sehr stark war. Also das war auf jeden Fall dieses Semester eine Sache, die mich echt auf die Palme getrieben hat. Der Wind.
2: Yeah, so Jante just shared that her biggest like challenge this semester was to record without the wind being so present in the recording. So there's the sound auslayer at our university where you can get all different sorts of microphones, which we also learned about in this course. And there, of course, she made sure that she got like a little wind protection, which always looks like a stuffed animal in a way, very cute. I also got it, I think, but I didn't have to use it because I was in the sewing workshop. It's inside, so. I agree. It's a real struggle to have this kind of noises in there, and then you have the options to use equalizers, for example, to filter out frequencies like the wind, that they're not as present in the final pieces that you also hearing throughout this show today.
1: Du, Lilian, was war eigentlich dein Aha-Moment mit Reaper? Also was war zum Beispiel dein Lieblingseffekt oder deine Lieblingsfunktion, die du in dem Programm kennengelernt hast?
2: Ich denke tatsächlich, dass mit den Räumen. Ich habe leider vergessen, wie der professionelle Begriff dafür ist. Aber man kann quasi einen Raum erstellen in Reaper, einen fiktionalen, so er ist nicht fiktional, er ist da, und den mit einem Reverb zum Beispiel

0: sehen und dann kann man seine Audiospuren da reinschicken. Das klingt jetzt alles irgendwie nicht sehr professionell, aber mich hat das total fasziniert, dass man das machen kann und dass dann quasi alle Audio-Pieces, die man in diesen Raum schickt, dann dieselben Effekte haben. Und so spart man sich das halt, dass man quasi auf jede einzelne Audiospur alle Effekte anwendet.
1: Das war auch auf jeden Fall mein Favorite Tool, was ich genutzt habe dieses Semester. Und was ich auch, wovon ich ein super Fan war, Geräusche von links nach rechts schicken zu lassen oder in den Vordergrund rücken oder in den Hintergrund bauen. Das hat mir so viel Spaß gemacht, damit zu experimentieren. Ich habe Geräusche bewegen lassen, die normalerweise immer stumpf vor einem gefühlt stehen, die man auf beiden Ohren gleich laut hört, habe ich einfach mal ein bisschen hin und her geschickt. Und das hat mir so viel Spaß bereitet, dass ich das auch in mein Stück ein bisschen versucht habe einzubauen. Ja,
0: Das habe
1: das
0: ich
1: habe
0: auch
1: ich mir auf
0: was.
1: jeden Fall, das muss ich mir merken für meine nächsten Arbeiten in dem Studium.
0: Auf jeden Fall, das habe ich auch leider erst am Ende entdeckt, dass man genau das, was du sagst, Sounds quasi von links nach rechts schicken kann. Aber das hört man auch wirklich nur, wenn man dann auch entweder Kopfhörer auf hat oder auch eine Stereoanlage hat, um das anzuhören. Genau, und dann ist es auf jeden Fall eine Erfahrung. Yeah, so we just talked about our biggest challenges as before, and also what was like a click moment where we were just like, oh, you can do that in Reaper. So mine was actually that you can make sort of rooms and put several effects onto this room and then send your audio pieces there, so all of them have the same effects, which is really fun. And for Jante, it was to pan audio, meaning that you can send it like from the left ear to the right ear and back and forth. And if you have like a real nice stereo setup at home, it also sounds even better.
1: Das war natürlich auch, was ich super toll fand, dass wir jede Woche hatten wir an dem Stück gearbeitet und uns dann in diesen kleinen Raum gesetzt mit diesen Stereo-Lautsprechern und konnten dann unsere Audio-Pieces in wirklich guter Qualität mal hören und mit den anderen so ein bisschen Feedback geben, was könnte man hier noch basteln, was könnte man noch da experimentieren. Das war für mich auch wirklich eine schöne Erfahrung, da mit anderen Kopf an Kopf zu arbeiten.
0: Ging mir auf jeden Fall auch so, weil man, es ist schon ein bisschen auch so fast blind, würde ich sagen, wenn man da nur mit seinen Kopfhörern sitzt und versucht zu verstehen, wie sich das dann anhören wird auf so einer Stereoanlage und das zusammen anzuhören und dann wirklich auch das Raumgefühl dazu zu bekommen, das ist auf jeden Fall nochmal was anderes und yes, so we just said that it's really, that we really appreciated in this course that we had the ability to listen to our music pieces in real, real good quality in a real nice stereo setup every Monday, and that sometimes it's really difficult to even understand when you're just listening through headphones how it's gonna sound like in the end, and then having it on this really nice quality, yeah, you first get a real impression how to improve.
1: Dann vielen Dank für das Gespräch. Wir starten jetzt in ein neues Lied rein, und zwar von Emma Rose, Schön sein, in Klammern ist Fun. Das hören wir uns jetzt mal gemeinsam an und danach geht's weiter mit unserer Live-Sendung.

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1: Und jetzt hört ihr wieder uns aus dem Studio. Wir sind Jante und Lilian aus dem Audiotuts 1-Kurs hier von der Bauhaus-Uni Weimar. Und wir präsentieren euch in dieser Live-Sendung die Stücke, die wir in dem Semester erstellt haben, die Audiostücke. Und wir hatten jetzt schon 4 Stück gehört. Einmal von Lilas, einmal von Milena, einmal von Jü und einmal von dir, Lilian. Und als nächstes kommen wir schon zum 5. und vorletzten Stück. Aber was daran passiert heute, gleich jetzt erstmal die englische Übersetzung von Lilian.
2: Yes, so welcome to our little radio show from the course Audiotools 1. We are presenting our final pieces that we made in this course. And you already heard the pieces from Lilas, who was taking us into her flat. Milena, who was capturing the moment before falling asleep. My piece from the sewing workshop. And UA's piece from the supermarket. And now we're going to listen to Jante's piece.
3: Yay!
2: So, I want to ask you, how this came this about? Like, what is your piece about?
1: Also Lilian hat mich gerade gefragt, was das nächste Stück denn so beinhalten wird, denn ich habe das Ganze natürlich erstellt und ich nehme euch mal mit auf meinen Balkon. Und das Ganze ich habe ein bisschen mit meiner Stimme ab und zu gespielt, weil ich das sehr interessant fand in dem Kurs, deswegen achtet gern mal drauf und denkt euch euren Teil, was vielleicht die Stimmen bewirken sollen oder was das Ganze überhaupt zu bedeuten hat. Aber wir werden jetzt auf jeden Fall gleich 2-3 Minuten auf meinem Balkon zusammen verbringen und mal durchatmen, mal richtig durchatmen. Deswegen wünsche ich euch gleich ganz viel Spaß bei meinem Stück.
2: Yes, so Jante is gonna take us onto her balcony and she said you gotta take a deep breath there and just a breather and maybe you are also like in your home right now and you have a balcony, then maybe go outside, take your radio with you and listen to it on the balcony. You're very welcome and we're very excited to hear this piece in now.
4: Mein Balkon ist eine Grenze, weder ganz drin noch ganz draußen, ein schmaler Grat zwischen den privaten Flüstereien und den Geräuschen der anderen.

0: Ich sitze hier draußen auf dieser kleinen Insel aus Holz und Metall und genieße einfach die frische Luft.
1: Neben mir Vögel. Sie diskutieren wahrscheinlich über den Frühling oder das neue Futter, was ich mitgebracht habe. Während die Bienen die Blüten abarbeiten, als gäbe es keinen Morgen. Ein Fleiß, der mich fast beschämt, während ich hier einfach nur

Eine frische Brise erinnert mich daran, tief einzuatmen. Und auf einmal, ach, dieser blöde Rasenmäher. Erstmal eine Ruhe.

0: Zurück im Studio, hier bei uns, runter vom Balkon, wieder hier. Jetzt hört ihr Jante und Lilian darüber sprechen, was denn hier überhaupt gerade live gesendet wird. Denn wir sind Studentinnen von der Bauhaus-Uni, die an einem Kurs teilgenommen haben, Audiotools 1, und haben in diesem Kurs mehrere Audiostücke erstellt von verschiedenen Räumen. Und jetzt gerade waren wir auf meinem Balkon und Lilian übersetzt das Ganze jetzt für unsere englischsprachigen ZuhörerInnen nochmal.
1: Yeah, so welcome back. We're students from the course Audiotools 1, and you just were on Jante's balcony. We're trying to capture soundscapes from different places, so trying to immerse the listener into the place that we want to share in a way. And maybe Jante can tell us again what are you feeling like on your balcony? What inspired you to make this piece?
0: Also mein Balkon ist für mich ein ganz besonderer Ort. Erstens ist es mein erster Balkon, den ich habe, und die Geräusche dort sind sehr besonders, denn ich bin eigentlich in einem geschlossenen Kreis von Häusern mit ganz viel Grünfläche. Dennoch, ich höre nicht nur die Vögel super laut, sondern hinter meinem Haus fährt auch die Straßenbahn lang, die auch sehr präsent ist, die man aber auch nur teilweise ab und zu mal vorbeifahren hört. Und dann hört man von ganz weit weg noch ganz ruhig die Autos fahren und ab und zu, wie es bei einem Garten oft so ist, ein Rasenmäher oder die NachbarInnen, die rauchen. Aber was mir aufgefallen ist jetzt, wo ich das Stück nochmal gehört habe, ich höre sehr selten Menschen reden. Und wenn ich Menschen reden höre, dann tatsächlich nur, wenn sie streiten. Und dann höre ich auch wirklich jedes einzelne Wort.
1: Uff, that's interesting. So Jante just said her balcony is a little in an enclosed space, and she can listen to the tram going by and some subtle car sounds. But when she hears people talking, usually it's not that much, but when she does, then they're always fighting, and she can hear every word of a fight. And I say that's really spicy. I would listen in on that too.
0: Auf jeden Fall, das ist wirklich eine der interessantesten Gesprächsarten, die man zuhören kann. Ein Streitgespräch. Aber sonst ist mein Balkon wirklich eine Wohlfühloase. Deswegen war es mir sehr wichtig, diesen Ort auch für andere mal festzuhalten. Und es ist ja auch schön, den Vögeln mal zuhören zu können.
1: Voll, also ich habe mich sehr wohl gefühlt auf deinem Balkon. Also ich war noch nicht da, aber
0: vielleicht kommt es dazu noch. Du warst auf jeden Fall mit deinem halben Ohr schon mal mit drauf.
1: Ja. Our next piece is gonna be by Parisa, and she tried to capture, or was like very experimental in her approach, and you can really tell that she has lots of experience already in working with audio, and that she used a lot of effects that are really, really interesting, and
0: Jetzt hören wir das Stück von Parisa. Sie ist schon etwas erfahrener gewesen als wir im Kurs und hat ein sehr experimentelles Stück auf die Beine gestellt, was wir uns jetzt anhören werden.
2: Does my attention grow spatially bigger if I can embody the further away information? Like when I hear sounds that are centimeters, meters, kilometers away. I tend to extend my attention in time, not space. Because there are thoughts in the past that stretch forever. Stretch your arms to put a warm blanket around your shoulders, or to stab you with a knife. The ones you rejected. The ones once rejected you. And then there's daydreaming. Curating the future from the materials the past gives you. Pausing the now. But now, you're deprived of your curation, powerless in a way. If you hear the bees inside your 1 meter long attention, it's already intrusive. Only for a couple of seconds, then it becomes a part of you.
3: You can shrink your attention to reject it, to differentiate from it.
2: You can grow it even bigger, to give it shelter. And that's if you hear. But if you listen selectively to the ballad of the dove singing, you no longer have it dancing in your attention.
3: It has you. It has you hostage.
2: And through these selective entanglements, if you exist outside of me, only then you can be intrusive. But inside, you can just be. No matter how unsettling the frequency, how destabilizing the melody.

0: Maybe that's why music is a Dionysian force, according to Nietzsche. 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
2: Vor dem Jingle haben wir gerade das Stück von Pariser gehört und wow, ich hatte Gänsehaut. Das war wirklich ein richtig besonderes Stück. Vielen lieben Dank und auch vielen lieben Dank an unseren Techniker, ja, sondern auch unseren Dozenten, der uns ermöglicht hat, dass wir diese ganzen Pieces erstellen konnten. Und wir sind leider jetzt schon am Ende unserer Sendung, deswegen nochmal ein gemeinsames Dankeschön von uns aus dem Studio. Und ihr werdet heute noch hier auf Bauhaus FM ganz viele besondere Sendungen hören.
3: Yes, so thank you for listening to our little radio slot and we want to give a big thank you to our supervisor, Jason, who is also the technician today for us. And yes, I hope you enjoyed the pieces. I hope you will enjoy rest of summary and I hope you stay on this channel because there are lots more great things to come today.
2: Und als Abschluss hören wir jetzt Genesis von Grimes. Ciao!
3: Bye!

0: Hallo, ich bin Emma.
1: Und ich bin Meta. Guten Morgen.
0: Guten Morgen. Ich hoffe, ihr habt auch genauso tief geschlafen wie ich, weil ich habe nämlich verschlafen. Wir sind hier gerade in dem Studio der M5 an der Bauhaus-Universität. Und was machen wir denn eigentlich hier, Meta?
1: Ja, gute Frage. Also wir sind hier beim Bauhaus FM im Rahmen von Flurfunk. Und wir studieren beide europäische Medienkultur und haben im Rahmen von einem Werkmodul alle zu Summary-Interviews geführt und verschiedenste Leute von der Bauhaus-Universität kennengelernt. Und das wollen wir mit euch teilen und wir zeigen euch ein paar Interviews. Aber Emma, was hast du denn gestern Abend gemacht, dass du jetzt heute verschlafen hast?
0: Also ich habe getanzt. Ich habe sogar ziemlich wild getanzt, weil es waren zwei Konzerte. Einmal die Herzschwestern. Da habe ich total noch nicht so wild getanzt, obwohl ich bei einem Luftgitarrenwettbewerb gewonnen, also nicht gewonnen habe, aber wir haben beide gewonnen. Und dann hat noch Chino gespielt. Und dann war das nämlich so, dass der Moshpit so staubig war, dass meine Haare danach einfach wie mit Trockenshampoo behandelt waren. Und die waren davor sehr ölig, weil ich ein bisschen zu viel Haaröl benutzt hatte. Das war dann lustig, weil ich das dann so körperlich, aber in einer anderen Form gespürt habe. Ja, wir haben Party gemacht. Was hast du gemacht? Hast du auch getanzt?
1: Ich habe auch getanzt und besonders wild habe ich getanzt zu dem Set von Carla und Pauli vom Tonraum.
0: Wow, ich auch. Das war auch ziemlich krass, weil die waren auf so einem Balkon. Die waren am Hauptgebäude auf dem Balkon und im Hintergrund war so orangene Lichter und Nebel. Das sah wirklich total krass aus. Also und unten war eine Menschenmenge. Das habe ich noch nie so auf dem Campus gesehen. Das war wirklich wunderschön.
1: Ja, auf jeden Fall episch, was dort gestern auf die Beine gestellt wurde. Props auch an die Leute von der Summary Opening Party.
0: Ja, auf jeden Fall.
1: Sehr, sehr toll. Ich habe mich aber auch wirklich teilweise gefragt, wo denn diese ganzen Leute herkommen und wo die sonst sind.
0: Ja.
1: Genau. Und aber dieses wunderbare Set unter anderem von Pauline Roth, dazu wollen wir natürlich mehr erfahren. Wieso kann sie das überhaupt? Wer ist sie?
0: Mhm.
1: Und dazu hören wir uns jetzt gleich mal ein Interview an. Das Interview hat Clara Herrmann geführt. Und es geht um die Tonrauminitiative, die auf dem Campus hier sehr präsent ist. Und ich würde sagen, wir hören gleich mal rein, oder?
0: Ja, lass reinhören, auf geht's.

Hi, ich bin Pauline und ich studiere Urbanistik im vierten Semester. Ich bin seit ungefähr einem Jahr Mitglied von der Organisation der Uni-Initiative Thronraum. Und abgesehen davon, dass wir uns einmal pro Woche treffen, eigentlich um Partys, Veranstaltungen von der Uni oder andere Sachen zu organisieren, sowas wie Open Spaces oder Workshops, organisiere ich mit vier anderen zusammen einmal wöchentlich oder alle zwei Wochen den Flinter-Thronraum, wo es eben darum geht, einen Open Space zu schaffen, vor allem einen Safe Space für Flinter-Personen, die auflegen lernen wollen. Die Uni bietet uns einen ziemlich großen Freiraum und auch allein die M18 als Initiativengebäude, wo wir Zugang haben, wo wir uns ausprobieren können und auch auf dem Unicampus, wo wir zahlreiche Möglichkeiten eigentlich haben, auch mal Formate auszuprobieren. Genauso geben wir natürlich der Uni auch irgendwie was zurück, dann, indem wir diese Räume nutzen und bespielen. Und ich glaube, so diese besondere Atmosphäre, die ja, das Studieren in Weimar eigentlich so schön macht, ist genau dieses Wechselspiel. Was man gut sieht, sind, glaube ich, Events, einfach alles, was wir nach außen tragen. Seien es in Form von Sets, die wir auf Soundcloud hochladen, Unterstützung für diverse Studierenden, die mit ihren Fakultäten Veranstaltungen machen oder auch privat feiern. Ich glaube, wir probieren auch gegenüber der Stadt immer wieder Orte zu bespielen, die einfach nicht in einem direkten universitären Kontext stehen, also auch so sichtbar zu sein. Und ich glaube, das funktioniert ganz gut. Und natürlich ist der Thronraum, auch Flinter-Thronraum, bekannt dafür, dass wir Musik machen auf Partys und auf Partys einfach mitorganisieren. Aber ja, ich glaube, dass natürlich diese ganze Organisationsarbeit nicht auf den ersten Blick sichtbar wird und auch gerade bei Partys, die irgendwie ohne jegliche vorhandene Infrastruktur geplant werden müssen, einfach an jedes Detail gedacht wird, was natürlich Menschen, die nicht aktiv an dieser Organisation beteiligt sind, gar nicht so bewusst sein kann. Ich glaube, es ist immer die Frage, für wen man das eigentlich macht. Also ob man auflegt, weil man Leute tanzen sehen möchte, bestimmt auch irgendwo. Oder ob man eben auflegt, weil man ein eigenes Projekt verfolgt, seine eigene Musik gerade ausprobiert, an einem Projekt arbeitet. Und ich glaube, da hat jeder so seine eigene Art und Weise. Mein Ansatz ist, glaube ich, dass ich das so mache, dass es mir gut gefällt und dass ich Spaß dran habe. Und ich freue mich, wenn Leute das enjoyen und auch mal total gerne irgendwie Trashy Trance spiele, dass alle meine Freundinnen irgendwie abgehen. Aber klar, ich glaube, hinter so einer Organisation von einem Set oder einem DJ-Auftritt steckt natürlich schon viel Arbeit dahinter. Und man hat, glaube ich, als Person, die auflegt, selbst einen sehr hohen Anspruch an sich, der vielleicht das Publikum dann in dem Moment nicht so nachvollziehen kann. Ja, aber ich glaube, das macht einfach so viel Spaß, dieses Experimentieren. Auflegen in erster Linie oder Musik machen hat eine Bedeutung für einen selbst. Und auf der anderen Seite natürlich die Organisation oder die Initiative Thronraum und ganz besonders Flinter Thronraum, wo ich mich natürlich mit reinzähle in die Organisation, aber ich möchte betonen lassen, dass es ganz viele Leute sind, die da mitwirken. Ohne die wäre es natürlich nicht möglich, dass Menschen einen Space finden, um aufzulegen und das zu lernen oder überhaupt einen Zugang zu elektronischer Musik zu bekommen. Ja, ich selber habe das auch hier gelernt und gerade Flinter Thronraum ist, glaube ich, ein wichtiger Moment einfach, um jungen Flinter-Personen die Möglichkeit zu geben, sich unabhängig von Männern mal zu emanzipieren und auch mal einen Raum zu schaffen, wo sie Fehler machen dürfen, sowieso immer, aber auch ganz bewusst Fehler machen dürfen, nachfragen dürfen und irgendwo auch einfach unter sich sind, sich austauschen können. Ich muss ganz spontan an zwei Momente denken. Das eine war letztes Jahr zu Summery, wo wir als Thronraum mit den Produktdesignern zusammen eine Party organisiert haben, die quasi im Rahmen der Summery stattgefunden hat und wo irgendwie unerwartet so viele Menschen gekommen sind und es bis um 6 Uhr morgens ging und es eine tolle Stimmung war, wo man echt gemerkt hat, okay, man schafft einfach ein Angebot, was Leute extrem gerne wahrnehmen. Das war so das eine und ich glaube, das andere war dann einfach, als vom Thronraum heraus letztes Semester sich 3 Leute gefunden haben, darunter auch ich, die erste Woche mit organisiert haben und dann die ersten Partys zu stellen, das waren 2 in der ersten Woche, hat schon sehr viel Spaß gemacht. Auch da hat man gemerkt, dass Leute einfach gerne feiern gehen und dass, wenn man so ein Angebot schafft und kreiert, dass das einfach, ja, Menschen Freude bereitet. Mein Blick auf die Uni hat die Arbeit weniger verändert, eher mein Blick auf die Musik für sich. Aber auf die Uni, ja, vielleicht insofern, als dass man dann checkt, wenn man in andere Städte geht, mit Freundinnen aus anderen Unistädten spricht, dass es überhaupt nicht selbstverständlich ist, dass es eine Thronrauminitiative hier gibt und dass Studierende die Möglichkeit bekommen, mit so
doch sehr hochwertigem Equipment und eine Unterstützung von der Uni und dem Stuko, eben ja, so einen Raum zu nutzen und zu haben einfach. Für alle unter euch, die die Summery genossen haben, die über das Gelände spaziert sind und die ein oder andere Party ja vielleicht mitgenommen haben, falls ihr Lust bekommen habt, auch mal Musik zu machen, zu gucken, wie es ist, eigentlich aufzulegen oder grundsätzlich beim Tonraum vorbeizuschuppern, ich kann euch nur sehr herzlich einladen. Wir haben verschiedene Telegram-Gruppen, denen ihr folgen könnt. Wir haben einen Instagram-Kanal, wo wir regelmäßig posten, wann offene Pläne sind, zu denen ihr gerne dazustoßen könnt. Und wir haben jeden Donnerstag ab ungefähr 20 Uhr einen Open Space, wo man vorbeikommen kann und einfach sein Stick reinhauen und dann ein bisschen mit anderen jammen. Und natürlich für alle Flinters auch nochmal eine ganz besondere Einladung für den Flinter-Tonraum, der alle zwei Wochen eigentlich montags stattfinden sollte. Für aktuelle Infos haben wir da auch den Instagram-Kanal bzw. den Telegram-Channel, den ihr joinen könnt. Und wir freuen uns, wenn ihr da vorbeikommt.

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2: Okay, hallo, herzlich willkommen wieder zurück im Studio. Ich sitze hier mit Emma und ich bin Meta. Wir studieren europäische Medienkultur und sind hier bei Gast, als Gast bei Flurpunkt. Und wir haben gerade das Interview gehört mit Pauline Roth von der Tonrauminitiative. Und ja, ich fand es total interessant. Es ist super wichtig, solche Flinterspaces zu haben, in denen man sich einfach ausprobieren kann und ja, Wissen teilen kann, neue Sachen lernen. Aber Emma, was hören wir uns denn jetzt als nächstes an?
3: Ja, als nächstes hören wir ein Interview von Jorve Heubel. Der hat nämlich den Friedrich interviewt und Friedrich arbeitet bei Nahkauf. Ich sehe den da auch öfter an der Kasse, ihr wahrscheinlich auch. Das ist der, der sehr, sehr nett ist. Der hat so eine Glatze und so ein Piercing oder ein paar Piercings und der sagt immer so, kein Zettel, oder? Also ich finde, er macht es sehr gut und er hält es dann auch so ziemlich lang so aus, weil ich weiß nicht, wie gut ich so lang so nett zu allen Menschen, die an der Kasse vorbeikommen, sein könnte. Oh, das ist ein schwerer Satz gerade. Auf jeden Fall finde ich auch, weil in unserem Modul haben wir uns ja damit befasst auch, wer denn alles zur Bauhaus-Universität gehört. Und natürlich gehört der Nahkauf da auch an die Bauhaus-Universität. Der ist direkt neben der BIP. Ich gehe da eigentlich jeden Tag vorbei, mehrmals sogar. Ich finde ihn total essentiell. Also wenn ich einen Kaffee brauche, oder nee, Kaffee nicht, aber wenn ich eine Mate brauche oder eine Cola, dann gehe ich da auf jeden Fall vorbei. Und es ist einfach ein Tag, an dem jeder Bauhausstudent und jede Bauhausstudierende Person mindestens einmal täglich vorbeikommt. Und ich finde ihn total essentiell.
2: Genau. Ja, auf jeden Fall. Ich habe manchmal das Gefühl, ich bewege mich in so einem Dreieck zwischen Nahkauf, M18 und meinem Zuhause. Aber es ist ein sehr schönes Dreieck. Es geht mir wirklich sehr gut. Und hier vielleicht noch als kleine Werbung, und zwar im Rahmen von unserer Veranstaltung, machen wir auch ein Event, das nennt sich Alle zu Summary. Emma, was ist das überhaupt?
3: Das ist unser Werkmodul, das haben wir bei Moritz Wehrmann. Und da haben wir eben Leute, die zur Universität gehören, aber vielleicht auch nicht so den Raum bekommen, irgendwie so gesehen zu werden von Leuten, die zum Beispiel jetzt auch extern bei der Summary kommen, haben wir interviewt. Und diese Interviews können wir hören. Und als nächstes hören wir, wie gerade angekündigt, das Nahkauf-Interview.
4: Hallo Summary. Ich sitze hier mit Friedrich Meissner oder auch Karl. Ich bin eure Nahkauf-Fee, die gerne mal kein Zettel sagt und ihr dazu Ja sagt.
5: Ja, das ist dann beantwortet schon mal die erste Frage. Wo arbeitest du denn?
4: Also, habe ich ja gerade eben schon ein bisschen angeschnitten. Ich arbeite im Nahkauf und begrüße euch, helfe euch, falls ihr mal etwas nicht findet, obwohl die Sache direkt vor eurer Nase steht.
5: Wie hast du denn diesen Job gefunden?
4: Also, das hat sich eigentlich ganz einfach gestaltet, weil ich bin einfach in einen Nahkauf reingegangen. Der Laden war an der Bodeschwingstraße. Und dann habe ich meine Mappe einfach abgegeben. Und die waren dann so, ja, wir melden uns bei dir. Und dann haben sie sich irgendwann gemeldet. Und dann wurde ich erstmal wieder am Platz eingesetzt. Wollte ich erstmal gar nicht machen, weil der Laden einfach viel zu klein ist. Und jetzt bin ich da.
5: Ja, das ist mir auch schon aufgefallen, wenn man in diesen Nahkauf reingeht, der ist fast schon so klaustrophobisch, wie diese Gänge ausgelegt sind und immer, also es kann halt auch bei dieser Getränkeabteilung, da kann ja immer nur eine Person durchpassen und wenn ihr da irgendwie ein- und ausladen müsst, das muss ja kompletter Stress sein, oder?
4: Also nicht nur das, also auf jeden Fall, aber es ist auch gleich so, wir müssen Gänge zumachen, das heißt, die Navigation durch den Laden allgemein wird dann halt auch nochmal dreimal so schwieriger, als es eigentlich sein sollte. Und wir bezeichnen das scherzhaft als unser kleines Labyrinth, das sich auch gleichzeitig so ein bisschen bewegt. Und ja, so, das sorgt natürlich für witzige Situationen. Und jetzt gerade im Sommer ist es sogar noch härter. Also, ja, aber so sind die Sachen leicht findbar, weil alles nah an nah gesteckt ist. Und es hat zwar seine Nachteile, aber auch witzige Vorteile, würde ich sagen. Die Begegnungen sind einfach witzig.
5: Wie würdest du denn deinen Arbeitsalltag beschreiben?
4: Das ist eine gute Frage, weil ich gehe in den Laden, nehme mir wahrscheinlich einen Energy, sitze dann an der Kasse für meine 6 bis 8 Stunden und dann heißt es Einkauf über Einkauf über Einkauf über Einkauf rüberziehen, ein bisschen Smalltalk führen, damit ich nicht komplett eingehe, weil, naja, gut, ist halt sehr repetitive Arbeit. Und ich muss auch irgendwie Spaß haben. Und komischerweise bekomme ich dann Trinkgeld in einem Job, wo du gar kein Trinkgeld bekommen solltest. Also anscheinend mache ich irgendwas ganz okay oder schon gut. So, deswegen, ja, es gibt auch manchmal Schichten, wo ich dann einfach Sachen einräumen muss. Das sind dann entspanntere Schichten, weil dann bist du einfach in deiner eigenen Zone, packst deine Sachen hin, dann kommt every now and then einfach so ein Kunde oder eine Kundin und ist so, ja, wo finde ich denn jetzt Tofu? Und dann sage ich denen, wo der Tofu ist und dann sind sie so, ja, danke schön, hat mich sehr gefreut, ciao.
5: Was machst du denn lieber? Also lieber an der Kasse sitzen, um mit Leuten zu interagieren oder lieber so im Background, so das Logistische?
4: Zu 100% an der Kasse. Also das ist vielleicht eine sehr absurde Aussage, aber es gibt zwar an und für sich nicht viel Bewegung, aber mit Menschen zu arbeiten ist, also ich habe es ja vorhin angeschnitten mit dem Ding, dass man so ein bisschen Energie zurückbekommt. Und zwar ist es ruhig, wenn du Sachen so verräumst, aber ich würde es ungern eintauschen gegen die Möglichkeit, mit KundInnen dann einfach Schere, Stein, Papier zu spielen. Weil das funktioniert an der Kasse eigentlich richtig gut, wenn sagen wir mal, wir haben einen kleinen Fehler, so gerade funktioniert gerade nichts. Dann wende ich mich einfach einem anderen Kunden kurz zu, sodass die andere Person ihre Sachen dann finden kann. Und dann kann ich Schere, Stein, Papier spielen, kurz sprechen, irgendeinen Joke cracken oder so. Und das funktioniert. Also, ich weiß nicht. Und vielleicht liegt es auch daran, dass ich mal als Barkeeper gearbeitet habe. Aber da musst du sowieso ein gewisses Händchen für Menschen haben. Und dann kannst du das zumindest innerhalb von 3 Minuten auf den Test stellen, ob du innerhalb dessen irgendwas Cooles machen kannst.
5: Ja. Das macht Sinn, dass du mal als Barkeeper gearbeitet hast. Weil diese Energy gibst du auf jeden Fall an der Kasse. So. Ich glaube, also auf jeden Fall bei eurem Nahkauf, aber auch an anderen Supermärkten findet man selten so Kassierer, die auch actually mit einem interagieren. Und bei euch gibt's auf jeden Fall auch die eine oder andere, die halt dann sehr, ja, sagen wir mal, sehr, sehr sachlich.
4: Ja, also ich würde dir auf jeden Fall zustimmen, weil ganz ehrlich, für uns ist Einkaufen so eine alltägliche Sache, auf die meisten gar keinen Bock haben. Und okay, hier musst du natürlich so dieses Zwischending finden, von wegen, ja, ist es zu kurz, um einfach nur einkaufen zu lassen und dann hältst du das boring oder bist du viel zu lang und nervst die KundInnen dann damit. Mhm. Und wenn du die perfekte Mitte findest, dann hast du A, einen schnellen Ablauf. Die Leute haben Spaß beim Einkaufen, was schon allein eine komische Aussage ist, wenn du so drüber nachdenkst, weil was meinst du? Du hast Spaß beim Einkaufen. Und ich finde, so Energie lässt sich ganz leicht auf andere Leute irgendwie mit übertragen und es fängt einfach mit einem Lächeln an. Und es sind so kleine Sachen wie Basic Kindness, die auch irgendwie mit so in diese ganze Gleichung mit hineinschwingen. So. Deswegen, ja, wenn du ein freundliches Gesicht dann irgendwie begegnest, dann fühlst du dich allgemein schon ein bisschen glücklicher. Und ich glaube, darum geht es so ein kleines bisschen.
5: Ja, safe. Ich glaube, wir alle haben als Studenten das Gefühl, dass dieser Nahkauf fast schon Teil der Universität geworden ist. Also Universitätssupermarkt, so die Studenten gehen ein und aus zwischen Vorlesungen, zwischen Seminaren, holen sich da ihre Mate oder Snacks oder sowas. Das ist natürlich teilweise durch die Location einfach, dass es halt so nah am Campus ist. Aber siehst du dich dadurch irgendwie als Nahkaufkassierer irgendwie in einem Verhältnis zu Studenten? Also siehst du da irgendwie Studenten aus einer außenstehenden Perspektive, so wie vielleicht ein Mensa-Kassierer oder eine Reinigungskraft der Universität?
4: Das ist tatsächlich eine interessante Frage, weil, okay, ich versuche mal etwas zu skizzieren. Es ist ja erstmal so, dass ich inhärentes Teil der Bauhaus-Universität bin, weil ich ja Student bin.
5: Ja.
4: Somit ist es für mich echt schwer, so diese außenstehende Position zu haben, gerade auch mit den Sachen, die du gerade erwähnt hattest. So, irgendwie ist dieser Nahkauf schon sehr sehr Bauhaus-universitätsnah, also literally 5 Minuten vom Campus entfernt. Und dadurch, dass ich auch noch ein Student bin und nur als Teilzeitkraft oder Minijob-Basis halt dort arbeite, ist es halt schon echt schwierig, sich da aus einer außenstehenden Position zu sehen. Mhm. Weil ich gestalte halt den Uni-Alltag ja auch irgendwie mit, indem ich irgendwie da bin. Und dann sind die ganzen Leute so, hey, ich kenne dich doch irgendwo her. Du arbeitest doch im Nahkauf oder so. Mhm. Oder ich hatte es auch schon mal, dass so Leute einfach zu mir hin sind, dann auch gesagt haben, ohne Zettel war, weil ich das anscheinend häufiger sage und Leute so sind, ach ja, das merken sie sich anscheinend.
5: Ja,
4: also noch dazu, ich habe halt einen sehr intimen Einblick drauf, so was die StudentInnen dann natürlich auch kaufen. Ich würde mich auch nicht als Nahkauf-Employee per se sehen. So.
5: Ja.
4: Ich nehme jedes Bier, was mir auf einer Party entgegengeworfen wird, so, weil ich ein Nahkauftyp bin, der nett ist. Also ich bin Teil der Bauhaus-Uni, der occasionally sein Doppelleben im Nahkauf verbringt, I guess.
5: Ja, also ich finde das super interesting, weil du ja irgendwie so ein bisschen sowohl das eine als auch das andere bist, das ist so ein bisschen zwischen den Welten vielleicht. Aber ja, natürlich verschwimmt da irgendwie diese Trennung ganz schnell.
4: Mhm. Macht auch Witz, also macht auch Spaß, diese Sachen irgendwie zu jonglieren, weil ich jetzt dadurch auch so viele Leute witzigerweise kennenlernen durfte, die für, ich weiß nicht, witzige Interaktionen einfach sorgen. Irgendwie merkt man dann, dass doch alles so connected ist und nicht so streng unterteilt. Und ich glaube, wenn so diese Grenzen da verschwimmen, ist schon ein bisschen cooler.
5: Ja. Dann vielen Dank dir, Friedrich.
4: Na klar,
5: und sowohl für das Interview als auch dafür, dass du unser Lieblings-Nahkaufkassierer bist.
4: Dankeschön für das Interview. Shoutouts an die Kühlschränke, die jetzt gerade im Moment nur so mäßig funktionieren, beziehungsweise ihr StudentInnen all das Wasser klaut. Denkt dran in den heißen Tagen, stay hydrated, aber holt auch die großen Wasserflaschen, Leute. Ich weiß, es ist nicht gekühlt.
2: Hallo, herzlich willkommen zurück im Studio. Wir sind Emma und Meta von der Bauhaus-Universität. Wir sind hier zu Gast bei Flurfunk im Rahmen von unserem Kurs Alle zu Summary. Mhm. Und wir haben gerade das Interview mit Friedrich gehört, unserem liebsten Nahkaufverkäufer. Und in dem Rahmen würde ich direkt auch gleich nochmal ein bisschen Werbung machen, weil wir haben heute Abend auch ein ganz tolles Event.
3: Wo denn?
2: Also vielleicht kennt ihr alle die Bauhausstraße, steckt ja auch schon im Namen von unserer Uni. Und in der B11, also der Bauhausstraße 11, beziehungsweise davor und im Gebäude, findet unsere Veranstaltung statt. Da könnt ihr die Interviews, die wir heute leider nicht zeigen konnten, weil wir nur eine begrenzte Zeit haben, auch anhören. Könnt vielleicht auch die interviewten Personen sogar persönlich antreffen.
3: Wow.
2: Und es wird sehr mausig, es wird ein paar cute Postkartenschreibaktivitäten geben.
3: Kann man auch was trinken?
2: Man kann auf jeden Fall was trinken.
3: Ein Sekt vielleicht?
2: Vielleicht ein Sekt, vielleicht ein Aperölchen. So, Emma, was machst du denn sonst noch so?
3: In meinem Leben?
2: Ja.
3: Okay, gut. Also ich bin jetzt gerade hier in dem Studio. Das ist auch mein allererstes Mal Radiomoderation, würde ich dazu sagen. Metas, glaube ich, auch. Ich hoffe, ihr seid zufrieden mit dem, was ihr zu hören bekommt. Aber ich werde danach auf jeden Fall erstmal nochmal zum Nahkauf gehen, weil ich habe gerade eine kleine Nostalgie bekommen. Also weil einfach so lange über den Nahkauf geredet hat und ich habe wirklich so viel Liebe für diesen Nahkauf in meinem Herzen. Auf jeden Fall werde ich zum Nahkauf gehen und mir auf jeden Fall irgendein Getränk, wahrscheinlich eine Mate oder so holen oder eine Cola, weil wir waren ja gestern feiern an der Bauhaus-Uni, weil ja gerade die Summary ist. Und wir beide studieren ja EMK und das ist ja ein deutsch-französischer Studiengang. Und Bouteille ist das Wort für Flasche. Also ich will mir eine Flasche mit irgendwas kaufen.
2: Holst du dir vielleicht eine schöne Flasche auch.
3: Eine Belle Bouteille?
2: Eine Belle Bouteille?
3: Oh, da gibt's, glaube ich, ein Lied. Ich glaube, das wollen wir jetzt als nächstes hören, oder?
2: Ich glaube auch. Von wem ist das denn?
3: Von Lust de Cat. Also als nächstes hören wir Belle Bouteille von Lust de Cat. Viel, viel Spaß.
2: Let's go.

Hallo, herzlich willkommen zurück. Wir sind Meta und Emma. Also ich bin Emma und die andere Person neben mir ist Meta. Ich habe gerade auch einen Schluck von ihrer Flasche gehabt, weil sie hat nämlich Mate getrunken. Wir haben gerade bei Bouteille von Lustig. Wir haben gerade

0: Auch Shoutout an Moritz Wehrmann hier an der Stelle. Und wir haben im Zuge dieses Werkmoduls Leute, die zur Bauhaus-Universität gehören, aber vielleicht nicht so gesehen oder gehört sind, interviewt. Also alle, die dazugehören. Wir haben gerade zum Beispiel schon Pauline vom Tonraum gehört oder auch Friedrich vom Nahkauf, weil der Nahkauf gehört genauso wie alles andere zur Bauhaus-Universität. Wir werden jetzt gleich noch ein paar weitere Interviews hören und ich freue mich auch total drauf. Und ich will ganz kurz an der Stelle noch Werbung machen, weil das habe ich Moritz versprochen. Und zwar werden wir heute um 17 Uhr in der B11, das ist das Medienhaus, das ist auch sehr neu renoviert, also wirklich sehr schick, werden wir ein kleines Event haben. Da kann man Sekt trinken, da kann man Postkarten malen. Also das ist ein bisschen kompliziert zu erklären, aber es gibt Prompts und du kannst Briefe an andere Leute schicken und dir dafür einen Brief oder eine Postkarte schreiben und dafür eine andere mitnehmen. Und das ist wunderschön, das ist sehr süß. Wir kommen in Austausch mit Leuten, die wir nicht kennen. Und genau das ist so die Motivation unseres Moduls. Und was hören wir denn jetzt aber als nächstes? Wollte ich dich schon lange mal fragen, Meta.
1: Genau, als nächstes stellen wir euch noch eine Initiative der Bauhaus-Uni vor. Und zwar die Textilwerkstatt. Hier an der Stelle auch nochmal, wir können leider nicht alle Interviews euch jetzt zeigen, aber wenn ihr den Rest hören wollt, dann kommt einfach heute 17 Uhr in die B11, denn da sind alle Interviews nochmal zu hören. Ihr könnt die Leute treffen, die die Interviews geführt haben, die interviewt wurden. Und jetzt zeigen wir euch das Interview von Till Gronig und Nathalie Hinke. Die haben die Textilwerkstatt vorgestellt und da Hanna Uhlmann interviewt. Ich bin schon ganz gespannt.
0: Ich auch. Ab geht's.
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3: Hallo, ich bin Hanna Uhlmann. Meine Pronomen sind sie, ihr. Und ich bin 27 Jahre alt und studiere jetzt hier Medienkunst an der Bauhaus-Universität.
4: Dankeschön. Du wirst interviewt von mir, Till Gronig und
5: Nathalie Hinke.
4: Und unsere Einstiegsfrage, die wir allen Leuten stellen, die wir interviewen, ist, was ist ein oder eine Film, Serie, Album, Kunstwerk, was dir in letzter Zeit irgendwie im Kopf geblieben ist?
3: Ja, da gibt es ein Kunstwerk bzw. eine sehr große Installation von Henrike Naumann und das ist gerade die Biennale in Venedig, die riesige Ausstellung und Henrike Naumann hat da im deutschen Pavillon ausgestellt und leider ist sie vor kurzem verstorben und sie ist aber eine ganz tolle Künstlerin und das ist irgendwie mir sehr im Kopf geblieben und ich hätte es unglaublich gerne besucht, aber ja, ich denke, man wird auch noch andere Kunstwerke von ihr auch jetzt in der nächsten Zeit noch sehen können.
5: Und studierst du was in die Richtung? Also was studierst du und in welchem Semester bist du?
3: Also ich studiere im Master Medienkunst und bin jetzt eigentlich schon so gut wie am Ende, also im vierten Semester. Und ich habe aber davor Kunstpädagogik studiert und mich jetzt erst in die Kunstrichtung bewegt und arbeite aber auch viel in der freien Kunst und so Installation. Also dementsprechend spricht es mich schon sehr an, ja.
4: Hast du deinen Bachelor auch hier in Weimar gemacht?
3: Nee, in Leipzig. Ah, okay. Habe ich davor studiert. Genau, ich komme auch aus Leipzig.
4: Ah, okay. Ich komme auch aus Leipzig tatsächlich.
3: Ja, cool. Ja.
4: Ja. Dann, wie bist du zur Textilwerkstatt gekommen?
3: Also, ja, ja, also ich habe Medienkunst angefangen. Da kann man irgendwie alles Mögliche machen und es verteilt sich irgendwie auch ziemlich. Andererseits kann man ja an der Bauhaus-Uni auch sehr Freikurse wählen, also egal aus welchem Studiengang, mal mehr, mal weniger, also es ist schwierig auch reinzukommen und ja, es gab dann einfach immer so Module, die mich interessiert haben, viele halt auch mit Textil. Dadurch habe ich dann die Textilwerkstatt kennengelernt, da haben noch andere da gearbeitet in der Leitung und dann bin ich ein Semester lang in die Textilinitiative gegangen, die gibt es nämlich, da genau, kann man reingehen, dann kann man auch die Werkstatt, wann immer man möchte, benutzen und genau, wir treffen uns dann in der Initiative immer mal, um so Workshops zu planen. Ja, und dann habe ich auch Lukas, der damals die Werkstatt auch schon geleitet hat, besser kennengelernt. Und dann gab es halt wieder die Ausschreibung für eine zweite Hiwi-Person. Und dadurch bin ich dann da, genau, hingekommen, dass ich da jetzt auch arbeite. Genau, ich kann jetzt nicht mehr in der Initiative sein, weil ich quasi auch Geld dafür bekomme. Lukas und ich sind da fest angestellt und

0: Wir öffnen quasi die Textilwerkstatt zu den Öffnungszeiten, wo dann alle möglichen Leute vorbeikommen können.
1: Und welches Modul hat dir sonst noch gefallen?
0: Also bisher haben wir auf jeden Fall alle Module, die es irgendwie in die Richtung Textil gab, sehr gefallen. Da gab es verschiedene Sachen, was so ein bisschen in die Performance-Richtung. Jetzt das letzte Modul war auch ja, die Verbindung zwischen Textil und Essen. Das fand ich sehr spannend. Und dann haben wir eine große Performance gemacht. Das war sehr toll.
2: Klingt sehr interessant auf jeden Fall. War das auch das letzte Projekt, an dem du gearbeitet hast? Oder war das was anderes?
0: Ich arbeite immer an 1000 Projekten.
2: Gibt es irgendwas, was dir gerade so, am meisten Arbeit verursacht?
0: Ja,
2: oder sowas?
0: Also es ist auf jeden Fall bald die Summary. Und ich bin dieses Semester auch in einer der freien Kunstklassen. Da gibt es auf jeden Fall viel zu tun, weil wir eine große Ausstellung planen und dann arbeite ich aber trotzdem auch immer noch an anderen Projekten. Aber ja, vor allem ist Textil auf jeden Fall schon immer gut, also binde ich gern mit ein, aber trotzdem, ich studiere auch Medienkunst, arbeite ich trotzdem auch gern mit digitalen Medien und versuche da auch so eine Verbindung zu schaffen. Und, ja.
1: Wie viele Leute seid ihr hier und wie viele Leute helfen da jetzt bei der Organisation der Summary mit?
0: Von der Summary oder wie viele wir in der Textilwerkstatt
1: sind? Textilwerkstatt.
0: Ja, in der Klasse sind wir so 20 Leute, glaube ich. Genau, bei der Textilwerkstatt, also angestellt ist Lukas, der ist der Werkstattleiter und ich. Und dann in der Initiative ist pro Semester unterschiedlich. Und gerade sind wir also aktiv, weniger. Im Chat sind einige. Ich glaube, so im Chat sind vielleicht so 15 und dann sortiert man sich aber auch immer so ein bisschen in Gruppen, wie man jetzt einen Workshop organisiert. Ja.
2: Wahrscheinlich, also kommen in der Textilwerkstatt auch viele Leute aus verschiedenen Fakultäten zusammen oder gibt es da so eine, die sich so rausspiegelt oder sowas?
0: Also an sich, dadurch, dass wir auch studentisch halt geleitet sind, ist die Textilwerkstatt für alle Fakultäten und alle Studierende offen. Das ist ja sonst zum Beispiel jetzt, wenn man Medienkultur studiert, vielleicht ein bisschen schwieriger, in die Metallwerkstatt zu kommen, weil man da dann auch eine extra Einführung braucht. Und das ist bei uns eigentlich flexibler. Also man kann einfach vorbeikommen. Dadurch kann jede Person kommen. Aber an sich würde ich schon sagen, dass es viele Produktdesign-Studierende sind, weil sie einfach auch jetzt hier so in der Nähe von der Werkstatt sind und weil sie halt auch öfter mal mit Textil irgendwie was verbinden, ja, mit einbauen.
1: Aber gehört ihr jetzt einer bestimmten Fakultät an? Also wie ist das alles entstanden?
0: Also die Textilwerkstatt wurde ungefähr vor 10 Jahren gegründet und zwar auch von einer Studentin, der Katrin Steiger, die studiert aber nicht mehr hier. Die hat das so ein bisschen ins Leben gerufen und ich weiß nicht, wie das dann geklappt hat, weil leider ist ja auch der Fokus der Uni nicht mehr so auf Textil, wie er jetzt mal in der Vergangenheit war. Irgendwie hat es dann aber geklappt, dass halt wirklich auch diese Hiwi-Stellen da sind. Aber genau, es ist die ganze Zeit studentisch halt geleitet und wir gehören an sich aber zur Fakultät Kunst und Gestaltung, aber genau, dadurch, dass es studentisch ist, dürfen alle kommen. Ja.
2: Also habt ihr das Gefühl, dass ihr irgendwie den Uni-Alltag gut eingebunden seid, weil ich weiß, es gibt auch Probleme mit dieser Website, der Übersicht und sowas von diesen ganzen Initiativen, die sind irgendwie schwer einsichtlich. Würdet ihr da sagen, ihr seid schon gut eingebunden oder denkst du, da ist auf jeden Fall noch Ausbaupotenzial?
0: Ja. Ja, das frage ich mich auf jeden Fall, wie Leute auch von der Textile mitbekommen. Also für mich ging es relativ schnell. Wir sind auch schon immer so bei den großen Treffen und so eigentlich vertreten. Und wir machen auch immer mal ein so Textilfest eigentlich einmal im Jahr. Und also hauptsächlich machen wir halt auch Werbung für die Workshops und so auf Instagram. Also das lohnt sich, unserem Textilbauhaus Instagram zu folgen. Genau, da sind dann auch immer die Öffnungszeiten oder da gibt es auch ein kurzes Vorstellungsvideo. Und eben dadurch, dass es ja eigentlich für alle offen ist, wünschen wir uns natürlich, dass irgendwie viel Aufmerksamkeit da ist. Die Unterstützung der Uni ist halt nicht so groß. Aber an sich, ich finde, es läuft sehr gut. Und also in den Schichten sind eigentlich immer viele Leute da. Leute, die an eigenen Projekten arbeiten, aber halt auch einfach Leute, die irgendwie ihre Hose reparieren oder kürzen wollen. Und ja, also zumindest die Menschen, die sich hier auf diesem Campus aufhalten, kommen auch immer vorbei, wenn sie jetzt irgendwie ein Stück Schaumstoff wollen oder einen Knopf oder so, wissen die so, ja, gehe ich halt schnell zur Textile, wenn die offen hat und hol mir das. Aber ich weiß jetzt nicht, wie es bei Studiengängen ist, die woanders halt sind, wie das da läuft. ob ihr überhaupt wisst, dass es uns gibt.
2: Also ich denke, als Medienkulturstudenten bekommt man davon schon mit, aber ich glaube, als vor allem so Architektur oder sowas ist, glaube ich, schwieriger.
0: Ja. Aber auch die können kommen und mal irgendwie einen Knopf annähen.
1: Bietet ihr noch was anderes neben Hilfe an? Oder also habt ihr irgendwelche Projekte, die ihr leitet?
0: Also genau, ab und zu jetzt beim Fest oder den Workshops. Also bei dem Fest zum Beispiel werden auch so ein bisschen Spenden gesammelt, weil es da dann zum Beispiel im Winter Glühwein gibt oder so. Aber an sich kann man die Textilwerkstatt gut unterstützen, indem man jetzt auch Materialien vorbeibringt, die man nicht mehr benutzt. Also Textil vor allem, weil wenn man bei uns arbeitet, kann man alles benutzen, was man möchte. Also alle Materialien stehen eigentlich frei zur Verfügung. Wenn man jetzt 3 Meter Stoff verwendet, kann man was Kleines spenden. Aber eben das Prinzip des, ich nehme mir was und dann bringe ich vielleicht wann anders mal, wenn ich irgendwie ganz viele Schnürsenkel übrig habe, was mit, ist auch cool.
1: Also macht man da immer eher so sein eigenes oder ihr eigenes Ding?
0: Ja, also man kann mit den Projekten einfach kommen und dann sind Lukas oder ich da und unterstützen euch. Und wenn ihr noch nie genäht habt, dann erklären wir euch halt, wie eine Nähmaschine funktioniert. Und wenn dann noch 5-mal der Faden rausspringt, erklären wir euch auch noch 5-mal, wie man den wieder reinmacht. Aber Leute, die jetzt sich auch schon auskennen, die setzen sich halt einfach hin und nähen. Aber wir beraten, so gut es geht, dann auch, wenn es konkrete Projekte sind, wie man das dann nähen könnte. Oder ja, wir haben auch, genau, also Nähmaschinen vor allem, aber wir haben halt auch ganz viel so für Stricken und Häkeln und Weben. Wir haben auch eine Strickmaschine, so eine große. Ja, damit kennt sich noch niemand aus. also alles, was textilmäßig irgendwie eingebunden ist, kann man uns fragen. Wir wissen auch nicht alles, aber Lukas kennt sich auf jeden Fall auch sehr gut mit so Mode aus. Also wenn man mal was Eigenes schneidern will, kann man ihn fragen.
2: Dann vielen Dank für den Einblick in deine Persönlichkeit und die Textilfabrik auf jeden Fall.
0: Danke. Kommt vorbei.
3: Alles zusammen.
4: Hallo und herzlich willkommen zurück im Studio. Wir sind Emma und Meta und wir sind hier gerade zu Gast bei Flurfunk. Wir studieren beide EMK an der Bauhaus-Universität und wir sind in einem Werkmodul gerade noch, aber jetzt ist auch das Semester schon fast vorbei, was ich auch total krass finde. Wir haben Leute interviewt, die zur Bauhaus-Universität gehören, aber vielleicht auch nicht so gesehen werden. Und wir haben auch gerade ein Interview über die Textile gehört. Und ich war da schon 2-mal zu Gast und habe irgendwie reingeschaut. Einmal habe ich einen Stuhl genommen, mir ausgeliehen. Und ich habe gerade total viel Lust bekommen, da mal hinzugehen und mir einen Knopf eben anzunähen, wie gerade gesagt wurde. Wir haben auch mit unserem Modul ein Event geplant. Das ist heute Abend, oder nicht Abend, das ist 17 Uhr. Heute um 17 Uhr findet unser Event statt. Das findet in der Bauhausstraße 11 um 17 Uhr statt. Und da kann man die anderen Radiosendungen hören, die gerade noch nicht gespielt werden. Die anderen werden aber auch im Laufe der nächsten, also heute und morgen noch gespielt, falls Sie da auch noch reinhören wollen, weil ich sage, das lohnt sich. Es kommt noch sehr viel auf Sie zu. Wir haben dieses Event und da kann man einfach connecten mit Menschen und freut euch, seid gespannt, kommt vorbei um 17 Uhr in der B11. Wir sind auf jeden Fall da. Und jetzt erzählt mal Meta, was wir als nächstes noch hören.
5: Genau, Emma hat ja gerade schon angedeutet, dass wir europäische Medienkultur, EMK, studieren. Et c'est franco-allemand, ça, non?
4: Ah oui.
5: Je parle français, Emma?
4: Bah oui, tu parles français aussi.
5: Hasard de dingue.
4: Ah putain.
5: Un petit peu. Deshalb, das nächste Interview, was wir hören, wird auch deutsch-französisch sein. Es wurde geführt mit Hélène Dalfara. Sie ist Französischlehrerin am Sprachzentrum. Das Interview wurde von Emma Manaut geführt. Et Hélène, c'est vraiment une personne très, très engagée. Et ouais, j'aimerais trop l'avoir comme prof de français.
4: Elle travaille ici, au Bauhaus?
5: Oui, elle travaille au Bauhaus, elle fait des cours de français, mais aussi plein de projets différents. Et là, on va écouter ce qu'elle a à dire.
4: Ah, trop bien.
5: Ok, let's go.
6: Bonjour, aujourd'hui, on se retrouve pour une interview avec Hélène. Bonjour Hélène.
7: Bonjour Emma.
6: Je vais te poser différentes questions en franco-allemand, sur ta vie et ton expérience dans le milieu social de Weimar. Premièrement, est-ce que tu peux te présenter et nous dire ton rapport à la Bauhaus Universität?
3: Ja, ich heiße Hélène Dalfara und ich arbeite schon seit dreieinhalb Jahren hier am Sprachenzentrum der Bauhaus Universität Weimar und unterrichte Französisch.
6: Und dann könntest du uns erklären, wieso sieht dein typisches Arbeitstag oder so Woche zum Beispiel im Sprachzentrum aus?
3: Oui, alors moi j'ai en ce moment quatre cours de français qui vont du niveau A1 au niveau B2. Donc je fais tous les cours de tous les niveaux de français. Et donc c'est réparti entre des cours de bloc de 3 heures. Parce qu'on pourrait aussi faire la moitié en ligne et la moitié en présentiel. Mais moi je préfère faire tout en présentiel avec les étudiants. Et ensuite la préparation, parce que je n'utilise pas de manuel de français. Je fais tous les cours toute seule. Okay. Donc voilà, j'essaye à chaque fois de trouver les sujets d'actualité ou ce qui est en train de se passer dans les différents domaines des cursus. Donc ce qui se passe au niveau de l'urbanisme, de l'architecture, de la culture. Okay. Pour essayer de relier au centre d'intérêt aussi des étudiants.
6: Et est-ce que tu fais certains thèmes aussi en français sur les thèmes actuels ou...
3: Ja, also für mich ist ein wichtiges Thema dritte Ordnung, weil das auch in Deutschland lange, glaube ich, ein bisschen anders war. Es war eher so Zwischennutzung oder sogar besetzte Häuser, die in Frankreich generell schnell von Gemeinden renoviert werden und betrieben werden. Das ist ein großer Unterschied, finde ich, ein kultureller Unterschied. Und jetzt so langsam und vor allem hier in Thüringen, glaube ich, oder im Osten Deutschlands, gibt es viele alte Gebäude, die jetzt gemeinnützig werden. Und es gibt viele Initiativen, die sich damit beschäftigen. Und ich finde, das ist ein Thema, das alle Studiengänge verbinden kann. Also alle Studierende können da auch eine Verbindung finden. Und deswegen vergleiche ich das auch kulturell, also wie das in Frankreich schon länger etabliert ist und warum es da mehr Förderung gibt. Ja, und wie es vielleicht dazu führen kann, dass es auch in Deutschland so wird.
6: Und das geht sofort mit meine nächste Frage. So, welche Studiengänge sind in deinem Kurs so am meisten so vertreten?
3: Alors j'ai beaucoup d'architectes et d'urbanistes. Maintenant de plus en plus de Medienkünstler et d'artistes aussi des Beaux-Arts, de Freie Kunst. Ce qui reste encore un peu timide, c'est Bauingenieurwesen et la musique, les musiciens de la Haute École de Musique.
6: Et donc il y en a déjà qui ont déjà appris auparavant du français ou sont allés en France faire des échanges. Beaucoup d'étudiants font des services civiques, enfin, par exemple, ou un an d'échange en France.
3: Ja, das ist auch ein bisschen ein Unterschied im Vergleich zum italienischen oder spanischen. Bei den spanisch und italienisch Kursen gibt es viele Anfänger, die das in der Schule nicht gelernt haben. Und für Französisch hat man das oft in der Schule gelernt, aber manchmal gibt es dann eine Pause von 3, 5, 7 Jahren und dann kommen sie erstmal wieder in den A2-Kurs vielleicht und ja, und dann gibt es immer den Folgekurs.
6: Und dann die wichtigste Frage ist so, warum Deutschland und warum Weimar? Warum lernst du so Französisch, so in der Bauhaus-Universität?
3: Alors, pourquoi l'Allemagne? Moi, je suis franco-allemande, ma mère est allemande, donc j'ai toujours été un petit peu entre les deux pays. J'ai grandi en France, mais depuis le bac, j'ai vécu à plusieurs endroits en Allemagne. Durant le Covid, je suis retournée en France, mais c'est là où j'ai réalisé que mon cercle social était quand même principalement en Allemagne, ce qui m'a donné envie de revenir en Allemagne. Okay. À Weimar, j'ai eu donc cette opportunité de retourner vers l'enseignement du français, où j'avais fait une pause professionnelle parce que j'étais plus dans la gestion de projets culturels. Et pourquoi Weimar ? C'est la première fois que je veux rester aussi longtemps à un endroit, parce que je trouve qu'on ressent cet esprit créatif et interdisciplinaire. Et moi, c'est ce que j'essaie aussi de transmettre dans mes cours de français. C'est un peu de la permaculture, de transmettre cette idée que tout est relié. Je trouve que c'est un bel exercice d'essayer d'attraper tous les cursus différents dans un même cours, alors qu'ils ont des cours en dehors du cours de français très très différents et des thèmes aussi différents. Et donc c'est ça qui est un beau défi ici à Weimar pour les cours de français.
6: ce qui peut aussi les pousser à travailler plus tard, par exemple, à l'international aussi, avec les cours de français dans, oui, dans les domaines, surtout dans l'architecture, quoi. Mmh.
3: Oui, puis en général, de prendre une langue étrangère au cours de sa vie, c'est, je trouve que c'est important de se mettre aussi à la place, peut-être, de quelqu'un qui arrive dans notre pays et puis qui connaît pas encore la langue, comment on peut se sentir parfois, et d'aller au-delà de ça, de chercher à connaître la personnalité de quelqu'un. Alors, même quand on ne peut pas encore tout formuler. Et moi, c'est ce que j'essaye de transmettre dans mon cours, parce qu'à l'école, souvent, pas donner cette confiance dans les cours de langue, je trouvais, et même en général. Et donc, moi, c'est ce que j'essaye de transmettre à mes étudiants, de vraiment de continuer à garder leur personnalité, même quand ils n'arrivent pas encore à tout formuler.
6: Exact.
3: Que même quand ils se retrouvent à l'étranger, ils puissent quand même s'intégrer.
6: C'est un beau message en étant étudiante, aussi dans le franco-allemand. C'est toujours plus compliqué quand tu arrives dans un autre pays de montrer la même personnalité que quand tu es dans ton propre pays, avec ta propre langue, dans une autre langue. C'est toujours, même comme on parle, on a souvent dit dans l'humour, c'est pas la même façon. On a l'impression de pas avoir le bon humour quand on va dans un autre pays, ça change complètement. Quel projet culturel t'as pu faire déjà à Weimar?
3: Also ich habe im zweiten Semester habe ich angefangen mit Nous ou eux. Da haben die Studierenden verschiedene Themen besprochen in Interviews über europäische Identität. Und diese Interviews haben wir auch zweisprachig dann, entweder wurden sie auf Deutsch oder Französisch durchgeführt und dann haben wir sie übersetzt. Und dann haben wir mit einer Fotografin aus Weimar und einem Fotografen aus Marseille die Zitate der Interviews mit ihren Fotos verbunden. Also sie haben die Zitate bekommen und dann mussten sie ein Foto damit machen. Also was inspiriert dieses Zitat? Und dann haben auch drei Studierende der Bauhaus-Universität Weimar auch damit gemacht, also haben auch Fotos ausgestellt. Und dann haben wir eine Veranstaltungsreihe in der Galerie Markt 21 im Zickeler gemacht. Und bin auch mit Studierenden aus Weimar und Lyon in den Aubrac gefahren, das ist im ländlichen Raum in Frankreich. Und da haben wir auch uns mit dritten Orten auseinandergesetzt durch ein Bauhausmodul und haben dann mit den EinwohnerInnen vor Ort an einem alten Pfarrhaus gearbeitet. Also sie haben so Workshops gemacht und dann haben wir ein Nutzungskonzept entwickelt für dieses Pfarrhaus als BürgerInnenhaus. Genau, und dann wurde das am Ende präsentiert im Festsaal im Dorf und es war ein großer Erfolg mit den EinwohnerInnen. Und und jetzt dieses Jahr ein großes Projekt, das schon letztes Jahr angefangen hat, wo Studierende im B2-Kurs frankophone Projektbeteiligte interviewt haben, also aus Kamerun, Kanada, Belgien und Frankreich, die Modelle in der Architektur, Urbanistik und kultureller Teilhabe ausprobieren. Und daraus sind auch zweisprachige Plakate entstanden und eine Ausstellung von dem belgischen Architekten Luc Skuyten, der die Baumarchitektur erfunden hat. Und das alles wurde zu einem Festival, das Perspektiven heißt, um neue Perspektiven, neue Ansichten zu besprechen, auch wenn man am Anfang skeptisch ist. Und das wurde dann mit 12 EMK-Studentinnen organisiert. Ja. Und da gab es eine Vernissage der Ausstellung, ein Filmprojekt mit Studierenden aus Amiens und Weimar, die dann 10 Tage lang Dritte Ort in Weimar gefilmt haben. Und eine lange Nacht der Museen, um das Theaterforum in das Museum Neues Weimar einzubringen.
6: Okay, spannend. Ich habe dann eine letzte Frage für dich. C'était quoi ton plus gros Kulturschock quand tu es arrivé en Allemagne et en particulier à Weimar?
3: Also Kulturschock finde ich immer ein bisschen schwierig. Ich glaube, wenn man sich aktiv dafür entscheidet, irgendwo hinzuziehen, es könnte auch eine andere Stadt in einem eigenen Land sein, wird es immer ein neuer Kontext sein. Genau. Aber ich glaube, man ist dann auch so eingestellt, wenn man sich aktiv dafür entscheidet. Und das ist Teil dieser wunderschönen Erfahrung, dass man neue Ansichten bekommt oder dass neue Ideen, so neue Inspirationen auch kommen können. Und deswegen habe ich, glaube ich, noch nie in meinem Leben einen Kulturschock erlebt, sondern eher, stimmt, man könnte es auch so betrachten. Mhm. Aber es war nie, dass ich erstmal nicht damit umgehen kann. Ich glaube, es verwandelt sich so manchmal in eine Sache, die uns vielleicht fehlt, aus nicht mal aus dem Heimatland, sondern eher aus dem gewohnenen Kreis oder Wohnort.
6: Ja, und hast du sogar so manchmal ein bisschen dieses Heimweh, so est-ce que la France te manque de temps en temps?
3: Es sind so manche Situationen, vielleicht wo, also andere Einstellungen, wie man mit einer bestimmten Situation umgeht, also dass man nicht aktiver, aber dass man versucht trotzdem, auch wenn es Hindernisse gibt, dass man versucht, das irgendwie durchzuziehen. Mhm. Und da sagt man mir manchmal, dass ich das dieses Revolutionäre aus Frankreich habe.
6: Genau.
3: Und mich nervt aber weiterhin, dass man ein Wasser kostenlos bekommt. Oh. Und ich glaube aber im Vergleich zu anderen Städten in Deutschland noch nie die deutsche Geschichte so präsent empfunden. Mhm. Also ich habe in der Nähe von Köln gewohnt, habe in Heidelberg gelebt, in der Nähe von Berlin. Also in Berlin ist es auch schon präsenter, aber im Vergleich zu Köln oder Heidelberg finde ich hier sehr stark, wie die Stadt Weimar das sofort vermittelt, dass hier so, so viel Geschichte passiert ist und dass es sehr wichtig ist, das nicht zu vergessen. Ich glaube, das macht schon was aus bei der kreativen und engagierten Seite der Bauhaus-Universität Weimar.
6: Okay. Ja, dann vielen Dank für alle meine Fragen. Et merci beaucoup pour l'interview.
3: Merci à vous. Merci à toi.
4: Hallo und hier zurück im Studio. Ich bin Emma und das ist Meta neben mir. Wir wollen uns an der Stelle gleich verabschieden. Das war jetzt auch schon das letzte Interview, was wir heute um diese Uhrzeit gehört haben. Später spielen noch andere Leute, andere Interviews. Wir wollen an der Stelle nochmal ganz kurz sagen, kommt bitte ab 17 Uhr an die Bauhausstraße 11. Da ist ein sehr schönes Event, das wir vorbereitet haben. Wir würden uns sehr freuen, wenn da viele Leute mitmachen würden. Genau, und jetzt haben wir noch ein Lied. Das wird Meta ganz kurz erzählen, was das für ein Lied ist.
5: Genau, ça c'est vraiment une de mes chansons préférées. Ça s'appelle Garçon de Coxy. C'est une chanson française qui est trop cool, je trouve. Also, es ist eins meiner Lieblingslieder und ich würde sagen, let's go!
4: Ja.

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1: Hallo und willkommen auf 106,6 oder im Stream auf www.bauhaus.fm. Wir sind in der Sondersendung Flurfunk seit gestern kontinuierlich auf Sendung mit dem studentischen Radio der Bauhaus-Universität. Wir befinden uns hier auch auf dem Campus der Bauhaus-Universität, heute noch ganz ruhig. Gestern war hier wirklich Action und viel los und Eröffnung. Heute ist es noch sehr still. Es wird noch ein bisschen aufgebaut, ein bisschen geputzt und ich sehe eine Touristengruppe, die ihre Führung bekommt. Aber eigentlich ist es auch ganz schön, mal hier unter den Bäumen die Stille auch zu genießen. Und ich freue mich sehr, dass Martin Kranz bei mir ist und es sich hergeschafft hat, anders als einige Studenten.
0: Genau.
1: Ja, wunderbar, dass du da bist. Der Flurfunk beschäftigt sich mit vielen Themen, aber unter anderem auch sehr stark mit Radio als Instrument des Widerstands und auch der Vereinigung. Und natürlich freue ich mich sehr, mit du als Experte der Senderhalle Weimar und auch Initiator, dass die jetzt ihre Türen wieder geöffnet hat und auch tolle Ausstellungen im Moment präsentiert, dass ich mit dir da jetzt in der nächsten halben Stunde ein bisschen darüber reden kann, welche Geschichte da auch die Senderhalle mit Widerstand, aber auch mit Instrumentalisierung von Radio verbindet. Aber vielleicht zuallererst erzählst du uns, welche Ausstellungen bei dir gerade laufen, weil das ist ja auch ein toller Ort geworden, auch ein Ort auch für die Bauhaus-Universität jetzt ein bisschen mehr Raum zu haben. Also es ist kein Geheimnis, dass uns Atelierplätze fehlen und wir sehr dankbar sind, so einen unglaublich tollen Ort auch manchmal für Ausstellungen nutzen zu dürfen.
0: Ja, erstmal von meinerseits guten Morgen hier vom Campus. Schöne Sonne, ne? Ein herrlicher Morgen. Es ist so ein bisschen, du hast es beschrieben, noch ein bisschen Ruhe. Hinten wird gekehrt, sauber gemacht. Ja, die Senderhalle, die ja nicht so weit von hier entfernt ist, nicht mal einen Kilometer, und die jetzt seit anderthalb Jahren im Grunde genommen offen ist. Man sie besichtigen kann, besuchen kann. Es gibt Festivals, Veranstaltungen, Lesungen, Konzerte, was auch immer. Und es gibt auch eine schöne Kooperation mit der Bauhaus-Universität. Wir sind ja schon sehr lange in Kooperation und im Miteinander. Und das hat sich durch die Aktivitäten vor allem der Studierenden dorthin bewegt. Wir hatten schon die Winterwerkschau von der Freien Kunst bei uns im Haus. Und daran können wir jetzt anknüpfen. Es sind die Medien sind bei uns, die Medienstudierenden machen dort zeigen dort ihre Installationen im Untergeschoss, einem riesigen 1000 Quadratmeter großen Kreuzgewölbe. Dann ist die freie Kunst in einem Teil und die Architekturtheoretikerinnen und die Denkmalpflegerinnen arbeiten zum geschichtlichen Part dieses Hauses, der nämlich wahnsinnig spannend und verrückt ist. Ja, und deshalb freuen wir uns, dass wir das Haus in Teilen für die Summary und für die Bauhaus-Universität öffnen konnten.
1: Das ist wirklich wunderbar. Geht dahin, guckt es euch an, lasst euch beeindrucken auch von diesem Gebäude, was ja auch irgendwie in sich schon fast eine Erfahrung ist mit und ohne Ausstellung. Ich habe noch eine Frage zu dieser Ausstellung der Medienwissenschaftler. Das fand ich nämlich sehr spannend. Ich habe die Dozentin auch schon im Vorhinein ein bisschen getroffen und gefragt, was ist für dich neu an der Ausstellung? Also was haben die erforscht, was du noch nicht wusstest? Das ist ja das Faszinierende an der Senderhalle. Also wie gesagt, wir sind ja schon länger im Kontakt und ich arbeite ja auch schon ein bisschen an Recherchen und an Interviews in den letzten Jahren mit dir zusammen. dass vieles einfach nicht so bekannt ist oder noch nicht einfach zu erforschen ist, weil die Archive ja alle immer vernichtet worden sind in den verschiedenen historischen Etappen und man auch die Zeitzeugen natürlich zum Teil tot sind oder nicht mehr da sind oder nicht so einfach wiederzufinden sind oder nicht reden wollen, ne, wie im Falle von der Clubkultur. Also es ist gar nicht so einfach, da so richtig wissenschaftliche Forschung zu betreiben und ich finde es sehr interessant, was die rausbekommen haben. Was war für dich neu oder gab es neue Erkenntnisse?
0: Wir sind seit den letzten anderthalb Jahren, seitdem dieses Gebäude im Besitz der Stiftung Sendehalle ist und wir eigentlich von Tag 1 an uns zur Aufgabe gemacht haben, dieses Gebäude nochmal historisch neu zu betrachten. Und das haben wir gar nicht sozusagen hinführend gemacht, sondern das kam auch zu uns, weil wir merkten, und das war mir vorher gar nicht bewusst, das Gebäude war im Grunde genommen niemals öffentlich. Das war durch die Nationalsozialisten, Hitler persönlich bauen lassen, ja nie im, sozusagen in Benutzung, zum Glück. Dann war es sowjetisch besetzt, wurde zum Rundfunkgebäude umgebaut und dann im Grunde genommen bis ins Jahr 2000 erst Sender Weimar, Radio DDR 2, im Süden der DDR, das zentrale Rundfunkgebäude, da stand Polizei vor der Tür. Und dann der MDR als Landesfunkhaus, ein funktionierendes Rundfunkgebäude, was aber im Grunde genommen außer mal einen Tag der offenen Tür auch nicht öffentlich war. Im Grunde genommen immer ein Haus und das merken wir dann, wenn die Menschen, vor allem die Weimarerinnen und Weimarer kamen und wir merken, die kennen das überhaupt nicht. Und zwar gar nicht. Die wussten nichts dazu. Die dachten immer, dieses kleine Eingangshäuschen da, was man sieht, ja, das war's. Und da habe ich gesagt, nee, das ist es nicht, gehen wir mal rein. Und da haben wir gespürt, dass diese geschichtliche Recherche im Grunde was ganz, ja, eine Offenbarung ist, weil sie nicht abgeschlossen ist. Und da kam dann, die Alexandra Selimowskaja von der Bauhaus-Uni hier, die ich wirklich, ich möchte ein großes Kompliment aussprechen, ihr und ihren Studentinnen und haben gesagt, wir wollen daran mitarbeiten und forschen. Und da sind Dinge für mich passiert, die ich gestern das erste Mal gesehen habe. Ich lasse mich auch gerne immer überraschen. Ich habe mir die Ausstellung, die sie gemacht haben, in drei Räumen bei uns in der Sendehalle, die ich ihnen wirklich gern einfach zur Verfügung gestellt habe seit Sommersemester. Die arbeiten dort intensivst und ich habe einfach Dinge verstanden, dass ich das, was wir sehen können, was ich architektonisch abbilde, die Verbindung zu Albert Speer in die Reichskanzlei, in die ehemalige, die großen Kreuzgewölbe, die natürlich historische Bezüge haben, diese sozusagen Pseudosakralität, diese Frage einer Figur, warum ist die da, wie sollte die mal aussehen, ein Bildhauer wie Kolbe, der ein ganz von Hitler nach vorn gebrachter, der diese Figur, die da stehen soll, nie macht, dann kommt plötzlich Mussolini ins Spiel. Diese ganzen Zusammenhänge, Hintergründe werden dort nochmal wirklich wunderbar kontextualisiert, sehr tief betrachtet. Das ist ja auch erst ein erster Schritt. Das sind ja noch nicht viele Monate, drei Monate.
1: Ja, genau, das hat sie auch erzählt. Ne? Drei das Monate, ja die sie da lange arbeiten. Ja. Und sie haben sich, glaube ich, viel mit der Architektur eben beschäftigt, mit den Plänen und auch mit den Bezügen eben zur klassizistischen Architektur und die da, ja, und natürlich zur nationalsozialistischen Architektur, die sich da wiederfindet in dem Gebäude, in einer komischen
0: Es kommt eben ganz anders, als es eigentlich vom Architekten Schulze Naumburg, der ja eine direkte Verbindung in dieses Haus hat, Nationalsozialist, Direktor der damaligen Hochschule der Nationalsozialisten, die Nachfolgeinstitution des Bauhauses, der will was völlig anderes. Klassizismus pur in den ersten Entwürfen. Und dann wird das Ganze alles anders kommen, umgearbeitet, umgeformt. Super spannend.
1: Das hat sich auch in dieser dionysischen Statue gezeigt, die da ja sozusagen aufgestellt werden sollte. Also eigentlich das ganze Haus als Weihestätte, ne, für Nietzsche und als Ort, wo eben diese Veranstaltung stattfindet, das Nietzsche-Gedächtnis, das Archiv platzt aus allen Nähten. Man brauchte mehr Platz. Und dann soll diese Statue entstehen. Und wie Seemann mir das erzählt hat, waren die ganzen nationalsozialistischen Bildhauer so beschäftigt mit Olympia und mit allen anderen, dass sie eigentlich niemanden gefunden haben, der ihnen eigentlich vorher diesen riesen Zarathustra da bauen sollte.
0: Der da hinein sollte.
1: Ja. Und dann wird irgendwann mal aus der Not sozusagen nochmal Mussolini herangezogen, ja, der dann eben diesen Dionysos dann spendet oder findet. Und ja, der dann irgendwie ihn. Aber erst 44, also eigentlich will er ihn schicken und dann sind die mit den Bauarbeiten nicht fertig und sagen irgendwie so, behaltet mal eure Statue und dann wird die erst 44 mit dem Krieg, wenn hier totales Chaos ist, sozusagen gebracht. Also schon eine total absurde, lustige Geschichte. Ja. Und am Ende ist dieser Dionysos eben zu klein.
0: Das ist natürlich das Lustigste.
1: Die Ironie der Geschichte.
0: Dass man, und das ist interessant, Helmut Seemann, der sehr intensiv zu diesen Themen gearbeitet hat und die Studentinnen um Alexandra gehen dort nochmal tief hinein. Diese Frage, warum hat es den Zarathustra, diese verrückte Figur, die ja steht für den sogenannten Übermenschen, diesen missbrauchten Begriff der Schwester Förster Nietzsche an ihrem Bruder. Warum kommt der nicht? Warum gibt es nicht einen Befehl, dass dieser Zarathustra gemacht wird? Hochinteressant, wissen wir noch viel zu wenig. Mal schauen, ob wir es rausfinden. Und dann wird Mussolini im Abgang seiner Macht, der ist ja schon faktisch gar nicht mehr da, der löst sich dann ja durch den Zugriff der Amerikaner, die üben ja Druck in Italien aus, die kommen vom Süden, löst sich von Adolf Hitler inhaltlich und schickt im Januar 1944 noch mit einem Sonderzug der Wehrmacht diesen Dionysos nach Weimar, der hochkommt. Und die Literatur bis dato spricht ja immer davon, dass der mussolinische Dionysos zu groß für das Haus ist. Das ist das, was geschrieben steht.
1: Wo stand das geschrieben?
0: Es gibt mehrere Bücher, die die Schwester von, ich habe jetzt gerade den Namen vergessen, ja, ja. Das heißt ein sehr bekanntes, großes Buch, die Schwester heißt das, ich habe die Schriftstellerin gerade vergessen. Das ist der erste Absatz in diesem Buch.
1: Okay.
0: Der letzte Satz, der Dionysos des Mussolini ist zu groß für das Gebäude. Seemann weist nach, es ist genau andersrum.
1: Das Gegenteil. Also es ist sozusagen sogar eine schriftifizierte mythologische Geschichte.
0: Ja, ja, ja, genau. Und ich meine, natürlich ist das toll zu sagen, der mussolinische Dionysos ist viel zu groß, der passt nicht durch die Türen, durch die riesigen Türen dieser Halle. Irre, irre, irre. Nein, er ist zu klein. Und Aussage geben dafür ist eben ein Bild, ein Foto.
1: Genau, wo man sieht, wie diese Apsis, die hinten ja riesig gebaut wurde für diese riesen, nie kommende Zarathustra-Statue, dann sozusagen mit Vorhängen
0: so
1: verkleinert, damit und ein Altar gebaut wird, damit man dann diesen kleinen, popeligen, antiken Dionysos irgendwie noch als Blickfenster, weil man guckt ja also wirklich von der Eingangshalle, konnte
0: fast
1: man ja so
0: 100
1: richtig
0: Meter.
1: 100 Meter so durchgucken. Also schon diese Geschichte finde ich einfach sehr, sehr ausschlaggebend für diese mythologischen Geschichten, die sich um diese Sendehalle auch ranken, ne? Dieses viele nicht genau wissen, weil man einfach eben auch so wenig Aufarbeitung betrieben hat, ne? Also die Leute gingen raus, richtig. Der MDR ging raus, dann ist man nach Erfurt gegangen und hat einfach mal die Archive alle weggeschmissen, weggegeben.
0: Es gibt, ich hatte gerade jetzt den stellvertretenden Landesfunkhausdirektor im Haus nochmal, wir haben lange gesprochen, es wird auch dazu nochmal ein Interview geben und er sagt, es ist irgendwas in den MDR-Archiven gelandet, wir wissen aber überhaupt nicht was. Das müssen wir jetzt wirklich mal recherchieren. Dagegen steht ganz deutlich, und das ist hochinteressant, die Aussage des letzten Hausmeisters. Herr Necke sagt, ich habe das Archiv entsorgt. All das ist nicht geklärt. Das ist auch, weißt du, so, das ist symptomatisch.
1: Das ist symptomatisch, aber auch das Faszinierende, ne? Weil man das Gefühl hat, man kann sich jetzt irgendwie in jeder Epoche in so eine Geschichte reinbegeben und die mal auf den Grund gehen.
0: Und das
1: mal
0: müssen wir gucken. Auch.
1: Ja, müssen wir auch. Und das müssen wir. Das ist das, was mich ja auch so fasziniert daran und alle fasziniert. Da müssen ja auch viele Menschen dran arbeiten, weil es ist eben eine Geschichte von 100 Jahren deutscher Geschichte. Ne?
0: Und wenn man eben den Nietzsche mitdenkt mit dieser Idee, es sind im Grunde eigentlich 120 Jahre.
1: Ja.
0: Es ist alles so verrückt, weil es wird plötzlich auch immer größer und immer weiter. Es dehnt sich so aus. Und nur diese Frage, jetzt haben wir das Thema zum Beispiel, das ist noch gar nicht beantwortet. Ich hatte den ehemaligen Leiter des Thüringer Musikarchivs bei mir. Mhm. Der kam und sagte, Herr Kranz, wir haben ein großes Thema. Wir wissen nicht, wo das Rundfunkarchiv des Dritten Reiches hin ist, was in Breslau war, was aus dem Osten gekommen ist. Es fehlen große Teile.
1: Also nicht im Deutschen Rundfunkarchiv, wo die Geschichte der deutschen Radiogeschichte oder DDR-Geschichte.
0: Also, ich kann immer nur zitieren. Ja, ja, ja. Seine Aussage ist, es kommt zu großen Teilen nach Weimar in dieses Gebäude, was ja zu dieser Zeit vor dem Kriegsende dient als Lager. Und dort verliert sich die Spur. Wir wissen auch wieder von Mitarbeitern des MDRs, dass es einen Raum mit Giftschränken gab, sogenannten Giftschränken. So wurde mir das gesagt, wo keiner hinein durfte. Und wir vermuten, dass das Teile dieses Archiv sein könnten. Mhm.
1: Und wo sind die denn?
0: Wissen wir nicht.
1: Okay, das ist ja spannend.
0: Das wissen wir alles nicht. Der ging ja sogar. Ja, der ging so weit, weil wir haben in diesem Innenhof, diesem klösterlichen Innenhof dieses Gebäudes, eine 3 Meter tiefe Schuttschicht liegen. Da liegt wirklich Schutt, bauzeitlich wahrscheinlich, wo wir überhaupt nicht wissen, was da drin liegt. Ob da sich was befindet, ob da was vergraben wurde, wir wissen das alles nicht.
1: Vielleicht finden wir noch so wertvoll, oder die Bänder sind natürlich dann wahrscheinlich kaputt, wenn die vergraben waren. Aber man weiß nicht, was man an Skripten, an sonst Sachen findet.
0: Keine Ahnung.
1: Es gibt noch was, weil ich mich ja viel mit Radioarchiven beschäftigt habe. Das ist ja so eine Spezialität eigentlich meiner Forschung gewesen. Oder immer noch. Ich hatte ja diese Riesenwanderausstellung Radiophonic Space gemacht, wo wir 100 Jahre Radiogeschichte ins Museum gebracht haben. Und ein Teil waren Archivgeschichten. Also sozusagen interessant ist, dass oft Archive wirklich in der Tat kassiert wurden oder zerstört wurden oder gerade auch die Nalepastraße, das Schwesternhaus der Rundfunk der DDR in Berlin. Da wurde ja ganz viel, da war ich ja sogar dabei, als das passierte, als das 89 dann fusionierte mit dem RIAS, sind die ja alle umgezogen und dann waren einfach Container und Bänder und Freunde von mir haben dann mit ihren Trabis die Bänder sozusagen eingesammelt und die haben die dann in Privatarchiven. Das sind dann natürlich nicht viele, aber einige. Und das andere sind Übernahmen. Also es war üblich, da weiß ich nicht genug aus der Geschichte vom DDR-Rundfunk oder von der Zeit, aber Übernahmen ist ein gängiges Prinzip. Das heißt, Radiosender können nicht immer Eigenproduktion kaufen. Sie nehmen sich von den anderen Sendern Produktion, zahlen die Hälfte und übernehmen die. Und da kriegen die ja ein Band überspielt und haben das dann in ihren Archiven. Das heißt, wir haben oft verlorene Sendungen, die natürlich vom Datum her, weiß ich nicht, in Berlin ansässig waren oder vom Rundfunk damals. Die haben ja andere Namen gehabt damals sozusagen. Okay. Also jetzt kann ich dir kein Beispiel genau nennen, aber die findet man dann dort nicht mehr. Aber die findest du dann plötzlich in einem komplett anderen Archiv. Das ist natürlich immer sehr schwer, weil oft, wenn man in diese Archive geht, findet man unglaublich viele Bänder. Zum Teil sind die natürlich auch zerstört, aber zum Teil da. Und dann haben die nur irgendwie so komische Nummern. Also man erkennt die nicht sofort. Und dadurch werden immer noch Funde gemacht von ganz wichtigen. Die ersten Hörspiele der Radiogeschichte sind spät entdeckt worden. Die ersten Bänder, die ersten Platten, ganz spät entdeckt worden, weil das immer über andere Kanäle und andere Wege geht oder durch Privatpersonen, die irgendwie gerettet haben oder auf Kassette kopiert haben oder so.
0: Haben wir ein Beispiel bei uns im Haus. Es ging zum Beispiel um ein wirklich wichtiges und großes Interview. Louis Armstrong spielt Anfang der 60er Jahre in Erfurt. Ein großes Konzert. Landet auf dem Flughafen Erfurt und geht von da aus auch wieder weiter, fliegt weiter und es gibt ein Interview mit ihm für den Sender Weimar Radio DDR 2. Und dieses Interview ist verschollen gewesen, ist weg gewesen. Und dieses Interview hat eine Technikerin, weil sie so begeisterter Fan von Louis Armstrong war, einfach kopiert. Und die Kopie haben wir gefunden. Das, was du sagst, auf Umwegen kehrt plötzlich wieder was zurück. Es sind ganz spannende Themen und ich finde eben, und das ist das, was für uns jetzt wirklich herausfordernd ist, das müssen wir irgendwie alles machen.
1: Ja, das muss ja publik gemacht werden in der gesamten Bundesrepublik, dass wir das suchen, dass Leute, die was haben könnten oder eine Fährte oder eine Geschichte, sich melden und das machen und so findet man die Sachen dann schon. Umso länger es her ist, natürlich umso schwieriger. Ne? Genau. Aber genau, also da ist viel verborgen in den Wänden der Senderhalle.
0: Und man merkt das jetzt nur so ausschnitthaft, wie wir das ja nur so, es ist nur symptomatisch einige Beispiele nennen. Und das ist eine unglaublich spannende, schöne Aufgabe, aber sie fordert natürlich auch und sie muss gut koordiniert sein, sie muss historisch sauber sein, sie muss von Wissenschaftlerinnen und Wissenschaftlern betreut werden. Wir sind jetzt gerade in einer Antragsstellung, um zum Beispiel die DDR-Geschichte wirklich aufarbeiten zu können im Haus. Das müssen wir machen, das ist unsere Aufgabe. Da kann man nicht irgendwas machen, sondern es muss fundiert sein. Ja, und das davor stehen wir.
1: Aber eine tolle und spannende Aufgabe. Genau. Vielleicht hören wir ein bisschen Musik und dann gehen wir mal, graben wir weiter.
0: Jawohl.
1: In den Archiven der Sendehalle oder so in den Geschichten der Sendehalle. Guck, Leila, Aufgabe. Danke genau. Dir. Vielleicht hören wir ein bisschen Musik und dann gehen wir mal, ein Loop. In den Archiven der Sendehalle oder so in den Geschichten der Sendehalle. Guck, Leila, Aufgabe. Danke genau. Dir. Vielleicht hören wir ein bisschen Musik und dann gehen wir mal.

0: Hallo auf 106,6 Bauhaus FM mit unserer Sondersendung Flurfunk. Martin Kranz neben mir, wir haben ja schon ein angeregtes Gespräch zur Senderhalle gehabt, machen jetzt gleich weiter damit. Ich will aber erstmal, wir haben ja hier auf dem Campus, wir sitzen hier auf dem Campus, langsam kommt auch ein bisschen mehr Bewegung ins Spiel, ne? Tischtennis spielende Menschen, das hört man vielleicht sogar im Mikrofon. Das finde ich immer ganz schön, wenn man so live sendet, dass man dann in den Hintergrund immer irgendwie mitbekommt.
1: Genau.
0: Und wir haben hier so rechts, wenn du hochguckst, da haben wir ja unseren kleinen Pavillon mit der Technik und unseren Flurfunk-Pavillon. Und da ist diese schöne Rema Trabant, ein grünes Radio, das ist wunderschön mit so einem goldenen Lautsprecher, was auch noch so eine Art Gitternetz, also dekorierten Lautsprecher vorne. Sieht eigentlich auch ein bisschen aus wie eine Handtasche, muss man sagen. Wir hatten auch schon schöne Fotos gemacht, ne?
1: Ja.
0: mit dem Grün. Und vielleicht erzählst du uns, was es auf sich hat. Das ist jetzt unser Flurfunk-Symbol die ganze Woche. Es begleitet uns, es sendet leider nicht. Also das erzähle ich nachher
1: UKW.
0: Noch.
1: Nein, machst du dann.
0: Ja,
1: ne?
0: genau. Vielleicht erzählst du uns erstmal, wie wir zu diesem schönen Radio hier kamen.
1: Genau, das hat alles interessanterweise, wir haben es ja schon ein bisschen betrachtet, was macht das Haus, wie ist das, die Geschichte. Und was wir halt spüren, dass dieses Haus Menschen anzieht. Und wir haben jetzt vor gut 3 Monaten einen Freundeskreis gegründet und wir sind jetzt über 170 Mitglieder. Einfach aus dem Nichts. Wir haben ganz, ganz viele ehrenamtliche Helferinnen und Helfer, die uns geholfen haben, 570 Tonnen Müll und Schutt aus dem Haus zu räumen. Monatelang.
0: Ja, das war eindrucksvoll.
1: Fand ich auch.
0: Ja.
1: Also dieses Prinzip, dass Menschen irgendwie spüren, dass es einen Ort, ein Projekt gibt, wo sie sich gern beteiligen möchten. Und ich finde das in unserer heutigen Zeit, ich habe heute Morgen, du hast es vorhin gesagt, ich gehe jeden Morgen mit meinem Hund spazieren. 1,5 bis 2 Stunden. Und das ist so für mich so der Tagesordnungspunkt, wo ich denken kann. Und ich habe gedacht, in diesen Zeiten, und du hast es mir vorhin auch erzählt, es sind unruhige Zeiten, es sind wilde Zeiten, es sind auch manchmal kritische Zeiten, dass wir eigentlich uns in solchen Zeiten noch ein bisschen mehr einbringen müssen in die Welt und in die Gesellschaft als vorher. Ich finde das wichtig. Und das spüren wir bei uns. Und dieses Radio, was da steht, was ich auch sozusagen von seinem Design wunderschön finde, aus den 50er Jahren der DDR, wurde später dann ganz stark in den Export gegangen, ist eigentlich für den Westen gebaut worden. Das hat ein Freund von mir, kriegt das natürlich immer mit, was wir tun, der wohnt auch noch in der Nähe, in der Seitenstraße der Sendehalle und kam irgendwann und hat gesagt, Martin, weißt du, was ich habe? Ich habe von meinem Vater und wir haben die Kinder von unserem Vater, er heißt Stefan Junge, der Freund, eine Sammlung bekommen, und zwar alle in der DDR hergestellten Radios. In allen Farben, in allen Kombinationen hat dieser Mann gesammelt. Das steht im Haus meiner Mutter, die lebt noch in dem Familien-, in dem Elternhaus. Und als ich das alles so mitgekriegt habe, was du machst, und wir haben immer das als Kinder gesehen, wie der Vater sich um seine Sammlung kümmert, die pflegt und sortiert und ich weiß nicht was. Wir haben uns vorgestellt, wir möchten die euch schenken. Und so ist diese Sammlung jetzt noch nicht körperlich bei uns, aber sie ist uns geschenkt worden. Wir haben ja auch noch gar nicht den Ort momentan. Wir sind ja noch in dem Interim. Ja, und jetzt haben wir diese Sammlung von diesen ganzen Radios. Und ich habe dann, du hattest ja gesagt, Mensch, guck doch mal, ob wir ein paar verwenden können für die Summary, das, was wir hier tun, für den Flurfunk hier auf dem Campus. Und dann haben wir ein paar ausgesucht. Bisschen problematisch, weil manche nicht funktionieren. Man muss die testen mit den Batterien, wie das geht überhaupt.
0: Genau, ja? das ist lustig, dass man so denkt, ja, Radios ist ja so ein einfaches, einfaches Medium.
1: Da ist es nicht.
0: Da steckt man jetzt einfach ein und dann kriegt man sozusagen Radio Lotte, ja, und kann hier den Campus bespielen mit unserer Flurfunksendung? Nein, gar nicht. Also erstens sind oft die Kabel abgeschnitten für die Stromleitung. Dann sind Batterien natürlich auch in diesen Radios. Aber die gängigen Batterien passen wohl nicht zu diesen Radios. Vielleicht gab es in der DDR andere Batterien. Das wissen wir jetzt nicht. Das müssen wir erstmal recherchieren.
1: Ja.
0: Das kann man alles dann überbrücken. Aber es bedeutet, dass man sich halt da wirklich reindenken muss. Ja. Jetzt dieses Rema Trabant haben wir ja jetzt noch hier. weil das hat gerauscht. Also immerhin haben wir einen Empfang bekommen, das heißt also Strom und Empfang war da. Aber er hat kein UKW. Er hat sozusagen nur auf Mittelwelle.
1: Er kann Radio Lotte nicht.
0: Er kann unsere Normalfrequenz nicht. Also Langwänge ist abgeschafft überall. Also
1: sag mir nochmal kurz, warum kann er das nicht? Gab es das damals noch nicht, UKW? Was war
0: genau,
1: ist der Grund?
0: Genau, also es wurde im Laufe der Geschichte, also ich gehe jetzt nicht in eine theoretische Funkgeschichte, aber es gab sozusagen Wechsel zwischen der Art, wie übertragen wird. Also lang...

0: Also wir teilen uns das Frequenzspektrum auf. Und man kann ja immer nur über eine Frequenz senden. Wenn die besetzt ist, kann jemand anders nicht mehr senden. Und es gibt eben diese verschiedenen Formen des Sendens und dementsprechend auch verschiedene Sender, die gebraucht werden. Jetzt sind diese klassischen analogen Sender mit diesen großen Frequenztürmern, die wir ja immer ein bisschen rumstehen haben, sind alle abgebaut worden oder mehrfach abgebaut worden und abgestellt werden, weil wir durch digitales Senden die nicht mehr brauchen. Geht ja über Kabel oder Satellit oder so. Und jetzt kriegen wir die eigentlich nicht mehr rein. Das heißt, dass wenn wir jetzt dieses Rema-Trabant einschalten, dann rauscht es, aber es wird nichts gesendet auf diesen Wellen. Deshalb kriegen wir nichts rein. Wir haben aber jetzt irgendwie so einen Transmitter, also einen Sender gekauft, der diese Bandbreite sozusagen senden kann. Und wenn wir da jetzt einen Übertrag von unseren Laptops digital in diesen Sender machen, müssen wir zurück. Sozusagen. Also wir würden dann so narrowcasten sozusagen. Genau. Also so nahcasten. Genau, wir würden sozusagen unseren Input in dieses kleine Gerät und dieses Gerät würde dann auf diesen Sender und dann würden wir hoffen, dass wir da empfangen können. Das haben wir aber noch nicht geschafft. Es braucht halt alles ein bisschen Muße, Zeit. Aber da ist der Ehrgeiz noch da, dass wir diesen Rema-Trabant irgendwie zum Klingen bringen. Genau.
1: Ich finde das insofern interessant, weil ich habe, als diese einigen Radios, die ja sozusagen exemplarisch hierhin sollten, ausprobiert werden sollten, habe ich mal einen Post gemacht und gezeigt auch. Und das hat interessante Reaktionen ausgelöst, weil die Leute waren begeistert von diesen Radios. Und ich glaube ja, und das ist das Besondere in diesen unseren, wie du ja sagst, digitalen Laptop-Zeiten, hier stehen die Rechner alle auf dem Tresen da, diese Rückkehr eigentlich in so einen Teil.
0: In so einen Kasten.
1: In so einen Kasten, der, finde ich, vom Design wahnsinnig schön ist.
0: Ja.
1: Wirklich schön. Ich poste nachher nochmal auf Instagram speziell dieses Radio nochmal. Und ich merke vor allem bei jungen Menschen, auch bei Schülerinnen und Schülern, mit denen wir ganz viel in der Sendehalle arbeiten, dass die darauf massiv reagieren. Dass die sozusagen diese Technik ja überhaupt nicht mehr kennen. Überhaupt nicht mehr wissen, was eigentlich ein Radio ist. Die kennen das nicht.
0: Das war auch
1: mehr.
0: Übrigens dieses Semester Inhalte. Wir haben uns ja mit Radio und Widerstand und was passiert, wenn eigentlich das Digitale aufhört. Oder unsere in Iran wurden die digitalen Medien einfach abgeschaltet. Kein Telefon, kein Zugang mehr. Berlin, Stromausfall, Iberische Halbinsel war auch einen ganzen Tag ohne Strom. Da wurden auch die Kurbelradio wieder ausgepackt vom Opa. Ne? Und alle haben zugehört. Die einzige Art, wie man Informationen bekommen hat. Und das war so Thema dieses Semester. Also wie sind wir überhaupt darauf vorbereitet? Wie sendet man überhaupt? Was ist Radio? Wir haben also Exkursionen im Umland gemacht, haben uns auch mal angeguckt, wo diese Antenne von Radio Lotte ist. Also ich muss ehrlich zugeben, ich bin schon 20 Jahre hier. Die ist oben bei Bellevue. Also
1: in Belvedere.
0: Belvedere,
1: das meine ich. Rechts auf diesen Hügeln vom Schloss Belvedere. Genau. Dort stehen nach wie vor diese Senderantennen.
0: Aber sogar wir vom experimentellen Radio hatten uns eigentlich nie so richtig gefragt, wo ist eigentlich unsere Antenne?
1: Genau,
0: ne? Da steht sie. Wir senden und da sind die also hin und wir haben halt auch viel so zum Beispiel mit elektromagnetischen Mikrofonen abgehört, wie klingt unsere Umwelt eigentlich im elektromagnetischen Spektrum, wie viel haben wir eigentlich an Frequenzen um uns herum, die wir nicht wahrnehmen, weil wir sie nicht hören können. Und wir haben kleine Mini-Radios gebaut. Wir haben selber Transmitter, wir haben Transmitter und Empfänger selber gelötet und gebaut. Und das habe ich auch wieder mal gemacht. Das hat unglaublich Spaß gemacht. Das ist fricklich, aber es ist schon faszinierend, dass man so eine Technologie selber bauen kann. Also die im Grunde genommen diese Komplexität von Musik und Sprache übertragen kann. Das ist einfach ein Phänomen.
1: Ich glaube ja wirklich, dass, und das ist so der Mensch, dass wir, je tiefer wir in diese Digitalisierung einsteigen, die uns ja, ich sag jetzt mal, außer du bist spezialisiert.
0: Ja.
1: Wir haben ja gar keine Ahnung, wie das geht.
0: Nee.
1: Wir können das nicht.
0: Du kannst den ja auch nicht aufmachen.
1: Wie soll das gehen? Wir haben keine Ahnung. Wir sind abhängig von denjenigen, die das für uns tun, die das betreiben, die Technologie entwickeln und zur Verfügung, wir können das nicht. Und sozusagen der Rückblick in die Analogie, also in das Analoge, dass es leichter gemacht hat, Dinge zu können, herzustellen und zu verwenden. Ich persönlich glaube, dass wir dort natürlich wieder hinkommen werden, weil wir sie selber dadurch gestalten können.
0: Ja.
1: Die Gestaltungsfähigkeit unserer eigenen Umwelt, unseres Lebens, wird natürlich durch Hochtechnologisierung so komplex, dass der normale Mensch es nicht mehr

0: kann.
1: Und es ist nicht nur die Komplexität, sondern die Kontrolle.
0: Und die Kontrolle.
1: Die Kontrolle
0: es geht um Freiheit.
1: Ja, eben durch die Großschmuggler, die uns nicht nur unsere Daten...
0: Die Diskussion haben wir doch.
1: Das ist ja absolut aktuell, da brauche ich ja gar nichts dazu zu sagen. Und da fragt man sich ja schon, wie behält man auch die Freiheit über seine Kommunikation? Und,
0: holen wir uns die Freiheit wieder zurück?
1: Ja, und das werden, glaube ich, so Narrowcasting-Systeme, und das gab es schon in den 70er, 80er, ne? Der Tetsuo Gogaba, der Japaner Künstler, der hatte ja diese Mini-FM-Bewegung gemacht, wo dann sozusagen eben jeder eine Anleitung bekommen hat, wie man so einen Sender bastelt, wie man so einen baut. Und die Gesetze erlauben ja nicht, dass wir senden mehr als 10 Meter, glaube ich.
0: Länger darf man nicht. Nee, weiter also darf man nicht.
1: Jedes Land hat seine eigenen Gesetze und Arten, aber überall ist natürlich Senden kontrolliert, weil das natürlich auch ein militärisches Mittel ist, ne? Und der Propaganda und der Machtkontrolle. Aber man kann halt narrowcasten und dann wie so eine Art Echo-Effekt, weißt du, wie so eine Art Relay-Effekt hören, was die anderen sagen, es weitergeben. Und der hat lauter so Community-Radios im Kiez, im Haus, im eigenen Haus propagiert und gebildet. Und das war so, das kam aus Italien von Radio Alice, wo auch eben so Piratensender und alternative Sender sehr populär geworden sind. Und diese Narrowcasting-Bewegung, glaube ich, wird wieder kommen. Also ich glaube, das wird nicht dieses Broadcasten vielleicht sein, weil das natürlich auch was ist, was eben sehr schnell kontrolliert werden kann oder auch sehr gefährdet ist, zerstört zu werden. Aber dieses eben vielleicht über kleine Relay-Stationen sich zu verbinden und frei zu bleiben, finde ich ein interessanter Gedanke. Und die Frequenzen sind ja frei.
0: Die Frequenzen,
1: das heißt, wir können die ja wieder benutzen.
0: Jetzt frei.
1: Ja. Weil eben, da rauscht ja nur auf den Wellen.
0: Da ist ja nichts mehr.
1: Können wir die Wellen benutzen. Müssen wir halt die richtigen Sender haben und die richtigen Empfänger. Und das ist die Frage. Ich wurde ja auch dann von einem Wissenschaftler, der vom Verteidigungsminister, also arbeitet in der Kommunikationsabteilung, auch angeschrieben, wie das denn jetzt wäre, ob Radio noch so ein Mittel wäre des Bevölkerungsschutzes und so. Das war also auch interessant, dass solche Fragen wieder aktuell zu sein scheinen.
0: Die werden aktueller, weil natürlich, wenn Bedrohungslagen sind, all das, Kontrollfähigkeit durch Digitalisierung und sich dem entziehen zu können, indem man genau das schafft. Hochinteressant. Ja. Hat interessanterweise auch, da kamen wir ja jetzt her aus der Sendehalle, ich habe ein Beispiel, da ging es um das Thema Funken. Mhm. Ich hatte einen Gast im Haus, der gesagt hat, ja, ich bin absolut versierter Funker. Und ich würde gern mit den jungen Leuten denen das Funken beibringen. Das Funken in die Welt, was ja geht.
1: Wie toll.
0: Ist doch irre. Ja. Ein älterer Herr.
1: Vielleicht kann er das nächstes Semester bei uns machen. Wir wollen uns doch mit der Sendehalle und so.
0: Steht er sofort zur Verfügung, hat er mir schon gesagt. Er sagt, gib mir nur ein Zeichen. Ich mache das sofort. Er ist, sagt, ich mache das. Ich möchte gern. Und dem geht es genau um dieses freiheitserhaltende Moment, indem wir uns so beschränken, wenn wir eben uns der Digitalisierung anheimgeben, weil wir das nicht mehr können, öffnet sich eine Tür, um Dinge zu machen, die schwer kontrollierbar sind.
1: Ja.
0: Und dann wird es interessant.
1: Ja. Macht er gern. Das ist doch toll, weil Can, der jetzt auch eben die Musik dann für uns machen wird, Talk About You and Your Project, hat in der Limone eine Installation und da hat er auch Nachrichten kodiert in Frequenzen. Ja. Und nur wenn man die runterdreht, also runterbeamt, dann kann man diese Buchstaben plötzlich lesen im Sonogramm, also im Soundspektrum. Also dieses eben über Sound auch Spionage zu betreiben. Also das war alles eben Thema. Und eine Vision haben wir nicht realisiert in diesem Semester. Vielleicht schaffen wir das 28 oder wie auch immer. Das ist der Wunsch eigentlich eine analog, obwohl ich bin weggekommen von dem Gedanken, dass alternatives Senden jetzt nur auf analoger Ebene passieren kann, weil auch die Smartphones haben ja Bluetooth-Übertragung. Also man kann ja auch so ein Narrowcasting oder so eine Leitung über digitale Kodierung, sagen wir es mal, oder Frequenz, also so machen. Es sind ja trotzdem Frequenzen, nur anders kodiert. Also ist vielleicht das analog als Wort nicht richtig, aber so eine Art ja, Narrowcasting-Kette, wo wir zum Beispiel auch Brieftauben wieder einführen. Es gibt ja so Brieftauben.
0: Natürlich. Brieftauben. Ich komme vom Dorf.
1: Ja,
0: ja, unsere Nachbarn.
1: Vereine.
0: Ja, na klar. Ich kenne einen der wichtigsten Thüringer Brieftaubenzüchter hier.
1: Siehst du?
0: In Gelmeroda in Weimar. Das ist der Obstmicha vom Markt. Das ist ein ganz wichtiger Brieftaubenzüchter.
1: Ach, das ist ja toll, dass du den schon kennst.
0: Na klar.
1: Weil das ist irgendwie, und dann mit Feuerzeichen, also alle alten Formen der Übertragung, weil du eben vom Funken sprachst und dass man einfach guckt, wie kann man so eine stille Post, weißt du, so eine Nachricht, wie weit kriegen wir die durch so eine Kette?
0: Durch die Welt verteilt.
1: Das ist einfach, finde ich, eine schöne Vorstellung und ist natürlich eine Widerstandsvorstellung, ein Medium des Widerstands.
0: Ja, und es ist, ich glaube, ich würde es nicht als, für mich ist es nicht als Widerstand, ich bezeichne das anders, für mich ist das eben wiedergewonnene Freiheit.
1: Ja.
0: Das ist etwas, was uns Menschen eben in einer verengten Situation im Grunde genommen Möglichkeiten gibt, sich davon zu befreien und im Grunde genommen Optionen uns gibt, sich anders zu veräußern, ohne im Grunde genommen immer im Fokus sein zu können.
1: Ja.
0: Und das ist eigentlich was sehr Positives. Ja, das ist für mich noch nicht mal was Widerständiges, finde ich gar nicht, sondern es ist eher etwas, eine freiheitgebende Option.
1: Ja, so ist es schön ausgedrückt. Es widersetzt sich natürlich den Kommunikationsmethoden, die jetzt sozusagen sehr stark kontrolliert und algorithmisch auch gesteuert werden und auch abgefangen werden. Und das da in dem Sinne
0: widerständig.
1: Ist es vielleicht eine andere Idee. Aber man kann es auch natürlich, also eigentlich ist es die Freiheit der Kommunikation zurückgewinnen und unsere eigenen Mittel.
0: Ja, und sich auch dann im Grunde genommen die Freiheit wieder zurückzuholen.
1: Ja.
0: Und ich glaube.
1: Und die Langsamkeit auch.
0: Richtig.
1: Die Entschleunigung, die Langsamkeit.
0: Ja, ja. Auch das macht ja sowas, wenn man dieses Radio betrachtet, das ist einfach anders.
1: Ja.
0: Und das merke ich bei den jungen Menschen, um zurückzukommen auf dem, was da in diesem Haus passiert, darauf reagieren die ganz stark.
1: Ja, wir werden auch eine Performance haben von Wiebke und die arbeitet dann auch wieder mit feministischem Piratenradio aus Irland aus den 70er, 80ern mit Originalmaterial. Und das hat sie auf Tapes gespielt und spielt dann sozusagen die Tapes als Teil der Performance und so. Also genau,
0: cool.
1: Also auch da diese Melancholie zu alten Technologien oder diese Nostalgie oder das Revival.
0: Man kann es auch als Revival. Ich würde auch sagen, es ist ein Revival und ich glaube, jedes Revival hat natürlich immer mehrere Aspekte. Auf der einen Seite ist das eine Sehnsucht zurück, das glaube ich schon, für die Menschen, die das alles erlebt haben, die das noch kennen. Ne, das erste Tape, die erste Kassette für die Freundin, den Freund, dass man ihm schenkt oder ihr schenkt und sagt, ich habe dir da was gemacht. Im Osten war das so, dass du dich dann eben vor das Radio gesetzt hast und es aufgenommen hast.
1: Mhm.
0: Einfach nur von, wie denn sonst. Und daraus
1: bei
0: sind...
1: Uns auch.
0: Was habt ihr auch so gemacht?
1: Na klar,
0: ne?
1: Die Mixtapes. Die man dann verschenkt hat und geteilt hat.
0: Ich meine, wie bezaubernd ist das denn? Und es ist natürlich eine poetische Erinnerung an damals. Und ich glaube, für die, die es nicht kennen, ist es das, was du sagst, in eine Technologie, die einfach viel langsamer ist, die mehr Zeit braucht, die auch, damit musst du dich anders beschäftigen und die dich auch in eine andere Form der Konzentration bringt.
1: Genau, und damit eine andere Form des Zuhörens.
0: Genau.
1: Und da wären wir wieder bei diesem Potenzial des Radios, was auch Flurfunk ist, Radio des Widerstands, aber auch der Solidarität, des Gemeinsamkeitenschaffens. Und ein langsames Zuhören, ein echtes Zuhören führt ja auch zu Solidarität, zu Empathie, zu anderen Formen von Gemeinschaftlichkeit. Und insofern hat das dann auch wieder eine andere, auch eine sozialpolitische Konnotation.
0: Ja, ich glaube, es hat mehrere Ebenen.
1: Ja.
0: Und das, was wir eben auch spüren, davon haben wir vorhin gesprochen, der dritte Ort, ein Ort, und das ist ja auch hier, das ist ja ein dritter Ort. Das sind Studenten, das ist Stadtgesellschaft, die sich hier zusammenfindet. Hier wird gearbeitet, hier wird gespielt, hier wird was getrunken. Es wird was aufgebaut, hier gibt es einen Flohmarkt.
1: Langsam kommen auch die ganzen Flugfunker.
0: Jetzt kommen hier die Flugfunker in den Pavillon. Und das ist alles eine, hier sitzen die Studentinnen, kenne ich von uns oben, die dort ihre Ausstellung, ihre Installation haben. Die sitzen da auf der Mauer gerade, reden miteinander, ne, trinken einen Kaffee zusammen. Die haben so ihre eigenen Teekanne da mitgebracht. das ist etwas, glaube ich, das in den heutigen, in unseren Zeiten, wo wir in digitalisierten Welten unterwegs sind, wo wir überhaupt nicht mehr wissen, was wahr ist, weil sie so stark manipulierbar sind. 76% der auf Instagram geposteten Inhalte sind KI-basiert. 76%. Das beantwortet doch jede Frage. Und ich glaube, diese, und so wie wir jetzt zusammensitzen, wir sitzen uns gegenüber, wir schauen uns an, wir reden miteinander, da wissen wir, worum es geht.
1: Ja.
0: Und diese Sehnsucht nach der persönlichen Begegnung.
1: Genau.
0: Das ist das Wichtigste, glaube ich, was es aktuell
1: deshalb gibt. Haben wir uns auch hier so richtig auf dem Campus mitten reingesetzt.
0: Genau. Ne? Ihr seid nicht in dem Studio irgendwo, geschlossener Raum,
1: wo man uns irgendwo hört, sondern
0: aber euch nie sieht.
1: Und alle können hier vorbeikommen. Also ich lade auch alle ein,
0: genau.
1: Vorbeizukommen.
0: Sie können mal sagen, was sie denken vielleicht.
1: Genau.
0: Das macht dann offenes Mikro, habt ihr ja schon gemacht.
1: Ja, den Kummerkasten, den
0: Kummerkasten.
1: Wir seit Montag von 1 bis 3 immer haben. Und heute auch noch in der letzten Runde nochmal.
0: Habt ihr auch nochmal?
1: Ja.
0: Und ich glaube, genau darum geht's.
1: Ja.
0: Es sind diese Dinge, um die es geht, dass wir erkennen, und ich glaube, die Menschen spüren das, aber haben manchmal nicht die Instrumente, um das zu machen. Und da braucht es Möglichkeiten.
1: Ja, und es ist doch schön, dass die Sendehalle eben auch in diesem Sinne jetzt offen ist.
0: Das ist so eine Möglichkeit.
1: Ein Ort für die Weimarer Bevölkerung, für alle, für Studenten, für Jung, für alt. Das ist wunderbar, vom Fußballgucken bis zu anspruchsvollen Veranstaltungen, Ausstellungen.
0: Alles.
1: Und aber eine Weile werden wir die Sendehalle nicht mehr haben, ne? Die schließt dann.
0: Sieht anders aus, glaube ich. Ich habe.
1: Meine
0: Idee ist eine andere, dass wir während der Generalsanierung ungefähr, ich denke, wir gehen so im Herbst nächsten Jahres hoffentlich da hinein, wenn die Anträge und Genehmigungen erteilt werden können. Und ich möchte eigentlich diesen Ort trotzdem offen halten.
1: Ah ja.
0: Wir haben ja einen sehr schönen Garten, den man am Ende mit einem Pavillon bestücken kann, wo man dann vor allem die Bildungsarbeit, die Begegnungsdinge weiterführen kann in einem etwas kleineren Rahmen. Und ich möchte am liebsten eigentlich die Sendehalle als offene Baustelle haben. Das wird die Bauarbeiter und meine Architekten und Projektmanager wahrscheinlich nicht erfreuen, aber ich glaube, ein solcher dritter Ort, der wir jetzt schon sind, der all diese Menschen einlädt immer wieder und sie kommen ja, sie könnten sich dem Ort ja auch verschließen und können sagen, wisst ihr was, da oben, das interessiert uns mal gar nicht. Ist nicht so. Den offen zu halten in der Zeit der Sanierung und im Grunde genommen auch den Menschen eine Möglichkeit zu geben, zu sehen, wie sowas funktioniert, wie Baustelle funktioniert, wie neue Dinge entstehen, das auch zu diskutieren und sagen, vielleicht sogar sagen, ach, ich hätte vielleicht eine andere Idee. Also ich möchte gern Durchlässigkeit haben.
1: Das ist eine schöne Idee. Gestern im Kummerkasten, wir ziehen ja dann immer Einsendungen, ne, die dann, der Kummerkasten ist noch gar nicht aufgebaut, aber sonst ist hier da so eine Installation und dann kommt da eben aus dem Drucker die anonymisierten Meldungen und dann ziehen wir die da. Und die Architekten aus dem zweiten Semester haben immer gesagt, wir wollen mehr Bauprojekte. Das heißt also echte Projekte, in denen sie lernen können. Dann werden
0: dabei
1: wir ihnen
0: sein.
1: Sofort jetzt mitteilen, ist heute jetzt gerade nicht Kummerkastenstunde, aber wir werden sagen, die Sendehalle wird ein Bauprojekt, wo
0: das
1: ihr
0: wird,
1: die kommen könnt,
0: das wird ein,
1: können,
0: ja, und es ist auch wirklich ernst gemeint. Natürlich können wir das jetzt nicht den Bau und die Sanierung komplett behindern, das wollen wir alles nicht. Aber ich glaube, wenn man das möglich macht, ist ja so viel möglich. Wenn man sich anstrengt und sagt, nee, wir möchten hier Möglichkeiten geben, das zu erleben, fände ich total spannend.
1: Ja, schön, super da, super, da bin ich gespannt.
0: Genau, schauen, ob es gelingt.
1: Ja, ja, genau. Gut, ich gucke jetzt mal hoch zu, mal wollen wir ein bisschen Musik spielen und dann werden wir ja auch bald übergehen, ne, in die nächste Sendung. Wir spielen erstmal Musik.
0: So soll es sein.
1: Danke, inzwischen sind hier 4 DJs angekommen.
0: Herrlich.
1: Nikolas.

0: Es geht jetzt gleich weiter mit dem Programm im Sonderprogramm Flurfunk auf Bauhaus FM. Bis Samstag 6 Uhr sind wir hier auf Sendung live vom Campus. Und jetzt wird es gleich eine ganz tolle Performance geben. Beyond Audible Communication ist der Schwerpunkt. Also wir beschäftigen uns in diesem Schwerpunkt in den nächsten Stunden um die nichtmenschliche Kommunikation, also die mit unseren Tieren und unserer Natur und Umgebung, also Frequenzen, die wir eben nicht unbedingt vielleicht wahrnehmen, aber Tiere nehmen uns ja auch wahr über ihre Ohren und Organe. Und Laura Bein wird eine partizipative Performance Becoming Urban Critters vollziehen. Also kommt her, ihr könnt mitmachen, ihr könnt zu Tieren mutieren und euch kurz in die Tierwelt reinbegeben. Aber bevor wir dazu übergehen, will ich mich nochmal ganz, ganz herzlich bei Martin Kranz bedanken, dass er spontan diese Stunde mit mir so wunderschön gemacht hat. Aber wir können natürlich einfach Stunden reden miteinander. Ja, das macht
1: Problem,
0: mir immer wahnsinnig viel Spaß. Und ich habe wieder viel gelernt und gehört. Danke dir fürs Dasein.
1: Ich danke für die Einladung und wünsche noch ganz viel Erfolg dem Flurfunk.
0: Ja.
1: Euch auch. Ja, zum Thema Tier kann ich nur bestätigen. Wir hatten gerade einen Hund. Wir haben einen Hund und der hat schwer gelitten gerade. Und was der fühlt, zurückgibt und empfindet, es ist wirklich unglaublich. Ja. Insofern super spannend. Schön.
0: Danke.
1: Hat mich gefreut.
0: Und im Winter werden wir uns ganz sicher wieder treffen.
1: Jederzeit und immer gern.
0: In irgendeiner schönen Sendung zum Weiteren.
1: Jawohl.
0: Tschüss.
1: So,
0: danke.
1: Ciao, ciao.
0: Und wieder ein bisschen Musik, damit Laura hier Platz nehmen kann. Tschüss. Danke.

Hallo, schön, dass ihr alle wieder mit dabei seid bei unserer Flurfunk-Außenstudio. Ich bin Weeps und moderiere die folgende Sendung durch. Viel Spaß!

Okay, wir machen eine kleine dreiminütige Pause aufgrund eines technischen Problems. Wir sind gleich wieder zurück.

0: Hallo. Schön, dass ihr alle wieder mit dabei seid bei unserem Flurfunk-Außenstudio. Es ist hier noch alles ganz entspannt. Und ja, in der folgenden Sendung werden wir mit Laura Bein erforschen, wie man Städte anders denken kann, nämlich als Habitat für eine Vielzahl an Wesen und wovon wir Menschen nur eins sind. Ich bin Weeps und moderiere durch die Sendung und ja, heißt Laura, willkommen.
1: Hallo und danke, Weeps.
0: Laura, was ist denn eigentlich eine Stadt?
1: Ja, das ist eine sehr gute Frage. Man hört ja im Hintergrund auch noch so ein bisschen so Sounds. Das sind Stadtgeräusche. Aber natürlich kann man sich fragen, so wie klingt denn eigentlich eine Stadt? Was ist für uns als Stadt erkennbar auch zu hören? Ich habe jetzt für den Start eben diese Geräusche gewählt, nachdem wir einen schönen Teil von Sophie Birch's Track Hidden Terraces gehört haben. Städte könnten aber natürlich auch ganz anders klingen. Und das wollen wir heute auch ein bisschen erforschen. Wenn es jetzt aber darum geht, eine Stadt zu definieren, gibt es natürlich sehr viele TheoretikerInnen und auch Disziplinen, die sich damit beschäftigen. Eine Figur, die ich dabei sehr wichtig finde, ist Henri Lefebvre, ein französischer Philosoph und Stadtforscher. Der galt mitunter auch als Vater der französischen Studentenunruhen und hat den Begriff Recht auf Stadt geprägt. Auf den kommen wir später nochmal zurück. Laut Lefebvre sind auf jeden Fall Städte ein kollektives Unterfangen. Sie sind also Orte der Beziehungen und der Begegnungen, mhm. Orte des Austausches.
0: Also meinst du, weil man in Städten einfach so viele Menschen kennenlernt, lebt mit vielen Menschen und dass man sich eben über ja, verschiedene Sachen austauschen kann, miteinander interagiert?
1: Genau, das auf jeden Fall. Und dann geht es aber natürlich auch noch weiter, dass in Städten auch Materie ausgetauscht wird. Also wir leben ja von Ressourcen, die wir außerhalb der Städte abbauen oder anbauen. Müssen natürlich auch wieder alles entsorgen, was wir verbrauchen. Es gibt den Austausch von Waren, von Dienstleistungen, aber auch von Wissen und Fürsorge. Es ist auf jeden Fall ein Raum, der eben gemeinsam produziert wird.
0: Und ja, du hast ja schon gesagt, es gibt andere Wesen, aber wir als Menschen nehmen ja schon viel Raum ein. Wo haben die denn ihren Platz?
1: Genau, also die anderen Wesen, die in der Stadt ihren Wohnort finden, die finden auf jeden Fall weniger Beachtung. Die sind aber auch an diesem fortwährenden Prozess der Urbanisierung beteiligt. Und mir geht es heute vor allem um nichtmenschliche Lebewesen. Also man könnte natürlich auch noch nicht lebende Strukturen dazu zählen. Aber genau, heute geht es eben vor allem um Tiere, aber die nichtmenschlichen Lebewesen reichen auch über Pflanzen und Mikroben, ohne die wir natürlich auch nicht leben können.
0: Ich würde irgendwie erstmal gar nicht vermuten, dass, oder ja, so Städte wirken ja irgendwie erstmal für Wesen uninteressant. Würde man denken, oder? Wieso leben die da?
1: Ja, voll, weil hier ist es ja meist recht laut, ist viel los. Aber es gibt bestimmte Arten, die schon sehr lange mit Menschen in Siedlungen leben. Die werden synanthrope Arten oder auch Kulturfolge bezeichnet. Und sie wählen diesen Lebensraum, weil er günstige Bedingungen bietet. Also vor allem Nahrung, Wärme und Schutz. Mhm. Und die Lebensbedingungen dieser Art, die werden halt außerhalb der Städte immer schlechter. Also es gibt durch Zersiedlung, also durch zunehmende Versiegelung der Böden oder auch durch die intensive Landwirtschaft, gibt es einfach immer weniger Habitate für diese Tiere und auch weniger Unterschlupf, weil auch die Diversität an Pflanzen abnimmt und so weiter. Genau, und hier hört man auch im Hintergrund schon die Stadtgeräusche.
0: Mittendrin.
1: Genau. Einige dieser Begleiter, die leben auch schon seit Jahrtausenden an unserer Seite. Archäophyten zum Beispiel, das sind Pflanzen, die mit der Ausbreitung des Ackerbaus vor allem, also schon seit vorgeschichtlicher Zeit, unbeabsichtigt eingeführt wurden. Dazu gehört zum Beispiel auch die Kornblume. Kennst du ja bestimmt auch. Also die wächst ja auch hier im Kirschbachtal oder auch an allen möglichen Brachen, sowie auch der Spitzwegerich.
0: Spitzwegerich ist super, Leute. Kleiner Service-Tipp. Retterspitz.
1: Was macht der Retterspitz?
0: Das ist so eine Salbe, die ist aus Spitzwegerich gewonnen. Und die hat meine Mom empfohlen, die benutzt immer bei Arthrose. Und habe festgestellt, bei Periodenkrämpfen hilft das tatsächlich auch. Ich packe mir das immer auf den Bauch und dann sind die ganz schnell weg. Deswegen kleiner Service-Tipp.
1: Ja, mega cool.
0: Spitzweger ist super.
1: Im Hustensaft wirkt er auch sehr gut.
0: Ah ja, stimmt. Ja, da kennt man das.
1: Voll. Genau, und dann gibt es auf jeden Fall noch andere dieser Arten, die von den Menschen geschaffenen Rodungen und offenen Landschaften profitieren. Mhm. Dazu zählt zum Beispiel die Hausmaus, die wir jetzt im Hintergrund knabbern hören. Und auch der Feldhamster. Ich weiß nicht, ob es so... Ist dir der Feldhamster ein Begriff?
0: Tatsächlich ja, weil ein Freund von mir arbeitet als Biologe in Leipzig und arbeitet gerade daran, den Feldhamster quasi wieder auszusiedeln und zurück in sein Habitat zu bringen, weil der vom Aussterben bedroht ist. Und seitdem ich Max kenne, habe ich eine besondere Beziehung zu Feldhamstern.
1: Oh.
0: Shoutout an Max.
1: Ja, die sind auch echt mega süß. Also werden über 30 Zentimeter groß, sind so oben braun und haben so eine dunkle Unterseite und einfach ja so, wie man halt süße kleine Hamster kennt. Genau, und dann gibt es noch zum Beispiel die Rauchschwalbe. Weißt du, wie eine Rauchschwalbe aussieht?
0: Ich wollte gerade sagen, ich bin hier parallel schon am Googeln. Rauchschwalbe. Mhm. Stimmt, ja, die sind ja so ganz markant durch diesen ja, gespaltenen Schweif. Oh Gott, mein Vogellingo.
1: Aber gute Frage. Schwanzfedern?
0: Schwanzfedern, genau. Ja, diese V-förmige Schwanzfeder.
1: Ja, voll. Und genau, die kennt man vielleicht eher so von ländlichen Gebieten, weil die eben auch durch Ackerbau halt angezogen wurden. Mhm. Da nisten die oft unter den Dächern in so
0: Lehmbollern.
1: Ah,
0: ja. Ja.
1: Genau, und diese ganzen Arten, die einerseits, also mal von der Landwirtschaft angelockt wurden, leiden heute leider unter der Intensivierung der Landwirtschaft und sind schon sehr stark zurückgegangen.
0: Mhm. Du hattest ja vorhin schon von Kulturfolger gesprochen. Was gibt es da noch für welche?
1: Genau, es gibt auf jeden Fall noch Arten, die ursprünglich Felsen und Höhlen bewohnten. Die finden jetzt hier in den Städten einen Ersatzlebensraum in den ganzen Mauern, die für die wie so eine Gebirgslandschaft wirken.
0: Wow, das ist spannend.
1: Genau, und da gibt es so Felsenbewohner wie die Stadttaube, die kennen ja alle, oder auch den Mauersegler. Der Mauersegler ist auch zurzeit in Weimar sehr aktiv.
0: Mhm.
1: Vielleicht kennt ihr das hohe Kreischen und wisst, wie sie aussehen, wenn sie oben über den Gebäuden umherschwirren.
0: Das ich krasse, liebe das Geräusch auch.
1: Ich auch, ich finde es richtig schön.
0: Mhm.
1: Und was ich wirklich erstaunlich finde, ist, dass das Tiere sind, die ununterbrochen fast 10 Monate in der Luft leben.
0: Mhm. Wie geht's eigentlich? Also, ja, wie können die so lang fliegen?
1: Oh, voll. Das habe ich mich auch gefragt und ein bisschen nachgeforscht. Also einerseits sind sie natürlich einfach sehr aerodynamisch geba-

0: kann sich eben auch einfach beim Fliegen ernähren. Also sie schnappen die ganze Zeit nach den Insekten, die oben in der Luft umherfliegen. Mhm. Und was ich einen krassen Fact fand, war, dass sie ihre Jungen, also als ein Paar, geben sie den Jungen ungefähr 50 Gramm dieser Insekten pro Tag, und das entspricht ungefähr 20.000 Insekten.
1: Ah, crazy.
0: Was auch noch krass ist, ist, dass sie, dass wenn das Wetter schlecht wird, dann können sie auch vor den Tiefdruckgebieten fliehen und müssen dann manchmal sogar ihre Jungen eine Weile im Stich lassen. Aber die wiederum können dann in so eine Art fast wie Winterschlaf gehen, wo sie ihre ganzen Körperfunktionen so runterfahren und ein paar Tage ausharren ohne die Eltern, bis die dann wieder zurückkommen, wenn das Wetter besser wird.
1: Wow.
0: Genau, auf jeden Fall richtig krasse Tiere. Einer ihrer größten Fressfeinde ist der Turmfalke.
1: Den muss ich mir jetzt auch nochmal anschauen.
0: Voll, ein richtig schöner Vogel, finde
1: ja.
0: ich.
1: Ja, wow. Der sieht, für alle, die es gerade nicht auf dem Schirm haben, der hat so orangene Federn, würde ich sagen, die aber so schwarz gefleckt sind.
0: Mhm.
1: Man sieht schon, dass es ein Raubvogel ist. Also der Schnabel ist auch so spitz nach vorne zulaufend.
0: Ja, es ist auf jeden Fall ein kleinerer Greifvogel. Man kann ihn auch noch sehr gut erkennen an seinem Rüttelflug. Manchmal steht er so in der Luft und schlägt dabei ganz schnell mit den Flügeln. Genau, der ist auch da, eben wo Mauersegler sind, kann man den auch oft finden.
1: Mhm.
0: Und neben diesen, irgendwie auch wahrscheinlich Tiere, die wir oft süß finden, gibt es auch noch welche, die ein bisschen weniger beliebt sind, die auch synanthrope Arten sind. Das sind zum Beispiel die Schabe oder Silberfischchen, die eben auch von der Wärme und den guten Bedingungen in unseren Gebäuden angezogen wurden.
1: Und jetzt hast du ja so einige BewohnerInnen aufgezählt. Wie kann man sich denn das Zusammenleben jetzt mit diesen nicht-menschlichen BewohnerInnen vorstellen?
0: Voll. Also ich glaube, da muss man auf jeden Fall erstmal irgendwie umdenken und einfach eine andere Perspektive einnehmen. Ich finde, dass die Philosophin und Biologin Donna Haraway da ganz hilfreich ist mit ihren Ansichten. Sie sagt, dass wir alle anderen Lebewesen oder sogar auch, geht sie darüber hinaus, also auch Technologie, als Kin begreifen sollten. Und das lässt sich so mit Verwandte am besten übersetzen. Sie erweitert aber eben diesen Begriff der Verwandtschaft und sagt, es ist nichts, wo wir hineingeboren werden, sondern es entsteht durch Beziehungen, gegenseitige Abhängigkeit und Verantwortung.
1: Mhm.
0: Es ist also so ein großes Netzwerk aus Menschen, Tieren, Pflanzen, Mikroben, Technologie. Und sie sagt auch, dass erst durch diese Beziehungen können wir überhaupt zu Menschen werden. Ein Beispiel, was vielleicht ein bisschen greifbar ist, ist, wie wir mit einem Baum verbunden sind. Also gut, einerseits produziert der Sauerstoff, also das ist schon mal sehr notwendig. Und er reguliert die Temperatur und schafft einfach viele Lebensräume, auch für andere kleinere Tiere und Pflanzen, Pilze. Er ermöglicht Luftzirkulation in der Stadt, also hält die Stadt kühler.
1: Mhm.
0: Und so, sagt sie, leben wir in gewisser Weise auch durch den Baum. Und daraus wiederum erwächst eben eine Verantwortung.
1: Ja, durch die, weil du das gerade auch meintest, diese Symbiosen miteinander, als die letzte Hitzewelle war, hat man ja untersucht, dass in Städten, wo viele Bäume sind, es um die 10 Grad kühler ist.
0: Mhm.
1: Und ich glaube, das zeigt nochmal diese Wechselwirkung.
0: Voll, das ist richtig krass. Genau, und jetzt können wir wieder nochmal zu dem Philosophen vom Anfang, Lefebvre, zurückkommen.
1: Mhm.
0: Und wenn wir seinen Begriff von Stadt ein bisschen erweitern, dann sind eben diese nichtmenschlichen Lebewesen nicht nur der Urbanisierung ausgesetzt, sondern sind auch MitproduzentInnen des Urbanen. Und anknüpfend an seine Recht auf Stadttheorie sollten sie somit eben auch ein Recht auf urbanes Leben besitzen, genauso wie die menschlichen StadtbewohnerInnen.
1: Kannst du auf dieses Recht auf Stadt nochmal näher eingehen?
0: Voll. Lefebvre hat eben schon sehr früh Tendenzen der Ökonomisierung in Städten erkannt. Das heißt also, dass die Städte zunehmend einer Verwertungslogik unterworfen werden. Ein kleines Beispiel hier aus Weimar, was gerade aktuell ist, ist, dass am Goetheplatz gibt es ja diesen Sky Tower. Mhm. Und da hat dann einfach ein Unternehmen sich quasi bei der Stadt einkaufen können, um für ein paar Wochen da diese, das ist so ein Fahrgeschäft, wo man so hochfahren kann, irgendwie 50 Meter hoch, und dann sieht man die Stadt, da gibt es auch fancy Drinks. Und genau, die haben einfach quasi diesen öffentlichen Platz, konnten die belegen, damit sie halt auch Profit machen können. Mhm. Und ein Gegenbeispiel für ja, eben eine Stadt, die gestaltet ist von den Bewohnenden, wäre dann zum Beispiel, wenn man einfach auch ein Straßenfest gemeinsam feiert und damit den öffentlichen Raum quasi belegt.
1: Als quasi besseres Beispiel.
0: Genau.
1: Von gemeinschaftlicher Raumnutzung.
0: Ja. Wenn man sich jetzt fragt, wie kann man denn das ganz praktisch angehen, die Städte auch irgendwie anders zu gestalten, und da gibt es eine Strömung in der Urbanistik, die heißt Multi-Species Urbanism, und die ist maßgeblich geprägt von der Holländerin Debra Solomon. Mhm. Sie sagt, dass es eben nicht genügt, dass wir diese anderen Lebewesen einfach nur akzeptieren, sondern der Staat, StadtplanerInnen und ArchitektInnen sollten die Bedürfnisse und Handlungen dieser BewohnerInnen in die materielle Gestaltung unserer Städte mit einbeziehen. Das heißt, die Rolle des Menschen würde dann zu einer werden, die vor allem die richtigen Bedingungen ermöglicht, dass wir alle hier gemeinsam leben können. Mhm. Genau, und jetzt würde ich auch gerne ein kleines Experiment einläuten, weil ich denke, es kann hilfreich sein, neue Perspektiven einzunehmen, wenn man eben so eine andere Gestaltungsart der Stadt denkt. Und dafür würde ich gerne ein paar der umstehenden Menschen hier vor Ort würde ich sie einladen, eine Tierperspektive einzunehmen. Ich würde also quasi gleich in ein paar so Tierperspektiven einführen, und dann gibt es vielleicht pro Art irgendwie eine Person, die dann losziehen kann für 15 Minuten und danach davon berichten kann. Mhm. Genau, wir würden einmal anfangen mit dem Haussperling. Mhm. Oder auch Spatz genannt. Den kennen sicherlich auch viele von euch. Zum Starten, auch ihr Zuhörenden da draußen, zu Hause oder wo auch immer ihr seid, ihr könnt auch sehr gerne mitmachen und dieses kleine Experiment ausprobieren. Wir starten erstmal damit, einmal die Augen zu schließen, um etwas in den Körper reinzufühlen. Ihr könnt den Boden unter euren Füßen spüren. Und auch einmal die Luft um euch herum, wie sie eure Haut berührt. Geht einmal mit eurer Aufmerksamkeit zu eurem Atem. Und dann versucht mal mit jeder Einatmung ein Stückchen leichter zu werden. So als würdet ihr ein bisschen vom Boden abheben. Und dann könnt ihr langsam eure Arme ein kleines Stückchen anheben, als würden Wolken unter den Armen sie so nach oben tragen. So, dann könnt ihr die Augen einmal öffnen und euren Blick um euch herum wandern lassen. Aber nicht sehr weit. Haussperlinge bewegen sich immer über sehr kurze Distanzen fort, auch wenn sie sehr schnell sind, also sie können 60 km/h schnell sein. Schaut mal, ob ihr um euch herum Mauervorsprünge wahrnehmt oder kleine Geländer, Äste, irgendwas, wo man drauf sitzen könnte. Und stellt euch vor, ihr bewegt euch eben nicht entlang von Wegen und Straßen, sondern von Sitzplatz zu Sitzplatz. Die Landschaft wird so zu einer Kette kurzer Flüge. Der Haussperling, der lebt auch schon seit 10.000 Jahren an unserer Seite. Der verlässt sogar Orte, wo Menschen nicht mehr sind. Und trotzdem nimmt sein Bestand sehr stark ab. Also er gilt in Hamburg auch schon als gefährdete Art. Ah. Und er ernährt sich am liebsten von Samen, auch von menschlichen Produkten wie Brotkrümeln. Diese müssen ihm das ganze Jahr zur Verfügung stehen, denn er ist ein Standvogel. Er fliegt also im Winter nicht weg. Und für seine Brut braucht er allerdings Insekten. Das heißt, es müssen Insekten in der Nähe sein, mindestens im Frühjahr. Nisten tut der Haussperling in Hohlräumen und Spalten, zum Beispiel unter Dachziegeln, hinter Fassaden, in Mauerritzen oder unter Dachvorsprüngen. Und während er brütet, bewegt er sich nur im 50-Meter-Radius fort. Das heißt, da bewohnt er dann einen sehr kleinen Raum. Haussperlinge sind sehr sozial. Sie suchen eigentlich immer gemeinsam nach Nahrung, baden gemeinsam im Staub, um sich vor Parasiten zu schützen und nisten und schlafen auch gemeinsam. Okay, jetzt würde ich gerne eine Person, die sich vorstellen könnte,

Dann warten wir hier nochmal die Sirene ab, bevor wir das, die nächste Art einmal vorstellen, nämlich die Zwergfledermaus Pipistrellus pipistrellus. Wir können nochmal ganz kurz die Augen schließen und uns vorstellen, dass wir jetzt noch leichter werden. Und unsere Hörkapazität erweitert sich enorm. Wir hören nun bis in den Bereich von 10 Hertz bis 120 Kilohertz. Nicht davor, wie als Mensch zwischen 20 und 20 Kilohertz. Und wir sind jetzt kleiner als eine Streichholzschachtel und wiegen nur so viel wie ein kleiner Zuckerwürfel. Und wie auch viele andere Fledermausarten nutzt die Zwergfledermaus die Echoortung zur Orientierung, vor allem auch in dunklen Räumen. Also sie ist ja viel bei nachts unterwegs. Und da schreit sie dann quasi in die Nacht bei ca. 50 Hertz, Kilohertz. Und nimmt dann die Schallwellen, die von den Gebäuden oder Gegenständen abprallen, wieder auf und kann so analysieren, wie weit diese Gegenstände entfernt liegen. Die Zwergfledermaus, die jagt vor allem Zweiflügler wie Mücken. Und was sie braucht, sind Vegetationsstrukturen, die irgendeinen Bezug zu Gewässern haben. Dann fliegen sie entlang von zusammenhängenden Baumreihen oder Hecken im schnellen Zickzack, um ihre Beute ein bisschen zu verwirren und suchen eben da nach ausreichend Nahrung. Wohnen tun sie in Spalten wiederum, hinter Gebäudeverkleidungen zum Beispiel. Allerdings wird das eben in sanierten Gebäuden immer schwieriger. Das heißt, wenn ihr unterwegs seid als Fledermaus, müsst ihr genau suchen. Und dann sucht sie eben nach Wochenstubenquartieren, wo sie ihre Jungen aufziehen können. Und da müssen 50 bis 100 Tiere auch Platz finden in den Hohlräumen. Diese Hohlräume werden tatsächlich auch alle 6 bis 14 Tage gewechselt. Das kann dann auch wieder viele Kilometer auseinander liegen. Und im Winter werden dann wieder neue Quartiere gesucht. Da können tatsächlich dann auch teilweise mehrere tausend Arten zusammen überwintern. Okay, dann würde ich jetzt die nächste Person, die dabei ist, für uns die Zwergfledermaus-Perspektive einzunehmen. Die wird jetzt auch einmal ihr Handy-Wecker auf 15 Minuten stellen. Und ich gebe auch noch ein kleines Gadget mit, nämlich einen Hundeklicker, der klingt ungefähr so. Und da kannst du mal ausprobieren, ob du das vielleicht als Echoortung quasi nutzen kannst. Also einfach überall, wo du bist, mal die Augen schließen und gucken, ob du damit irgendwie spürst, wie weit so Gebäude entfernt liegen. Okay, dann bis gleich. Gut, dann gäbe es noch eine letzte Tierperspektive, die wir ausprobieren. Nämlich, jetzt kommen wir mal wieder ein bisschen mehr Richtung Boden. Wir waren ja jetzt viel bei den fliegenden Tieren. Aber einer, der auch sehr bekannt ist, ist der Braunbrustigel. Das ist der Igel, der hier vor allem wohnt. Ihr könnt noch einmal die Augen schließen und jetzt nochmal die Aufmerksamkeit mehr in die Füße bringen. Den Boden unter euch fühlen. Fühlen, wie das Gewicht über die Sohle eurer Füße abgegeben wird. Denn als Igel ist man sehr verbunden mit dem Boden. Ein Igel ist ein Sohlengänger, das heißt, er läuft auf der gesamten Fußsohle. Und als Igel kann man nicht sehr viel sehen, dafür aber besonders gut riechen und hören. Was der Igel noch braucht, ist ein sehr dichtes Netz an Unterschlüpfen. Also das sind alle möglichen Hecken, Gebüsche, Bodendecker, also Pflanzen, die am Boden tief wachsen. Und sie mögen sehr gerne alte Laub- oder Asthaufen, wo sie dann vor allem über Tag ruhen können. Denn sie sind auch primär nachts aktiv. Und diese Strukturen, die dürfen auch nicht getrennt sein durch Mauern oder Zäune und auch nicht durch irgendwelche

0: welche Schächte oder tiefe Treppen, denn der Igel kann leider nicht sehr gut klettern und kann dann in sowas reinfallen oder eben nicht drüber kommen. So, hier haben wir einmal noch, können wir uns einmal noch kurz den Igel anhören, wie er manchmal bellt und schnaubt. Genau. Der Igel isst vor allem Käfer, Würmer und Raupen, aber auch manchmal Nestjunge, Nagetiere oder Vogeleier. Und der Igel ist im Gegensatz zum Haussperling ein Einzelgänger und auch im Gegensatz zur Fledermaus. Wenn er zu nah bei anderen Igeln dran lebt, dann gibt es eine große Ansteckungsgefahr mit Parasiten. Und was noch eine große Gefahr für den Igel darstellt, so wie übrigens auch für viele andere Tiere, auch die Zwergfledermaus, sind Straßen. Leider werden Igel sehr oft überfahren. Und als Igel ist dein Radius nur ein Quadratkilometer groß, in dem man sich bewegt. Genau, dann würde ich sagen, kann es jetzt losgehen, dass die letzte Person als Igel loszieht und guckt, wie die Gegend so sich aus Igelperspektive anfühlt. Und solange wir warten, bis unser Haussperling wieder da ist, können wir einen Song hören. Und zwar von LBT. Der heißt Make Kin Not Babies. Das ist angelehnt an Donna Haraway wieder mal. Die eben, ja, wie schon vorher gesagt, ja, dazu plädiert, dass man eben Verwandtschaft nicht nur im Nachwuchs suchen soll, sondern in allem, was uns so umgibt. Ich weiß nicht, warum sie den Song so genannt haben, aber ich finde ihn ganz cool. Ah. Genau.
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0: Okay, wir sind zurück. Das war LBT mit Make Kin Not Babies. Und wir warten noch ein wenig auf unsere ausgeflogenen Urban Critters, bis sie zurückkommen, um zu berichten, wie es für sie war. Werde ich noch ein Zitat bringen, nämlich einen Teil aus Deborah Solomons Manifest. Das ist die Theoretikerin des Multispecies Urbanism, die ich vorhin schon erwähnt hatte. Und sie macht eben eine Perspektive auf, wie wir unsere Städte anders denken und gestalten können. Hier Nummer 4 aus ihrem Manifest. Nummer 4 ist How Multispecies Urbanism Works and With Whom. Environmentally just and democratic urban natures can only be produced through the cultivation of a more than human alliance in an organized social practice. Recognizing our own bodies as multispecies and part of a microbiome not only rejects a nature-society binary, it predicates forging such alliances within a multispecies whole. Addressing our current crisis of democracy, catastrophic climate change, biodiversity loss, and environmental justice requires that civil society collaborate with urban soils, woodlands, public space, landscaping, and their requisite plant, animal, and microbial communities in ecosystem regeneration efforts. Okay, dann haben wir hier schon unseren Igel wieder zurück. Dann würde ich einmal fragen, Biebs ist nämlich als Igel zur Seite gehüpft und hat hier die Gegend erkundet. Biebs, wie war es für dich? Was hast du so gesehen und erlebt?
1: Also, ich trage jetzt seit 3 Tagen diese Plateau-Flipflops, deswegen musste ich diesen Igelgang gar nicht so wirklich nachahmen, weil so bewege ich mich die letzten 3 Tage schon fort. Und ich habe mich hier nur auf dem Campus bewegt, also ich habe meinen Radius klein gehalten und habe eigentlich mehr darüber nachgedacht, dass der Igel so viel über oder olfaktorisch wahrnimmt.
0: Konntest du jetzt mehr riechen als vorher?
1: Genau, ich habe bewusst darauf geachtet, was ich jetzt hier gerade so rieche. War zum Beispiel so ein starkes Parfüm, Rauch, Kaffee, Sommerluft auch irgendwie.
0: Hast du auch ein paar leckere Würmer gerochen?
1: Nee, die habe ich aber gesehen.
0: Echt? Dann,
1: ja, also nicht Würmer, aber so Fliegen, Ameisen oder so. Genau, darauf habe ich auch geachtet, wie viele Insekten sind hier eigentlich gerade. Habe drüber nachgedacht, dass der Boden gerade sehr trocken ist. Da findet der Igel wahrscheinlich nicht so viele Würmer.
0: Konntest du Unterschlupfe finden?
1: Ich bin jetzt nicht reingekrochen, aber ich finde die Idee, dass der Igel sich immer verkriecht, eigentlich ganz nett und nachvollziehbar. Genau, aber jetzt hier in diesem Raum, in dem wir uns gerade befinden, habe ich wenig Unterschlupfiges gesehen. Es ist halt viel offener Raum. Und ich merke dann Rückzug und mal kurz einen Moment für sich allein sein, fällt hier schwer.
0: Ja, ich glaube, das ist auch generell häufig ein Problem, weil es ja so gewisse ästhetische Ansprüche gibt, auch in der Landschaftsarchitektur, in Gärtnern und sonst was, die irgendwie dazu führt, dass unsere Umgebung immer möglichst quasi sauber und aufgeräumt gehalten wird.
1: Steingärten.
0: Das ist das Allerschlimmste. Die sind ja sogar schon verboten mittlerweile.
1: Ah ja?
0: Weil die so lebensfeindlich sind. Also die wirklich komplett aus Kies bestehen. Genau, und das ist auf jeden Fall was für Biodiversität eigentlich generell, kann man sagen, sehr schädlich ist, wenn man all diese Sachen ständig wegräumt, abschneidet, kürzt irgendwie. Ja, genau, auch so altes Laub, altes Holz, das ist genau das, was man nicht nur als Igel, sondern was viele Tiere auch irgendwie benötigen. Okay, dann ist auch hier noch ein weiteres Tierchen zurück. Laura, die als Haussperling unterwegs war, kann uns berichten, wie für sie die Umgebung war und was sie so, was sie gesehen und gefühlt hat.
2: Also erstmal fand ich eine sehr spannende Erfahrung. Auch für den ersten Moment dachte ich, schön entspannt, wenn man sich so als aus diesem Menschengeschehen der Crazy Summery rausgenommen hat. Mhm. Und genau, und dann bin ich aber tatsächlich hier raus auf die Straße. Und dann kamen direkt erstmal irgendwie 3 Feuerwehrfahrzeuge und ich dachte mir, puh, das ist für mich als Mensch schon extrem laut. Ja. Und habe mich direkt versucht, in den Park zu flüchten. Da war dann aber auch, also viele Menschen, dann wurde da irgendwie mit so einem riesen Rasenmäher, wie auch immer das genannt wird. Also habe dort auch nicht wirklich so einen ruhigen Ort gefunden und vor allem auch nicht irgendwie so, ja, Artgenossin. Dachte auch so ein bisschen, es hat da eine Weile gedauert und dann habe ich mich daran erinnert und dachte, naja, gut, was ist jetzt aber, wenn Winter ist und ich kann ja nicht in diesem, ja, 50 Meter Radius mich rausbewegen. Und bin dann wieder auf den Campus gegangen und fand es auch sehr spannend zu betrachten, weil ich dachte, an sich gäbe es ja rein theoretisch, wenn ich das richtig, also wenn ich Hausvorsprünge richtig interpretiere, gäbe es genug Möglichkeiten, aber ich habe keine Nester wahrgenommen. Es war nicht, also alles einfach sehr clean, sehr ordentlich, als ob, genau, das halt auch nicht gewünscht wäre, auch wenn der Platz da wäre.
0: Konntest du denn irgendwelche Spalten oder Löcher oder sowas finden, wo du dir ein Nest hättest vorstellen können?
2: Ich hatte so eine Koje. Kann mir nicht, also ich habe mich auch ein bisschen gefragt, ob die vielleicht auch zu groß für mich wäre. Genau.
0: Ja, das ist ein guter Punkt, weil tatsächlich müssen die Öffnungen recht klein sein, damit natürlich keine Fressfeinde rankommen. Also nur ein paar Zentimeter, also irgendwie 3 oder sowas.
2: Ah.
0: Höchstens, glaube ich.
2: Okay. Ja, dann wäre die Unterkunft auf jeden Fall nicht geeignet gewesen. Zu geräumig. Ja. Ja, und was ging mir denn sonst noch so durch den Kopf? Also ich fand es auf jeden Fall enorm spannend, die Umgebung auch so mit ganz, ganz anderen Augen einfach wahrzunehmen und viel nach oben zu gucken.
0: Ja.
2: Genau.
0: Ja, cool. Vielen Dank, dass du mitgemacht hast.
2: Danke dir.
0: Und jetzt haben wir auch tatsächlich schon, ist Laila auch zurückgekehrt, die als Zwergfledermaus oder aus, mit der Perspektive unterwegs war.
3: Hallo.
0: Laila, wie war es für dich?
3: Ja, es war gar nicht so leicht, weil das ja schon so eine ganz andere Art ist, wahrzunehmen. Es geht ja nicht nur so, dass man versucht, irgendwie auf Details zu achten visuell, sondern es ist ja einfach eine Fähigkeit, die ich nicht besitze.
0: Ja.
3: Ich habe so ein bisschen versucht mit dem Hunde-Clicky, aber ich glaube, ich müsste eigentlich das lernen. Ich könnte es natürlich nie so lernen wie die Fledermaus, aber ich müsste es lernen in einem ganz kleinen Raum. Und dann langsam größer werden.
0: Ja.
3: Dass ich so diese winzigen Unterschiede, die ich jetzt gerade draußen nicht hören kann,
0: ja,
3: dass ich die so ein bisschen erlerne. Ja. Und ansonsten habe ich drauf geachtet, auf so Spalten und Risse in den Fassaden und dachte aber, dass wirklich wenig davon groß genug ist, um so eine ganze Familie zu beherbergen. Und viele sind tatsächlich auch eher unten an den Gebäuden. Und ich weiß nicht, ob die Fledermäuse so weit unten fliegen. In meinem Kopf sind die, sind wir.
0: Schon eher was ja, unter den Dächern, ne?
3: Eher, genau, weiter oben.
0: Ja.
3: Ja. Ja, irgendwie, genau. Ich habe irgendwie versucht, so verschiedene Hörübungen zu machen. Augen zu, genauer hören. Aber so richtig das Erreichen geht ja irgendwie nicht. Diese ja. Frequenzbereiche.
0: Ja. Ich glaube, was ich da auch spannend finde, ist, dass eben halt in diesen Wochen Quartieren, Wochenbrutquartieren ja auch bis zu 100 Tiere dann an einem Haufen oder auch teilweise mehr sogar leben und wir das aber so selten auch mitbekommen, ja. Die so, also sich wirklich so krasse Verstecke suchen und die Verstecke werden eben auch natürlich immer weniger, weil je mehr saniert wird, desto weniger Öffnungen gibt es.
3: Ja.
0: Trotzdem sind, glaube ich, manche von den Ritzen, die man so sehen kann, führen vielleicht dann noch so hinter die Fassade und da gibt es dann noch ein bisschen mehr Platz.
3: Und ich meine, du meintest ja auch, die sind extrem klein.
0: Das diese heißt, sind auf jeden Fall extrem klein, ja. Das ist vielleicht für die ein Vorteil. Es gibt natürlich auch hier noch viele andere Fledermausarten, die auch viel größer werden. Genau, aber die sind wirklich sehr winzig.
4: Wie klein?
0: Na, die sind, hier wurde gerade nochmal aus dem Publikum gefragt, wie klein? Also die sind kleiner als eine Streichholzschachtel und wiegen nur so viel wie ein Zuckerwürfel.
4: Schon zu süß.
0: Ja, voll. Okay, ja, vielen Dank, dass du auch mitgemacht hast. Mhm. Ja, ich würde zum Abschluss einfach nochmal ein letztes Zitat aus dem Manifest von Deborah Solomon lesen, was nochmal mehr darauf abzielt, wie man eben Architektur auch neu denken kann. Sie sagt in dem Abschnitt Nummer 9, Regarding Architecture, Going beyond stylistic biomimicry, multi-species architectures are ambitious in amplifying the natural world's ongoing demand for resources. A characteristic of these architectures is their ability to defragment landscapes for urban more than humans by intentionally maximizing the surface and the subsurface as habitat and food. Surfaces so designed and constructed for multi-species interaction enable multi-species spatial practices through their materiality and layered production of space. Additionally, when urban woodlands and landscaping are understood as integral to the urban infrastructure, planners and engineers efficiently design subsoil spaces, leaving ample room for the living. By stacking functions, planners, architects, and designers engage in intentional habitat, food, and spatial production. Es geht also vor allem darum, dass man eben die Oberfläche vergrößert für verschiedene Lebewesen, beginnend schon auch im Boden, wo die Bodenlebewesen, also Würmer und alle möglichen kleinen Insekten und so weiter leben. Und es dann ja eben wie so eine geschichtete Stadt wird, wo viele in unterschiedlichen Ebenen auch ihren Raum finden. Und ja, es ist auch natürlich ein Plädoyer eben an diese Disziplinen, die auch unsere Städte gestalten und bauen, das mit zu bedenken. Auch hier an der Uni könnte man das mehr in Betracht ziehen, wenn man Entwürfe plant. Und genau, zum Abschluss noch ein kleines Soundscape, wie möglicherweise Städte klingen könnten, wenn zumindest schon ein paar mehr tierische Mitbewohnenden um uns herum zu hören sind. Freut mich, dass ihr dabei wart. Bleibt dran, danach geht's weiter mit dem Flurfunk.

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3: Hallo und willkommen auf 106,6 Megahertz bei Bauhaus FM. Immer noch vom Campus der Bauhaus-Universität Weimar. Live vor Ort mit dem Sonderprogramm Flurfunk noch bis Samstag um 18 Uhr. Heute Morgen war ich schon hier mit Martin Kranz. Da war noch nicht so viel los. Da schlief noch alle. Ich glaube, gestern wurde die Summary eröffnet und viel gefeiert. Und es ging ganz langsam los. Aber es ist auch ganz schön zu sehen, wie dieser Campus sich so über den Tag entwickelt und jetzt langsam immer mehr Geschäftigkeit eintrifft. Inzwischen sind auch die Liegestühle da. Also man kann uns hier vor Ort live auch besuchen. Wir freuen uns, ne? Und heute wieder mit unserem Kummerkastenprogramm. Hallo Simon.
4: Hallo Nathalie.
3: Wie geht's dir heute nach einer Woche?
4: Ja, ganz ähnlich. Ist interessant. Ich war heute Morgen um 8 schon hier auf dem Campus und was du beschrieben hast, ich habe es ganz ähnlich wie so ein Strand, der morgens noch gar nicht belebt ist. Ein Stück. Du hast auch von Liegestühlen gerade gesprochen. Was wir hier nicht haben, sind Handtuchreservierungen.
3: Aber, und Wasser.
4: Und Wasser haben wir auch nicht. Aber wie so ein Strand, der sich füllt und jetzt langsam sitzen so hier die Leute. Sehr, sehr schöne Stimmung, die ist so ganz leicht. Diese Summary ist so leicht, so gedämpft, so freundlich,
3: ne,
4: ganz entspannt. Ja, ja, so etwas Schönes.
3: Ich glaube, gestern war es laut.
4: Glaube ich auch. Aber entspannt.
3: Aber entspannt.
4: Laut entspannt. Und wir sind hier beim Kummerkasten und hier läuft auch der Ticker und aus dem Ticker laufen Kümmernisse.
3: Ach, heute ist er hier, genau,
4: vor uns. Da hängen noch welche, der steht uns hier gegenüber. Ja. Der Kummerkasten, den wir vor ein paar Wochen hier eingerichtet haben. Mit der Bitte, uns, also, oder quasi, was heißt uns, also Sorgen zu teilen, so muss man eigentlich sagen, anonym reinzugeben.
3: Der Universität und uns Hörer und euch Hörerinnen.
4: Der Universität Sorgen zu teilen, ja, schön, schön präzisiert, ja. Ich stocke jetzt ein bisschen, weil ich so ein bisschen, ich wollte jetzt nochmal ein bisschen profilieren. Also Sorgen zur Universität, nein, sowas eigentlich nicht. Es ist eigentlich ein Kummerkasten im weitesten Sinn. Und wir haben das jetzt eine Woche lang gemacht mit verschiedenen, ja, so ein bisschen haben wir Gruppen gebildet, also Studierende, dann Mitarbeiter aus dem Service-Unterstützungsbereich oder Gewährleistungsbereich, heißt auch Technik und Verwaltung, also dieser Bereich, dann aus dem akademischen, wissenschaftlichen Bereich, so dem Nachwuchs heißt es auch manchmal. Wobei es nicht Nachwuchs ist, sondern die sind ja schon da. Und dann haben wir gestern noch Professorinnen und Professoren in einer Runde gehabt und sehr unterschiedliche Gespräche, wo wir diese Kümmernisse zu, die Sorgen zu Gehör gebracht haben.
3: Und ja, das war sehr, sehr spannend und irgendwie, also ich habe das sehr, sehr genossen, dieses Format mit anderen darüber zu sprechen, mit Sachen, die uns alle angehen, aber auch so einen Einblick zu bekommen, was Leute wirklich hier beschäftigt, ja, und dadurch, dass es anonym ist, ist, glaube ich, eine ganze andere Intimität auch der Einsendungen möglich gewesen, die einen schon manchmal sehr berührt haben, manchmal erschrocken, manchmal zum Lachen gebracht hat, aber eben immer berührt hat.
4: Sehr berührt, das ist auch meine Grunderfahrung jetzt. Also das ist so meine grunddurchgehende Erfahrung, dass es irgendwie eine Berührung, also ist wirklich, ich habe es als berührend empfunden. Ist ganz schön, dass die Metapher, weil man jetzt auch in Berührung kommt. Also auch das ist ja auch dieses Berührende. Wie ist so dein, wenn du, ist ja ein bisschen Pilot, wir haben das ja so ein bisschen experimentell, wie ist so dein Eindruck, so wie kann es weitergehen, was macht man damit, was hast du, ja.
3: Also erstmal glaube ich, ist es interessant, das, was wir gezogen haben, auswerten zu können, also vielleicht, ne, auch in der Universität zu überlegen, wo zu bestimmten Fragen, die wir diskutiert haben, vielleicht auch also eine Konsequenz, auch eine Lösung, also nicht eine Lösung, aber eine Hilfestellung sein könnte. Ne? Es gab was zum Essen, sehr viel das Essen, die Mensa, die Orte der Begegnung, die Orte, Cafés in der Q3-Straße, an anderen Orten, ne, wo vielleicht das studentische Leben ein bisschen weniger ausgeprägt ist, als wir es hier auf dem Campus direkt haben. Das sind ja auch Themen, die könnte man ja auch aktiv angehen oder relativ einfach vielleicht lösen durch kleine Initiativen, kleine Aktionen. Was mich auch sehr bewegt hat, ist die Einsamkeit.
5: Ja,
3: das Gefühl, doch allein zu sein manchmal oder nicht die Liebe zu finden.
5: Ja.
3: Ich vergesse das in meinem Alter oft, dass das in dem Alter natürlich auch noch wirklich substanzielle Sorgen sind. Nach Corona haben wir es ja, glaube ich, sehr stark erlebt und erfahren, ja, auch wie sich die Studierenden sehr gefreut haben, wieder in Präsenz zu sein, wieder ihre Zigarette auf der Terrasse oder auf dem Balkon zusammen rauchen zu können,
5: ja,
3: um diesen sozialen Kontakt zu haben. Also dass Lehre eben nicht nur was ist, was Wissen vermittelt oder Können oder bei uns in den Kunstgestalten und Entwerfen drin ist ja auch viel Werkstatt, Handwerk oder so, aber sondern dass es um Menschliches geht, um Soziales geht, dass es um Interaktion geht, um Berührung eben. Das wieder immer wieder auch ins Bewusstsein zu rufen, das war für mich, glaube ich, so ganz wichtig in der Woche, in der Erfahrung.
4: Ja, das gibt mir ähnlich, also tatsächlich auch im Alltag stehe ich ja als Lehrperson immer vor diesen Studierenden, also ich sage jetzt mal vor diesen Studierenden, und ich, also auch bewusst, weil ich schon meistens unbewusst einen Blick mitbringe und mir vorstelle, wie die so sind, und das sind dann diese. Aber dass das möglicherweise gar nicht diese sind, die ich mir da vorstelle, sondern dass das Leute sind, die alle sehr unterschiedlich und mit Sorgen und so, das hat mir das diese Woche auch nochmal neu so, dass ich da vielleicht nochmal eine Aufmerksamkeit dahin gebe. Vielleicht sind da Leute, die haben Einsamkeit, die sagen vielleicht nichts, weil sie gerade die ganze Zeit am Grübeln sind, weil sie gestern den Blick falsch verstanden haben oder keinen Blick bekommen haben.
3: Wir hatten auch Sachen über den Blick.
4: So.
3: Ne?
4: Ja,
3: genau. Warum schauen die Leute weg? Bin ich zu aufdringlich mit meinem Blick? Also eher Fragen der Begegnung, des Sozialen, des Miteinanders sind sehr, sehr wichtig. Und das hatten wir aber auch oft in den Diskussionen, auch mit den Professoren, auch in den Gremien oder insgesamt.
5: Ja.
3: Vielleicht vernachlässigen wir die Kommunikation, das Berührtsein, das Menschliche eigentlich. Ne? Wir hatten ganz oft, es geht um Gefühle, ne? diesen Zettel, den wir gezogen haben, und dass im Grunde genommen vergessen wird, wie viel es um Gefühle letztendlich bei uns allen geht und auch in allen politischen Entscheidungen, die wir treffen.
4: Ja. Wie geht denn heute die Sendung? Vielleicht auch sagen wir ein bisschen was zur Sendung. Wir haben ja ein paar Sachen schon vor, von denen wir wissen, dass sie passieren.
3: Ja, genau. Normalerweise ist ja jetzt eher der Musikslot am Anfang. Jetzt sind wir schon ins Reden und ins Philosophieren über die Woche gekommen.
5: Ja, ja.
3: Aber wir haben um 13 Uhr Frau Wolf.
4: 30?
3: Ja, 13:30, genau, ja, haben wir Frau Wolf, die zu uns kommt, weil es auch einen Anlass gab. Ne? Im Rahmen des Flurfunks haben wir ja überall im Gebäude kleine Radios verteilt, damit eben auch in den Fluren der Bauhaus-Universität Flurfunk gehört wird. Und hatten dann, es war eigentlich ein super Bildmotiv, ne? Ein kleines Radio in diese Skulptur, du weißt den Namen besser.
4: Die Nacht heißt die.
3: Die Nacht, ja, also ein Kulturerbe, eine sehr teure Statue gesteckt, was dann natürlich verständlicherweise zu etwas Empörung von Seiten der
4: Kustodie.
3: Ja, ne, der Kustodie kam, und wir haben gedacht, wir sind doch im Kummerkasten. Ja, also dieses Thema, diese Spannung zwischen Museum als Bauhaus, als Museum, als musealer Ort, als historischer Ort und einem lebendigen Campus mit Studierenden, lass uns den doch gleich mal in die Sendung holen.
5: Ja.
3: Deshalb kommt sie und redet mit uns, war auch super schön, offen und nett, dass sie sich sofort bereit erklärt hat, zu uns zu kommen.
5: Ja.
3: Freue ich mich sehr drauf. Und dann werden wir auch Konsti und Wiebke zu uns holen. Konsti hat mit Ja, sonst Hilfe diesen wunderbaren Kummerkasten, der eben als Skulptur da vor uns ist und auch digital eben für die Einreichung zuständig war, erdacht und gebaut und gemacht. Und wir wollen mit ihm auch noch mal ein bisschen da zurückgucken, ne? Über das Format, über die Weiterfortsetzung. Und sonst, glaube ich, wollten wir eigentlich noch mal nachdenken, wir beide zusammen.
5: Ja.
3: Wie wir das empfunden haben die Woche, was wir jetzt schon begonnen haben.
4: Haben wir schon begonnen, aber
3: weiterführen.
4: Da gibt es sicher noch was zu besprechen.
3: Und sehr natürlich schön, dass wir dazwischen Musik haben. Wer spielt für uns heute? Konsti. Also, Entschuldigung, schon gut.
4: Schon gut,
3: genau. DJ schon okay.
4: Schon okay heißt er.
3: Ich bin, sorry, am Ende der Woche sind die Papiere nicht mehr vor mir.
4: Schon okay.
3: Alles wird improvisiert und dann kommen doch die Fehler. Also schon okay, danke fürs Dasein und wir hören gleich mal rein in die Musik, die du uns mitgebracht hast.

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2: Ja, wir sind hier im Flurfunk noch bis 18 Uhr auf dem Campus der Bauhaus-Universität, auch auf 106,6 Megahertz und auf www.bauhaus.fm zu hören. Aber man kann uns hier auch besuchen und das ist auch gerade passiert. Also wir haben eine geplante Gästin, du stellst die Gäste vor, ja, aber genau. Wir haben auch einen spontanen Besuch und deshalb sind wir jetzt einfach schon mal wieder auf Sendung gegangen. Heute ist alles Auswertung des Flurfunks der Sendung Kummerkasten der letzten Woche und da freuen wir uns, ja, wenn dann eben auch so spontane Begebenheiten.
3: Ja, hier entstehen. Ist jetzt spontan Yvonne Poschatzky zu uns gestoßen und Christiane Wolf ist auch für 13.30 Uhr haben wir uns hier verabredet. Und jetzt sitzen wir hier zu viert mit Nathalie, mein Name ist Simon und reden noch über weitere so ein bisschen, was wir die Woche gemacht haben. Aber wir haben eben auch, Christiane hat einen ganz frischen Kummer mitgebracht, der in den letzten Tagen entstanden ist. Und wir haben uns da zusammengetan, wir werden es gleich ein bisschen schildern. Aber Yvonne, glaube ich, du hast nicht so lange Zeit, genau. Aber sie kam zu uns und hat gesagt, Mensch, so toll, was ihr hier macht. Dann haben wir gesagt, dann machen wir jetzt gleich mal die Mikrofone auf, sag's doch nochmal öffentlich.
2: Genau, wir fingen nämlich an, darüber zu philosophieren, was Kummerkasten ist und dachten, das machen wir doch gleich on air.
4: Alle Hörerinnen und Hörerinnen begrüße ich sehr, freue mich über die Gelegenheit und bin einfach hier dazugekommen, weil mich das Format total erfreut hat. Tolles Symbol, was ganz Besonderes und fand auch total mutig und voll als Zeichen des Vertrauens, wie viel gesprochen wurde, wie viel Kommunikation stattfinden kann, welche Themen kommen aus allen Bereichen, finde ich ganz, ganz toll und ich glaube, das ist was Besonderes, sollten wir uns erhalten. Insofern, falls ich euch schon ermuntern kann, das fortzuführen, wird das hier öffentlich schon mal gleich tun wollen.
2: Na, das freut uns sehr, ne? Wir haben uns total überlegt, aber ist natürlich noch nicht ganz klar, in welcher Form und wie das geht. Also wir haben schon wahrgenommen, dass jetzt auf jeden Fall der druckende Kummerkasten, der ja hier auch als Installation vor Ort zu sehen ist, dass der die letzten Tage etwas weniger gedruckt hat. Also ist es vielleicht auch so, dass die Leute vielleicht entweder wissen, dass wir jetzt heute das letzte Mal auf Sendung sind oder dass der Kummer einfach schon zum Teil ausdiskutiert ist oder so. Also das wäre eine Frage. Wie viel, wie hält man dann sowas auch lebendig? Vielleicht auch eine Frage an jemand, der sich mit Universitätskommunikation sehr gut auskennt und Gewinnung, ne, von auch Hörern und so. Eine Idee, wie wir jetzt so einen Kummerkasten also von den Einreichungen her lebendig halten können. Ich glaube, so von dem Format des Diskutierens werden wir, glaube ich, Leute finden, die immer zu uns kommen wollen und können. Aber die Frage so ein bisschen, wie kriegt man die Leute dazu, regelmäßig weiter einzureichen?
4: Ja, das fände ich total toll, wenn wir einen analogen Ort schaffen können auch, wo man einfach so eine Art Dokumentation macht und dann auch Platz schafft für neue Beiträge und aber auch im digitalen Raum. Ne? Dass man das nachvollziehen kann und dass man vielleicht das sogar nutzen kann, um sich zu verbinden. Das ist ja jetzt anonym. Aber dass man halt sagt, okay, und wenn das auch ein Thema für dich ist, dann melde dich doch, dass man Leute zusammenmatchen kann, die sich mit den gleichen Themen beschäftigen und vielleicht zusammen noch mehr Ideen kriegen.
2: Stimmt, das ist eine gute Idee, ne? Dass man vielleicht so eine Art auch Kontaktbörse oder wir hatten ja auch Einsamkeit als Thema oder wo kann man sich treffen oder auch psychische Sorgen oder so, dass man da vielleicht irgendwie sowas sogar mit Rückmeldung machen kann. Also die Rückmeldung geht ja jetzt immer in den Äther, in der Hoffnung, dass die Eingereichten uns vielleicht auch hören oder mitbekommen, dass wir ihren Kummer gelesen haben, aber vielleicht noch eine andere Form der Connection, ja.
3: Gute also Idee. Während du das gerade so sagst, ist das ganz schön mit diesem, also dass wir letztlich eine Adressierung haben, wo wir den Kummer sammeln. Das heißt, er sammelt sich nicht auf einer Plattform und alle können es dann lesen oder so, wie es sonst in so öffentlichen Chats oder Kommentaren ist, sondern wir sammeln die Sorgen ein und verarbeiten sie dann im Radio. Das ist mir noch gar nicht so klar gewesen, dass das an der Stelle eben dieses Aufnehmen hat. möglicherweise, man sagt ja immer, diese ganzen Kommentarfunktionen, die laufen ja manchmal auch so heiß und dann wird da alles Mögliche reingeschrieben. Das ist dann auch nicht immer moderiert und oft ist es ja dann so, man tippt da was rein, aber es hört keiner, keiner nimmt es auf und so.
2: Ja.
3: Das ist ja hier schon die Geste, dass wir sagen, wir lesen es vor und unterhalten uns darüber. Ich glaube, das ist auch ein Ding, das haben wir uns nicht zu Ende überlegt gehabt, sondern wir haben gesagt, so, das machen wir jetzt mal. Aber es wird mir jetzt gerade bewusst, dass das erhaltenswert wäre, dieser Aspekt, dieses Aufnehmen eben und in so einer Runde behandeln, also wo behandeln dann plötzlich doppeldeutig wird.
4: Ja, super, weil das ist genau das, was ich mir unter Wirkung auch von dem tollen Ansatz hier vorstelle, dass man das beschreiben kann. Also erstmal dieses Vertrauen zu euch, dass sich jemand damit beschäftigt. Ich glaube, das hilft auch einfach schon, wenn man weiß, jemand will mir zuhören, jemand interessiert sich, was mich bewegt, was meine Anliegen sind. Ich glaube, das ist schon ein Teil von der Heilung.
2: Ja, das ist. Ich habe mich ja viel mit Zuhören und so beschäftigt. Allein das Aussprechen von Sorgen und dass jemand wirklich einem zuhört, vielleicht nicht auch eben, das war auch ein Punkt, den können wir nachher nochmal besprechen, nicht immer sofort mit Lösungen zu kommen, sondern wirklich einfach nur den Kummer erstmal sein zu lassen und einfach aussprechen zu können oder durch das Diskutieren weiter zu spinnen oder aufzulösen, ja vielleicht so. Also das ist auch eine Frage, da, wie geht man damit um eigentlich, ne, wenn man Sorgen mitgeteilt bekommt,
3: also
2: in welcher Form. Ich glaube, manchmal hatten wir so die Tendenz, so ein bisschen Lösungen anbieten zu wollen, ne? So, und das ist aber eigentlich nicht unbedingt immer das, was hilft. Ja.
3: Mir hat aus dem Kollegium eine Person jetzt diese Tage gesagt, mal sagen, das Wissen, dass ich immer erreichbar bin und dass er sie mich zu jeder Gelegenheit auch hätte anrufen können, hat oft dazu geführt, dass sie mich dann doch nicht angerufen haben. Aber es war immer so ein Stärke-Ding. Also es war wohl diese Erfahrung, mal hier und da war ich für ein Gespräch zur Verfügung gestanden und dann schon so, zur Not kann ich anrufen, jetzt muss ich es aber gar nicht machen, jetzt weiß ich schon, wie ich es mache, ich kann ja dann später noch anrufen. Solche Effekte sind ja dann auch manchmal dabei, dass man sagt, ich könnte meine Sorgen da teilen, ich komme jetzt schon zurecht. Das sind vielfältig.
2: Und das Zuhören ist ja eigentlich die Kulturtechnik des Radios schlechthin, ne? Und Radio hat ja auch die Qualität von Zuhören geprägt, auch durch Medien und so. Und insofern ist das vielleicht auch für einen Kummerkasten interessant, dass das das Medium sein kann, wo das gut seinen Platz findet.
4: Ja. Dann könnte es vielleicht eben auch Fortschreibungen geben von dem Format, dass man drüber spricht, okay, wie hat es auf mich gewirkt, was hat es gemacht, und dann könnte man vielleicht eine Runde 2-0 kriegen. Ja, und jetzt geht es mir schon besser damit, oder jetzt habe ich was Neues gesehen, oder da habe ich einen Impuls gekriegt, dass man auch sieht, welche Wirkung das entfalten kann durch so ein Gesprächsmedium. Das fände ich total schön.
3: Kummer kommt aber laufend rein, und diese Woche kam eben gleich ein Kummer in Form einer Mail. Hier gab es einen Vorfall. Hieß dann im Vorfall und so und so. Und da diese Mail kam von Christiane Wolf, die hier auch sitzt, Kustodin, Leiterin des Archivs der Moderne, zuständig für die Kunst an unserer Bauhaus-Universität. Und da stand ein Radio an der Nacht und hat irgendwie Spuren hinterlassen. Und das stand in einem großen Kontext. Und dann haben wir gesagt, wir haben doch gerade ein Format, komm doch in den Kummerkasten, weil dann können wir das besprechen.
2: Genau, da passt es doch gut hin.
3: Und die großartige Christiane hat gesagt, natürlich, selbstverständlich, wir reden über diese Sache. Ich weiß ja, wie mein Job ist, und ich weiß auch, dass ich an der Universität arbeite. Das ist wunderbar, dass wir jetzt darüber reden.
2: Ja, danke, dass du so spontan gekommen bist und diese Einladung angenommen hast. Das hat mich wirklich sehr gefreut. Und ich glaube, dieses Spannungsfeld, ne, sozusagen einen historischen Ort zu bewohnen, was ja auch eine totale Ehre ist, mit also Kulturerbe Bauhaus und gleichzeitig aber weiterhin eine absolut lebendige Universität mit auch sehr vielen jungen Leuten zu haben und natürlich vielen Kreativen und Entwerfenden und so, die natürlich, klar, Löcher in die Wände machen, wenn sie Ausstellungen bauen oder eben jetzt in dem Fall im Flurfunk die Radios verteilen, da wo es irgendwie, also optisch gesehen war es natürlich wunderschön da im Arm von der Nacht, aber natürlich nicht unbedingt dran denken, was das eigentlich für eine Skulptur ist oder was das eigentlich für einen Wert hat und welche Gefahr da ist. Genau, diese Reibung, die haben wir ja wahrscheinlich immer und die hast du wahrscheinlich ständig. Deshalb wollten wir mal aus deiner Perspektive hören, wie das ist, als Kustodin in einer lebendigen Uni zu arbeiten.
5: Also ich würde erstmal unterstreichen wollen, dass das Radio auf der Skulptur Die Nacht sicherlich nicht solch eine Reaktion hervorgerufen hätte von mir. Es ist eine Gratwanderung, mit der Kunst im öffentlichen Raum zu studieren, zu arbeiten, zu leben. Und wir sind hier ein lebendiger Ort und haben trotzdem die Aufgabe, uns in einem Bauhaus-Original, in was die Kunstwerke angeht, in einem UNESCO-Weltkulturerbe zu bewegen, was nicht immer ganz einfach ist für alle, sowohl die Studierenden, Mitarbeitenden und auch die, sag ich mal, die Kunst beaufsichtigen, so wie ich, im ganz Stillen und Leisen mit Restauratoren rübergehen und versuchen, das Ganze instand zu halten. Das Radio war nicht der Auslöser einer E-Mail und das wäre auch gleich meine Frage. Vielleicht hätte man den tatsächlichen Umstand nennen sollen. Es war ein Kulminationspunkt am Montag. Am Montagmorgen um 9 wurde ich angerufen. Es klebt eine Salamitüte mit Sprühkleber am Wandgemälde Bauhaus auf dem A des Sekretariats. Die war bereits entfernt worden, Nachahmungseffekt zu vermeiden. Das hat zu enormen Spuren geführt. Die Farbfassung ist abgerissen bis auf den Putz. Der Sprühkleber ist in den Putz eingedrungen. Heute konnte die Restauratorin den Sprühkleber zumindest entfernen. Sie weiß natürlich nicht, welcher es war, ob mit oder ohne Lösungsmittel. Wir haben die Folgeschäden nicht im Griff, sag ich mal. Und in dieser Linie stand leider auch das Radio. Und ich danke euch und auch für den E-Mail-Austausch mit euch beiden. Der hat, glaube ich, sehr viel das gebracht, was wir vielleicht überlegen sollten, Formate im Umgang mit der Kunst einzuführen. Mhm. Was ist okay und wo geht es weit über die Grenzen hinaus? Das Radio war keine Beschädigung hinaus. Das

0: 80.000 gegeben hat, die Plastik wieder zu restaurieren. Das Problem, was viele nicht wissen, die Eva ist es ist eine Bronze, aber es ist eine Bronze mit einer zweifachen Wachsschicht. Ah. Es sieht nur aus wie eine gealterte Bronze. Rodin hat sie mit einer zweifachen Farbschicht überzogen. Deswegen gibt es auch die Streichelpatina. Dort, wo sie grüner ist, ist immer schön gestreichelt worden von den Besucherinnen.
1: Ah ja, okay.
0: Dieses Wort habe ich damals gelernt. Ja, die Streichel. Also auch die Eva ist sehr empfindlich gegenüber Klebstoffen.
2: Ich hatte meine Sendung über Pariser Friedhöfe gemacht und die Statuen dort und alles. Und der Père Lachaise hat ja ganz viele von diesen Statuen mit dieser Streichelpatina.
1: Ach so.
2: Ich sage jetzt nicht wo, überall. Aber es gab ja ganz viele Fruchtbarkeitssymbole an Statuen und so, wo man sich dann eben reibt. Und das ist interessant, ja. Wie so Skulpturen, so Mythologien oder solche, ja, solche Vorstellungswelten auch sichtbar machen.
0: Und vielleicht noch zu der Kunst, die wir hier sehen. Es ist ja eine Kunst, die auch im politischen Kontext entstanden ist. Sowohl die Wandgemälde als auch die Schlemmerfresken, als auch die Eva, die ist ja wesentlich früher. Mhm. Die ist aus der Kunstschulzeit. Die ist aufgestellt worden als Protest auch des konservativen politischen Kunstverständnisses in Thüringen und Weimar. Rodin war kurz vor dem Ersten Weltkrieg schon ein Künstler aus dem europäischen Ausland, vom Erzfeind. Mackensen hat sie trotzdem aufstellen lassen. Der Großherzog ist damals hier vorgefahren, so sagen es die Dokumente, und hat gesagt, entfernt mir dieses scheußliche Ding. Alle haben sich dafür eingesetzt, dass das der höchste Ausdruck moderner Kunstauffassung ist, en vogue damals. Und sie haben sie stehen lassen gegen den Großherzog. Die Bauhausausstellung 23, aus deren Zeit die Wandgemälde und Plastiken stammen in der Rekonstruktion und Sanierung, also Restaurierung, die waren Zeugnis, dass sich das Bauhaus gegen den, sag ich mal, konservativen Rechtsruck der Regierung behaupten sollte. Deswegen diese Ausstellung. Was könnt ihr denn? Und sie haben keine artige Kunst gemacht. Sie haben sich modern geäußert.
1: Ah, das ist ja sehr schön formuliert.
2: Das ist total spannend und interessant, das zu wissen. Ne? Jetzt ist die Frage, natürlich ist uns das allen nicht bewusst, ne? Und vor allem ja auch die ganzen neuen Generationen an Studierenden, die ja ständig ein- und ausgehen, die Frage, wie man eigentlich so einen Kontext auch verständlich machen könnte oder ins Bewusstsein rufen könnte. Ist ja oft so, dass Sachen, die eben in einer bestimmten Zeit Widerstand, revolutionär werden, dann appropriiert und dann irgendwann mal Klassik sind. Und also wir hatten in dem E-Mail-Verkehr kurz drüber gesprochen, ne? Sollte man da ja so Ständer aufbauen, mit Texten das erklären oder sie schützen, oder lässt man es in diesem optisch schöneren, ne, architektonischen
1: ich
2: Gebäude?
1: Ich hätte gerne eine Frage. Ich weiß nicht, Yvonne, bevor du losgehen musst.
2: Ja, genau. Klar.
1: Für die Marke Bauhaus, und also du musst ja gleich weiter, aber wo du noch da bist, sind diese Kunstwerke, welche Rolle spielen, dass wir hier Kunstwerke so im öffentlichen Raum haben, genau diese auch? Wie würdest du es einschätzen für die Marke Bauhaus? Du hast ja auch Marketing und lange Zeit und hast Marketing-Hintergrund. Würde mich interessieren, spontan. Ist natürlich nicht vorbereitet, aber ich glaube, du kannst es.
3: Ja, also ich höre hier ganz gewandt zu, weil ich mit Christiane Wolfe schon viele Jahre im Austausch bin, eben auch zum Thema zugänglich machen, wie ist unser Verständnis dazu, welche Risiken sind wir bereit einzugehen, um diese Zugänglichkeit, öffentlich und Sichtbarmachung als unser Erbe zu gewährleisten, Öffnungszeiten. Wir haben das wirklich schon oft diskutiert und ich finde unsere Haltung generell da super, um zu sagen, wir haben da großes Vertrauen, weil wir sagen, das sind wirklich manifeste Dinge, die uns ausmachen, also die tatsächlich zu unserem Verständnis beitragen. Und wie jetzt Nathalie Singer schon gesagt hat, man muss sie natürlich dann immer wieder neu erklären, was da genau dahinter steht und was sie transportieren, was durch ein einfaches Vorbeilaufen eben halt sich nicht ausdrücken kann. Aber dass da viel mehr dahinter steht, das sehen wir ja dann hier genau. Und dann haben wir Materialien, die liegen aus, dass man kuratorische Anmerkungen bekommt, wenn man eine

0: runter durch das Hauptgebäude geht. Ja, und ich glaube, dass das also sowohl hier bei uns, aber auch international von sehr großer Bedeutung ist, zu sagen, hier gibt es etwas zum Anfassen. Mhm. Hier ist ein Spirit, hier ist ein Ort, aber es gibt auch Dinge, die sind schon ganz lange da. Mhm. Ich denke, das ist wirklich wichtig.
1: Ich bin mir unsicher, wie viel Schilder etwas bedarf.
2: Aha,
1: es gibt es generell dieses Thema. Ich komme ja auch aus einem anderen Forschungskontext zum NS. Da ist dieses Thema ja schon seit 10 Jahren. Wie viel Schilder stelle ich in einem öffentlichen Raum zur Erklärung? Mhm. Und da gibt es zwei konträre Meinungen. Mhm. Wir können nicht alles erklären, was steht. Ja, wir können vielleicht eine Hand weg oder nicht berühren, aber wollen wir das? Die Eva stand über 100 Jahre und es ist nur ein einziges Mal etwas passiert. Ja. Wie viel Erklärung braucht etwas? Ja. Vielleicht könnten wir darüber ein Gespräch führen im Wintersemester zum Beispiel. Mhm. Und zum Beispiel zu dem Radio, dass vielleicht einfach eine Absprache mit dem Archiv passiert. Und wenn wir da unten am Bild der Webseite oder wo auch immer in Absprache mit dem Archiv oder irgend sowas, ja, dann könnte man zum Beispiel auch wirklich dieses Radio, vielleicht mit einem Schaum dahinter, ne, auch da wieder drauf drapieren. Vielleicht können wir das Bild ja auch wieder auf die Webseite nehmen.
3: Ja, das
1: und
3: wurde sofort runtergenommen. Das fand ich sehr schade.
1: Ein Projekt in Absprache mit dem Archiv der Moderne. Das wäre mein Angebot.
3: Ja, genau. Das Bild ist sofort. Idee. Wir haben das gar nicht weggenommen. Die UK hat es sofort weggenommen, nachdem das passiert.
1: Hier, was entstehen kann. Das ist keine Straftat, während das, die Beschädigung klar, wirklich tiefgreifend ist.
3: Ich meine, in dem Fall ist es ja so, wir als Lehrende, wir sind ja nicht bei allem dabei, was passiert, wenn man sowas wie einen Flurfunk macht. Es sind ja so wahnsinnig viele Menschen involviert, meine ganzen Mitarbeiter und die ganzen Studierenden. Wir sind ja um die 30, 40 Leute, die aktiv in diesem Flurfunk mitmachen. Wenn man jetzt alle Sendungen sieht, alle studieren, die 30 von Moritz schon alleine, ne? So, ja, aber ja, bei uns jetzt vielleicht 20 oder so Leute. Das heißt, das ist eine Aufgabenteilung, ne? Und die einen bauen die Radios auf, die anderen bauen hier den Büttchen, die anderen moderieren, die anderen machen ihre Performances. Das heißt, wir können als Lehrende das überhaupt nicht alles kontrollieren, sonst könnten wir sowas gar nicht machen, ne? Und das ist ja jetzt, ich glaube, das ist ja bei den Studierenden, die sich die Orte ausgesucht haben, wo sie es hinmachen, gar nicht bewusst gewesen, dass da ein Archiv der Moderne überhaupt dahinter steht, dass das überhaupt eine Statue ist, die so wertvoll ist und so. Also das ist ja gar nicht bekannt. Dadurch entsteht das ja nicht aus bösen Willen oder aus Provokation, sondern eigentlich aus völligem Nichtwissen sozusagen. Und was ja auch lustig ist, dass dadurch dann eben auch so ein Gespräch zustande kommt, und das ist ja eigentlich auch gut. Mhm. Aber das können wir ja gar nicht, das ist meine Frage als Lehrende. Also ich habe jetzt auch mehrere Klagen wegen Internet, ne, diese neuen Anwälte, die diese Archive durch KI durchforsten und dann finden die in irgendwelchen Programmen PDFs, wo die Studierenden Bilder zu ihren Installationen, ne, eingeseiht hat, und wir haben das in letzter Nachtsaktion gemacht, und dann sind die jetzt sozusagen zu Recht nicht urhebergeschützt, und das liegt in unserer Verantwortung, ne? Und das führt natürlich bei mir als Lehrende zu so einer Angst irgendwie, muss ich sagen, weil ich diese Kosten auch irgendwann mal nicht mehr übernehmen können. Wir haben als Bauhaus-Uni gar kein Geld mehr in den Professoren, nichts mehr machen zu wollen. Also, weil ich denke, ich kann diese Verantwortung für alles gar nicht mehr übernehmen. Also, die Woche musste ich schon fast lachen, ne? Weil da war diese Sache, dann waren die Anwälte, und dann dachte ich irgendwie so, fast jede Präsidenten-E-Mail kann ich fast auf meinen eigenen Lehrstuhl gerade anwenden. Und also wie kriegt man das hin, dass wir nicht uns komplett zurückziehen und sagen, lieber gar nichts mehr machen, weil alles so gefährlich geworden ist oder schief gehen kann. Ich mache das mal so, ne, Advocatus Diaboli, weil wir das gar nicht alles hundertprozentig im Griff haben. So, weiß ich nicht. Also ich habe auch keine Lösung, wie man das macht.
2: Nee, das ist ja auch ein Kummer, also genau, den du hier äußerst. Da muss man nicht gleich mit einer Lösung reagieren. Genau. Aber den aufzunehmen, aufzuheben, ist, glaube ich, auch, der ist nicht singulär, dieser Kummer. Und das ist ja oft so, dass wenn man die Lösung hat, dass man dann sagt, ah ja, so wäre es gegangen. Und jetzt weiß ich es bei der Nacht. Aber jetzt gehe ich zu dem Baum und dann weiß ich nicht, gibt es hier Gartenbeauftragte, die ich fragen muss, ob ich ein Kabel dran binden darf oder nicht. Und dann weiß ich aber gar nicht, wer. Also ich überspitze jetzt ein bisschen, aber ich glaube, das ist ein bisschen der,
3: ja,
2: Kummer.
3: Klar. Ich meine, wir hatten das auch so, dass wir dann die Steckdose durften wir nur die benutzen, die irgendein Zeichen drauf haben. Also es gibt ja sehr viele Verordnungen überall, wo man oft gar nicht weiß, dass es die gibt.
2: Und das würde ich auch erstmal so aufnehmen, ohne gleich zu wissen, ja. Genau. Also wenn man eine Lösung, manchmal ist ja in so einer Formulierung von einer Lösung auch so ein bisschen manchmal die Botschaft, also je nachdem wie empfänglich man ist, stell dich doch nicht so an. Also es ist doch ganz einfach oder so. Aber wenn man nicht drauf kommt, ist es halt nicht einfach und man stellt sich auch nicht an. Und ich würde das erstmal auch bewahren wollen, dass das auch so sein darf, dass man nicht alles gleich zur Hand hat.
3: Und dass wir vielleicht auch mit diesen Unfällen eben manchmal leben müssen und Lösungen finden. Und ich fand schön, dass du gesagt hast, es ist immerhin so wenig passiert mit dieser Statue in so langer Zeit. Das ist ja auch ein Gedanke. Also ich kann mir auch sagen, gut, ab und zu muss ich dann halt so einen Fall lösen. Wenn die jetzt natürlich zu oft werden, dann. Aber wenn es ab und zu ist, dann gehört es halt zum Alltag dazu oder zu unserem Arbeitsauftrag oder so. Bevor du gehen musst, weil du hast ja nicht mehr sehr viel Zeit, noch eine kleine provokative Kummerkasten-Erinnerung. Wir haben einen Kummerkasten gezogen. Ich kann mir das ja immer im Wortlaut nicht so merken, aber der hieß: Warum nicht die Statue für 12 Millionen verkaufen, damit die Sorgen der Uni, die Finanzsorgen der Uni lösen oder sowas in der Art?
2: Ja, ging in diese Richtung, so ging ähnlich wie man die Mona Lisa ja mal verkaufen wollte oder sowas.
3: Und da musst du natürlich lachen und dachten, wenn du kommst, dann fragen wir dich
2: was
3: mal,
2: was hältst du was von dieser Idee?
3: Was antwortet man auf so einen Kummerkasten-Ausspruch?
2: Ja.
1: Ich glaube, diese Frage kann ich nicht beantworten. Das hieße, eine Gegenfrage zu stellen. Inwiefern sind wir bereit, uns unserer Kultur zu entledigen und einer, sag ich mal, kapitalistischen Weltordnung unterzuordnen? Das wäre meine Gegenfrage. Und ich denke, gerade Kultur unterliegt eines der höchsten, ist für mich eines der höchsten Schutzkategorien, die vor jeglicher politischer Einflussnahme und Vereinnahmung, dazu gehört auch eine Veräußerung, sie muss ja vorher vereinnahmt werden, damit sie veräußert werden kann, dann entledigt man sich seiner Geschichte und verkauft den alten Spruch, sein Tafelsilber.
3: Genau, das hat Ulrich Herrmann auch als Antwort gesagt. Wir verkaufen unser Tafelsilber nicht.
1: Und zweitens gehört die Plastik ja gar nicht der Universität, sondern eigentlich ja dem Land, wie die Gebäude auch. Aber trotzdem, es gab schon solche Anmerkungen in der Vergangenheit, dann können wir doch die Eva verkaufen. Oder ähnliche Dinge aus dem Archiv. Nach Archivgesetz gehören sie hierher, sind unveräußerbares Kulturgut. Das heißt ein extremer Eingriff und ich glaube, ich würde mich dagegen wehren als Beauftragte für die Kunstwerke und allgemein für die Kunst. Das gehört auch für die Jungen, gehört genauso gut zu den jungen Kunstwerken, die wir ja auch im Archiv haben. Soll ich die dann auch mit veräußern?
3: Ja. Also ich glaube, es steht auch gar nicht zur Debatte, aber Nein. Es war eben ein witziger Kummerkastenspruch, der uns ereilt hat.
1: Ja. Das wäre dann mein Kummer.
3: Ja,
2: das wäre aber, dann dein Kummer. Aber ich finde das aber wichtig, dass man das diskutiert und dann auch immer wieder die Begründung dafür hat, weil in Frankreich war die in Frankreich kann man sogar ökonomisch antworten, wenn wir die Mona Lisa nicht mehr haben, kann man ja den Tourismusmagneten gegenrechnen und der ist wesentlich mehr wert, weil die Mona Lisa erwirtschaftet im Jahr so und so viel Hotelbetten oder was da die Währung ist. Das ist wahrscheinlich bei uns auch nicht ausrechenbar, was das in Hinsicht auf Marketing, darum habe ich dich auch gefragt, und Standort und so weiter mit sich bringt, dass wir eben diesen Ort zusammensetzen aus vielen feinen, kleinen Teilchen und Elementen, die dann zu dem werden, was wir hier als Universität sind. Wir haben das in den letzten Gesprächen auch immer wieder gehabt, dass wir so gemerkt haben, wir haben auch über Sichtbarkeit und Unsichtbarkeit gesprochen. Erklären finde ich ganz schön, auch ob man mal darüber spricht, wie viel muss man erklären, dass man auch die Universität in den Bereichen, in den kleinen, feinen Gespinsten, wo sie noch keine tragfähigen Netze sind, schon wertzuschätzen, bereit ist und dass das was Schützenswertes ist, was wir hier haben. Ich habe es gestern auf der Summary wieder gedacht, wie hier so alle, wir haben vorhin gesagt, es ist so eine leichte, unbeschwerte Stimmung hier Und die kann man weder verordnen, die kann man auch nicht irgendwie organisieren. Dann ist das so, diese Summary, die ist gewachsen. Da spielen so viele kleine Teile, das sind Ökosysteme. Da kann man, es fällt schwer zu entscheiden, was da raus muss und was da nicht raus muss. Und das, was hier funktioniert, funktioniert gut. Wenn was weniger gut funktioniert, also wenn da plötzlich ein Radio auf der Eva steht oder auf der Nacht in dem Fall, dann kommt man ins Gespräch. Also und du machst das natürlich wunderbar, Christiane. Du könntest ja auch irgendwie irgendwie eine neurotische Ader ausleben, die du nicht hast. Aber da jetzt mit Verordnungen und Machtgelüsten ja, irgendwie Mails und allem Möglichen machen. Du machst das ganz fantastisch. Das also wir reden über das, was uns das hier wert ist.
3: Ist es nicht bei
2: und darum
3: allen
2: geht
3: so.
2: Es.
3: Also insofern vielen Exakt, Dank für ja. diese tolle Reaktion und uns auch das Radio sogar zurückgebracht zu haben. Das war nicht sehr nett. Und wir lassen euch jetzt mal, ne, weil jetzt haben wir doch ziemlich lange geplaudert und die Stipendienvergabe, oder? Wartet auf dich.
2: Oh ja. Mhm.
3: Aber tausend Dank, dass du gekommen bist und ich hoffe, dass so eine Sendung eben auch schon wieder ein bisschen vielleicht gehört wurde und Sensibilität für diese schönen Kunstwerke, die wir haben, gebracht hat. Und vielleicht muss man es regelmäßig immer mit jeder neuen Generation immer wieder mal tun. Ich habe auch was gelernt. Ich kannte diese Geschichten gar nicht von der Eva und den Gemälden. Also das fand ich jetzt auch wunderbar. Und danke auch fürs spontane Vorbeikommen und uns da irgendwie zu ermutigen, weiterzudenken und weiterzumachen.
0: Ja.
1: Danke für eure Initiative.
0: Ja, danke für die tollen Fragen und für den Raum, den ihr schafft. Finde ich ganz großartig.
3: Dann noch viel Spaß. Und wir hören jetzt ein bisschen Musik. Und dann gehen wir in unsere nächste Runde, wo wir auch mit Konstantin und den Machern des Kummerkasten reden.
4: Danke.

0: Hallo, hallo, es funktioniert. Wir sind schon online. Hallo. Ja, sorry, ich wollte euch das Wort nicht vorwegnehmen.
1: Nein, gar nicht. Wunderbar. Wir reden ja genug.
2: Doch.
3: Jetzt sind wir alle drei hörbar.
2: Jetzt sind wir alle drei hörbar. Konsti ist jetzt zu uns gekommen. Konsti, willst du dich kurz vorstellen, in welchem Kontext du hier jetzt zu uns kommst?
0: Hallo, ich bin Konsti und Teil des Projektmoduls gewesen, was das hier mit auf die Beine gestellt hat. Genau, bin gerade in meinem Master Medienkunst hier in der Bauhaus-Uni.
3: Und hast auch diese tolle Installation, die hinter dir ist, gebaut. Vielleicht erzählst du uns noch kurz dazu, und wie die entstanden ist, welche Gedanken du dazu hattest. Wie ist das alles dazu gekommen?
0: Ja, ich glaube, wir haben uns als Gruppe ja zusammengetan und recht viel diskutiert über Sichtbarkeit von Radio und wie wir die Kommunikation stärken können damit. Und irgendwie kam dabei auch die Idee auf, etwas Sichtbares zu schaffen, was nicht nur auditiv funktioniert, sondern irgendwie auch ein Objekt, was man hinstellen kann, mit dem man vielleicht sich anschauen kann, interagieren kann. Und dabei ist dann am Ende dieses Produkt entstanden, nach langem Hin und Her und technischen Problemen. Das war das erste Mal, dass ich was in dieser Form gemacht habe und vor allem nicht auditiv gearbeitet habe. Das war sehr herausfordernd. Aber ich freue mich, dass da jetzt was steht.
3: Kannst du mal kurz erklären, was dieses obere Druckding ist? Ist es ein kleiner Drucker mit einem Computer dran? Oder was ist da eigentlich in dieser Säule? Also wir sehen es für die Zuhörer, die das nicht sehen. Wir sehen eigentlich eine sehr schöne Skulptur, finde ich, schwarz, also ein schwarzer Sockel mit einem schwarzen Fuß und ein Aquarium, also ein leeres Glasaquarium. Und in dieses leere Glasaquarium ergötzen sich jetzt sozusagen wie beim Kassenzettel, ja, beim Supermarkt, diese Kummer der letzten zwei Wochen, die uns eingereicht wurden.
0: Ja,
3: ne?
0: Ja.
3: Und oben ist es eigentlich ein Ohr oder ist so ein kleiner weißer...
0: Kleines 3D-gedrucktes Ohr, ja.
3: Ein Ohr? 3D, okay, schön, 3D, ne?
0: Sehr abstrakt, es ist ein bisschen zu abstrakt geworden.
3: Ja, aber trotzdem, es gab Leute, die schon mir gesagt haben, es ist ein Ohr, ne? Also wurde erkannt.
0: Okay, das freut mich zu hören.
3: Und was ist noch da drin? Also wie hast du das hingekriegt, dass diese digitalen Messages so ausgedruckt werden können?
0: Ja, du hast es schon genau richtig gesagt. Das ist ein Thermodrucker und im kleinen Turm findet sich ein kleiner Minicomputer, ein Raspberry Pi, ausgeliehen vom SEAM, also von unseren Nachbarn sozusagen, akustischen Nachbarn. Und das war das erste Mal, dass ich was damit gearbeitet habe. Und der ist sozusagen, wenn er angesteckt ist, der kleine Computer immer ready, das zu empfangen und dann in den Drucker weiterzusenden, in dem richtigen Format für den Drucker, dass er das lesen kann. Es gab verschiedene Überlegungen, auch vorher mit Auditiven zu arbeiten, dass man auditiven Input dann erstmal transkribiert, weil man ja irgendwie anders spricht, als man dann schreibt und so weiter. Aber aufgrund technischer Fähigkeiten habe ich verschiedene Kompromisse gesucht und bin ganz froh. Mittlerweile habe ich eine bisschen lustige Beziehung zu dem Objekt. Es ist mittlerweile auch staubiger. Ich habe mir nicht mehr so viel Mühe gegeben mit den Kabeln. Also dadurch, dass wir es jeden Tag auf- und abbauen, war es schon mal schicker, würde ich sagen.
3: Geworden. Ach ja, aber er ist auch Teil des Campus geworden. Ja, so ein bisschen der Stimmung hier, ja, oder? Und dieser legeren Stimmung, von der wir heute schon öfters gesprochen haben. Ich finde, der passt sich einfach der Umgebung sehr gut an inzwischen.
0: Das freut mich, ja. Ja.
3: So sieht's auch. Und der empfängt also jetzt in diesem Raspberry digital die Nachrichten, die auch, also wenn jetzt was reinkommt, druckt er sofort automatisch das Neue.
0: Ja, je nach Internetverbindung kann das natürlich ein bisschen dauern. Also ich glaube, ich hatte mal so eine Latency von 20 Sekunden, die schon passieren kann. Aber eigentlich im Idealfall, gerade hier mit Edoroam, sind wir eigentlich gut ausgestattet, auch wenn wir gemerkt haben, dass die Ecke hier nicht ideal ist.
3: Stimmt, wir haben uns in ein Funkloch gesetzt mit unserem Sender. Das ist ja schon total verrückt. Das hat uns die ersten zwei Tage etwas Probleme mit der Übertragung gemacht.
0: Ja, ja, okay. Und da ist er ja ähnlich betroffen dann davon, aber bin ich eigentlich ganz zufrieden.
3: Du sagst es richtig, so wie so ein Wesen geworden für uns. Ne? So, wie geht's denn dem Wesen nach einer Woche Kummerkasten? Wie würdest du sagen, geht's ihm? Ist er müde?
0: Er ist
3: überfordert?
0: Müde. Er ist müde, ich glaube, das muss man sagen. Also ihm kommen die Sorgen natürlich die ganze Zeit aus dem Ohr heraus. Also das ist natürlich wirklich auch eine Aufgabe.
2: Sie kommen ihm aus dem Ohr, ja.
0: Aber man muss auch sagen, dass die Zusendungen zurückgenommen haben. Also ich glaube, das finde ich auch ganz interessant. Ja. Also, dass wir wirklich gemerkt haben, am Anfang war wirklich viel Interaktion, vor allem dieser E-Mail, die wir gesendet haben mit dem Link. Die QR-Codes haben auch funktioniert, aber ich glaube vor allem diese E-Mail, diese offizielle, hat viel gebracht.
3: Mhm. Und dank Simon, ne? Das ist ja nicht immer so gegeben, dass man die ganze Universität informieren kann, also dass man den Gesamtverteiler der Universität benutzen kann. Da hatten wir natürlich jetzt Glück, dass Simon den Kummerkasten.
0: Ich glaube, es bekam dadurch dann doch mal eine Seriosität, gerade wo die Website ja eher so spielerisch gehalten wurde von mir extra. Also ich habe es extra sehr rosa und Pixel-Art gehalten, damit es nicht zu clean ist wieder und dieses was wir eigentlich alle ein bisschen übersättigt sind von diesem cleanen Look, finde ich jedenfalls. Mhm. Was vielleicht aber nicht so viel Seriosität ausstrahlt. Und deswegen, glaube ich, war das eine ganz schöne Mischung aus den beiden.
3: Ach, ich glaube, das war total schön. Ich glaube nur, man muss es ja streuen an sehr, sehr viele Menschen. Und die Frage ist, wie kriegt man überhaupt die Menschen dazu, zu wissen, dass sie das einreichen können und auch die Webseite zu kennen und den Link zu finden. Und ja. Da waren die Flyer, ich sage immer Flyer, ne? Da waren die
0: Sticker
3: waren ja eine Methode, aber hätten vielleicht nicht ganz gereicht. Weiß ich nicht.
0: Ja, was oder man hätte du? Sie aggressiver dann bewerben müssen. Ich habe das Gefühl, was ich ganz gerne mochte, ist, dass wir nicht versucht haben, zu aggressiv zu werden. Also die Leute nicht dazu zu drängen, irgendwie, jetzt sag doch mal was, sondern irgendwie eher so einen Raum zu schaffen. Und ich glaube, das fand ich einen sehr schönen Ansatz. Aber dann ist es natürlich nochmal umso mehr eine Herausforderung, die Menschen irgendwie dann auch zu bekommen und wirklich auch dazu zu bekommen, sich den Text vielleicht kurz auf der Website durchzulesen und dann zu verstehen, ah, das funktioniert so und das wird auch wirklich benutzt und so weiter. Also das ist, glaube ich, dann, wenn man da wirklich drüber nachdenkt, erschreckend, wie wenig wahrscheinlich Menschen dann wirklich wahrnehmen davon. Man macht sich da Gedanken, okay, da steht dann der Text, aber dass der wirklich gelesen wird, ist wahrscheinlich schon erst nur noch 50%.
3: Ja, das war jetzt aber auch schön, ne, Simon, in der Zeit, dass wir manchmal plötzlich Kummer gezogen haben, der sich auf unsere Sendung gezogen hat. Mhm. Also, dass Leute sozusagen beim Hören reagiert haben und entweder gesagt haben, da unterbricht Musik die ganze Zeit, das war, als
0: das wir war diese toll, ja.
3: Online-Probleme
0: das war
3: hatten.
0: Toll, ja.
3: Aber manchmal auch das Format ist toll und so. Also, das fand ich total schön, dass man merkt, ja, dass da schon so eine Art Loop entsteht zwischen Sendung und Besprechung und dem Kummerkasten selbst. So.
0: Und ich glaube, da ist halt wirklich auch ein toller Punkt, dass wir hier sitzen. Also draußen sitzen. Also es war natürlich super viel Arbeit, deswegen auch danke nochmal an alle, die sozusagen geholfen haben, dieses Studio jeden Tag wieder aufzubauen.
3: Ja, wirklich danke an alle, die auch die Radios verteilt haben in den Gebäuden. Ne?
2: Und da habe ich auch großen Respekt. Also dauernd immer diese Kabel und auf und Schrauben und so und so und so. Und das jeden Tag, nicht am Anfang der Woche und am Ende der Woche wieder abbauen, sondern jeden Tag hin und her bauen. Das ist schon ein Riesenprojekt, aber es ist schön, dass du das erwähnst. Wahrscheinlich ist diese Präsenz hier, die physische Präsenz, die ja vom Radio, vom Medium her meistens eher nicht so ist, auch was gewesen, was an diesem, also was viel Feedback erzeugt hat. Das stimmt, ja, kann ich mir gut vorstellen.
0: Und Sichtbarkeit auch. Also wer weiß, wie viele Menschen wirklich, also es gibt diese Rituale, man hört in das Radio rein. Es gibt Menschen vielleicht auch, die haben Radio im Büro und halten können, mal einschalten, aber diese Hürden sind trotzdem für viele, glaube ich, höher, als man denkt. Und dass man dann trotzdem nicht ganz an uns vorbeikommt, glaube ich, finde ich ganz schön. Also,
3: Wir hatten ja auch jeden Tag verschiedene Statusgruppen und als wir zum Beispiel die Leute aus Verwaltung und Technik hatten, gab es einige andere aus der Verwaltung, die ich kenne, die gesagt haben, wann sind die dran? Da höre ich rein.
2: Ach, also,
3: ja, die hören sonst nicht, aber bei ihren Kollegen, da war natürlich auch so eine Neugierde. Ja, also vielleicht spricht man sonst nicht so viel zwischen den Statusgruppen oder miteinander oder öffentlich in bestimmten Bereichen und dann war das plötzlich so eine öffentliche Sache und hat Neugierde erweckt. Ja,
0: das ist schön zu hören. Das stimmt. Vielleicht habe ich das auch ein bisschen unterschätzt, dass das auch wirklich was bringt, je nachdem, wie man einlädt, dass das natürlich auch wieder Menschen mitbekommen, dass man eingeladen ist und dass dann das auch nochmal ein Interesse weckt für das Programm wahrscheinlich. Ja, das ist ein guter Punkt.
2: Das habe ich auch vorher noch nicht so gesehen, dass man natürlich jetzt sagt, ich bin nachher im Radio und dann hört man einander im Radio zu, obwohl wir von der Uridee war das ja schon so, dass wir sagten, lasst uns doch ins Gespräch kommen auf der Medienebene des Radios, weil wir ja uns dann einander im Radio zuhören können. Und das hat immer was Charmantes. Guck mal, da bin ich im Radio und da hört man sich zu. Was ich jetzt interessant finde, ist, dass innerhalb der Woche dann doch, wir reden ja gerade über relativ viel Feedback und Reichweite, dass das doch relativ schnell eingeführt war. Wie ist denn da so eure Einschätzung? Ich kenne mich dazu. Wie lange braucht denn so ein Sender normalerweise eine Sendung, bis sie quasi ihre Hörer findet und Hörerinnen?
3: Das ist schwierig zu sagen, ne?
0: Aber das ist ein guter Punkt. Ich glaube, wir haben bei der Vorbereitung unterschätzt, wie viel Vorlauf nötig ist. Und ich glaube, wir sind ganz schön knapp gewesen. Also mit dem Kummerkasten das vorzubereiten, dass der auch wirklich steht. Eigentlich hätten wir noch gerne schon früher hier wirklich präsent stehen gehabt, installiert gehabt wirklich. Und das und dann auch nochmal mehr Menschen vielleicht erreicht, mehr auf Instagram Werbung machen können. Ich glaube, das muss man sagen, dass wir haben ja wirklich eigentlich erst so 2 Wochen vorher wirklich konkret das beworben. Das war schon sehr knapp.
2: Ja. Aber das meine ich positiv. Also es war wirklich sehr knapp, aber wir haben dann doch eine Reichweite offenbar und irgendwie eine Wirkung. Es kommen viele Leute immer wieder so. Und jetzt könnte man natürlich das noch weitermachen und dann zieht es Kreise und ich glaube auch, man bringt einander auf Ideen und ich kann mir auch vorstellen, dass eben sowas passiert. Ich fand das jetzt irgendwie auch nochmal einen neuen Move, dass man quasi eine Mail, die rumgeht, dass man sagt, ach komm doch in den Kummerkasten. Da
3: ja, ja, genau. Ein Problem ist aufgetaucht, ne, mit dem Radio und der Schlange.
2: Das könnte ja überhaupt ein Move werden für so, da, das war damals, als Björn Dahlem hatte davon erzählt, von dem Kiosk, da hätte man auch sagen können, jetzt ist da irgendwie der Infrastrukturbereich mit Björn im Struggeln, kommen, wir laden alle ins Radio ein. Also, dass man da immer so eine Radiolösung findet. Aber ich glaube auch, dass das ernsthaft zu einer Lösung führen könnte. Und vielleicht ist da auch was, was wir da vermutet hatten, als wir diese SMS im Senat hin und her geschickt haben und gesagt haben, wollen wir irgendwie mal vorschlagen, die Idee Radio, ob wir da was entwickeln, ja, dass es da eben auch einen Bedarf gibt hier an der Uni, wo man sagt, ah Mensch, die machen da Radio? Oh ja, doch, das passt.
3: Da ging es ja noch, der Kummer war vielleicht noch gar nicht so stark ausgeprägt in dieser Idee am Anfang, sondern die Transparenz war noch das große Thema, dass ja da sehr viel im Senat sich oder insgesamt auf dem Campus dieses Gefühl war, dass die Informationen so unterschiedlich sind in den Statusgruppen, dass wir uns viel zu wenig über die jetzige Situation untereinander austauschen, dass vieles untransparent ist. Und also das war wirklich ein Kommunikationsproblem und da war die Idee, vielleicht kann man da durch so eine Radioshow ein bisschen was entgegensetzen oder ein bisschen ein positives Beispiel einer anderen Gesprächskultur oder, ne, oder Transparentmachung irgendwie entgegenwirken. Und das hat für mich die Woche auf jeden Fall aus meiner jetzt Erfahrung super funktioniert. Ich weiß nicht, Konsti, wie hast du das empfunden, so aus der Studenten- und Macherperspektive, was du mitbekommen hast?
0: Ich fand's toll. Also wirklich, ich bin auch sehr überrascht. Wie du schon richtig gesagt hast, es ist schon sehr knapp gewesen, was toll ist, dann zu merken, es funktioniert trotzdem und erreicht Menschen. Das stimmt, das ist eine positive Lesart davon.
2: Genau.
0: Und trotzdem finde ich jetzt gerade, weil das jetzt eigentlich gerade vorher noch anklang mit diesem Nachhaltigeren, ne? Wie entwickelt man das nachhaltig? Das ist eigentlich eine super spannende Diskussion, weil ich habe das Gefühl, dass oft auch solche Sachen gut funktionieren, wenn sie eben zu einem Anlass funktionieren. Also ich habe zum Beispiel jetzt für das Radio-Feature, was später läuft, kleine Werbung, mit Menschen gesprochen von Radio Frei in Erfurt, die jetzt zum Beispiel bei diesen Protesten zu dem AfD-Parteitag in Erfurt eine Riesenaktion gemacht haben für freie Radios, unglaubliche Berichterstattung geleistet und die für diesen Tag auch unglaubliche ZuhörerInnen-Zahlen hatten.
3: Toll.
0: Und dann habe ich auch gefragt, okay, wie entsteht da vielleicht auch dann eine Lust, nochmal wieder mehr Menschen daran zu erreichen, irgendwie was Nachhaltiges draus machen. Er meinte dann auch, naja, man muss ganz realistisch sein, das funktioniert nur bei solchen Stichtagen.
3: Ja.
0: Also wenn dann so eine große Aktion ist, weil dann verstreitet sich das auf Social Media, dann wissen alle, okay, es ist nicht das zu große Commitment, ich muss nicht jeden Mittwoch abends um 10 einschalten, sondern ich weiß, an dem Tag bin ich super interessiert, was passiert, dann schalte ich ein. Also wenn man jetzt das jetzt als einen Rhythmus denkt, weiß ich, kann sich, glaube ich, sowas auch sehr schnell wieder verlieren oder den Reiz verlieren.
3: Ja, das ist ein gutes Argument und ein guter Punkt. Auf der anderen Seite ist es gut, wenn man dann schon geprobt hat, wie die Netzwerke funktionieren, wie die Formate funktionieren. Ne? Dass also, wenn dann plötzlich was kommt, man nicht erst überlegen muss, mit wem könnten wir uns verbinden, wie machen wir das und so. Also ich glaube, solche Formate proben auch eine gewisse Form von Kommunikation, von Aufbau, von sowohl technisch als inhaltlich, als erfahrungswert. Und dann können die vielleicht auch schneller wieder eingesetzt werden, wenn solche Momente passieren, ja? Oder wenn, wir wissen ja nicht, was noch auf uns zukommt. Ne, da vielleicht gibt es plötzlich das Bedürfnis, innerhalb von einem Tag reagieren zu müssen und da das ganze deutsche alternative Radionetzwerk aktivieren zu wollen und sofort ein Campusradio zu haben. Und dann wissen wir schon, wie wir es machen, weil wir es halt die Züge fünfmal, ja, wir wissen schon, wo wir die in Funkloch zu setzen oder wo die Leitungen im STC geholt werden können, genau. Und wie wir die Leute früher ansprechen oder nicht. Also solche Erfahrungen haben wir dann schon gesammelt, ja.
0: Guter Anlass für Mobilisierung, ja.
2: Also das ist, das hat Antonio Gramsci für die Arbeiterbewegung tatsächlich so beschrieben, als er sagte, immer wenn Generalstreik ist, dann sehen wir uns alles erste Mal und dann fangen wir an, ganz grundsätzlich über alles Mögliche zu reden und lernen uns das kennen. Und hat dann eben für diese Arbeiterkultur und so weiter geworben und hat eben gesagt, man muss jederzeit bereit sein, damit man also für das eintreten kann, was gerade dran ist. Und man trifft sich halt regelmäßig, ist dann schon im Gespräch und wenn was ist, dann ist man auch da. Und das hast du gerade so beschrieben im Grunde, man braucht das Netzwerk. Das
3: dann muss, macht man das so, muss, zack, genau, und hey, können wir den wieder aufbauen, können wir, da bist du moderieren und jeder weiß Bescheid. Das ist vielleicht das, was du meinst. Aber ich habe auch überlegt, ob das also in einer ständigen Permanenz sich tot reden würde, der Kummerkasten an sich.
2: Ja, das ist eine gute Frage.
3: Ob da überhaupt noch was reinkommen würde, ob wir noch Leute finden, mit denen wir so frisch wie jetzt die Woche reden können, ob wir überhaupt noch Lust haben, weiter so spontan dann zu reagieren. Also das kann sich auch abnutzen.
2: Ja.
3: Und der Hörer spürt es dann natürlich sofort. Also ja, die Gefahren sind da, also diese Möglichkeiten auch.
0: ich glaube, was dann eine Chance oder eine Herausforderung, je nachdem, wie man uns sehen möchte, ist, ist eben auch eine Tiefe zu bewahren. Und ich glaube, das ist generell auch etwas, was ich gerne nochmal in die Runde werfen würde, weil oft wird ja Kommunikation dann einfach wie so ein Label, ne? Es gibt ja Greenwashing, Pinkwashing und irgendwie kann man ja auch so Kommunikationswashing betreiben. Ne? Ja, wir reden ja miteinander. Also und irgendwie haben wir ja gemerkt, dass diese Transparenz nicht so ganz funktioniert auf der Basis. Jetzt haben wir hier was gebaut, um zu sagen, ja, wir heben die Kommunikation nach vorne. Mhm. Jetzt finde ich, ist aber auch dann fair zu sagen, okay, nach der Woche, wie sind dann wirklich die Reaktionen? Wie ist das Gefühl von, ah ja, da wurde nochmal eine neue Tiefe erreicht oder war es eher so ein, wir performen Kommunikation? Also fände ich jetzt spannend eigentlich.
3: Ja, sehr interessantes Thema jetzt. Ich hatte überhaupt nicht das Gefühl, dass performt wird. Vielleicht gab es die einen Runden, die ehrlicher waren als die anderen Runden oder wo die Leute vielleicht noch ein bisschen privater oder intimer von ihren Erfahrungen wirklich gesprochen haben. Vielleicht gibt es in bestimmten Statusgruppen auch so eine Gewohnheit zu sprechen, die dann schon mehr, die man spürt, wo da einfach schon so ein Duktus anders ist. Also da könnte ich schon was sagen über Unterschiede, glaube ich, auch so ein bisschen in den Erfahrungen. Aber sonst hatte ich schon das Gefühl, dass eine sehr, sehr ehrliche und sehr intime und spontane Gesprächsführung war. So, was wir vielleicht besprechen können, ist die Zensierung von Kummer. Das war ein Thema, was uns beschäftigt hat und für mich immer noch so ist. Also wir haben ja die alle vorher gelesen, weil wir uns Gedanken darüber gemacht haben, wie wir mit persönlichen Nennungen umgehen. Mhm. Die hatten wir ja. Wir hatten also nicht viele, aber 2-3 persönliche Nennungen, aus denen, weißt du, wenn da steht eine Professur für, ich weiß nicht was, Baumhacken, ich sag mal, die es nicht gibt, dann weiß natürlich jeder, wer das ist, ne? Und dann wollten wir das nicht öffentlich diskutieren.
2: Und warum wollten wir es nicht? Da haben wir auch lang drüber, also ja, welche Haltung das da eigentlich ist. Und wir wollten eigentlich, also uns ging es immer vom Format her zu denken. Wir wollten eben dem Format keinen Schaden zufügen. Die Haltung habe ich auch, ich hatte einen Podcast gemacht zwischen Magie und Handwerk, 50 Folgen waren das. Ähnliche Frage, bleibt das noch frisch und so weiter? Und tatsächlich, also das ist irgendwie gelungen über 50 Folgen und tatsächlich war auch jede Folge frisch. Aber da habe ich auch eben drüber nachgedacht, was machen wir jetzt eigentlich? Vielleicht reden wir auch über Probleme, die auch echt sind und die halt gehen dann irgendwie an eine Person und so weiter. Und dann haben wir versucht, eine Haltung zu finden. Wir wollen ja nicht da rosa Brille machen oder so. Wir wollen aber jetzt auch nicht hier irgendwie druff oder so. Und dann haben wir eben überlegt, also weder Bashing noch irgendwie, lass uns mal alles schön plaudern. Und dann haben wir eben gesagt, ja, worum geht's eigentlich? Was wollen wir schützen? Und dann haben wir gesagt, eigentlich wollen wir, ich meine, das, um ehrlich zu sein, das Format schützen. Also das Format, das wir selber sind. Und das Format schützt sich eigentlich am besten oder ist am besten geschützt, wenn es keine falschen Gefühle erzeugt. Und so rum sind wir dann mit den Einreichungen umgegangen, dass wir sagten, was falsche Gefühle erzeugt, wollen wir nicht nennen, ohne dass wir aber Kummer, Sorgen deutlich aussprechen. Das machen wir. Also das sind ja keine falschen Gefühle. Aber falsche Gefühle wäre Blaming oder was also, unter den Deckel bringen oder sowas.
3: Das es gab natürlich schon so den Moment, weil wir die ja auch schon kannten, wo ich dachte, das würde ja für diesen Gast super passen, den damit zu konfrontieren mit diesem Kummer oder dieser Kritik, weil das passt einfach zu dem Kontext, ja, weil das aus der Fakultät ist oder weil das... aber das kann natürlich auch dazu führen, dass man sich dann in so einer Show vor Publikum wirklich total zurückzieht, ja, weil man sich einfach so angegriffen fühlt und schämt und Scham macht, ist ein ganz, ganz gefährliches Gefühl für offene Kommunikation und so. Und ist es auch als Moderatorin denn überhaupt unser Recht oder weißt du, unsere Aufgabe, da jemanden anzuklagen und jemanden, also weil wir geben ja weiter, was andere gesagt haben, trotzdem sind wir ja die das dann irgendwie diskutieren und dem anderen da so öffentlich vor Publikum. Also wie siehst du das? Ne? Ihr hattet ja auch, auch die extra drin gelassen, ne? Und fandet es auch wichtig, dass sie diskutiert werden. Wie siehst du das?
0: Ich glaube, das Dankbare war bei dem Format, dass es ja ganz klar Zitate sind, also dass wir ganz klar mit dem originalen Wortlaut arbeiten konnten beim Vorlesen und dass somit auch klar war, dass es sozusagen irgendwo herkommt. Und das fand ich eigentlich das Spannende daran. Ich verstehe aber auch total die Position zu sagen, okay, jemand traut sich überhaupt hier hin, ans offene Mikrofon, es wird aufgenommen, es hören Menschen, und, dass man das nicht, also dass man da nicht irgendwie undankbar mit umgehen möchte, auch einfach. Ja, ich Ich glaube, es hat tatsächlich ganz gut funktioniert und ich fand auch schön, diese Breite von Kommentaren mitzubekommen. Also es gab ja wirklich recht plumpe Aussagen, genauso wie irgendwie sehr, sehr differenzierte Sorgen und Ideen. Und das
3: bis zum Serienkatalog von 9 Einsendungen hintereinander.
0: Grüße in die IT-Abteilung, ja. Fand ich sehr schön. Ich habe es live zugehört und habe gemerkt, dass ihr 3 verloren habt. Also
3: Die sind sicher noch im Kummerkasten im falschen Abteil gewesen.
0: Müssen wir nochmal gleich graben gehen.
3: Ja, müssen wir gleich nochmal suchen gehen.
0: Ja.
3: Wir haben ja auch noch nicht alle besprochen, obwohl am Ende uns die Shorties ausgegangen sind, also diese Einsetzer, die eigentlich, das war auch interessant, also diese tiefgehenden, langen Diskussionen zu denen, ne, die haben ja auch manchmal was Schweres. Und dann diese kurzen Bemerkungen, ja, es ist Sommer, ich will meine Sommersprossen zurück oder gib mir Hühnchen mit Reis und Tacos in der Mensa. Also so, das ist auch schön, manchmal diese Einsetzer zu haben, diese Einhörner.
2: Einhörner, übrigens, tatsächlich, das war ja auch ein Format, was wir hier mit reingeschoben haben, das ganz anders entstanden ist. Und zwar saß ich mal mit einer Runde Studierenden bei mir im Büro, also Vizepräsidentenbüro, und dann habe ich gedacht, was treibt eigentlich die Studierenden so um? Was sind Sorgen oder Wünsche und so weiter, kriege ich ja immer gar nicht so mit. Und dann dachte ich, aber so viele Runden kann ich ja gar nicht machen. Und dann kam da drauf, eine Kiste hinzustellen. Dann habe ich Joe gebeten, Johanna Medenzew, die für mich als Assistentin im Vizepräsidentenbereich arbeitet, ob sie nicht eine Kiste, ob ihr da was einfällt. Dann sagte ich, ich kann was in die M18 stellen. Ich stelle eine Kiste in die M18. Dann hat sie ein Einhorn gebastelt, einen Schlitz reingemacht und gesagt, wenn euch irgendwas einfällt zur Uni, schiebt es da rein. Und tatsächlich gibt es oben bei mir im Büro eine Pinnwand, wo ich die ganzen Sachen aufhänge, und wir sprechen da regelmäßig darüber.
0: Ich glaube, das ist aber ein interessanter Punkt mit der Pinnwand jetzt. Also das ist ja dann zum Beispiel etwas, was ich nicht mitbekommen habe. Also ich habe die Kiste natürlich gesehen, aber dass man da klar kommuniziert, wo geht das dann eigentlich hin? Also was gebe ich da raus und wo geht das eigentlich hin, ist, glaube ich, etwas, was wir uns merken können, wenn wir weiter überlegen, wie wir es entwickeln wollen. Ich glaube, 2 Punkte sind spannend. Also einmal dieses so, was machen wir damit? Also wie wird das verarbeitet, um die Menschen zu motivieren, da was reinzutun? Und zum anderen eben, wie finden wir andere Wege, vielleicht nochmal Menschen zu erreichen? Also ich habe auch ein bisschen das Gefühl, das war ein oder 2 Ansätze, Input zu bekommen. Wir haben recht viel bekommen und aber auch gefühlt jetzt alle erreicht, die dafür bereit sind, so das zu teilen, ihren Kummer. Ja. Und vielleicht ist es jetzt auch interessant, dann darüber nachzudenken, wie könnte man weitere Kommunikationswege nutzen, um wieder Menschen zu erreichen, vielleicht auch neue Menschen zu erreichen.
3: Genau, also, wie könnte das anders gehen? Aspekte. Und wir hatten auch vorhin kurz gesprochen, ne, weil Yvonne Puschatzky zufällig vorbeikam und uns ermutigt hat, weiterzumachen. Und sie hatte ja auch die Idee, dass es ja auch ein Feedback Format geben könnte, also dass das Besprochene dann nochmal in Reaktion tritt oder so, also dass man sich auch vielleicht solche interaktiveren Formate sogar nochmal überlegt.
2: Aber tatsächlich, wo du das gerade sagst, natürlich, das habe ich nicht zu Ende gedacht. Ich hab das natürlich auf der Pinnwand, und das ist ein bisschen so ein Ding, wo ich immer wieder mal hingucke, so wenn ich so sage, worum geht's denn eigentlich, dass ich so sage, schaue ich nochmal, was da so alles hängt. Das kann man ja auch nochmal mit kommunizieren, völlig richtig, einfach nicht zu Ende gedacht gewesen, ja.
0: Aber es ist auch ein leidiger Akt manchmal, diese Kommunikation. Gerade wenn man sie dann über Social Media machen muss und wieder irgendwie einen Post
2: ist dafür
0: macht.
2: Ist es aufwendig, also, ja.
3: Kurz, hattest du nach dem Post auf Insta mehr Kummerkasten-Aussprüche?
0: Ja, und vor allem aber auch wurde das Konzept da gut erklärt. Ich glaube, das war auch etwas, was super toll war, dass es sozusagen einmal eine visuelle, schnelle Variante gab, kurz zu verstehen, was damit eigentlich passiert. Also das war eine super Form von Kommunikation an der Stelle, dass ich da echt Feedback bekommen habe von, ach so macht ihr das. Und ich glaube, das war
3: schon mal wichtig.
0: Ja, so ist das. So ist das. Ist das Kunst oder kann das weg?
3: Ja. Wollen wir kurz Musik hören und dann nochmal eine Runde reflektieren?
0: Chan? Chan? Can you play the track A? I think it is.
3: Thank you, Chan. Dann können wir nochmal kurz in uns gehen.
0: Is it okay? Nice. Thanks.
3: Wir haben gerade angefangen, bevor du kamst.

0: Ja, wir sind hier auf dem Campus der Universität immer noch zusammen mit Konstantin, Simon und ich im Kummerkasten. Der Kummerkasten war ja die ganze Woche unser Gesprächsformat mit Mitgliedern der Bauhaus-Universität zum Kummern und Sorgen, die eingereicht worden sind. Da haben wir jetzt gerade auch ein bisschen so eine Auswertung gemacht oder nochmal drüber nachgedacht, wie das weitergeht. Und der Kummerkasten ist aber natürlich auch Teil von Bauhaus FM, ne, und von dieser Initiative. Also Bauhaus FM ist eine komische Doppelstruktur. Zum einen ist es der Name eines Sendeprogramms, was sozusagen die Bauhaus-Universität mit der Thüringer Landesmedienanstalt zusammenführt. Wir haben ja eine Lizenz, Bauhaus FM, und dann gibt es aber auch die Initiative Bauhaus FM, eine vom STUKO, also von Studierenden organisierte Initiative, die dieses Uniradio führt, und du bist, Konsti, ja Teil davon. Ne? Vielleicht beschreibst du uns erstmal, was ihr so macht.
1: Ja, ich bin auch Teil von Bauhaus FM, genau. Ist wirklich eine lustige Mischung, gerade wenn man ein Projektmodul im experimentellen Radio belegt und dann noch als Hobby Bauhaus FM macht, dann ist es ein bisschen lustig, wenn man sich sehr im Radio lebend fühlt. War auch diesmal nicht ganz so aktiv dieses Semester wie letztes Semester, aber wir haben auch Sachen gemacht. Also die Grundidee ist, dass wir uns einmal wöchentlich treffen. Wir haben eine Sendestrecke bei Radio Lotte, immer montags von 19 bis 23 Uhr. Wir machen meistens eine Stunde davor dann Plenum. Wir treffen uns einfach beim experimentellen Radio im Studio. Wir haben ein wunderschönes, schickes Studio. Kann ich sehr empfehlen, mal vorbeizuschauen, in der M5, dritter Stock, direkt rechts. Ihr seht einen dicken Pfeil, der dahin zeigt.
2: Wann schaut man da am besten vorbei, dass man da nicht vor verschlossener Tür steht?
1: Wie gesagt, die Stunde vor Sendebeginn. Also da machen wir meistens Plenum, Also am Montag, 18 Uhr. Genau. Und sonst schreibt uns einfach bei Instagram. Das ist ja oft der einfachste Kommunikationsweg. E-Mails gehen manchmal ein bisschen verloren. Okay. Aber Instagram ist da sehr empfehlenswert, wenn ihr da Kontakt aufnehmen wollt, wenn ihr einfach mal nachfragen wollt, ob überhaupt passt oder so weiter. Aber kommt einfach vorbei.
0: Ja. Und habt ihr da Leute im Bauhaus, in der INI, aus allen Fakultäten? Oder gibt es bestimmte Studiengänge, die besonders viel machen?
1: Leider nicht. Also es ist sehr homogen. Sehr viel, also eigentlich Kunst und Gestaltung. Vertreten als Fakultät, Medienkunst und Kunstlehramt. Ich glaube, das sind halt auch einfach die, die viel näher dran sind an dem Studio, die Seminare belegen, die auch in dem Studio arbeiten und das tatsächlich schon kennengelernt haben und vielleicht Spaß bekommen haben daran. Ich habe auch schon von Zeiten gehört, ich bin ja noch nicht so lange hier, wo alle Fakultäten vertreten waren.
0: Na, als wir zusammen noch in den Medien waren, ne, die Medienkunst, Mediengestaltung, da waren natürlich die Medienkulturler auch sehr präsent,
2: ja,
0: und
2: stimmt,
0: haben viel mitgemacht, weil sie immer gern Radio gemacht haben.
2: Eben, und ich glaube auch, sie würden auch noch gern Radio machen. Ich glaube, sie wissen es einfach nicht. Also an der Stelle wollte ich jetzt gerade fragen, woran liegt es, aber es ist natürlich eine blöde Frage. Also vielleicht, weil wir das mal vielleicht rausfinden könnten, ob es vielleicht Leute gibt, die gerne Radio könnten, ob es vielleicht

0: Da stehen viele Initiativen vor der Herausforderung, wie man das wieder aufbaut oder aufrechterhält überhaupt.
1: Ja, Joe war ja auch sozusagen, ne, in einer Podcast- und in einer Schreibinitiative oder und die haben ja auch Schwierigkeiten, ein bisschen ihre Leute zusammenzuhalten.
0: Extrem,
1: ne?
0: Extrem.
1: Und
0: es gibt die stabilen Initiativen, also die Pumpe können wir sehr empfehlen, Tonraum macht sehr viel, Maschinenraum macht sehr viel, Marke 6, also das sind Inis, die auch sehr lebendig sind, ich glaube, weil sie auch sehr viel mehr vernetzt sind im alltäglichen Leben der Studierenden und das muss man einfach sagen, ist das Radio eben nicht mehr. Also das ist leider so und es ist ein bisschen nischig und es hat trotzdem total seinen Wert und dass man den kommuniziert, das ist, glaube ich, eine totale Herausforderung.
2: Also das Radio zu vernetzen im alltäglichen Leben der Studierenden würde bedeuten, Studierende hören Radio. Das meinst du mit alltägliches Leben?
0: Naja, also zum Beispiel gestern habe ich die Erfahrung gemacht, wir waren extra als Bausatz auch hier auf der Summary und es muss nicht nur sein, dass es das Radio überall laufen muss, aber ich glaube, es hilft einfach zu sehen, dass Menschen aktiv sind, dass sie Teil davon sind. Also wir sind heute, gestern dann die ganzen Ausstellungen entlang gelaufen, haben mit Menschen da von den Ausstellungen gesprochen, einfach radikal Interviews geführt, live und plötzlich haben wir davon dann Stories gemacht, waren auf Instagram wieder aktiv und wenn dann so aktive Tage entstehen, merkt man plötzlich viel mehr Interaktion, die Menschen... Wir sind präsent, also im alltäglichen Leben, in dem wir auch selber aktiv werden und mit Menschen sprechen. Und das ist einfach nicht stemmbar, wenn es eben nicht so viele Menschen sind in der Initiative, weil dann Auslaugung entsteht. Und ich glaube, das ist genau dieser Kreis, in dem diese Schwierigkeit entsteht. Da irgendwie präsent zu sein, aktiv zu sein, um auch irgendwie das nach auszustrahlen, dass es ein aktiver Space ist, aber eben auch die Menschen erstmal zu brauchen, damit man das leisten kann.
1: Und es ist natürlich auch so die Berührungsangst zur Technik oder nicht, glaube ich, die zum Beispiel bei den Medienkulturleuten vielleicht abgebaut würde. Früher dadurch, dass wir in der Fakultät waren, haben wir doch immer Angebote gemacht für eure künstlerische Angebote für eure Studierenden. Das macht ihr jetzt intern in der Fakultät. Ne, so. Und dadurch waren die in diesen On-Air-Kursen, das waren immer Lehraufträge, die wir hatten und da waren dann mehr als wir. Wir sind ja immer nur so 10, 12, weil wir sonst Einzelunterricht nicht mehr schaffen oder Konsultationen. Und die haben dann aber richtig so hands-on Radio gelernt in diesen Kursen. Das heißt, die haben Reglern geschoben, waren vor Mikrofonen so. Und ich glaube, wenn man einmal diese Angst vor diesem Studio, vor dem Reglerschieben, vor dem Machen verloren hat, ist es auch einfacher oder die Schwelle ist geringer, sich da sozusagen reinzubegeben. Ne?
0: Die Schwelle ist aber überhaupt nicht hoch.
1: Ist nicht
0: also
1: groß, ne?
0: Das war auch gestern zum Beispiel das Tolle. Wir haben gestern gestreamt vom Campus mit dem Handy einfach. Wir sind mit dem Handy, es gibt eine App mittlerweile, mit der man über unseren Server einfach das streamen kann. Also und wenn man mit dem Handy einfach kommt und sagt, wie gefällt dir die Ausstellung? Und dann sprichst du direkt ins Mikrofon, dann machst du schon Radio. Ja. Und ich glaube, deswegen ist es das nicht das Technische. Ich glaube, klar über die Kurse vielleicht, aber ich glaube, es geht wirklich eher um dieses direkte Dasein, das Präsentsein, was einfach nicht so, dass wir einfach nicht so leisten können, weil wir nicht so viele sind, wie wir es gerne wollen würden, glaube ich, ja.
2: Genau, das wollte ich gerade fragen, wie aufwendig Radio machen eigentlich ist. Das klingt jetzt ja ganz einfach mit einer App im Handy, wenn man dann also eine Infrastruktur hat, die sendet. Aber wie aufwendig ist das, also wenn man die nicht hat oder die herzustellen? Erzähl doch mal ein bisschen mehr.
0: Es gibt verschiedene Ebenen, würde ich sagen, von Komplexität, die man da herstellen kann. Also man kann natürlich das wunderschön ausproduzierte Deutschlandfunk-Feature haben, was, glaube ich, sehr, sehr viel Arbeit ist und Infrastruktur braucht. Aber es geht auch
1: künstlerische Produktion.
0: Genau, das ist eine künstlerische Produktion. Super aufwendig, aber es geht natürlich einfach mit dem Handy, wenn man live sein möchte. Auch da braucht es natürlich eine Infrastruktur, die im Hintergrund läuft und funktioniert, aber die ist nicht kompliziert. Es braucht eigentlich nur einen Internetserver und die Rechte und natürlich am besten ein freies Radio in deiner Stadt, die dich dann noch auf die Funkwellen lassen.
2: Okay, verstehe. Und was ist mit diesem Format Podcast, also dieses... Seid ihr da irgendwie auch dran? Weil das ja doch am Alltag junge Leute, wie ich das Gefühl habe, stärker dran ist als vielleicht Radio hören, live im 1:1, läuft jetzt, höre ich jetzt.
0: Ja, also ich, im Laufe des Jahres, wo ich hier war, ist dann zu meiner Überraschung, habe ich dann verstanden, dass es auch eine Podcast-Initiative gibt.
2: Aha.
0: Und wir haben versucht, die Podcast-Initiative mit in Bauhaus FM zu integrieren, was auch geklappt hat zum Teil, also dass dann die Podcasts sozusagen auch bei uns liefen, als Teil des Programms. Es ist aber ein ganz anderer Charme. Also, ich glaube, wenn man sagt, man möchte die Initiative Bauhaus FM lebendig halten, kann man immer wieder auch vorproduzierte Sachen benutzen. Das machen wir auch.
1: Wir haben auch ein Riesenarchiv sowieso.
0: Wir haben auch ein Riesenarchiv.
1: Wir spielen Sparchiv und so. Also
0: wir spielen
1: die
0: immer
1: eigenen Produktionen, die da über 20, 30 Jahre entstanden sind.
0: Und genau, so. Wir spielen immer wieder archivierte Sachen auch. Natürlich, weil wir nicht immer stemmen können, live zu sein. Aber es sind eigentlich die Momente, wo wir live sind, zusammen, die eben dieses Gemeinschaftsgefühl von Bauhaus FM ausmachen. Also gestern hier zu sitzen und einfach das Mikrofon aufzuhaben und da live zu sein und dann schnappt sich da irgendwer, hat eine Idee für eine Show spontan oder so. Ich glaube, das sind die Momente, wo eben Radio auch als Gemeinschafts als Gemeinschaft funktionieren kann, dass man live zusammen was macht.
1: Das kann ich auch unterstreichen.

0: Zeichen aus diesen jetzt 20 Jahren immer verschiedene Innis wieder aufbauen oder erleben, dass die Innis untereinander, die Leute, die gerade zusammen gemacht haben, immer sehr befreundet geblieben sind oder sich sehr verbunden geblieben sind, auch später im Leben, weil dieses Zusammensein und Radiomachen irgend so eine Art soziale Komponente hat oder so eine verbindende Komponente. Und ich glaube, auch unser Projektmodul ist anders zusammengewachsen, glaube ich, über diese Woche Erfahrung oder auch nicht, du schwunzt es gerade, aber ich glaube, dieses Ziel zu haben, zusammen da irgendwie so auf was hinzuarbeiten, wo man sendet und zusammen ist, ist nochmal ein bisschen anders, als wenn jeder so sein Ding macht, oder?
1: Total, aber ich glaube, genau das war eigentlich die Herausforderung, gerade bei unserem Seminar. Also, dass wir alle unsere eigenen Projekte hatten mit unseren künstlerischen Arbeiten für das Projektmodul und gleichzeitig diesen großen Rahmen hier von Live-Studio. Ich glaube, das hat extrem herausgefordert, ja. Es war anstrengend, weil man beides machen wollte. Man wollte Gemeinschaft haben, man wollte dieses Gemeinsame hier aufbauen und gleichzeitig wollte jeder noch seine künstlerische Version umsetzen.
0: Das war jetzt ein bisschen knapp in den letzten zwei Wochen, genau, ne? Weil man sowohl inhaltlich als Künstler denken und arbeiten muss, als auch als sozusagen Flurfunker.
1: Ich denke, genau das ist die interessante Spannung, deswegen habe ich so geschmunzelt.
0: Ja. Aber ist nicht immer vor der Samarikon Stress. Ja, du hast recht, klar. Ja.
1: Ja, ich glaube, wir nehmen es hier auf auch und ich glaube, ich kann nur immer wieder appellieren, dass es total sich lohnt, bei Initiativen vorbeizuschauen. Also ich glaube, man hat auch immer das Gefühl, es ist eigentlich eingeschworener und einflößender, als man denkt. Und am Ende, wenn man dann einfach sich durchgerungen hat und dahin kommt, merkt man, es sind einfach soziale Räume und Menschen sind da, die Lust haben, was zu machen. Sonst wäre man nicht bei einer Inni. Und das ist, glaube ich, total toll, also zu merken, Menschen freuen sich, wenn man Input gibt. Aber man muss natürlich auch Verständnis dafür haben, dass viele Studierende mittlerweile nebenher arbeiten, irgendwelche Sachen machen und zeitlich das eng ist. Mhm. Aber es gibt diese Räume und ich glaube, dafür möchte ich nur appellieren, dass die genutzt
0: werden. Also du findest schon, Innis sind notwendig, Campusradio ist eine gute Sache, weil ich habe mich schon gefragt, ob das nicht irgendwie, ob wir in der Zeit sind, auch, also ich nehme das schon wahr, ich weiß nicht, wie du das wahrnimmst, Simon, dass eben wirklich auch die Lebensverhältnisse der Studierenden sich geändert haben, also sie müssen alle viel mehr arbeiten, kommen aus anderen Städten, pendeln, weil das Leben hier wahrscheinlich auch ein bisschen teurer geworden ist oder aus welchen Gründen auch immer. Und also sowas nebenher zu machen, ist gar nicht mehr so einfach. Oder vielleicht findet die Kommunikation ja auch anders statt oder die Gruppenbildung oder so. Das wäre für mich eine Frage jetzt. Also ist es überhaupt noch adäquat? Ist es überhaupt noch ein Medium unserer Zeit? Ja.
2: Das Radio oder die Initiative?
0: Das Radio und Innis vielleicht beides.
2: Beides. Okay, zur Initiative habe ich ein ziemlich eindeutiges, ja. So einen ganz eindeutigen Standpunkt. Für mich sind die Initiativen eigentlich völlig unterschätzt und unterbelichtet immer noch an der Universität. Ich bin froh, dass es sie gibt. Und sie sind eigentlich so etwas wie unsere agile Untergrundstruktur. Sowas ist schon was Besonderes hier an der Bauhaus-Uni. Ich habe mit Kolleginnen und Kollegen von anderen Unis gesprochen, die haben gesagt, wir haben ja diese ganzen Initiativen und so. Und dann sagten die immer, was ist da los? Und waren sehr begeistert. Ich glaube, dass die Initiativen auch noch viel stärker Impulse in die Universität geben können. Also die sind nicht einfach nur an der Seite. Ich habe oft unter Kollegen, Kolleginnen, wenn immer alle sagen, ja, die Studis eigene Themen einbringen und so. Und dann macht man Runden und in Runden ist es ja oft so, da sagt man dann das, wo man so meint, was ein Thema wäre und so. Und bis ich dann irgendwann mal auf die Idee kam zu sagen, sag mal, wir haben doch diese Initiativen überall. Da sehen wir doch, was die Studierenden interessiert. Das wollen sie machen. Lasst uns doch da viel genauer hingucken, zuhören und schauen, weil das und danach auch unsere Studiengänge auch entwickeln oder ausrichten in diese Richtung. Weil das sind Sachen, wo man sagt, ah ja, das ist studentisches Leben an der Universität. Also ich sehe das wirklich als Teil der Lehre. Ich meine, das hast du, so habe ich dich jetzt auch gerade ein bisschen verstanden. Du lebst dann irgendwie im Radio. Du lernst ja Radio machen hier, ohne dass, also einfach weil da ein Studio ist und dabei lernen wir das. Also das ist eine Form von Universität, die mich wirklich interessiert.
1: Darf ich da direkt reingehen, weil ich das eigentlich ganz spannend finde. Ich glaube, dass es schon auch vielleicht ein Missverständnis ist. Also ich habe das Gefühl, Innis sind sehr präsent in der Universität, weil sie Sachen machen, aber es ist nicht die Studierendenschaft. Also aus verschiedensten Gründen Ausdifferenzierungen. Also ob die Menschen einfach vielleicht ein bisschen privilegierter sind, deswegen nicht so also mehr Zeit haben oder ob sie einfach sehr engagiert sind, sehr interessiert sind. Es sind super wenig Menschen, wenn man auf die ganze Studierendenschaft schaut. Und ich glaube, man macht vielleicht einen Fehler, wenn man sagt, die wissen genau, was die Studierendenschaft möchte, sondern ich glaube, es ist eher ein Zeichen von, das sind Menschen, die haben Lust, was zu machen. Und in dem Punkt von dem Thema, was ihn interessiert. Und Ich glaube, das finde ich da irgendwie ganz, ganz wichtig zu unterscheiden. Ich glaube, es ist super schwierig, die Studierendenschaft zu erreichen. Also das
0: geht
1: wahrscheinlich gar nicht. Ja.
2: Das ist eine wichtige Differenzierung. Das ist sehr gut, dass du es auch nochmal sagst. Ja, so einfach ist es natürlich nicht.
1: Und ich glaube jetzt noch zu dem Radio als zweites Medium, was du angesprochen hast, was so ein bisschen in Frage steht nach dem Medium-Initiative. Ich glaube, dass ich das hier so spannend finde, dass es ja so gerade vorausgestellt auch wird mit der Professur und dass diese Professur auch Teil dieser Infrastruktur ist, was extrem wertvoll ist und deswegen eigentlich auch einen Ort bieten kann, genau über diese Fragen gemeinsam nachzudenken. Einmal, was macht Radio aus und einmal, wie können wir Radio neu entwickeln oder weiterdenken. Mhm. Und ich glaube, das finde ich sehr schön.
0: Brauchen wir dafür noch ein Uniradio?
1: Naja, es ist ein. Ja, ich glaube, das ist der Grundstein dafür. Und ich glaube, es ist dann super interessant, Sachen auszuprobieren, andere Sachen auszuprobieren. Ich meine, es gibt auch die Fragen, sind Radioballetts die neuen Radios? Sind Audiowalks die neuen Radios? Ist eine Walkie-Talkie-Infrastruktur von einem Festival, wo Menschen hier sich kommunizieren? Ist das auch ein Radio? Also, was funktioniert alles so über Wellen? Wie kommunizieren wir? Ich glaube, das sind
0: Podcasts auch Radio.
1: Podcasts ist auch Radio.
0: Eine andere Form der Diskussion.
1: Was ist überhaupt Radio? Also, ich glaube, das sind Fragen, die toll sind, dass es hier überhaupt einen Raum dafür gibt, dass man sich die noch stellen kann. Und ich glaube, da ist es dann auch essentiell, dass so ein Ort auch dann die Grundlage eines jeden Radios hat, nämlich eine Senderstruktur.
2: Radioballett, hast du gerade gesagt.
0: Von Liegner, ja, es gibt diese Gruppe Liegner.
2: Erzähl mal kurz, was ist Radioballett?
1: Mittlerweile gibt es mehrere Gruppen. Also Liegner ist natürlich die im Seminar oft besprochen wird.
2: Okay.
0: Die Mutter des Radioballetts.
1: Genau, also das ist die Idee. Es gibt es für im Radio selber, aber es ist wie ein Hörstück, oder es ist ein Hörstück, wo eine Choreografie entsteht. Also das heißt, die Zuhörenden werden Performende in Teil des Hörenden. Und es gibt das mittlerweile auch als mehr an lokalen Orten, dass man es dann über Kopfhörer macht, die auf einem kleinen Sender funktionieren, also so ein bisschen Piratensender in ganz kleinen. Aber gibt es natürlich auch Kooperationen mit großen Radios, wo dann kleine Flashmobs mit entstehen können sozusagen.
2: Okay.
1: Aber es ist total toll. Also zum Beispiel hatten wir ein Radioballett am 4. Juli jetzt hier in Weimar auf dem Theaterplatz organisiert und da ging es ja um die Sichtbarkeit von dem Parteitag 1926, Reichsparteitag in CRP, quasi Wiedergeburt, ne? Hitler das erste Mal wieder außerhalb von Bayern gesprochen und so weiter, SASS wurden gegründet und ich glaube, dass, oder Hitlerjugend, SA und SS waren da beim Treffen. Und das war super spannend, weil es war eine sehr ruhige Gedenkung, die wir da gemacht haben. Und da eignet sich das Radioballett natürlich total toll. Und wir haben dann fremde Menschen angesprochen, mitzumachen. Und es gab zwei verschiedene Rollen und haben dann einmal so eine faschistische Gruppe entwickelt und einmal eine zivile und so Spannungen entwickelt zwischen den beiden. Und das ist wahnsinnig spannend, wie man über dieses Auditive in so einen eigenen Raum kommt und dann gar nicht merkt, dass man performender wird auf der Fläche.
0: Ja, auch so eine niederschwellige Art, ne? Die Leute zum Agieren und zum Performern zu machen. Also Liegner hat zum Beispiel dann auch einfach über diese Anweisungen, die man dann kriegt, Leute rückwärtsgehend durch das Brandenburger Tor gekriegt und dann sind da natürlich die vorwärts laufen, die rückwärts laufen und plötzlich entsteht da eben so eine Choreografie aus einer ganz einfachen Handlungsanweisung, laufen sie jetzt einfach rückwärts. Also und natürlich ist das aber alles politisch gesetzt, so wie ihr das jetzt auch gemacht habt. Und na klar, das Radio hat inzwischen natürlich durch die mobilen Geräte von Audio-Walk-Installationen, Audio-Ballett oder auch Radio in Wearable, also Kleidern, Radio-Ballerinen. Du kannst auch mit Lautsprechern verkleidet rumlaufen und senden als Mensch, als kostümierte Persönlichkeit. Ne? Also es gibt wahnsinnig viele Formen, deshalb ist dieses Wort vielleicht, wird immer so mit etwas Altertümlichem assoziiert, aber eigentlich sind die Formate sehr weit, ne, mit denen wir uns beschäftigen.
1: Ja, und es zeigt dann, wie breit der Raum sein kann, wenn man Lust, oder wenn es die Räume gibt, worüber man nachdenken kann. Also das ist ja genau das Wertvolle an so Professoren, die dann dafür da sind. Das ist, und ich glaube, das ist total die Chance, beides. Also einmal zu sehen, das Radio ist immer noch eine Stammhörerschaft und es ist immer noch eine Wichtigkeit. Und gleichzeitig, was machen wir eigentlich in der Zukunft und wie steht das vielleicht auch im Verhältnis zu moderneren Kommunikationswegen? Was ist vielleicht, wie können wir auch anders darüber denken?
0: Ja. Was ist dein letzter Kommentar, Eindruck, deine letzten Gedanken zu unserer Erfahrung der Woche, dem Kummerkasten, bevor wir jetzt auch wieder weiter im Flurfunk, im Programm weitergehen?
2: Ja,
0: ja.
2: Ach ja, also das war eine sehr... also eine Erfahrung der Leichtigkeit, möchte ich es mal so sagen, aber natürlich auch Dank an alle, die hier die Infrastruktur immer wieder auf und ab gebaut haben. Das ist natürlich dann sehr gut. Aber ich meine eine Erfahrung der Leichtigkeit dahingehend, als wir hier diese Gespräche geführt haben, hat das alles Sinn gemacht für uns alle. Das ist ja, das nimmt man so hin. Aber es hätte auch voll schief gehen können. Nach 5 Minuten weiß keiner mehr, was wir sagen sollen. Oder nee, lese ich nicht vor, hä? Oder drüber ins Gestreite kommen. Und das finde ich ja unmöglich. Wer schreibt denn sowas? Sowas können wir nicht machen. Es wäre ja auch vorstellbar, dass plötzlich aus bestimmten Bereichen Leute einschreiten und sagen, was geben wir hier für ein Bild ab? Das dürfen wir auf jeden Fall nicht senden. Also ich mag das manchmal, ein Gegenszenario zu entwickeln, um zu wertschätzen, was alles stattgefunden hat, was funktioniert hat. Und das muss ich schon sagen, über diese 5 Tage, Feedback hat uns immer ermutigt und unterstützt. Es geht hier nicht darum, jetzt hier zu sagen, wow, war alles toll gemacht, sondern einfach das, was funktioniert hat, wertzuschätzen und auch zu gucken, was nicht hätte funktionieren können, um zu schauen, was man tun muss, um was zu bewahren, wenn man weitermacht. Es ist nicht immer selbstverständlich, dass was klappt, sondern dass man auch guckt, ah ja, da war die Haltung, da haben die mitgemacht, also eben Infrastruktur aufgebaut und alles Mögliche. Natalie, du hast einen enormen Einsatz natürlich gebracht, auch als, du hast es vorhin gesagt, da gibt es eine Professur. Ich finde das nicht ganz unwichtig zu sagen, dass es einen Unterschied macht, ob es eine Professur gibt oder nicht gibt an der Universität. Das ist dann doch ein bisschen, wenn ich ein Bild verwenden darf, so aus dem Wald, also so ein Pilz und sein Myzel. Es ist dann schon so, dass von einer Professur, das ist ein Mensch, da gehen Impulse und Kräfte aus und das gestaltet dann an der Universität mit. Deswegen muss man sich sehr gut überlegen, wie man das Professurenportfolio zusammensetzt, weil so ist dann nachher die Uni.
0: Und um es zu sagen, eine Professur mit Mitarbeiterinnen, die natürlich auch gerade was BAUSFM und Sender betrifft, auch immer ganz ausschlaggebend waren. Ich glaube, ohne Professur und Mitarbeiterinnen, die auch selber bei BAUSFM groß geworden sind und das denen am Herzen lag, das weiterzuführen, würde das nicht mehr existieren. Das bin ich mir ganz sicher, weil wir natürlich durch Durstphasen gegangen sind, wenn ihr geht. Ne, wenn die Innis dann gehen, und die gehen natürlich ganz oft, dann ist immer wieder die Frage, wie kriegt man die anderen danach dazu, genau so weiterzumachen und so. Und da sind natürlich die Mitarbeiter oder diese feste Struktur, die dann doch durchgängig ist, absolut wichtig. Aber es sind auch die Mitarbeiter, ja. Also da muss ich auch mal sagen, dass die auch sehr, sehr wichtig sind für diese
2: ja, sehr gut.
0: Fortbestellung. Ich weiß schon, was du meinst.
2: Die Person,
0: ich wollte mich nur da bedanken
2: in dem Moment.
0: Genau, in dem Moment bedanken, weil bei den vielen Menschen, ne, die da jetzt auch im Hintergrund diesen Flurfunk auch mitgestemmt haben. Genau. Ja.
1: Ich gucke ein bisschen auf die Uhr, ja, weil ich muss uns gleich in 5 Minuten ausloggen, damit wir den Livestream aus der M14 nicht verpassen.
0: Ah, okay, in 5 Minuten schon.
1: Genau, um 15 Uhr gibt es von Marie aus der M14 mit da noch einem mobilen Studio sozusagen.
0: Ja, verstehe, genau. Sender.
1: Und da dürfen wir natürlich nicht blockieren, nur schon mal als Info. Deswegen würde ich vielleicht schon mal mich verabschieden und schon mal nach da vorne gehen, damit wir das nicht verpassen, die Umschaltung.
0: Vielen Dank, dass du dich noch zu uns gesetzt hast, und danke, dass du auch hinter dem Kiosk weitermachst.
1: Hinter dem Kiosk? Ja, danke für eure Zeit auch. Ich meine, es hat, glaube ich, auch den Gesprächen gut getan, Menschen zu bekommen für die Moderation, die vielleicht auf einer anderen Ebene mit den Gästen sprechen können, als es vielleicht Studierende könnten. Also ich denke, das hat schon auch einen Unterschied gemacht.
2: Mag sein, genau. Man muss alles bedenken, woran es lag, dass es geklappt hat. Vielen Dank.
0: Danke auf jeden Fall, und auch für den tollen Kummerkasten. Genau, ich kündige schon mal an, eben Antennen wie du und ich, eine performative Soundinstallation von Marie Brandstätter zusammen mit Maika Setin, Luca Grün, Emilia Justen, sollten eigentlich vor Ort sein, aber hier wird jetzt wieder sozusagen mehr Musik gemacht, und das ist eine sehr zarte Installation, sehr ruhige. Also geht in die M14 und geht vor Ort, weil man muss es sehen. Also sie arbeiten mit Mikrofonen, die elektromagnetischen Wellen unserer Telefone, Mikroonden, Geräte abnehmen und daraus komponieren, Musik machen, das mit eigenen Texten verbinden, die auch sehr zum Kummerkasten passen, also eigene Gefühle und Kommunikationsbeziehungen als Student an der Uni, also sehr abstrakt natürlich, aber passte. Ich habe oft also bei der Probe gedacht, das ist irgendwie, damit hatten wir viel zu tun. Also geht in die M18, da fängt
2: Wo denn dort, weil ich nämlich das jetzt hier gerade anschauen wollte, und jetzt erfahre ich gerade, dass es eben in der M14 sein wird. Zeig nochmal genauer.
0: Weißt du genau, wo das ist in der M14? Aber das findet man sicher.
3: Bei Meeresspace im unteren Erdgeschoss.
0: Denke ich. Ja, denkt. Aber ich glaube, wenn man da reinkommt und fragt, dann werdet ihr es sehen. Okay. Ne? Die werden 4 Mädchen, die sich sozusagen gerade aufbauen mit dicken Boxen und kleinen Instrumenten. Daran erkennt man sie.
2: Okay, geht jetzt los? Dann gehe ich da mal hin.
3: Okay.
4: Na gut. Dann vielen Dank.
2: Danke.
3: Was? Ja, genau. Dann verabschieden wir uns hier, ne? Und danke, Simon, für diese schöne Zeit. Wirklich vielen Dank.
2: Richtig klasse.
3: War wirklich
2: auf
3: schön
2: bald.
3: Mit dir.
2: Auf bald. Tschüss.

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1: 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Nee, ich habe gerade einfach nur geschaut. 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Nee, wirklich, passt alles. 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Und du? Du schaust jetzt aber auch irgendwie anders. Sag doch, was denkst du denn? Mann, sag doch. 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Das passt? Ja, ist klar. 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

0: Ja.
1: Hallo und herzlich willkommen. Wir sind
0: Meta
1: und Kati und wir begleiten euch jetzt die nächste Stunde hier auf der Summary und wir haben ein ganz schön volles Programm.
0: Zuerst werden wir mal ganz kurz über so ein paar Interviews, wir werden jetzt über so ein paar Interviews sprechen oder ihr werdet sie hören, dann sprechen wir nochmal kurz darüber. Und Kati, hast du Bock?
1: Ich hab richtig Bock, hast du Bock?
0: Natürlich, es ist die Summary, oh mein Gott.
1: Okay, dann würde ich sagen, starten wir direkt rein mit dem ersten Interview.
0: Von Till Gronig und Sarah Panse. Sie werden über das Uni-Archiv sprechen. Und da werden wir erstmal kurz erfahren, was ist überhaupt das Uni-Archiv und die Personen, die dahinter arbeiten.
1: Ja, dann Interview ab.
2: Mein Name ist Martin Hüllen. Ich arbeite im Universitätsarchiv der Bauhaus-Universität Weimar. Und ja, bin hier für den Bereich zuständig und, wie sagt man, der zuständige Archivar.
3: Alles klar, Sie werden interviewt von mir, Till Gronig, und
4: mir, Sarah Panse.
3: Und wir haben so eine Einstiegsfrage, die wir allen Leuten stellen, die wir interviewen. Und das ist, was ein Film, Serie, Album, Kunstwerk, was Ihnen in letzter Zeit irgendwie im Kopf geblieben ist oder sowas?
2: Ja, tatsächlich habe ich letztens die Serie The Good Doctor zu Ende geschaut. Ja, ich weiß nicht, die handelt von einem sehr begabten autistischen Chirurgen und ja, der in seiner beruflichen Karriere auf viele Hindernisse und Skepsis und ja, Vorurteile stößt. Und ja, war eine gute Serie, wo man auch dann selber mal merkt, wie häufig man vielleicht doch einfach Vorurteile mitbringt, die unangebracht sind. Ja.
4: Okay, dann willst du uns deinen groben Alltag so schildern als Archivist?
2: Genau, ja. Also so diesen klassischen Alltag, den gibt es eigentlich fast gar nicht, weil wir hier so ein kleines Archiv sind, wo halt viele unterschiedliche Aufgaben anfallen. Ein Teil besteht sicherlich darin, klassische Archivarbeit zu machen, das heißt Bestände sichern, ordnen, verzeichnen und konservatorisch zu begutachten und zu betreuen. Und dazu kommen dann natürlich Anfragen von Forschenden, Studierenden oder auch Mitarbeitenden der Universität oder auch von externen, die es zu beantworten geht, genau. Manchmal geht es da um konkrete Dokumente, manchmal aber erst einmal darum, herauszufinden, ob es überhaupt Quellen gibt.
3: Da wäre dann auch meine nächste Frage, wie viel Arbeit das macht, diese Instandhaltung von Archivgut, genau.
2: Ja, also das macht tatsächlich sehr viel Arbeit und vieles sieht man auch von außen immer gar nicht. Es ist, wie ich sage mal, es ist eine Mischung aus Pflege, Kontrolle und Planung. Genau, man muss einschätzen, welche Materialien besonders gefährdet sind und welche Bestände häufig genutzt werden und wie man die halt mit konservatorischen Maßnahmen nötig sind und unterstützen kann, dass die halt langlebig bleiben. Mhm. Genau.
4: Genau, wer darf denn überhaupt das Archiv nutzen und wie genau das dann abläuft, wenn man es nutzen will?
2: Also grundsätzlich ist es ein öffentliches Archiv, das heißt, es steht der allgemeinen Öffentlichkeit zugänglich. Das ist dann völlig egal, ob das Studierende, Lehrende, Forschende oder Mitarbeiter sind. Es können auch ganz beliebig externe Interessenten vorbeikommen. Genau. Die Recherche beginnt dann meist mit einer Anfrage in der Regel, in der das Thema so ein bisschen beschrieben wird, wie jetzt bei euch, sag ich mal, und dann gucken wir dann als Archivteam und helfen dabei, die passenden Quellen zu finden und den Einstieg zu ermöglichen.
3: Gibt es so bestimmte Fakultäten oder Studiengänge, die irgendwie besonders oft vorbeikommen? Bekommt man da irgendwie so einen Überblick oder sowas?
2: Wir führen natürlich Überblicke, aber es ist jetzt nicht, dass gewisse Fakultäten häufiger kommen als die anderen. Es ist häufig aus der Architektur viel, ne, aber es hängt auch stark davon ab, welche Projekte gerade laufen. Ja, wenn Seminare oder Abschlussarbeiten anstehen, die historische Themen mit sich bringen, dann kommen die Fachbereiche natürlich dann häufiger auf uns zu. Aber besonders die meisten Nutzer sind im Grunde einfach natürliche Personen, die irgendwie das Interesse an der Architektur, Gestaltung oder allgemein an der Geschichte der Universität haben.
4: Wie bist du denn überhaupt zu dem Job gekommen?
2: Ja, das war ein bisschen zufällig und war nie so richtig eigentlich auf meiner Agenda. Ich hatte immer ein geschichtliches und kulturelles Interesse, was natürlich der Beruf ein bisschen mit sich bringt. Und dann bin ich über Ausbildung und Studium dann hier gelandet, aber das hat auch sich alles sehr langsam entwickelt und hat auch wirklich eine gewisse Zeit gebraucht, bis sich alles gefunden hat, aber rückblickend sage ich immer wieder, dass es dann wirklich ziemlich gut passt. Ja.
4: Bist du denn aus Weimar gekommen?
2: Genau, ich bin direkt gebürtig aus Weimar, habe dann hier die Ausbildung gemacht im Landesarchiv hier in Weimar und bin dann über Fördermöglichkeiten an die Uni gekommen und habe dann quasi noch während berufsbegleitend studiert sozusagen.
3: Wir haben noch eine Frage, was so den Uni-Alltag angeht. Ist man hier irgendwie so in den Uni-Alltag eingebunden oder wäre man gern mehr eingebunden oder sowas?
2: Also dazu muss man sagen, also strukturell ist das Archiv natürlich klar in der Universität verankert, das ist nicht das Problem, aber klar, wären wir gern ein bisschen mehr eingebunden, ja, und das ist uns auch völlig klar, dass jetzt gerade für Studierende das Archiv nicht die erste Anlaufstation ist, wie jetzt zum Beispiel die Bibliothek oder so. Das ist völlig klar und deswegen freuen wir uns immer, wenn Lehrveranstaltungen oder Projekte das Archiv mit einbeziehen oder auch gerade dann andere Ausstellungen und so in das Archiv mit eingebunden wird. Ja. Mhm.
4: Bekommt man mit, was für Veranstaltungen so in der Uni stattfinden?
2: Ja, im Großen und Ganzen bekommt man das mit. Also gerade die großen Veranstaltungen wie die Summary jetzt natürlich und auch dann über interne Kommunikation bekommt man dann viel mit oder persönliche Kontakte. Ne? Aber natürlich bekommt man nicht jede Veranstaltung direkt mit und genau. Das ist dann häufig sind es halt dann bestimmte Veranstaltungen wie Jubiläum oder Ausstellungen, wo dann halt historisches Material gebraucht wird, wo wir dann ins Spiel kommen sozusagen.
3: Also dürft ihr euch praktisch an den Veranstaltungen auch beteiligen oder ist das so, gehört das eigentlich nicht zu eurem Aufgabenbereich oder?
2: Ja, doch, das gehört auch dazu, aber es gibt natürlich noch viele andere Stellen, die dann sich da auch um Jubiläen und Ausstellungen kümmern, genau.
3: Genau, das waren eigentlich schon unsere Fragen. Dann vielen Dank für die Antworten auf jeden Fall.
2: Ja, sehr gern.
3: Dann schönen Tag noch.
2: Ja, für euch auch, danke.
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1: Ja, vielen Dank. Vielen Dank an euch für dieses wunderbare Interview. Meta, was mich jetzt noch brennend interessiert, hast du eigentlich Geschwister?
0: Natürlich, ich habe einen kleinen Bruder, Shoutout an Gusti, der vermutlich zu der Zeit gerade mit seinem besten Freund Schnitzelbrötchen im Globus holt und danach Pokémon suchen geht. Kathi, hast du Geschwister?
1: Klingt nach einem super Plan bei dem. Super, ja, ich habe tatsächlich auch Geschwister, aber ich habe tatsächlich einen älteren Bruder. Aber ich kann mir vorstellen, so kleine Geschwister zu betreuen, das ist manchmal ganz schön nervenaufreibend, oder?
0: Oh ja, also es ist immer wieder schön, wenn man ihn bittet, irgendwas zu machen und er stattdessen irgendwas anderes macht oder woran ich auch immer denken muss. Ich habe ihn gefragt, ob man Geschirrspüler ausräumen kann. Er war zu dem Zeitpunkt 7 übrigens. Und daraufhin sagt er, nee, er kann gerade nicht. Er genießt seine Jugend, er kann gerade nicht den Geschirrspüler ausräumen. Oder eine Sache, die ich dich fragen möchte, ist das bei dir auch so, wenn dein Bruder in dein Zimmer kommt, rausgeht und du fragst, kannst du bitte die Tür zumachen und er mit Absicht genau 3 Millimeter offen hat, sodass du genau die ganzen Geräusche aus dem Wohnzimmer oder so hörst?
1: Ja, immer. Und dann, wenn man das dann aber in das Zimmer von seinem Bruder kommt, dann macht man auch das Gleiche. So als Zurückgeben. Ja. Als Rache.
0: Nee, ich halte die Tür extra so lange auf, sodass er sie nicht zudrücken kann.
1: Auch eine Option.
0: Ganz schön.
1: Ja, also ältere Geschwister zu betreuen, ist manchmal auch ganz schön schwierig, kann ich aus Erfahrung sagen. In unserem nächsten Beitrag, da geht es aber wirklich um ganz, ganz junge Menschen.
0: Die Jüngsten hier an der Uni, die von den meisten die Leute auch gar nicht wissen. Mhm. Und zwar den
1: Kita-Campus-Kindern.
0: Und Paulina wird ganz kurz da uns davon was erzählen. Und zwar von, beziehungsweise mit. Ist auch egal. Auf jeden Fall ganz viel Spaß.
1: Ihr hört's dann.
6: Zu unserem Interview. Würden Sie sich kurz vorstellen?
7: Gerne. Also erstmal vielen lieben Dank für die Anfrage. Das ist mein erstes Interview. Deshalb freue ich mich sehr. Genau. Also wie gesagt, Annette Groben ist mein Name. Ich bin die Kita-Leitung der Kita Campuskinder schon seit circa 8 Jahren. Genau, wohne in Weimar, habe 3 Kinder und bin gespannt, was ich euch jetzt alles erzählen kann.
6: Vielen Dank. Dann fangen wir chronologisch an. Wie sind Sie zu dieser Arbeit gekommen? Wie haben Sie die gefunden?
7: Also mein Weg war auf jeden Fall ein bisschen verquer, aber vielleicht auch typisch. Genau, ich habe
8: Erziehungswissenschaften, Soziologie und Amerikanistik studiert und war, wie glaube ich alle, eher im Uni-Kontext unterwegs. Und nach dem Studium habe ich auch erstmal als Dozentin für Medienpädagogik gearbeitet. Und dann stand die große Frage im Raum, geht es im Uni-Kontext weiter oder tauche ich doch mal in die Praxis ein? Und genau, die Praxis hat mich in dem Moment viel mehr gereizt als die doch oftmals sehr theoretische Arbeit an der Universität. Genau, und dann war es eigentlich Zufall, dass es... dass ich in der Kita angefangen habe, als pädagogische Fachkraft zu arbeiten und habe gemerkt, dass das einer der wichtigsten Berufe überhaupt ist. Und da aber in vielen Kitas noch so viel falsch läuft und nicht kindzentriert, wertvoll gearbeitet wird und ich dann dachte, okay, das ist total wichtig, da muss ich einfach dranbleiben und drinbleiben. Und als Kita-Leitung hat man das super gut im Griff, zu Konzepten zu arbeiten, das Team so zu befähigen, dass sie einfach so wertvoll für Kinder sein können, dass mich die Stelle irgendwie gefunden hat und ich weniger die Stelle.
6: Das klingt sehr schön und würde ich jetzt mit der zweiten Frage weitermachen. Haben Sie einen typischen Arbeitsalltag und wenn ja, wie sieht dieser aus?
8: Niemals. Also... Mein Planer ist immer voll für die Woche, die kommt oder in der Woche, in der man sich gerade bewegt und wird aber immer unterbrochen, klingt negativ, aber ergänzt durch viele Begegnungen, durch Anfragen, durch Dinge, die einfach den Alltag einer Kita-Leitung auch ausmachen. Genau, also manchmal starte ich als Hausmeisterin, dann übernehme ich einen Übergang mit den pädagogischen Fachkräften. Es ist ganz viel natürlich E-Mails beantworten und schreiben, korrespondieren mit dem Träger, mit Eltern, Gespräche führen, Waren bestellen, Waren annehmen. Genau, alles und noch mehr.
6: Also wahrscheinlich arbeiten Sie schon auch viel im Büro, aber auch ja. Mit den Kindern zusammen, oder?
8: Genau, also wenn ich dann merke, okay, es ist gar keine Luft mehr im Kopf, dann... gehe ich immer einmal durchs Haus und versuche wieder Energie zu tanken, weil das ist wirklich das Schöne am Job, die Kids. Und ja, da genau gucke ich dann, dass ich einfach da durch kleine Begegnungen oder dann doch mal mehr Zeit mit einem Kind oder mit einer Gruppe einfach schaue, was sind gerade die Themen, wie geht's denen, um einfach da auch nah an den Kindern zu sein, nah an den Themen der Kindern zu sein, um natürlich dann auch wieder ja, Dinge mit dem Team besprechen zu können. Das ist total wertvoll.
6: Und können Sie abschätzen, mit wie vielen Personen Sie ungefähr am Tag in Kontakt sind? Wahrscheinlich ist es auch sehr unterschiedlich.
8: Das ist es wirklich. Also ich meine, wenn man jetzt die verschiedenen Menschen irgendwie allein in Kategorien packt, ne? Es sind die Kinder, wir haben bis zu 90 Kinder, hier in der Kita, die werden immer von irgendjemandem gebracht, meistens von den Eltern. Das heißt, für morgens ist es auf jeden Fall total wichtig, dass man in dieser Stoßzeit einfach auch sichtbar ist als Leitung, um als Ansprechperson einfach auch zu fungieren oder da zu sein, Hallo zu sagen. Genau, das Team, das sind auch 17 pädagogische Fachkräfte, habe ich hier, mit denen habe ich auch jeden Tag zu tun. Da ist es auch mir total wichtig, dass ich morgens einfach alle sehe, allen guten Morgen wünsche, kurz frage, ob alles in Ordnung ist, wie es ihnen geht, wie der Plan für den Tag gestrickt ist. Und ja, damit ich einfach auch weiß, dass auch wenn ich im Büro bin, dass dann in den Häusern alles gut funktioniert. Genau, und dann, klar, dann kommen die Telefonate dazu, die Lieferanten, und manchmal sogar Anfragen von Studierenden. Genau.
6: Das klingt auf jeden Fall sehr, sehr abwechslungsreich und sehr schön. Können Sie sagen, was Sie an Ihrer Arbeit am liebsten mögen?
8: Das ist ganz schwierig. Ich habe ein wahnsinnig tolles Team. Da bin ich total stolz drauf. Und da Genau, das finde ich ganz toll, dass ich mit denen zusammenarbeiten kann und dass sie die gleichen Werte haben wie ich und dass wir die versuchen, tagtäglich hier in der Kita, im Haus für die Kinder, einfach mit den Kindern zu leben. Das finde ich richtig, richtig toll.
6: Sehr schön. Und unser Ziel im Seminar ist ja auch so ein bisschen mehr herauszufinden, welche verschiedene AkteurInnen gibt es an der Uni und die man aber auch vielleicht oft nicht so sehr sieht oder im Alltag wahrnimmt. Was würden Sie sagen, welche Verbindung hat Ihre Arbeit zur Uni?
8: Also klar, wir sind gelegen auf dem Campus. Sonst gibt es tatsächlich gar nicht so viele Überschneidungen, die wir mit der Uni haben. Ja, viele Eltern arbeiten im Uni-Kontext oder studieren noch, aber tatsächlich so mit den Strukturen der Uni oder universitären Veranstaltungen etc. ist es gar nicht so verwoben, wie wir uns das wahrscheinlich auch wünschen würden, weil ich glaube, man könnte noch viel mehr miteinander zusammenarbeiten und beiderseitigen Gewinn vielleicht sogar.
6: Würden Sie sagen, Ihre Arbeit hat einen Einfluss auf die Uni, zum Beispiel, weil Sie ja wahrscheinlich schon eine Unterstützung für die Familien an der Universität darstellen?
8: Also das schon, auf jeden Fall, klar. Ja. Obwohl natürlich momentan, dadurch, dass es einfach viel zu wenige Geburten in der Stadt gibt oder auch im Land gibt, können sich Eltern natürlich heute viel mehr Kita-Plätze aussuchen, die sie wollen. Aber dieser Standortfaktor, den wir einfach hier an der Uni haben, der ist ein total wichtiger für Eltern, gerade die im Uni-Kontext einfach auch arbeiten. Das ist auf jeden Fall wo wir dann ins Spiel kommen bei den Eltern. Ja, und das ist dann, glaube ich, auch sehr wichtig.
6: Wir sehen das immer, wenn wir haben viele Seminare hier nebenan in der Bahnstraße 11 und manchmal hört man dann die Kinder oder man sieht so den Garten. Ja. Es ist wirklich sehr zentral. Okay.
8: Ja, vielleicht haben wir sogar viel mehr Außenwirkung, als wir das denken manchmal. Das kann sein.
6: Das kann ich mir schon vorstellen, weil man ja schon, weil es gibt die Medienfakultät, die direkt nebenan ist, aber Architektur ja eigentlich auch. Das ist man sehr oft hier vorbeikommt, auf jeden Fall. Aber es ist vielleicht auch andersrum, eine positive Wirkung hat, kann ich mir vorstellen, auf die Leute, die hier vorbeikommen, die sich freuen.
8: Ja, also da würden wir uns auf jeden Fall wünschen, dass es so ist.
6: Das vielleicht nicht das Hauptanliegen einer Kita, aber schön ist es ja vielleicht trotzdem.
8: Genau, und ich glaube, es ist auch auf jeden Fall ein Aushängeschild, ne? Wenn ich glaube, nicht alle Universitäten haben Kitas auf dem Campusgelände. Es könnte auf jeden Fall ein Faktor sein für Dozenten, Dozentinnen, ProfessorInnen, die überlegen, nach Weimar zu kommen. Und wenn der Kita-Platz dann quasi gleich neben der Arbeitsstelle ist, das ist auf jeden Fall ein riesengroßer Vorteil. Ja.
6: Ja, auf jeden Fall. Vielen Dank, das ist sehr interessant.
8: Also, genau, mit welchen drei Wörtern würde ich meine Arbeit beschreiben? Ich glaube, das habe ich auch schon gesagt. Es ist absolut vielfältig. Kein Tag ist wie der andere oder wie der nächste. Es ist nie langweilig. Das kann ganz schön herausfordernd sein, aber in den meisten Fällen auf jeden Fall total positiv. Und ich würde auch auf jeden Fall sagen, die Arbeit ist total wertvoll. Also das Begleiten von Kindern ist, glaube ich, wie am Anfang auch schon gesagt, einer der wertvollsten Berufe überhaupt. Für das Team und für mich und deshalb darüber hinaus natürlich auch die Elternarbeit, das Begleiten der Eltern. Das ist super wichtig.
6: Vielen Dank auf jeden Fall. Dann haben wir auf jeden Fall schon mal einen Eindruck in Ihre Arbeit gewinnen können. Das hat uns sehr gefreut.
8: Und danke euch.
6: Danke, dass Sie sich die Zeit dafür genommen haben.
1: Alles ist sorry. Ja, und vielen Dank für das Interview, liebe Paulina.
0: Es war wirklich so spannend und irgendwie, ich wusste gar nicht so wirklich, dass die Kindertagesstätte hier so riesig ist und dass irgendwie auch so viel damit gemacht wird. Ich weiß, wie es bei dir war.
1: Ich auch nicht.
0: Hast du schon mal irgendwie Erfahrung oder so mit, also du hast ja gesagt, dass du einen großen Bruder hast, aber hast du trotzdem nochmal Erfahrung oder so gesammelt mit kleineren Kindern oder?
1: Ja, ich habe tatsächlich auch schon mal ein Praktikum in einer Kita gemacht. Habe dabei so ein bisschen gemerkt, dass es vielleicht nicht ganz das Richtige für mich ist. Aber umso schöner, dass sich hier jemand gefunden habt, der das total gerne macht.
0: Woran hast du gemerkt, dass es nicht was unbedingt für dich ist?
1: Ich bin ehrlich, zwischendurch war es ein bisschen langweilig.
0: Oh nein!
1: Also den meisten Tag saß ich rum und habe Memory gespielt mit einem Kind.
0: Das ist doch gut, kannst du immer gewinnen, hä?
1: Ja, das Kind hat dann geweint, weil es verloren hat. Ja. Huch. Genau, war auf jeden Fall eine Erfahrung. Danach habe ich noch andere Praktika gemacht, auf jeden Fall, weil das dann nicht so das Richtige für mich war.
0: Was war denn ein Praktikum, was sie eher zugesagt hat?
1: Ich habe danach zum Beispiel ein Praktikum beim Tischler gemacht. Das war auf jeden Fall mal was ganz anderes. Ja, da habe ich mich schon ein bisschen wohler gefühlt. Aber es ist natürlich eine Männerdomäne, muss man sagen.
0: Ja, das kann ich mir vorstellen. Aber hast du wirklich Probleme damit gehabt, irgendwie so, oder?
1: Also eigentlich waren alle total lieb. Es waren nur Männer in dem Betrieb und das hat man halt doch an ein oder anderen Stelle gemerkt. Es gab zum Beispiel eine Männertoilette und eine Besuchertoilette.
0: Hä, was braucht man mehr im Leben, mein Gott?
1: Ja, genau, das war auf jeden Fall ein bisschen speziell und in Sachen Gleichstellung etwas unzureichend, ja.
0: Das glaube ich dir.
1: Hast du da schon Erfahrungen gemacht
0: Nein.
1: in der Berufswelt?
0: Also vor allem auch jetzt nicht über dem Handwerk oder so. Ich glaube, darüber sind auch alle Handwerker sehr dankbar. Aber eine Freundin von mir hat oder wollte eigentlich letztes Jahr eine Ausbildung beginnen in einem handwerklichen Beruf. Nur explizit hat ihr die Ausbildungsstätte gesagt, nein, sie werden sie nicht nehmen, weil sie eine Frau ist. Und das wollen sie nicht, das ist nicht. Also man merkt auch immer, es gibt auch mal ein paar Klischees und Vorurteile in dieser Welt.
1: Und ja, das klingt ganz unangenehm leider.
0: Es gibt auch so viele Ungleichheiten und diese Ungleichheiten, die es vielleicht auch irgendwie in dieser Uni gibt, werden natürlich auch bearbeitet oder sollen gelöst werden. Und dafür gibt es das Gleichstellungsbüro, was von Tina Meinhardt geleitet wird, oder nicht unbedingt geleitet, aber sie als Ansprechperson uns ein Interview geben konnte. Ich kann darüber gut sprechen, weil ich das zufälligerweise geführt habe mit Alina.
1: Was ein Zufall. Wow.
0: Zufälligerweise.
1: Erzähl mir mehr.
0: Ach, das hörst du gleich.
1: Okay, dann würde ich sagen, Interview ab. Ich bin gespannt.
0: Soll

0: Nochmal vielen Dank, auch wenn ich es eben schon gesagt habe, dass du das heute mit uns machst.
1: Gerne.
0: Und jetzt erstmal so ganz kurz zum Anfang. Wer bist du denn überhaupt? Könntest du dich ganz kurz vorstellen?
1: Genau, mein Name ist Tina Meinhardt. Ich bin Gleichstellungsbeauftragte der Bauhaus-Universität seit 2019. Jetzt in meiner dritten Amtszeit sogar schon. Genau, das ist also ein Wahlamt mit Freistellung und ich bin zuständig für die Gleichstellung der Geschlechter, wie sie im Thüringer Hochschulgesetz verankert ist, aber auch im Grundgesetz, genau, und kümmere mich darum, dass das verwirklicht wird.
0: Was sind denn so Aspekte bei deiner Arbeit, die die Studenten nicht wirklich mitbekommen? Also irgendwie, was unter den Kulissen passiert?
1: Ja, ich glaube, dass sich viele, vor allem vielleicht auch Studierende, Studentinnen vorstellen, dass wir hier sehr viel feministische Kämpfe sozusagen führen, was wir natürlich auf eine Art auch ein bisschen machen, aber der Alltag ist schon sozusagen die Hochschule auch aus einer rechtlichen Perspektive in diese Richtung zu schützen. Das heißt, wir nehmen sehr, sehr viel an Stellenbesetzungsverfahren teil, also sitzen sozusagen einfach in Runden, wo Dinge verhandelt werden, Entscheidungen getroffen werden und beobachten da, ob Gleichbehandlung stattfindet und sind quasi da auch mit einem Vetorecht, also mit einem Widerspruchsrecht ausgestattet, können also im Zweifel auch blockieren können wir nicht, aber wir können sozusagen eben erstmal den Widerspruch äußern und damit dafür sorgen, dass Entscheidungen aufgeschoben werden und man auch Stellung dazu nehmen muss. Also wir können auf eine Art schon eingreifen, genau. Gleiches mache ich für viele Gremien an der Universität. Also ich bin im Senat, im Universitätsrat, ich bin in den Ausschüssen, in den Fakultätsräten nehmen wir teil. Also es gibt noch dezentrale Gleichstellungsbeauftragte in den Bereichen, die auch noch mitmachen. Das ist auch wichtig, weil alleine könnte ich das nicht machen. Genau, und das ist sozusagen so ein Teil, der gar nicht so aufregend ist wahrscheinlich und auch wenig sichtbar, der aber sehr wichtig ist, weil man damit natürlich Teil hat an vielen wichtigen Entscheidungen, auch gerade jetzt, wo es zum Beispiel viel ums Geld geht, dass wir da auch immer einen Blick mit drauf haben. Wir machen aber natürlich auch schöne Projekte oder sagen wir mal sichtbare Projekte, wie manchmal Ausstellungen oder jetzt ist bald wieder Campus Pride Week, da organisieren wir auch eine Reihe von Veranstaltungen. Also das sind dann eher so die Sachen, die nach außen hin sichtbar sind, genau, aber wir machen natürlich auch viel im Hintergrund.
0: Ja, du hast ja eben schon gesagt, dass viele Leute sich vorstellen, dass es so ein bisschen ein feministischer Kampfrat er macht, und willst du sagen, dass so ein Klischee, was dir auch irgendwie jetzt so ein bisschen an der Uni manchmal entgegenkommt, dass irgendwie, wenn du zum Beispiel irgendwie gefragt wirst, was machst du denn jetzt eigentlich hier, dass viele Leute denken wirklich, dass du dich eher, sag ich mal, mit solchen feministischen Kampfarten umgibst?
1: Was heißt Klischee? Ich kann das schon nachvollziehen, dass das sozusagen so ist. Also ich habe ja einfach mit sehr vielen verschiedenen Personen auch zu tun. Und Studierende sind eine Gruppe und die gucken natürlich mit ihrer Brille auf Dinge. Und die haben natürlich auch, oder die wachsen ja jetzt auch in einer Generation auf, wo natürlich bestimmte Themen wie Feminismus, Queerness, LGBTIQ-Themen viel selbstverständlicher reflektiert und behandelt werden. Und zugleich sind wir natürlich aber trotzdem auch noch eine öffentliche Einrichtung im öffentlichen Dienst, die sozusagen mit Beamtenrecht zu tun hat oder die eben auch sehr stark hierarchisiert ist, was ja viele auch, sag ich mal, im Studium noch nicht so wahrnehmen oder sich wünschen würden, dass es nicht so ist. Und ich gucke natürlich von einer ganz anderen Perspektive da drauf. Und das Tolle aber an der Hochschule ist sozusagen auch, dass die Studierenden natürlich bei bestimmten Themen, zum Beispiel bei der gendergerechten Sprache, das war ja hier ein großer Akt, das quasi, sag ich mal, so durchzubringen, wie wir das aus unserer Perspektive und fachlich auch gut finden. Da machen die Studierenden natürlich sehr, sehr viel Druck, weil sie sind ja die größte Gruppe an der Hochschule, also zahlenmäßig. Natürlich, sagen wir mal, die am schlechtesten organisierteste im Sinne von, dass sie einfach sehr divers und verteilt sind und natürlich hauptsächlich mit Studium zu tun haben und nicht mit Gremienarbeit zum Beispiel oder mit Politik. Aber das ist natürlich toll. Und wenn man zum Beispiel mal mit kommunalen Gleichstellungsbeauftragten von Städten oder kleinen Ortschaften spricht, die haben es da viel schwerer. Und wir haben wirklich den Vorteil, dass wir natürlich von den Studierenden auch total profitieren, weil die eben ihre Sichtweisen mit einbringen können und dann auch praktisch ja auch Druck machen können auf bestimmte Themen. Und das ist aus meiner Sicht schon total toll. Und dann kommt man aber natürlich immer mal, gerade wenn Beschwerdefälle verhandelt werden oder wenn sozusagen bestimmte sexistische Vorfälle auftauchen, da kommt man dann eben manchmal an Grenzen, dass natürlich Studierende sich dann wünschen würden, dass man da, sag ich mal, ganz radikal gegen vorgehen kann. Und das entspricht, sag ich mal, nicht der Rechtslage und auch nicht dem, was wir tun können. Und das ist natürlich schwierig, weil man ja die Hochschule auch immer als einen, sagen wir mal, freien Ort und einen freigeistigen Ort und einen Safe Space empfindet. Und das aber sozusagen nicht immer der Fall ist. Und dann kommt man einfach manchmal an Grenzen. Und da muss man dieses Verhältnis dann aushandeln und sozusagen, da gibt es sicher auch Studierende, die einfach enttäuscht sind dann. Mhm. Und das ist für mich dann auch manchmal schwer auszuhalten, genau. Aber das ist sozusagen ja das System, in dem man hier auch unterwegs ist. Und dass dieses Verhältnis sozusagen, also da eine gute Balance zu finden und das auch zu moderieren und trotzdem aktivistisch zu sein. Und aber genau, das ist so eine Schwierigkeit einfach in dem Feld.
0: Kommen oft Studierende zu euch oder ist das irgendwie nicht so oft, wie man sich jetzt oder hofft, dass nicht so oft passiert?
1: Genau, das ist also da gemischte sozusagen Haltung. Also einerseits wünschen wir uns natürlich, dass es überhaupt keinen Grund gibt, dass sie bei uns auftauchen. Zugleich wollen wir natürlich, dass sie, wenn die irgendwelche Probleme haben, mit uns sprechen. Es gibt verschiedene Gründe, warum das nicht der Fall ist oder warum, also es gibt, sagen wir mal, wir haben immer wieder Fälle und kümmern uns natürlich auch um die. Ich will vielleicht noch dazu sagen, ich bin ja eine Interessensvertretung für praktisch Personen, die sich aufgrund ihres Geschlechts benachteiligt fühlen. Die können also zu mir kommen und die berate ich zunächst vertraulich. Das unterscheidet beispielsweise von der Beschwerdestelle oder auch von Vorgesetzten, weil die sofort handeln müssen, wenn die das erfahren. Bei mir ist es so, dass ich immer nur das tue, was die Betroffenen auch möchten. Also wenn die sozusagen sagen, also ich berate die natürlich auch so ein bisschen zu den Möglichkeiten, aber wenn die im Endeffekt sagen, ich will das einfach nur mal loswerden oder ich möchte mich dazu austauschen mit jemandem, ist das auch total okay. Und es gibt aber auch welche, die sagen, sie möchten jetzt wirklich den Beschwerdeweg gehen und sozusagen dann eine formelle Beschwerde einreichen und dann wirklich sich diesen Weg stellen oder wollen auch zur Polizei gehen. Da kann ich jetzt eh niemanden von abhalten. Also es kommen doch immer wieder Personen zu uns und klar, also wenn wir gefragt werden, ist sozusagen die Hochschule ein, sagen wir mal, von der Struktur oder die Universität ein guter Nährboden für Sexismus, für sexualisierte Belästigung, Diskriminierung und Gewalt, weil es hier krasse Hierarchieverhältnisse gibt. Es gibt, wie gesagt, das habe ich ja vorhin schon angedeutet, Personen, die das erstmal nicht so empfinden oder gerade auch jetzt in den künstlerischen Studiengängen, wo man sich immer duzt, wo alles so auf Augenhöhe ist. Da bin ich sowieso mal ein bisschen vorsichtig, weil man kann sich natürlich duzen, aber die Augenhöhe ist eben trotzdem eigentlich nicht gegeben. Und das ist auch wichtig, dass man das transparent macht und dass da Lehrende beispielsweise auch professionell agieren. Also es gibt eben diese krassen Hierarchien, es gibt auch Abhängigkeitsverhältnisse, also gerade das betrifft dann natürlich die Studierenden, wenn es um Noten geht und so weiter, Prüfungsleistung, aber natürlich auch den akademischen Mittelbau, die ja befristete Verträge immer haben, manchmal auch noch sozusagen von ihren Vorgesetzten dann die Promotionsbetreuung haben, also wo wirklich gerade an einer kleinen Hochschule einfach auch zum Teil 1:1 Verhältnisse sind und das ist immer, ja, also natürlich nicht per se schwierig, aber es ist sozusagen anders als in anderen Bereichen, ne? Oder es ist eben ein Nährboden für solche Dinge und da muss man schon sich viel selbst reflektieren, muss sich auch zu bilden und wir versuchen natürlich auch da von unserer Seite aus zu schulen und zu informieren. Genau, aber es gibt immer wieder Fälle, auch zwischen Studierenden, das kommt natürlich auch vor, also muss nicht immer mit einem Hierarchiegefälle zusammenhängen.
0: Was denn so einer von den prägendsten Momenten, die so in deiner Amtszeit passiert ist, auch positiv, genau wie du das beantworten möchtest?
1: Also generell ist die Gleichstellungsarbeit für mich persönlich total bereichernd, weil man sehr, sehr stark lernen muss, in Konflikte zu gehen und sozusagen Konflikte professionell zu bearbeiten. Das ist im Privaten ist es gar nicht so sehr mein Ding sozusagen, aber beruflich muss ich das einfach lernen und kann das, denke ich, mittlerweile auch ganz gut. Was für mich sehr lehrreich war, war wirklich, als wir versucht haben, eben so eine Richtlinie für die gendergerechte Sprache hier durchzubringen. Da ist man dann ja schon wirklich im sehr regulierten und politischen Bereich. Also das ist ja diese Gremienarbeit hier, das ist ja praktisch Politik, ne? Also und das versteht man, glaube ich, also die Studierenden, die jetzt beispielsweise im STUKO aktiv sind oder so, die lernen es ja schon früh, aber ansonsten hat man damit lange keinen Kontakt, hatte ich im Studium auch nicht. Und romantisiert es vielleicht auch ein bisschen, wie das so abläuft, aber das ist wirklich dann harte Politik. Man beobachtet, das kann es ja auch jetzt gut sehen, wo diese Abwahlverfahren praktisch im Raum stehen, genau. Und da sind wir natürlich reingegangen mit unserem Beirat für Gleichstellungsfragen, hatten uns sorgfältig überlegt, was wir machen wollen, waren auch gut vorbereitet. Also ich hatte sehr viel auch nochmal dazu gelesen, auch so linguistische Sachen. Also es ist ja mittlerweile, wir haben das relativ früh gemacht, ich kann es gar nicht mehr sagen, 2021 vielleicht, also früh, aber ist jetzt schon eine Weile her, weil mittlerweile ist ja das Thema nochmal sehr, sehr hochgekocht und wurde auch sehr von rechts aufgegriffen und ist ja wirklich so ein, sagen wir mal, gutes Einfallstor, um da sich aus einer politischen Mitte heraus irgendwie drüber herzumachen. Und wo ich jetzt schon wieder sagen würde, das ist ja fast ein bisschen schade, dass es so krass instrumentalisiert wird als Thema, aber wo auf jeden Fall die Leute, alle Menschen eine Meinung zu haben und praktisch auch irgendwie emotional sehr dran hängen. Also es ist ein auf jeden Fall Thema, was sehr schnell für Furore sorgt. Und das wussten wir natürlich da auch schon, genau. Und insofern hatte ich mich fachlich sehr vorbereitet und war dann aber ganz verblüfft, dass im Senat erstmal überhaupt niemand fachlich diskutiert hat, sondern das ging dann eher in die Richtung, das ist zu spät eingereicht worden, wir hatten gar keine Chance davor, darüber zu diskutieren, was ist denn, wenn jemand gegen diese Richtlinie verstößt, wie verbindlich, also es war alles so auf der Metaebene praktisch. Und im Rückblick würde ich sagen, ist auch auf eine Art logisch, weil natürlich gerade bei Gleichstellungsthemen an der Universität, also da sind sich ja im Kern, sagen wir mal, an der Oberfläche alle drüber einig, dass das eine tolle Sache ist und dass man das unbedingt unterstützen sollte. Also das würde, glaube ich, auch niemand gegenteilig sagen. Wenn es dann aber so ins Detail geht, ist es natürlich, oder wenn man sozusagen darüber eigenes Verhalten anpassen muss, wird es dann ein bisschen schwieriger. Und zugleich ist aber die Hemmschwelle sehr hoch, darüber zu sprechen, weil man natürlich nicht die frauenfeindliche Person jetzt angenommen sein möchte, ne? Deswegen geht da inhaltlich niemand so richtig dran und dann wird man halt über Umwege so ein bisschen ausgespielt. Und wir sind im Endeffekt, glaube ich, dreimal im Senat damit gewesen und dann war praktisch auch noch zwischendrin so ein Wechsel. Also der alte Senat war dann die Amtszeit abgelaufen, dann kam ein neuer und dann haben wir das erst beschlossen. Und das hat im Endeffekt funktioniert und ich sage mal, mit dem ganzen Ärger und der Aufregung, die wir zwischendrin hatten, also gab natürlich dann auch viele Gespräche dazwischen, war aber dann im Endeffekt meine Haltung, wir haben jetzt sozusagen so einen aufwendigen demokratischen Prozess durchlaufen und das ist ja auch eine Absicherung. Also wir haben das im Endeffekt, das ist ja sozusagen genau das, wie dann solche politischen, demokratischen Prozesse auch funktionieren. Wir haben praktisch wirklich alles angehört, wir haben diese Bedenken auch aufgenommen, wir haben das auch nochmal überarbeitet, genau, und sind dann aber trotzdem zu einer Lösung gekommen, die wir super gut fanden und wo auch wirklich ausführlich drüber gesprochen wurde. Und das war einfach sehr interessant für, ja, wie diese Organisation funktioniert, weil im Kern sind wir ja mittlerweile auch in der Gleichstellung so unterwegs, dass man jetzt nicht mehr nur sagt, ich gebe hier irgendwie den Frauen Geld oder ich versuche die Frauen irgendwie ein bisschen robuster zu machen oder so, ne? Sondern man geht ja mittlerweile wirklich so ran, oder seit Jahren schon, dass man sagt, man versucht eigentlich in Richtung Kulturwandel die Organisation zu verändern und diese Hürden abzubauen und sozusagen die daran zu arbeiten. Und das ist natürlich sehr viel komplizierter, als einfach, sag ich mal, Frauenförderung zu machen im Sinne von, man gibt denen Geld und das machen wir natürlich auch noch. Genau, und daran zu kommen, und da muss man natürlich irgendwann verstehen, wie die Uni funktioniert sozusagen oder was diese Hürden sind.
0: Ja, würdest du auch generell sagen, dass es irgendwie auch schon mal allein unter den Fakultäten eine verschiedene Hierarchie gibt, dass zum Beispiel jetzt Architektur oder so die obersten Bosse sind und während das immer so eine Abstufung gibt zwischen den Fakultäten, oder?
1: Interessant. Kann man so, glaube ich, oder würde ich jetzt nicht so sehen. Wir wissen natürlich, dass die einzelnen Fakultäten aus einer Gleichstellungsperspektive, sagen wir mal, unterschiedliche Herausforderungen oder Problemstellungen haben. Seit dem letzten Gleichstellungsplan erarbeiten die Fakultäten auch eigene Gleichstellungspläne, damit man eben auf diese fachspezifischen Schwierigkeiten noch mal ein bisschen besser eingehen kann. Fakultät Kunst und Gestaltung, das habe ich ja gerade schon angedeutet, das wäre eigentlich so ein klassischer Kandidat oder Kandidatin für meinen Code of Conduct erarbeiten, weil sozusagen das habe ich ja vorhin schon angedeutet, was man wirklich hart regeln kann oder was strafrechtlich relevant ist, ist sozusagen relativ hoch angesiedelt. Ne? Und es gibt aber natürlich Siedel. Ne? Und es gibt aber

0: wie Alkohol bei universitären Veranstaltungen. Wir arbeiten ja mittlerweile viel mit Awareness-Teams auch aus dem Grund. Genau, also sich damit mal auseinanderzusetzen. Fakultät Bau- und Umweltingenieurwissenschaften zum Beispiel, die haben natürlich einen sehr viel höheren Männeranteil. Also das ist ja in den anderen Fakultäten nicht so der Fall. Und natürlich auch fast nur männliche Profs. Also die hatten ja lange wirklich nur die eine Professorin, Andrea Ausburg. Die geht jetzt bald in den Ruhestand. Und es gibt jetzt zwei Juniorprofessorinnen, die auch einen Tenure-Track haben, also die dann auch bleiben. Das ist super toll, genau. Aber das ist natürlich, sage ich mal, vom ganzen Habitus eben komplett anders. Also das ist ja auch irgendwie spannend an der Universität, dass man hier so ganz unterschiedliche Felder hat. Architektur und Urbanistik, also in der Urbanistik gibt es immer sehr, sehr viele auch aktivistische Studentinnen, die auch viele feministische Projekte machen. Das ist für uns toll. Wir haben natürlich hier keine Genderforschung, also in Thüringen hat ja generell keine Genderforschungslehrstühle oder Professuren. Genau, und ich bin ja jetzt, bin ja Medienwissenschaftlerin von Hause aus, also in dem Sinne auch nicht in der Genderforschung bewandert. Insofern ist das immer auch toll, wenn es Personen gibt, die sich damit auseinandersetzen. Jasmin Degeling in der Fakultät Medien, die bedient auch sehr interessante feministische Themen. Genau, aber sozusagen, du hattest ja gefragt eigentlich nach den Hierarchien zwischen den Fakultäten. Weiß ich nicht, GeisteswissenschaftlerInnen empfinden sich ja immer schlauer als alle anderen, würde ich mal so sagen. Sind natürlich auch rhetorisch total wortgewandt. Genau, also weiß nicht, das würde ich jetzt, glaube ich, so nicht sagen. Aber die haben auf jeden Fall alle so unterschiedliche Problemstellungen oder auch Kompetenzen oder wie auch immer.
1: Ich habe auch eine Frage, und zwar, findest du, dass sich die Universität im Laufe der Jahre irgendwie verändert hat? Noch irgendwie nochmal das Zusammensein sich irgendwie auch verändert hat, vor allem auch nach Corona?
0: Ist eine interessante Frage. Ja, ich bin ja schon ganz lang an der Uni, seit 2005 eigentlich. Genau, ich habe ja hier studiert auch, genau. Insofern. Aber natürlich immer in anderen Rollen auch unterwegs gewesen. Also ich würde sagen, die Universität verändert sich ja ständig. Das ist auch das Tolle sozusagen, wenn man hier arbeitet. Also ich würde das gar nicht mehr anders wollen. Das kann manchmal auch anstrengend sein, weil man praktisch nie so richtig in irgendwas Ruhe reinkriegt. Aber ist natürlich mega interessant, auch weil es eben immer wieder neue Leute da sind und immer wieder andere Projekte. Und das ist schon cool. Was das Zusammensein angeht, ja, das hat sich wahrscheinlich verschlechtert. Also wir haben in der Medienwissenschaft, oder sagen wir mal, das musste man natürlich erstmal wieder forcieren oder da ein bisschen nachhelfen. In der Medienkultur hatten wir jetzt so eine Veranstaltung gemacht, das ist jetzt dann aber eher aus dem Bereich Öffentlichkeitsarbeit, wo wir versucht haben, die wirklich, also die Irina Kaltrak hat es am Anfang Reboarding genannt, die wieder so ein bisschen mehr reinzuholen, weil wirklich die Empfindung war, die da sind viele immatrikuliert, aber man sieht die dann irgendwie nicht so richtig. Und ich habe mit einer Studentin auch mich nochmal unterhalten, mit der Jo Medenzev, genau, die auch gesagt hat, also das Besondere, glaube ich, insgesamt an der Bauhaus-Uni ist ja dieser Community-Gedanke, also dass es hier eben diesen kleinen Campus gibt, dass es eben auch, ja, das ist auch aus einer Gender-Perspektive natürlich interessant, weil ich habe vorhin gesagt, an der Fakultät Bau- und Umweltingenieurwissenschaften ist der Männeranteil hoch, aber wir haben trotzdem im Vergleich zu anderen ingenieurwissenschaftlichen Studiengängen im Bauingenieurwesen sehr hohen Frauenanteil. Was meines Erachtens daran eben liegt, dass wir keine technische Universität sind, sondern wir sind ja eben die Bauhaus-Universität und man hat halt hier die Chance, wenn man in den Ingenieurwissenschaften oder auch in der Informatik studiert, dass man trotzdem sozusagen relativ leicht in andere Gruppen oder Fachdisziplinen kommen kann. Und das ist, glaube ich, für Frauen einfach interessant, wenn man halt nicht nur, also TU ist ja dann doch immer, sag ich mal, ein spezielles Profil. Ja, insofern ist das natürlich eine Besonderheit hier und dass man da auch schnell in Kontakt kommt. Genau, aber das muss natürlich auch irgendwie passieren und ich finde es ein bisschen schwer zu beantworten. Gerade heute war ja die Irrationale und wir waren alle bei diesem Kartoffelsalat-Contest von 12 bis 14 Uhr und das fand ich eine mega tolle Veranstaltung, weil man es da eben geschafft hat, die Verwaltung gut mit einzubinden zum Beispiel. Also das haben ja Verwaltungsmitarbeiter

0: Mitarbeitende aus K und G gemacht. Und dann aber natürlich das Publikum super durchmischt war. Also da waren alle Gruppen dabei. Und das ist ja was, was man hier bei Uni-Veranstaltungen oft auch nicht hat. Also die richten sich dann an ein Fachpublikum und dann sind da eben Leute aus dem Bereich. Und ich freue mich eigentlich immer, wenn es irgendwelche Events gibt, wo sich alles durchmischt. Die Summary ist natürlich auch so ein Event. Also das ist schon eine tolle Veranstaltung. Das waren auch zwei echt harte Jahre, als das hier alles nicht stattfinden konnte. Genau, und inhaltlich hat sich natürlich technologisch weiterentwickelt. Man weiß jetzt, wie man Online-Konferenzen macht und so. Das ist alles ein bisschen, kann das theoretisch irgendwie effizienter und flexibler gestalten. Das ist natürlich für Gleichstellung auch immer gut, wenn es Flexibilisierung von Arbeitszeiten und Orten gibt und so weiter. Also das ist schon auch ein positiver Effekt. Genau, und ansonsten ist natürlich aber der politische und der finanzielle Druck, der führt natürlich wieder auch zu Rückwärtsbewegungen, das muss man auch ganz klar so sagen. Also gerade ist eine sehr kritische Zeit auch wieder aus unserer Perspektive. Was das für den Zusammenhalt bedeutet, weiß ich nicht. Mir ist in letzter Zeit wirklich schwer gefallen, hier eine positive Haltung anzunehmen und habe mich eben deswegen, also aufgrund der ganzen Randbedingungen, wie die gerade hier sind, verhandelt werden und so weiter. Also das heißt für uns ja auch reell starke Einbuße, personell, finanziell und so weiter. Und dann habe ich mich aber heute eben wieder über diese Irrationale gefreut, weil das irgendwie ja so gaga ist und einen dann doch zum Schmunzeln bringt und eigentlich wir echt krasse Probleme haben und das aber irgendwie einen dann doch zum Lachen bringt. Und da freue ich mich dann auch wieder, dass ich halt an so einer Uni bin, wo es eben auch eine freie Kunst gibt, die eben so gute Projekte dann machen. Finde ich dann echt toll. Ja.
1: Das finde ich auch. Wir sind ja jetzt noch nicht so lange an der Universität, aber irgendwie auch, finde ich, ist diese Community, die es hier gibt, irgendwie so schön, auch wenn ich jetzt im Vergleich zu Freunden höre, irgendwie, wie es bei denen so auf dem Campus ist, im Vergleich dem, wie es bei uns ist, ist halt einfach schon schön. Und ich würde auch sagen, dass das wirklich so meine Lieblingssache an der Universität ist. Ich weiß nicht, ob es ihre auch schon wieder, deine auch wieder ist. Aber ja, was ist denn deine Lieblingssache so in der Uni?
0: Dazu, ja, sage ich gleich, ich muss dazu noch einhaken. Das ist wirklich toll, genau, wo wir aber mittlerweile wirklich stutzig sind und auch versuchen, das überall rauszustreichen, ist, wenn jemand die Begriff oder die Wortgruppe familiärer Campus benutzt, weil diese also weil das eben genau so ein Thema auch ist mit, das kann dann schnell dazu führen, dass man hier sozusagen die Grenzen verwischen, ne? Oder also erstens ist ja Familie ist immer, also ist für verschiedene Personen nicht eindeutig positiv konnotiert. Das kann auch was sein, was einen total stresst. Und es ist eben genau dieses Problem aus Nähe und Distanz und wie verhalte ich mich dazu professionell. Also es ist total schön, dass ich hier eben diese Nähe habe zu den Leuten, dass ich die unkompliziert aufnehmen kann. Aber es darf halt nicht dazu führen, dass ich beispielsweise, weiß ich nicht, in der Sachen in der Kneipe aushandle oder so, oder ständig halt, oder dass ich betrunkene Dozenten treffe, die dann irgendwie unprofessionell kommen. Also, genau, das macht es halt so ein bisschen schwierig, aber grundsätzlich würde ich schon zustimmen, ist das eine tolle Sache. Genau, was ist meine Lieblingssache an der Uni? Ich das schon gesagt habe, die Verschiedenheit eben, und dass es so viele unterschiedliche Personen und also fachlich Unterschiede gibt, aber auch menschlich natürlich viele Unterschiede. Und dass ich in meiner Funktion als Rechnungsbeauftragte wirklich mit allen auch Kontakt haben darf. Und eben auch, dass die in Bezug auf Gleichstellung, das habe ich ja schon gesagt, dass die Studierenden eben da auch ziemlich viel sag ich mal, dazu führen, dass man da auch nicht verstaubt und dass man sich immer wieder erneuert. Das ist ja so eine Gefahr, wenn man lange irgendwo ist, gerade im öffentlichen Dienst, dass man dann irgendwann mit dieser, das haben wir noch nie gemacht, das haben wir schon immer gemacht, und dass man dann sozusagen anfängt, so ein bisschen abzustumpfen. Und das ist ja in so einem Feld wie Gleichstellung, wo die Dinge sich auch stark weiterentwickeln und eben auch immer wieder neue Leute da sind, kann man sich das nicht erlauben. Und insofern finde ich das auch einfach toll, sage ich mal, dass ich mich immer auch mit, sage ich jetzt mal so boomermäßig, mit jungen Leuten umgeben kann, die jung ist, über den Teller anzuschauen. Das ist schon auch toll.
1: Vielen Dank.
0: Ja, gerne.

0: Alle zusammen.
1: Ja, und vielen Dank dir, Meta, für dieses fantastische Interview. Meta, wie ist es überhaupt zustande gekommen, dass du das gemacht hast? Bist du heute Morgen aufgestanden und dachtest dir, oh, heute ein Interview mit dem Gleichstellungsbüro? Uhu. Oder warum hast du es gemacht?
2: Nee, erstmal gar nicht. Ich bin heute Morgen leider etwas zu knittert aufgestanden. Ich weiß nicht, ob es heute Morgen schon erzählt wurde oder ob es die lieben ZuhörerInnen schon mitbekommen haben. Aber gestern Abend war die Öffnungsparty der Summerin. Aber das Interview, das überhaupt zustande gekommen ist, und zwar, wir sind ja hier im Rahmen von Alle zur Summary, wie man vielleicht schon einen Jingle gehört hat. Und in diesem Interview haben wir verschiedene Podcasts geführt oder beziehungsweise Interviews geführt mit verschiedenen Partizipanten quasi des Uni-Kontext, von dem man gar nichts wirklich mitbekommen hat. Kati, hast du etwa auch ein Interview geführt?
1: Ich habe tatsächlich auch ein Interview geführt, und zwar mit dem lieben Jakob hier von der M18, wo wir jetzt auch gerade sind. Wir wären ja nicht das Modul Alle zur Summary, wenn wir nicht auf der Summary wären.
2: Ich weiß nicht, ob man es im Hintergrund hört, aber die Musik ist hoch, die Vibes sind hoch.
1: Die Musik.
2: Alle Leute, die hier sind so absolut cool. Alle haben Spaß. Und das muss ja auch so sein in der Summary.
1: Ja, also wir befinden uns auf dem Campus. Ihr dürft natürlich auch gerne vorbeikommen und unseren wohltuenden Klängen hier lauschen. Wir sitzen hinten beim Freiraumpavillon, so ein bisschen versteckt direkt an der M18 dran eigentlich.
2: Direkt eigentlich vor der M18,
1: ja.
2: Und vor dem Flohmarkt, falls hier FlohmarktgeherInnen sind.
1: Und was es noch gibt, wir haben gerade eben die Eilmeldung reinbekommen per WhatsApp-Nachricht.
2: Es gibt veganen Gyros. Nochmal, es gibt veganen Gyros.
1: Gleich.
2: Auf Spendenbasis.
1: Ja, gleich 17 Uhr. In dem, oder unter dem schwarzen Zelt gibt es veganen Gyros. Wir freuen uns sehr. Ich werde auf jeden
2: unfair.
1: Fall gerade gleich hingehen. Ich habe so Hunger.
2: Es geht jetzt schon die letzte, naja gut, 50 Minuten so, boah, ich habe so Hunger. Ich rieche das Essen schon da vorne. Kannst du mal gucken, ob das vegan ist?
1: Ja, jetzt haben wir Gewissheit, es ist vegan und da freue ich mich natürlich sehr. Aber Meta, noch mal ganz kurz zurück zu unserem Modul. Ich habe das noch nicht ganz verstanden. Worum ging es denn da in dem Modul? Kannst du mir darüber mehr erzählen?
2: Das ist eine sehr gute Frage, Kati. Aber wie der Name schon sagt, alle zur Summary. Es sollte quasi etwas sein, wo alle zusammenkommen können, wo alle der Universität gesehen werden können. Und dadurch haben wir verschiedene Sachen gemacht, wie zum Beispiel ein Theaterworkshop, wo wir über Performance gemacht haben, Performance gesprochen haben. Oder auch verschiedene Schreibübungen, wie zum Beispiel Kati. Kannst du uns was über die Schreibübungen sagen?
1: Ja, also ganz am Anfang, das war so crazy. Wir hatten gerade erst angefangen mit dem Modul. Es war so unsere erste oder zweite Stunde. Und dann stand da auf einmal eine andere Studentin vor uns, die mit uns Schreibübungen gemacht hat und uns gefragt hat, wenn du eine Frucht wärst, welche wärst du dann heute? Ja, und darüber haben wir dann einen Text geschrieben, welche Frucht wir wären und warum wir diese Frucht wären.
2: Kati, welche Frucht wärst du heute?
1: Boah, ich glaube, heute wäre ich eine Orange. Ich fühle mich Disco. Ich fühle mich gut. Ich fühle mich frisch und knackig wie eine Orange.
2: Meinst du etwa orange wie die Summary?
1: Ja, oh mein Gott, Meta.
2: Meta-Ebene, Leute, Meta-Ebene.
1: Ja. Welche Frucht wärst du heute?
2: Ich bin heute eigentlich angezogen in den Farben Schwarz, Weiß und Pink. Deswegen würde ich sagen, ich fühle mich halt sehr wie eine Drachenfrucht. Wenn das irgendwie Sinn macht.
1: Ja, stark.
2: Das aber nochmal, wir verlassen euch ja schon in ein paar Minuten. Aber in dem Gebäude der B11, also quasi der Bauhausstraße 11, könnt ihr nochmal die einzelnen Interviews hören. Hier konnten wir natürlich jetzt so drei zeigen. Aber wir haben so viele mehr kreiert und geschaffen und so viel mehr Leute interviewt. Wenn ihr Lust habt, kommt gerne und hört euch die Interviews gerne an. Es gibt auch noch weitere Sachen, wie zum Beispiel eine sehr, sehr interessante Station mit Postkarten, in der ihr Prompts kreiert und Prompts quasi ausfüllen könnt. Und dies wirklich einfach ein schönes Zusammensein wieder, um mit Leuten sich connecten zu können. Es ist nur empfehlenswert. Außerdem, es gibt auch noch für, das sag ich mal, den kleinen Durst, gibt es auch noch ein paar Erfrischungen. Immer auch, gut.
1: Auch vielleicht für den großen Durst.
2: Je nachdem.
1: Ja.
2: ich habe irgendjemand gerade Pommes rumlaufen sehen. Ich bin leider low-key gehypt auf Pommes, aber wenn es das vegane Gyros nicht wird. Ich habe hier, muss ich leider zugeben, nebenbei ein bisschen ein Freundebuch ausgefüllt. Und irgendwie habe ich gerade gemerkt, wie schön eigentlich so ein Freundebuch ist. Und ich finde, es sollte unbedingt eigentlich wieder zurückgebracht werden. Kathi, was sagst du dazu?
1: Ich bin auch absolut Team Freundebuch. Ich bin Freundebuch-Fan. Ich habe ja die liebe Meta, was ihr vielleicht nicht wisst, aber die liebe Meta hat tatsächlich auch ein Freundebuch. Und das ist
2: wunderbares Katzenfreundebuch. Ich muss leider zugeben, ich habe das kitschigste Freundebuch gesucht, was man finden kann. Es ist gut mit Zauberkatzen. Mhm. Kathi, wir müssen jetzt auch das perfekte Freundebuch für dich finden.
1: Es ist ein magisches Katzenfreundebuch. Das ist ganz fantastisch.
2: Vielleicht gibt es ja ein Freundebuch mit Markus Rühl.
1: Oh.
2: Das wäre so Power Move.
1: Das wäre ein Markus Rühl Freundebuch.
2: Das wäre eigentlich wirklich geil. Wenn nicht, ja. Hope-Freundebuch geht eigentlich auch immer.
1: Das wäre
2: auch
1: krass.
2: Oh mein Gott, wir müssen mal selber Freundebücher erstellen.
1: Ja.
2: Mit eigenen Prompts.
1: Süße Friendship-Date-Idee. Freundebücher erstellen.
2: Apropos Prompts. Ich weiß nicht, ob da Prompts, ich kann es nicht so gut aussprechen. Ich weiß nicht, ob das alle Leute mitbekommen haben. Aber das ist auch das Thema der diesjährigen Summary.
1: Zusammen mit diesem wunderbaren Symbol, was so eine Mischung ist aus Fragezeichen und Ausrufezeichen.
2: Es hat so lange gedauert, bis ich verstanden habe, was es eigentlich war. Und ja. Wir haben auch in unserem Modul haben wir Einladungskarten kreiert. Und mir ist jetzt erst aufgefallen, ich habe leider die ganze Zeit das falsche Zeichen draufgeschrieben, weil ich leider das Ausrufezeichen zu kurz gemacht habe. Und deswegen ist es jetzt ein nicht ganz vollständiges Prompt-Zeichen. Ich weiß nicht, das Prompt, der Prompt.
1: Verzeiht es uns. Ich hoffe, ihr habt trotzdem Spaß auf der Summary, obwohl wir falsche Einladungskarten verschickt haben.
2: Ja, aber es sind auch ganz, ganz viele andere Sachen hier zu sehen. Immer wieder wunderbar zu sehen. Eigentlich ist das, was die Fakultät Kunst und Gestaltung gemacht hat. Ich bin immer so neidisch, wenn ich sehe, was sie eigentlich schaffen können.
1: Same.
2: Weil schon mal allein an der Hose umnähen hat es bei mir gescheitert. Also wenn man sieht, was die so machen. Aber auch vor allem die Architekten, das ist cool, finde ich, dass man jetzt die Modelle sehen kann, die sie so das Jahr geschaffen haben. Oder auch über die Urbanisten, wenn man irgendwie jetzt sieht, was sie so machen. Ich weiß nicht, Kathi, ob du das gesehen hast. Und zwar, die haben übers Merkeltal haben die jetzt immer neue Kreationen gemacht. Oder halt Pläne gestaltet, was eigentlich jetzt so gemacht werden kann.
1: Das finde ich auch so interessant. Ich bin auch so gespannt, mich gleich jetzt auf die Summary zu begeben.
2: Ich freue mich auch schon so sehr. Was auch richtig, richtig gut ist, ist gut zu wissen, heute Abend ist Open Lab Night. Und wäre auch wunderbar, wenn ihr vorbeikommt. Da seht ihr auch, was die Informatiker gemacht haben. Oder generell Einblicke auch nochmal in die Fakultät Medien, was man jetzt auch nicht so oft hat, außerhalb jetzt von unserem wunderbaren Interview oder im Flurfunk.
1: Genau. Und ich glaube, mit diesen Worten verabschieden wir euch jetzt.
2: Und ja, okay.
1: Also, wir sehen euch dann in der B11 bei unserem Stand.
2: Wir sehen uns später. Vielen Dank fürs Zuhören und auf Wiedersehen.
1: Tschüssi.

0: mit dem Reichsparteitag 1926, der am 4. Juli stattfand, genauso wie der Parteitag der AfD, der am 4. Juli 2026 stattfand. In der ersten Hälfte werden wir uns vor allem mit der Berichterstattung aus Erfurt beschäftigen. In der zweiten wird es vor allem um eine Aktion gehen, die in Weimar stattgefunden hat. Also die erste Hälfte bezieht sich vor allem auf Erfurt, die zweite Hälfte auf Weimar. Vielleicht werden Zusammenhänge deutlich, beides hat beides beeinflusst. Danke an Beiträge vom Radio Korax, die Zusammenschnitte der Übertragung aus Erfurt bereitgestellt haben. Danke für die InterviewpartnerInnen. Danke auch ans Körperfunk-Kollektiv, das Ausschnitte aus dem Radioballett bereitgestellt hat. Jetzt starten wir erstmal mit Ausschnitten der Zusammenfassung vom Radio Korax, der Berichterstattung in Erfurt. Viel Spaß beim Zuhören.
1: Die Straße des Friedens entlang laufen gerade etwa 300 Leute aus den Bussen aus Süddeutschland auf einen Platz mit sehr vielen Kastenwerken und schlechtem Punk. Oder nein, er hört sich gut an. Gutem Punk um 7 Uhr morgens. Update vom Gotower Platz. Es wird Bella Ciao gespielt. Es gibt eine Sitzdemonstration und auch auf den Gleisen vom Gotower Platz hat sich eine kleine Sitzdemonstration hingesetzt.
2: Hier bewegt sich gerade ein Teil eines Fingers durch die Felder.
3: Die erste Autokolonne AfDler hat schon das Weite gesucht und ist hier nicht durchgekommen.
4: Also wir haben auf dem Weg zahlreiche AfD-Abgeordnete angetroffen, die trotz dessen, dass der AfD-Parteitag schon angefangen hat, trotzdem zu spät gekommen sind.
5: Ich befinde mich gerade am Bahnhofsvorplatz, wo sich schon mindestens 2000 Menschen eingefunden haben, denn hier startet gleich planmäßig um 10 Uhr die zweite Zubringer-Demo zur Messe. Die Stimmung ist ausgelassen. Es sind viele, viele unterschiedlichste Menschen hier vor Ort, jung und alt. Aus allen Straßen kommen noch Leute hinzu.
6: Wir sind hier gerade auf dem Messeparkplatz Ost an der Erfurter Messe. Hier findet gerade die Kundgebung des Bündnisses Zusammenstehen statt.
5: Ich kann das wirklich schwer in Zahlen ausdrücken, aber es ist eine unbegreiflich, unfassbar große Menschenmenge, die sich gerade hier Richtung Messe bewegt.
7: Der pinke Finger zieht hier um 10.45 Uhr an der Zeit zurück Richtung Stadt. Gerade begleitet von einem privaten Flugzeug mit einem roten Banner und weißer Schrift drauf. Nazis nerven.
8: Viele Grüße von der Fahrraddemo. Die ist jetzt in Erfurt im Güterverkehrszentrum angekommen. Uns kommen freundliche Autofahrende entgegen und hupen und winken. Es ist eine ganz gute Stimmung hier. Das Wetter ist super, wir freuen uns und viele Grüße nach Erfurt.
1: Seit über einer Stunde zieht die Demonstration über den Gotha-Platz.
9: Bei der Messe kommen immer weiter Leute hoch zur Kundgebung vom DGB. Der Platz ist rappelvoll. Ganz viele bunte Transparente, zum Beispiel mit Slogans wie unsere Kinder malen die Welt bunt, nicht braun.
10: So langsam löst sich unsere Blockade auf, aber das heißt noch lange nicht das Ende. Wir fangen eigentlich jetzt erstmal richtig an. Ganz, ganz viele von uns gehen jetzt hoch zur Demo an der Messe und supporten da weiter. Viele gehen aber auch jetzt runter in die Stadt und gucken sich nochmal die Stadt an. Und natürlich auch viele, die nicht von hier sind, gucken sich jetzt unser schönes Erfurt an, das heute richtig, richtig krass geglänzt hat und noch weiter glänzen wird.
11: Wir befinden uns jetzt gerade auf dem Messegelände. Sowohl der grüne als auch der gelbe Finger sind hier vor wenigen Minuten angekommen und sind in die Absperrung der Polizei reingelassen worden.
0: Nun folgt ein Interview mit Christian von Radio Frei. Er hat mir einiges verraten über die Hintergründe der Übertragung und welche Rolle das Radio als Medium spielen kann, gerade bei solchen Protesten. Das Interview wird immer wieder durchbrochen von Live-Mitschnitten der Proteste in Erfurt.
12: Wie lief das ab vielleicht im Vorhinein? Also kannst du davon ein bisschen was erzählen? Wie kam das in der Redaktion auf? Wie waren da so Gespräche von, okay, lass uns da irgendwie einen Livestream machen? Wie hast du das erlebt?
13: Also ich weiß nicht, wer die Idee hatte, aber recht früh kam dann schon ja gegen Anfang des Jahres, so ich sag mal Februar, März glaube ich, kamen dann so die ersten Mails rum, so von wegen, hey, wollen wir da nicht was machen? Gibt's da was? Wir könnten da bestimmt was aufziehen. Und dann ist das halt, ich war nicht so sehr beteiligt, weil das machen natürlich Leute, die fürs Programm zuständig sind und so. Und dann ist das immer weiter gewachsen und dann haben wir erst gehört, ja, es kommen ein paar Leute, vielleicht bundesweit, die laden wir ein. Und dann hieß es, wow, ja, unser Programm wird auch bei anderen Sendern übernommen. Dann haben wir das auch so eingesprochen für so einen Teaser-Jingle, den wir gemacht haben. Und da kamen aber auch in den Tagen und Wochen danach immer noch mehr Leute dazu und schlussendlich waren wir dann 40 Leute insgesamt am Samstag, so roundabout, die zusammen diese Sendung über 9 Stunden haben möglich gemacht. Und vorher war natürlich Chaos. Also wir wussten nicht wirklich, wie läuft der Samstag tatsächlich ab, was würde passieren. Die Berichterstattung im Vorfeld war ja sehr negativ, sehr kritisch. Wir wussten auch bis kurz vorher nicht, wie viele Menschen tatsächlich zu uns kommen werden, mit wie viel Unterstützung könnten wir denn rechnen. Das hat sich erst alles so wirklich in den Tagen, in der Woche davor auskristallisiert und ist trotzdem aber eine super erfolgreiche Sendung geworden und wir haben wahnsinnig gutes Feedback bekommen und ja, es hat uns einfach alle sehr, sehr gefreut und sehr, sehr motiviert.
14: Viel Spaß! Ein großer Applaus für den antifaschistischen Chor!

0: Möchtest du vielleicht ein bisschen was von dem Feedback erzählen? Also war das dann eher dann während der Live-Sache, dass ihr dann Nachrichten bekommen habt, oder jetzt eher im Nachhinein, dass dann sich Leute gemeldet haben? Also was für Meldungen gab es da? Was für Rückmeldungen?
1: Sowohl als auch. Also es gab schon während der Sendung kamen Mails rein, wo Leute gesagt haben, hey, super toll, ich höre euch von dort und dort und finde es super gut, dass ihr so sehr an der aktuellen Zeit dran seid, dass ihr wirklich verschiedene Stimmen aus dem gesamten Stadtgebiet irgendwie vereinen könnt. Und auch im Nachhinein kamen noch Mails rein, die gesagt von anderen Sendern, also die unser Programm übernommen haben, was dann weitergeleitet worden ist. Privat haben Leute geschrieben, mir haben sogar Leute auf LinkedIn geschrieben. Also es war total perplex. Hat einen Post abgesetzt, wo drin stand, ja, Radio Frei hat berichtet, wundervolles Programm, und sie hat sich sehr darüber gefreut, und das habe ich dann aus Zufall irgendwie gelesen und damit auch interagiert. Das war dann, ja, es war einfach schön. Und sogar Anrufe kamen auch rein von Hörerinnen und Hörern, die gesagt
0: haben,
1: in den
0: Sender?
1: Könnt ihr nicht mal, ich höre gerade die Sendung, super geil, könnt ihr vielleicht den Song spielen, dann würde ich mich erst recht freuen. Und auch unsere Außenreporter haben berichtet, hey, hier sitzen Leute mit dem Radio in der Hand, mit dem Handradio, oder haben ihr Handy oder so, oder haben es mir im Gespräch erzählt, dass sie Radio Frei hören. Das war schon toll.
2: Ja,
3: mit dem Hut.
2: Und ich stehe auch auf der Hut vor der AfD.
4: Für mich ist es so ein zweischneidiges Ding, aus einerseits einen symbolischen Akt zu setzen, quasi gegen den Parteitag heute, um Präsenz zu zeigen, auch an alle Leute, die heute nicht hier in Erfurt sind, zu zeigen, dass wir auf der Straße sind, dass wir da sind, dass wir laut sind, dass es Leute gibt, die sich dafür einsetzen, aber eben auch ganz konkret zu versuchen, den AfD-Parteitag heute zu verzögern und irgendwie die Anreise und das Ganze drumherum möglichst unangenehm für alle Beteiligten zu machen, um eben auch zukünftig dafür zu sorgen, dass Veranstaltungshallen und Städte gar nicht erst Anfragen annehmen, um mögliche Parteitage in der Zukunft anzunehmen wieder.
5: Ich glaube, wir alle wissen, dass es tausende Gründe gibt, heute diesen AfD-Parteitag zu verhindern. Die AfD ist von Grund auf undemokratisch. Sie hetzt gegen MigrantInnen, gegen queere Menschen. Sie greift unsere Rechte an und sie macht vor allen Dingen Politik für die reichsten 10% des Landes. Und die AfD hat kein Interesse daran, unsere Lebensgrundlagen zu schützen. Erst recht nicht für Menschen auf der gesamten Welt. Die AfD wird, wenn sie in Regierungsverantwortung kommt, uns abschotten, eine Mauer um Europa bauen und uns so lange versuchen, hier im globalen Norden sicher zu halten. Genau das müssen wir verhindern. Wir müssen gemeinsam für eine Zukunft kämpfen, in der unsere Lebensgrundlagen erhalten werden und in dem wir alle ein gutes Leben haben können.
6: Weil wir haben ja schon mal Faschismus gehabt.
7: Weil wir in einem Alter sind, wo die Eltern das alles schon mal miterlebt haben. Und wir wollen nicht, dass wir das noch mal miterleben und schon gar nicht unsere Kinder und Enkelkinder. Und das ist für die Zukunft. Niemals wieder Faschismus.
1: Also das Team der Außenreporter, das war das größere Team, was wir natürlich hatten. Die waren immer zu zweit unterwegs. Das war uns sehr, sehr wichtig. Und die haben sich dann, also am Freitagabend, so ich glaube um 19 Uhr war das, haben wir so ein großes Vorbereitungstreffen gehabt, auch im Radio, da sind schon alle zusammengekommen, und dann gab es eine große Teambesprechung von den einzelnen Teams, und die haben sich dann halt aufgeteilt, wer geht wohin. Es gab im Vorfeld schon einen Leitfaden, der kam vom Radio Korax aus Halle, die haben den vorbereitet und gesagt, hey, das sind so ein paar Eckpunkte, darauf könntet ihr achten. Und dann sind die, wir haben denen noch Fahrräder organisiert oder sie haben sie selbst mitgebracht, und dann sind die morgens um 4 Uhr aufgestanden, damit die dann irgendwo Richtung A71, Hochheim, Gottstedt und wie sie alle heißen, die Orte im Westen Erfurts, sind dann dahin gefahren oder hingelaufen und haben dann den ganzen Tag davon berichtet.
0: Wie war die technische Ausstattung? Weil ich habe, also es ist ja oft gerade bei Protesten, jetzt bei den Außenstellen wahrscheinlich ein bisschen einfacher, aber gerade bei Protesten, wenn viele Menschen zusammenkommen, ist das Netz natürlich oft auch überlastet. Weißt du da, wie ihr das gelöst habt, dass ihr da stabile Verbindungen habt?
1: Das ging tatsächlich alles nur über Handys. Also wir hatten im Sender hatten wir zwei Handys liegen, die waren per Signal verbunden. Und da ging dann quasi, wir hatten ein großes Team aus Halle und ein großes Team von allen woanders her. Und die hatten dann jeweils ein Telefon, wo zu sagen, alles, was sie aufzeichnen, kommt an dieses Telefon. Und da ging es tatsächlich einfach per Signal-Sprachnachricht und war eine super Qualität, hat super funktioniert. Und wenn es dann hieß, hey, hier passiert gerade was, ruft mich bitte an, dann hat man gesagt, okay, 10 Minuten oder so, dann könnt ihr live auf Sendung gehen. Und dann wurde die Telefonnummer weitergereicht und dann wurde angerufen. Das hat prima funktioniert.

Wichtig war, glaube ich, vor allem die Verbindung durch den BFR, also den Bund Freier Radios. Das ist ja der Bundesverband sozusagen, und da gibt es dann auch Vernetzungsgruppen und Kontakte und sowas. Und dann hieß es, hey, lasst uns da was machen. Und Herr Korax war dabei, das Freie Radio in Tübingen war dabei, Stuttgart war dabei und noch ein anderes, worauf ich gerade nicht komme. Die waren am Anfang recht früh schon dabei, und alles andere, Karlsruhe, Hamburg und was uns alles noch übernommen hat, das kam dann wirklich in den letzten Tagen und Wochen noch dazu. Also wirklich spontan. Dieser Tag, diese Berichterstattung, das war ein wahnsinnig großer Motivationsschub für uns alle, weil wir haben das Feedback bekommen, wir haben die Zahlen gesehen, dass über 600 Geräte allein den Livestream von Radio Frei verfolgt haben, plus noch die ganzen Leute, die über UKW reingekommen sind, plus noch die ganzen Leute von anderen freien Radios. Das hat uns einfach sehr, sehr viel zurückgegeben, und es hat gezeigt, ja, das sage ich jetzt ganz einfach mal unverfroren, weder die Thüringer Allgemeine noch der MDR noch irgendein anderes Medium hat diese Informationsdichte tatsächlich bieten können an diesem Samstag. Klar, wir konnten dann nicht mehr diese Qualität langfristig sichern, weil Sonntag war dann kaum noch einer da, dann war noch Pressekonferenz, das haben dann andere gemacht, ganz richtig. Aber für diesen Samstag, der so wahnsinnig wichtig war, weil er auch medial und politisch so groß gemacht worden ist, da haben wir gesagt, da müssen wir ein Gegengewicht liefern. Das haben wir ja schon vorher gemacht. Wir haben, anders als viele andere Medienanbieter, haben wir nicht nur Polizei und politische Stimmen gehört, sondern wir haben vor allem auch mit den Aktivistinnen und Aktivisten, mit den ganzen Bündnissen haben wir vorher gesprochen, haben gesagt, wie sieht das denn aus? Was sagt die Wissenschaft? Was sagen die Vertreterinnen? Was sagen Gewerkschaftler? Was sagen, keine Ahnung, Flüchtlingshilfe oder sonst irgendwelche Vereine? Diese Perspektive einfach zu haben als Gegengewicht. Und deshalb haben wir gesagt, wir berichten nicht vom AfD-Bundesparteitag. Was drinnen passiert, das wissen wir gar nicht. Wir haben keine Akkreditierung, das interessiert uns auch gar nicht, sondern uns interessiert, was passiert auf den Straßen, was machen die Menschen, wie sind die drauf. Und schlussendlich, kommt es zu diesem Chaos, kommt es zu diesem Ausnahmezustand, wie er beschworen wurde, oder eben nicht. Und Letzteres ist natürlich passiert.

Das, es wäre unglaublich schön, wenn das häufiger passieren würde, wenn die Redaktion tagesaktuell mit so vielen Leuten irgendwie was auf die Beine stellen könnte. Aber dafür sind wir halt als freie Radios gar nicht gemacht, sondern wir machen das alle ehrenamtlich und die haben sich alle freigenommen, Freitag, Samstag und wahrscheinlich auch noch den Sonntag, falls sie hätten arbeiten müssen. Und wir haben gesagt, natürlich, klar, wir machen das gerne wieder. So Sondersendetage gibt es ja immer wieder zu verschiedenen Anlässen. Vielleicht auch einen zur anstehenden Landtagswahl in Sachsen-Anhalt, weil Radio Korax ist ja in Gefahr, das muss man so offen leider sagen. Aber andere Sachen können wir, glaube ich, nicht wirklich leisten, so gerne wir das wollten. Dafür fehlt Geld und vor allem Zeit. Aber ich glaube, da muss man auch der Realität ins Auge blicken, dass Radio als Medium auch nicht mehr ganz so durchschlagend ist. Also natürlich, wenn so ein Event stattfindet, wie es am vergangenen Samstag der Fall war, dann hat das eine enorme Aufmerksamkeit. Und dann versucht man natürlich, alle möglichen Informationen zu kriegen, die man haben will. Aber das sind halt wirklich so einzelne Stationen. Und Radio ist immer mehr ein Medium geworden. Das macht jetzt so ähnlich ja auch der Deutschlandfunk durch mit seiner Programmreform, dass sich an diesen digitalen Raum anpassen muss und einfach ein Medium auf Abruf wird und nicht mehr linear einschalten zu einer gewissen Uhrzeit, sondern Informationen bereitstellen oder vielleicht ein Angebot machen und das dann eben zu so einem speziellen Tag, das dann auch abgerufen wird. Aber ansonsten, man hat natürlich eine stabile Hörerschaft und es wäre wundervoll natürlich, wenn man das weiterführen könnte, aber eben so realistisch muss man sein, das funktioniert einfach gar nicht. Das können wir nicht leisten, so gern wir das würden, so gern wir uns irgendwie als medialer Player, als Akteur da verstehen. Wir haben ja Tagesmagazine und verschiedene Nachrichten und sonstige Rubriken, wo alles auch wertvolle Informationen dabei sind für Leute. Und die stabile Hörerschaft hat ja auch jedes freie Radio irgendwo. Das werdet ihr in Weimar genauso haben. Das werden die Leute aus Halle genauso haben, wie alle anderen freien Radios auch. Eine stabile Hörerschaft. Aber gerade zu solchen Events, wo du auch mit einer gewissen, ja, wie sage ich das, mit einem gewissen Versprechen reingehst, weil du sagst, wir machen das, wir leisten das, wir wollen das leisten und wir machen auch was konkret anderes, als es andere tun. Das ist dann auch so ein Alleinstellungsmerkmal, was Alternativmedien generell haben, aber den wenigsten wirklich bewusst ist im Alltag.

0: Das war dann so, ich glaube, 2 Wochen vorher, wo wir gemerkt haben, okay, wir müssen da nochmal in eine Werbeoffensive gehen und sagen, wir haben hier auch, also nicht nur, ja, wir machen da was, sondern halt wirklich, hey, wir machen was und das ist anders als die anderen. Und deshalb muss man einschalten. Und das zu verkaufen, das war, glaube ich, auch ein wichtiger Punkt, der ja mit zu diesen großen Hörerzahlen und dem guten Feedback auch beigetragen hat.
1: Sowohl das Bündnis Widersetzen als auch Zusammenstehen bewerten den Protest als Erfolg. Und das, obwohl der Bundesparteitag der AfD nicht verzögert wurde und erst recht nicht verhindert wurde. Was für Widersetzen das Ziel war. Widersetzen bezieht sich dabei vor allem auf die Größe des Protests. 17.000 hätten sich an 12 Blockaden beteiligt, deutlich mehr als bei den Protesten davor. Insgesamt, so das Bündnis, seien 50.000 Menschen auf den Straßen gewesen. Die Polizei spricht von 31.000 Demonstrierenden, die Wahrheit dürfte wie immer irgendwo dazwischen liegen. Für das Scheitern der Blockade machte Widersetzen vor allem die Polizei und den Thüringer Innenminister Georg Mayer von der SPD verantwortlich, welche durch die frühen Treffpunkte zur Anreise mitten in der Nacht den Parteitag möglich gemacht hätten. Für das Bündnis Zusammenstehen war vor allem ein breiter und großer Protest das Ziel, was mit einer der größten Demonstrationen seit der Wende in Erfurt gelungen ist. Die Breite des antifaschistischen Spektrums ist dabei nicht nur in den vielen Organisationen von Parteien, Gewerkschaften über die Zivilgesellschaft bis hin zu den Kirchen sichtbar geworden, sondern auch ganz plastisch vor Ort, wo zum Beispiel eine Gruppe HandwerkerInnen sich mit einer Fachwerkwand am Protest beteiligt hat.
2: Wir haben 2 Meter hohe Fachwerkwand, die wir gemeinsam vorher abgebunden und dann auch noch mit einem Schriftzug dekoriert haben. Genau, ja, haben es in Eigenleistung selber gebaut und dann hierher transportiert und aufgebaut. Da steht mit ruhiger Hand und klugem Kopfe Hass und Hetze allseits zum Trotze.
3: Vielleicht noch dann eine kleine Abschlussfrage. Ich denke mal, du bist dann doch auch ein Fan des Radios. Hast du vielleicht einen Hörtipp, ein Radio, das du empfiehlst, außer Radio Frei vielleicht?
0: Auf jeden Fall den Deutschlandfunk, das Deutschlandradio. Was Informationen angeht, gibt es sonst selten so in der Medienlandschaft, in dieser Dichte und in dieser Tiefe auch. Dafür zahle ich auch gerne Rundfunkbeitrag. Kann auch gerne mehr, ein größerer Anteil hinwandern, meiner Meinung nach. Höre ich sehr, sehr gerne. Deutschlandfunk Kultur genauso. Hat auch gute Musik. Denkt man nicht immer, aber hat wirklich gute Musik, fällt mir sehr gut. Selbst wenn man nicht linear hört. Sie haben eine tolle App auch, kann ich auch empfehlen. Von daher, so als wenn man Radio als Informationsmedium versteht, dann das.
3: Und ansonsten natürlich radiofrei.
0: Ansonsten natürlich radiofrei auf lokaler Ebene, ganz klar. Also freie Radios generell, die haben einfach einen gewissen Charme und Charakter, den können andere Radios, kommerzielle Radios gar nicht ja, nachvollziehen und nachbilden. Also natürlich, da gibt es Privatsender oder auch öffentlich-rechtliche Sender, die sind hochmodern und haben wahrscheinlich auch ein gutes Programm und das hören auch viele Menschen. Aber es ist halt, naja, nicht umsonst sagt man, ja, es ist Nebenbei-Medium geworden, weil sie spielen denselben Song eh 1000 Mal am Tag. Und ob jetzt Verkehrsnachrichten kommen oder sonst irgendwas, das interessiert mich nicht wirklich. Aber so Nachrichtenangebote oder freie Radios, die kann man auch nebenbei hören. Auch wir haben ja Musiksendungen im Programm, ganz klar. Aber viele schalten dann doch ein, weil sie an den Informationen interessiert sind, weil sie das als Ritual irgendwo gelernt haben, weil sie ein WG-Radio haben, wo jeden Morgen dann Radio frei läuft oder irgendein bestimmter anderer Sender. Und das sind so Rituale, die, glaube ich, diesem Medium Radio trotz der sinkenden Relevanz, die einem ja immer zugeschrieben wird, trotzdem noch am Leben erhalten und immer noch diese 15% Hörerschaft sehr, sehr stabil halten über die vergangenen Jahre. Also ich studiere Kommunikationswissenschaften, ich verfolge ab und zu die Studien dazu und es ist sehr interessant, wie viele Menschen dennoch vor allem stabil sagen, ich höre Radio als Nebenbei-Medium einerseits, aber auch als Primärquelle für meine Nachrichten. Das ist ein tolles Zeichen. Also ich freue mich da immer wieder, wenn die Zahlen reinkommen und dann Leute sagen, ach, Radio, das überlebt nicht mehr lange. Ich sage, das Fernsehen stirbt eher aus als das Radio.
3: Das ist ein schöner Hot-Take. Das ist ein schöner Hot-Take, mit dem, glaube ich, können wir schließen. Danke dir.
0: Sehr gerne.
4: Sportverbänden und so weiter, wenn es da mehr Geld braucht als weniger. wollen. Und das

0: Das läuft ja schon, alles.
1: Okay.
0: Wo sind wir denn? Wo sind wir denn hier, Katja?
1: Wir sind auf dem E-Werk-Gelände im ehemaligen Verwaltungsgebäude der Stadtwerke.
0: Und was ist hier? Warum sind wir hier?
1: Wir sind hier, weil wir hier ein Archiv, ein temporäres künstlerisches Archiv, demnächst eröffnen werden. Über den Parteitag, über den 26er Parteitag.
0: Und das ist, eine ist ja das Archiv, das andere war ja jetzt der Tag gestern. Wie kam es dazu, dass du auch gesagt hast, du möchtest was auch außerhalb des Archivs machen?
1: Das war eigentlich, also ja, das war, ja, die ursprüngliche Idee war ja eben das Archiv. Und je mehr ich mich aber mit dem Material beschäftigt habe, umso mehr wurde mir klar, dass ich auch einen Aktionstag brauche. Also am Anfang war es wirklich nur das Archiv, eine ganz stille Sache, Archivmaterial aus dem Stadtarchiv kopieren, ausstellen. Und je länger ich mich damit beschäftigt habe, umso mehr wurde mir klar, wir brauchen auch an dem Tag selber, an dem Tag, wo der Parteitag 100 Jahre alt wird, eine Aktion auf dem, ja, eigentlich wollten wir es ja im Theater machen, also im Foyer vom Theater machen, und dann haben wir letztendlich gesagt, okay, gehen wir halt auf den Theaterplatz.
0: Ja, da wurde ja auch, die Inszenierung begann ja auch außerhalb des Theaters, oder?
1: Die Sondertagung ist ANSS?
0: Also die Inszenierung des Ganzen, also ich meine, im Saal selber waren ja dann nur noch die Treuen, ich meine, die ganze Wirkung, also das Auftreten ging ja auch außerhalb des Theaters, oder?
1: Naja, aber wir hatten ja am Anfang vorgehabt, so mit Live-Übertragungen, Fake-Live-Übertragungen zu arbeiten, also viel so mit eben visuellen Geschichten, die auf dem Theaterplatz nicht funktioniert hätten. Da hätten wir ja einen super Beamer gebraucht. Und deswegen wollten wir eigentlich ins Foyer hinein, erstmal ursprünglich, eben wegen der Lichtsituation. Und als dann klar war, dass wir das nicht hinkriegen und auf dem Theaterplatz sein werden, dann mussten wir alles nochmal komplett umschmeißen. Und dann entstand die Idee eben, die entwickelte sich dann, ne? Dass man sagt, man macht lauter so kleine Clips und zeigt sie eben auf Tablets in so geschützten kleinen Kuben. Damit man eben das mit dem Licht hinkriegt.
0: Und wie, vielleicht nochmal ein Stück den Schritt zurück, wie begann denn der Rechercheprozess? Ich meine, das ist jetzt ja schon wieder mittendrin sozusagen in den Gedanken gewesen. Wie begann für dich dann dieses...
1: Der Rechercheprozess begann dadurch, dass wir letztes Jahr das Projekt Fluten gemacht haben und dieses Jahr eben das Projekt Brände folgen sollte. Und wir nach Bränden geschaut haben, die sich so vielleicht irgendwie historisch jähren oder so, auf die man Bezug nehmen kann. Also echte Brände. Und dann fand ich aber nichts. Ich habe einfach nichts gefunden. Also weder die Anna-Amalia-Bibliothek noch ein Schlossbrand noch irgendein Brand, der sich irgendwie der Geburtstag gehabt hätte. Und bei der Recherche stieß ich dann auf einmal auf diesen Parteitag. Und dann haben wir gesagt, ja, dann machen wir politische Brände und ökologische Brände, eben denken wir die eben zusammen. Und dann bin ich einfach mal ins Archiv gegangen und habe gefragt, gibt es denn was zum Parteitag von 1926? Und siehe da, haben sie diese kleine Polizeiakte herausgezaubert, und dann fing ich an, schon im November habe ich schon angefangen, da zu recherchieren, und war völlig, wie soll ich sagen, also begeistert ist vielleicht ein falsches Wort, weil es ist ja eine Gruselveranstaltung gewesen, aber fasziniert war ich, fasziniert, und auch, dass man nichts drüber weiß und dass da so vieles noch überhaupt nicht aufgearbeitet wurde. Und deswegen haben wir dann gesagt, okay, dann machen wir eben, arbeiten wir dieses Archivmaterial auf und machen das hier in diesen Räumen. Und ja, dass sich dann eben jetzt durch den Parteitag, durch den Aktionstag, den wir da gestern gemacht haben, noch neues Material dazu gesammelt hat, das man auch noch mit ausstellen kann, ist ja nur eine Bereicherung fürs Archiv, die mir sehr gut gefällt.
0: Schön, ja, das klingt gut. Was war so das Überraschendste, was dir einfällt, als du in diese Polizeiakten reingeguckt hast? Also was ist dir so krass im Kopf geblieben?
1: Also eigentlich der Dinter, dieser Arthur Dinter. Also das, von dem weiß ja wirklich kaum jemand was. Der hat ja auch nur schreckliche Sachen geschrieben. Also diese Sünde wieder das Blut, das ist ja ein furchtbarer Roman. Den kann man übrigens runterladen, wenn man bei Wikipedia schaut. Arthur Dinter, dann hat ein amerikanisches Archiv hat wohl das Buch aufgearbeitet und kannst du lesen, aber es ist unlesbar. Und dann hat mich der Typ immer mehr fasziniert, weil der ja offensichtlich auch da an dem ganzen Geschehen um den Parteitag herum dick seine Finger im Spiel hatte. Ich meine, ich kann es nicht beweisen. Die Frage ist ohnehin, wer hat dieses gruselige Bühnenbild entworfen? War es Hitler selber? Der hat sich auch für einen verhinderten Künstler gehalten. Oder der Goebbels, der war ja nur auch, der dachte ja auch, er ist... Also die haben ja alle irgendwie gedacht, sie sind Künstler. Und der Dinter eben auch, der hat sich für einen tollen Schriftsteller gehalten. Und dieses Bühnenbild ist so gruselig, dass man, wenn man vom Theater kommt, sich überhaupt nicht vorstellen kann, wie man ein Bühnenbild so aufbauen kann mit vier Fichten, die bis zur Decke ragen. Und dann da hinten dieses riesengroße Hakenkreuzfahne und dann wie ein Altar gebaut, so gottesdienstmäßig. Und das hat mich dann wieder so ein bisschen an den Dinter erinnert, weil der hat ja auch mit so einem Spleen gehabt, der wollte ja die Kirche irgendwie reformieren oder neu denken. Oder so. Die waren ja alle unglaublich größenwahnsinnig. Und dann sehe ich da irgendwie dieses im Archiv, diese Zeitung, der Nationalsozialist, Herausgeber Arthur Dinter. Nein, jetzt hat er auch noch eine Zeitung herausgegeben. Und der war also mit Sicherheit auch an der Planung des ganzen Parteitagsgeschehens beteiligt.
0: Die Schilderungen von der Bühne, sind die auch von Dinter oder wo kommen die her?
1: Ja, die hat der Dinter selber dann geschildert. Bei der Sondertagung SA und SS im Deutschen Nationaltheater war ja keiner zugelassen. Da waren ja nur SA und SS-Mitglieder zugelassen und Dinter war ja auch eins der Präsidiumsmitglieder dieses Parteitages und er selber hat darüber geschrieben und hat es in seiner Zeitung dann herausgebracht als Riesenerfolg und es ist also ein sehr, sehr gruseliger Bericht, also wie er dann beschreibt, wie diese Blutfahne dann, man weiß gar nicht, also wir haben einmal mit einem Historiker ein Telefonat gehabt, der hat gesagt, naja, da haben sie sich auch wieder irgendwas ausgedacht, also ob es diese Blutfahne wirklich gab, ne, die da angeblich, das ist so eine Legendenspinnung, so ein Narrativ, dass diese Fahne gerettet wurde während der Zeit, wo Hitler im Knast war und so, hat irgendein Getreuer diese Fahne bewahrt, die angeblich Blutspritzer eben von diesem Putsch abgekriegt hätte, von den Toten hätte die Fahne da Spritzer abgekriegt. Das ist wahrscheinlich eine reine Legende. Und das beschreibt er eben so unglaublich bombastisch und als Riesenerfolg. Und es gibt halt relativ wenig Bilder über diese Zeit, Fotos. Es gibt schon welche, die sind natürlich auch außerhalb des Stadtarchivs zu finden. Da haben wir jetzt nicht groß recherchiert. Aber das eine Bild, das eine Foto, das ich gefunden habe im Stadtarchiv, was die älteste Ortsgruppe der NSDAP zeigt, aus Rosenheim. Das sind ja total abgehalfterte, armselig wirkende Menschlein, die schief und krumm und wirklich erbärmlich angezogen da aufmarschiert sind in Weimar, während Dinter natürlich was von Braunhemden erzählt. Und der hat es ja aufgebauscht, als ob da schon die Szenerie schon gewesen wäre, wie dann 10 Jahre später, 1936, als der nächste Parteitag dann hier in Weimar stattfand. Da hatten sie dann natürlich eine bessere Ausrüstung und eine größere Inszenierung. Aber das war der erste Versuch, die NSDAP wieder aufleben zu lassen. Deswegen spricht man auch von der Wiedergeburt der NSDAP in Weimar. Und da haben sie halt so ein bisschen geübt, ne? So eben in Viererreihen marschieren und die Leute ein bisschen wegscheuchen. Aber das war wahrscheinlich war es eine relativ armselige Veranstaltung, die der Dinter eben aufbauschte und eben zu einem großen Erfolg inszenierte.
0: Was war der Fokus bei der Erarbeitung von dem Material?
1: Ja, also ja genau, als ich dieses Programm, es gibt da so im Stadtarchiv einmal so ein Programm, auch das sind aus in der Zeram, auch das

0: so lächerlich. Wie die Ordonnanzen, die dann am Bahnhof die Delegierten empfangen und in ihre Unterkünfte bringen. Und dann liest du wieder in einem Polizeibericht, dass die Unterkünfte teilweise in alten, das waren Scheunen hier entlang des Aspachs, die sind dann später abgerissen worden, als das Gauforum gebaut wurde. Das waren uralte Scheunen, da haben die übernachtet, also die tollen Delegierten, die waren, haben auf Stroh und Heu geschlafen und so. Das ist alles so absurd einfach, ja. Und deswegen haben wir dann gedacht, das muss man dann auch parodieren, wenn man es nochmal erinnert.
1: Herzlich willkommen!

0: Was hatte diese bayerische Musik mit auf sich, die du gespielt hast?
1: Der wegen des Sonderzuges. Der Sonderzug. Also das haben wir halt auch recherchiert, dass der Hitler eben gesagt hat, der hatte Angst, dass nicht genug Leute kommen und so, ne? Dass das Ganze schief geht und dass es peinlich wird. Er hat sich ja unter anderem auch Weimar ausgesucht, weil es so eine kleine Stadt war. Weimar war damals ja viel kleiner als heute. Und da hat er sich eben vorgestellt, dass es eben viel mehr Wirkung bringt, wenn da durch diese kleinen Gassen, engen Gassen da die Leute marschieren. Und der Sonderzug, der war ihm besonders wichtig. Ne? Du kannst heute auch als ganz normaler Mensch einen Sonderzug mieten und bestellen und bezahlen halt. Und dann haben sie die Tickets noch bezuschusst, damit auch ja Delegierte aus Sachsen und aus Bayern kommen. Und allein schon die Ankündigung in der ersten Ausgabe steht, die kommen halt irgendwann am Abend an, die Sonderzüge aus Sachsen und Bayern. Und dann im zweiten, also im letztendlichen endgültigen Programm, da steht dann die genaue Ankunftszeit. 21.57 Uhr kommt der Sonderzug aus Bayern an. Und der hat eben die Kapellen mitgebracht und alles kam ja irgendwie aus Bayern dann nach Weimar. Deswegen wollten wir den Bezug herstellen, dass eben ja, dieser ganze Mist letztendlich eben halt aus dem Süden kam. Die Weimarer waren ja wahrscheinlich völlig überrumpelt. Da wurde auch nichts vorher angekündigt. Ich habe nichts gefunden, dass da irgendwie, es gibt Polizeiberichte, da schreiben die, war ja damals Landespolizei und Stadtpolizei, war ja beides in Weimar, Weimar war ja damals die Landeshauptstadt. Und dann schreibt die Landespolizei an die städtische Polizei oder umgekehrt. Sag mal, habt ihr was davon gehört? Die NSDAP will da einen Parteitag abhalten. Habt ihr irgendwas davon mitgekriegt? Ja, doch, irgendwie schon. Aber es war nicht, der ist so unterm Radar geflogen und hat es da so nach Weimar hineingeschummelt. Und die Weimarer Bevölkerung muss ja, also wenn ich mir vorstelle, 6 Uhr morgens, also als ich das gelesen habe, um 6 Uhr morgens ziehen bayerische Kapellen mit bayerischer Blasmusik durch die Gassen zum Wecken. Also wer möchte schon um 6 Uhr morgens von einer bayerischen oder mehreren bayerischen Kapellen, da haben wir halt versucht, Bezug drauf zu nehmen, das Ganze zu ironisieren.
2: Ihr Vorübereilenden, ihr Herbeieilenden, ihr Verweilenden, ihr Eisesser, ihr Anwohnerinnen und ihr Journalisten, werdet euch bestimmt fragen, warum eigentlich in Weimar? Wir haben uns, wie wahrscheinlich alle, immer wieder gefragt, wie konnte es eigentlich so weit kommen? Wie konnte eine Bewegung wie die NSDAP so groß werden? Wer hat die Weichen gestellt? Welche Bedingungen haben diesen Aufstieg ermöglicht? Das lag unter anderem daran, dass für Hitler in Thüringen das Redeverbot aufgehoben worden war und dass der 1919 entweihte Raum gereinigt werden sollte, in dem die erste parlamentarische Verfassung des Deutschen Reiches konstituiert worden war.
1: Naja, ich habe am Anfang...

0: Habe ich das gar nicht auf dem Schirm gehabt mit dem AfD-Parteitag. Als ich begonnen habe, mich mit dem 26er-Parteitag zu beschäftigen, da war mir das gar nicht, da habe ich das gar nicht. Es war erst, als wir hier ein Treffen hatten mit Herrn Zenker vom Haus der Weimarer Republik, der dann sagte, und da findet ja auch noch zeitgleich der AfD-Parteitag statt. Und dann habe ich genauso gemacht wie alle anderen auch, denen man das erzählt, dass die sich auf diesen historischen Tag nun ausgerechnet gesetzt haben. Da erstrickst du erst mal. Ne? Und dann wollte ich halt, wie soll ich sagen, ich wollte halt eine andere Form noch zusätzlich zu den Ereignissen, die in Erfurt sich abgespielt haben. Also die haben ja Sitzstreiks gemacht und Demonstrationen und Konzerte gegeben und alles Mögliche ist da passiert. Und ich dachte, so ein kleines, zartes, künstlerisches Format direkt auf dem Theaterplatz ist auch nochmal ein Hinweis, aber ein anderer Hinweis. Also ist schon politisch, aber es ist eben nochmal ein anderer Zugang möglich. Wenn du da gestern mit den Leuten gequatscht hast, die da zufällig mehr oder weniger vorbeikamen und das wahrgenommen haben, die haben ja alle gesagt, das ist toll. Also ich glaube, das Format kam sehr gut an. Also das war ein Erinnerungsformat, weil wir es ja auch so zart und so minimalistisch gehalten haben, das den Menschen einen anderen Zugang ermöglicht hat. Während wenn du geguckt hast, in Erfurt ja die Leute alle Schiss hatten, dass irgendwie böse Randale gibt, gab es ja Gott sei Dank dann auch nicht. Aber ja, also ein anderes Format des Zugangs, wo man sich selber denken kann, aha, und ich weiß ja, dass in Erfurt parallel eben der AfD-Parteitag stattfindet.
1: Mhm. Ja, das habe ich auch erlebt, dass viele glücklich waren, dass irgendwie auch was in Weimar passiert. Und es war ja sonst auch nicht wirklich was darauf hingewiesen hat, auf das Ganze. Mhm. Also ich fand es jetzt interessant, wie du meinst, dass die Gespräche da eigentlich eher positiv waren, auch Menschen positiv dem begegnet sind. Ich habe auch mitbekommen, dass es ein paar auch natürlich gab, die so ein bisschen das kritischer gesehen haben. Wie hast du das mitbekommen, wie dann so ein Gespräch abgelaufen ist? Also ich habe nur mitbekommen, eine Person meinte ja irgendwie, es wäre so ein bisschen, würde es veräppeln, die Nazi-Zeit oder so, nicht ganz ernst nehmen.
0: Ja, das sollte man doch auch, oder? Oder würdest du die Nazi-Zeit nicht gern veräppeln? Also das ist doch eigentlich total lächerlich. Wie gesagt, lies den Text Arthur Dinters Beschreibung von dem Tag von Weimar und du fasst dich nur an den Kopf und denkst, die sind doch alle nicht ganz Christel. Und das müssen wir eben versuchen, dass die Leute eben, man muss es entlarven in seiner Lächerlichkeit, damit die Leute eben nicht glauben, man kann das wiederholen und dann wird alles schön und gut, sondern es wird wieder in einem Desaster enden, wenn du das ernst nimmst. Also wenn du das wirklich glaubst und wirklich denkst. Also ich habe gestern ein Interview gesehen, da wurde die Alice Weidel interviewt und da ging es um die Wiedereinführung der Atomkraft und die Journalistin hat ihr Zahlen vorgelegt, wie teuer das wird, dass da die Energiekosten in keinster Weise runtergehen, wenn man jetzt wieder Atomkraftwerke bauen würde. Aber was sagt dann die Weidel drauf? Ach, sie reden doch Unsinn, das muss ich Ihnen schon mal sagen. Also, weil sie keine Argumente hatte, ne? Sie hatte keine Zahlen, sie hatte keine Belege, das ist alles nur so eben Propaganda und Narrative und Erzählungen und man sollte denen nicht auf den Leim gehen und ja, da denke ich halt, es war halt unser Ansatz zu sagen, dann machen wir eine Satire draus.
2: Im Folgenden lese ich einen Polizeibericht. Ich nenne ihn Dinter schimpft, Weimar, den 17. Juli 1926. Was die Tagung der NS am 3. und 4. Juli anbelangt, so seien Angriffe der linksstehenden Elemente auf die NS provoziert worden und schon lange vor der Tagung sei von jenen linksgerichteten Elementen die Massen hier aufgestachelt worden zur Provokation, damit die Tagung der Nationalsozialisten nicht ruhig verlaufen solle und dieses dann durch die Verdrehung auf das Konto der Nationalsozialisten gesetzt werden solle. So habe zum Beispiel Das Volk in einem Artikel die Hakenkreuzler als Straßenräuber, Banditen und Lumpengesindel bezeichnet. Auch die linksstehenden Elemente der weimarianischen Stadtpolizei und LaPo hätten sich an diesen Provokationen beteiligt. Es seien durch Zeugen bewiesen, dass derartige Elemente der Stadt- und Landespolizei in Zivilkleidung mit dem Abzeichen der Zugehörigkeit zum Reichsbanner sich unter das Publikum gemischt hätten und diese sozusagen gegen die Hakenkreuzler angestachelt habe. Wenn dann einige Übergriffe der Nationalsozialisten vorgekommen seien, so seien diese erst durch das Benehmen der linksstehenden Elemente und dieser linksstehenden Polizeibeamten zu ihrem Vorgehen gereizt worden. Durch Zeugen sei bewiesen, dass die linksstehenden Elemente der Stadt- und Landespolizei den Nationalsozialisten nicht etwa in freundlichen, sondern in einem barschen, herausfordernden Ton ihre Anweisungen erteilt habe. Er habe sogar einen Zeugen, der gesehen habe, dass ein Beamter vom Stadtpolizeiamt in der Nähe der Erfurter Straße ein Plakat der Nationalsozialistischen Partei von den Plakatsäulen heruntergerissen habe. Seine Fraktion werde im Landtag nicht eher etwas für die Stadt Weimar zu deren Wohl und Besten befürworten, bis der Weimarer Stadtrat seine bekanntgegebene Resolution zurückgenommen habe. Ein Gutes sei natürlich durch diese Resolution geschaffen worden, indem dadurch die sämtlichen rechtsstehenden Kampfverbände wie Nationalsozialistischen Stahlhelm, Werwolf, Jungdeutscher Orden und Reichsknappen sich zu einem großen Kampfverband zusammengeschlossen hätten. Er, Dinter, habe eine Anzahl von Drohbriefen erhalten, dass man ihn beseitigen werde. Unter einem habe gestanden, dein kommender Mörder. Er mache sich aus solchen Drohbriefen nichts und werde einen jeden, der sich an ihm zu vergreifen gedenke, auf der Stelle unschädlich machen. Sie würden geschlossen den Terror von links, den schärfsten Terror von rechts entgegensetzen. Es werde dann eine Resolution angenommen, nach welcher das Verhalten der linksstehenden Elemente zu verdammen sei und der Beschluss des Weimarer Stadtrats als nicht zutreffend zu bezeichnen sei. Die Versammlung wurde gegen 11 Uhr nach Absingen des vierten Verses des Deutschlandliedes geschlossen. Dinter sprach zum Schluss noch ein dreifaches Heil auf das deutsche Vaterland aus. Beglaubigt Queel, Kriminalkommissar. Im Folgenden hören wir nun einen Ausschnitt des Radioballetts, das das Körperfunk-Kollektiv als Teil der Aktion auf dem Theaterplatz gespielt hat.
3: Dieses Radioballett fiktionalisiert wahre Begebenheiten und Umstände und macht sie so erfahrbar. Eventuell wirst du in Rollen schlüpfen, die du sonst nicht einnehmen würdest. Damit unser Gedankenexperiment gelingt, versuche bitte in der Rolle zu bleiben. Des Weiteren werden wir dich manchmal dazu auffordern, mit anderen Teilnehmenden physisch zu interagieren. Es werden also Berührungen ausgetauscht und manchmal müsst ihr euch eng zusammenstellen. Falls du während des Stücks feststellst, dass du nicht mehr mitmachen möchtest, nimm den Kopfhörer ab und verlasse die Szene.
4: Mache es dir, wo auch immer du bist, gemütlich und schlafe ein. Wenn du nicht auf dem Boden schlafen möchtest, kannst du auch gerne im Stehen schlafen.
3: Wenn du gleich wieder aufwachst, befindest du dich nicht mehr im Jahr 2026, sondern in Weimar am 4.7.1926, dem Tag des zweiten Parteitags der NSDAP.
5: Auf den Straßen der Stadt herrscht bereits lebhafter Verkehr. Die Behörden weisen darauf hin, dass in der Innenstadt mit Behinderungen des Fußgänger- und Straßenbahnverkehrs gerechnet werden muss. Besucher werden gebeten, den Anweisungen der Polizei Folge zu leisten. Die Stadt zeigt heute ein ungewohntes Bild. Auf den Plätzen sammeln sich Menschen. Manche tragen Fahnen, manche tragen Zweifel, andere tragen Gewissheit. Die ersten Teilnehmer sind bereits unterwegs. Noch sind die Straßen offen, noch gehört die Stadt allen, noch ist es früh am Morgen.

0: öffne langsam deine Augen.
1: Du bist in Weimar. Du hättest auch nie gedacht, dass es dich mal nach Weimar verschlägt. Aber leider gab es kaum andere Orte, wo der Parteitag, aufgrund einer Reihe von NSDAP-Verboten, hätte stattfinden können.
0: Reibe dir verträumt den Schlaf aus den Augen.
2: Nach dem gescheiterten Hitlerputsch von 1923 wurde die NSDAP zwar reichsweit verboten, allerdings war die Durchsetzung nicht überall gleich streng. In Thüringen konnte die Partei vergleichsweise früh wieder politische Aktivitäten entfalten, weil dort ab 1924 rechtskonservative und völkische Kräfte in der Landespolitik Einfluss gewannen.
0: Richte dich langsam auf.
2: In Weimar wurde am 11. August 1919 die erste demokratische Reichsverfassung ausgearbeitet. Sie war die Geburtsstunde der Weimarer Republik.
1: Demokratie? Pah, sie hat dir nichts gegeben. Alles, was die Regierung tut, ist viel reden, aber ändern tut sich ja doch nichts. Du hast das Gefühl, dass niemand auf Menschen wie dich hört.
0: Ziehe deine braune Uniform an.
1: Heute bist du hier, weil diese Partei verspricht, Deutschland wieder stark zu machen. Es war schon sehr schlau von der Führung, sich Weimar als Schauplatz auszusuchen. Heute werdet ihr es den Menschen hier richtig zeigen.
0: Streiche den Stoff glatt und richte deinen Kragen. Überprüfe, ob alles sitzt.
1: Du fühlst dich größer und wichtiger als noch vor wenigen Minuten.
2: Die ersten Anhänger der NSDAP kamen aus unterschiedlichen Milieus. Viele waren junge Nationalisten, die vom Ende des Kaiserreichs enttäuscht waren. Andere waren ehemalige Soldaten, die aus dem Krieg zurückkehrten und sich um den Sinn ihrer Opfer betrogen fühlten. Was viele von ihnen verband, war das Gefühl, etwas verloren zu haben. Sicherheit, Anerkennung, Orientierung oder den Glauben an die Zukunft. Die NSDAP versprach ihnen Gemeinschaft, Stärke und eine einfache Erklärung für die Probleme ihrer Zeit.
1: Nun wird es aber Zeit, sich in Bewegung zu setzen. Du willst ja nicht zu spät kommen.
0: Marschiere strammen Schrittes über den Platz.
1: Ein wichtiger Aspekt, warum du Mitglied bei der NSDAP bist, ist für dich das Zusammengehörigkeitsgefühl.
2: Die NSDAP inszenierte sich als geschlossene Gemeinschaft, die Ordnung, Kameradschaft und klare Rollen versprach. Uniform, Rituale, Aufmärsche und gemeinsame Parolen machten das Wir-Gefühl sichtbar und spürbar. In einer Zeit politischer Unsicherheit bot das Orientierung und das Gefühl, endlich wichtig zu sein.
0: Versuche in der Menge, deine KameradInnen ausfindig zu machen.
2: Dieses Zugehörigkeitsgefühl war verführerisch und lockte Menschen an, die sich sonst abgehängt fühlten, die keine Anerkennung fanden oder die nach Struktur suchten.
1: Das ist gar nicht so leicht, denn heute sind die Straßen voll von Menschen. Glücklicherweise gibt es eine Handbewegung, mit der ihr euch leicht identifizieren könnt.
0: Schlage dir mit deiner flachen Hand auf die Stirn. Lass deine Hand einige Sekunden auf deiner Stirn kleben.
1: Dies ist euer spezieller Gruß. Er kennzeichnet euch als Gruppe und vermittelt gleichzeitig allen anderen, dass ihr schlauer seid als sie. Gemeinschaft entsteht nicht nur durch Nähe, sondern auch durch Ausgrenzung. Wer dazugehört, erkennt sich. Wer nicht dazugehört, wird sichtbar.
0: Schlag dir nun, wann immer dir eine andere Person begegnet, mit der flachen Hand auf die Stirn, um sie zu grüßen. Strafe Personen, die deinen Gruß nicht erwidern, mit einem Blick voller Verachtung.
3: Uns gibt es und einfach, dass irgendwie überall darüber geredet wird. Okay, es gibt diesen antifaschistischen Protest. Ich finde, das macht ganz viel aus und das finde ich ultra wichtig.
4: Frage ist für mich nach wie vor, warum hat die Messe Erfurt dieses Gebäude und das ganze Areal vermieten dürfen und können?
5: Und ansonsten erhoffe ich mir, dass wir ein starkes Zeichen setzen von Erfurt heute, ein starkes und vor allen Dingen auch ein friedliches Zeichen, dass wir uns mit der Entwicklung, wie sie gegenwärtig stattfindet, uns damit nicht abfinden.
6: Das haben wir halt hier gerade in Erfurt festgestellt, so die letzten Tage, dass viele sich auch dann wirklich zum ersten Mal dazu entschlossen haben, mit an der Blockade teilzunehmen. Das macht schon irgendwie sehr viel Mut und es freut uns, dass Leute dann so solidarisch sind.
7: Es gibt mir Hoffnung, dass wir so viele sind und dass so geile Stimmung ist, dass ich das Gefühl habe, alle passen aufeinander auf, stehen irgendwie für die Sache hier ein und haben irgendwie auch Visionen.
1: Ein Parteitag ist nie nur eine Versammlung. Er ist eine Bühne für Bilder, Sprache und Gefühle. Genau darin liegt seine Wirkung. Er macht aus Unsicherheit Gemeinschaft, aus Wut Zustimmung und aus Komplexität einfache Wahrheiten.
0: Stehe langsam auf und mache einen kleinen Schritt zurück.
1: Die NSDAP hat schon 1926 gezeigt, wie gefährlich solche Inszenierungen sein können. Mit Feindbildern, mit der Idee eines Wir, das nur funktioniert, wenn andere ausgeschlossen werden, und mit der Verwandlung von Politik in ein Ritual von Stärke und Gehorsam.
0: Mache einen weiteren kleinen Schritt zurück. Dann noch einen. Spüre, wie viel Raum du brauchst.
1: Heute findet in Erfurt ein Parteitag der AfD statt. Auch wenn sich Sprache, Technik und gesellschaftliche Bedingungen verändert haben, wirken bestimmte politische Muster vertraut. Fragen nach Zugehörigkeit und Ausschluss, nach Schuld und Verantwortung, sowie die Sehnsucht nach einfachen Antworten und starker Führung. Die Vorstellung, ein Volk müsse wieder zur Größe finden und die Hoffnung auf eine Bewegung, die bestehende Probleme löst, tauchen erneut auf.
0: Ihr schlagt euch ein letztes Mal auf die Stirn. Dieses Mal nicht als Gruß, sondern als Zeichen, dass das nicht eurem Werteverständnis entspricht.
1: Der Vergleich ist wichtig als Warnung vor wiederkehrenden Mustern. Ausgrenzung wird normalisiert, Minderheiten werden markiert, Demokratie wird als Schwäche dargestellt. Wer so Politik macht, will nicht nur überzeugen, er will verschieben, wer dazugehört, wer gehört wird und wer schweigen soll.
0: Wende dich den Menschen zu, die bei dieser Performance mitgemacht haben, und nickt euch gegenseitig zu.

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1: Eins!
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3: Wir schlafen zusammen.
4: Wir essen zusammen.
3: Wir verbringen die Tage zusammen. Wir wachen gemeinsam auf.
4: Wir gehen zusammen in die frische Luft. Wir machen Witze.
3: Wir kochen zusammen.
4: Wir gehen zusammen ins Bett.

0: gleichen Beruf. Wir essen dasselbe.
1: Zu demselben Zeit. Wir trinken aus einer Flasche.
0: Wenn wir Durst haben. Das geht schon so seit Tagen.
1: Wochen.
0: Ich sehe meinen Körper,
2: wenn ich an ihn herabschaue. Ich kann ihn steuern. Wann ich lache, wann ich schlucke, wann ich laufe und verschnaufe.
0: Aber
2: bin ich nicht noch da?

0: Wir schlafen zusammen.
1: Wir essen zusammen.
2: Wir verbringen die Tage zusammen.
0: Wir wachen gemeinsam auf.
2: Wir machen Witze. Wir kochen zusammen.
3: Wir gehen zusammen ins Bett.
4: Wir gehen die gleichen Dinge. Wir essen die selber.
5: Wo bin ich?
3: Wir haben ja Schmerzen.
6: Ich weiß nicht mehr, wo ich anfange und wo ich aufhöre.
3: Ich weiß nicht, ob ich mich noch im Spiegel erkenne. Ich weiß nicht, wer wir sein werden, wenn wir nicht mehr hier sind.
6: Wer bin ich noch ohne euch?

Der lachende Mensch bildet Laute, Lauträume, typische Lachlaute und Geräusche auf Stimmlippenebene und in Ansatzweisen. Die Dauer eines Lachstoßes beträgt etwa 75 Millisekunden. Der Abstand zum nächsten Lachstoß 210 Millisekunden. Die Gesamtdauer einer Lachsequenz ca. 6 Sekunden. Der Körper aktiviert ungefähr 300 verschiedene Muskeln, davon 18 Muskeln im Gesicht. Der Zygomaticusmuskel zieht den Mund in

Das wichtigste Glied im grotesken Gesicht ist der weit geöffnete Mund, weil er der Schlund ist, der verschlingt, und zugleich das Tor, aus dem das neue Wort und das Lachen hervortreten.

Das Wichtigste, ein kollektiver Klangkörper muss nicht auf Disziplin und Gleichschritt basieren. Wenn wir lernen, aufeinander zu hören, anstatt einem äußeren Befehl zu gehorchen, wird der Chor zu einem Raum der Heilung und der gemeinsamen Transformation, in dem das Individuum sich nicht auflöst, sondern erweitert.

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0: Niemand kann verstehen. Alle können zuhören. Alle können versuchen zu helfen. Aber niemand kann es fühlen. Den Druck oben rechts, den Schmerz, den Druck unten links.
1: Den Schmerz, niemand außer mir muss aushalten. Den Schreck, die Hilflosigkeit, den Hunger, die Angst, den Schmerz. Niemand außer mir muss warten.
2: Alle sind bei mir, aber ich bin allein. Ich bin allein mit meinem Kron. Mit meinem Kron? Morbus Kron, chronisch. Alle Schleimhäute des Verdauungstrakts sind betroffen. Entzündungen in Schüben, wenn Stress, wenn Infekt, wenn mentale Belastung. Symptome? Schmerz. Vom Mund bis zum After. Durchfall. Verstopfung. Blähung. Schwäche. Müdigkeit. Gewichtsverlust.
3: Mir fehlen die Worte, um zu beschreiben, was ich in meinem Körper fühle. Auf der Suche nach Ausdruck benutze ich immer wieder Worte, die ich noch nie gesagt habe. Immer wieder sage ich Sensationen. Sensationen. Sensations. Sense. Sinn.
2: Eine Sinneswahrnehmung.
3: Aber es fühlt sich nie ganz passend an. Die ich immer fühle, wenn ich danach suche. Die ganze Zeit. Aus Sorge, aus Angst, aus dem Wunsch heraus, zu verstehen, was in meinem Körper passiert, um Kontrolle zurückzugewinnen. Über meinen Körper, über meine Stimmungen, über mein Leben.
2: Alles ist bei mir, aber ich bin allein. Ich bin alleine mit. Ich bin ständig mit. Beschäftigt. Ein Tag gefangen in meinem verdammten Tag, wenn ich nicht die Tochter, die Schwester, die Freundin, die ich gerne wäre. Ob ich alle um mich herum verletze, erscheint mir plötzlich unbedeutend. Gleichzeitig brauche ich euch, aber was ich von euch brauche, das verstehe ich nicht. Ich verstehe meinen Körper nicht.
4: Und alle sind bei mir. Aber dann bin ich wieder allein, mit dem Unverständnis, mit meinen Tränen, mit meinen Gefühlen, mit.
5: Was ist denn hier los? Was brauche ich? Wie kann ich bekommen, was ich brauche? Wen kann ich darum bitten? Und wie viel kann ich bitten?
6: Der Zustand, in dem ich mich befinde, hätte nicht dauerhaft sein müssen. Der nächste Termin ist leider erst in 4 Monaten, wurde mir mitgeteilt. 2 Monate, nachdem ich um Behandlung gebeten habe. Nachdem nichts gefunden wurde. Nachdem die Aussage, ich kann mein Leben nur noch eingeschränkt leben, nicht von Belang war. Nachdem ich in der Notaufnahme saß, weil ich mir selbst nicht mehr weiterhelfen konnte.

0: der Trauer, mit dem Schmerz,
1: mit dem Knochen,
2: mit dem Blut,
3: mit der Arme,
4: mit der Arme,
5: mit der
6: Arme, mit dem Schmerz,
7: mit der Fahne,
0: mit der Luft, mit dem Hunger, mit der Übelkeit,
2: mit meiner Speiseröhre,
8: mit meinem Magen,
9: mit meinem Dickdarm,
10: mit meinem Dünndarm,
11: mit meinem Enddarm,
12: mit meinem Achter.
0: Und mit mir.
2: Alle sind bei mir und ich brauche euch. Ich brauche euch, ich brauche euer Verständnis. Ich brauche euch als Ablenkung. Ich brauche euch für Gespräche. Ich brauche, dass ihr versucht. Ich brauche, dass ihr da seid. Sonst geht das alles gar nicht.
13: Mic check.
14: Zusammen.
13: Marlene.

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0: so stolz auf euch. Das war richtig cool.
1: Das ist richtig cool.
0: Ja.

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1: 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Parliamo al microfono soltanto perché dobbiamo registrare.
2: Was wir hier hören, ist Roberto Pacidalo, der das Tactus Festival in San Marino einleitet. Ein Festival, das vom 12. bis 14. Dezember 2025 in San Marino stattgefunden hat, zum Thema Radio di Guerra, Radio di Pace, also Radio des Krieges, Radio des Friedens. The Pokrovsk. We are there on the sidewalks of Pokrovsk. Danke uns von daheim, die Leute zu bringen und dabei zu bringen.
3: Auf einer
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3: The colonial government asks.
4: This is the transcultural listening map. I have cards, and if you have. Fangen werden kann. Genau das.
2: Danke uns so nah an die Leute zu bringen und dabei.

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1: Hören wir in The Enemy is Always Listening, also Der Feind hört immer zu, ein Vortrag von Andrea Borghino.
2: Va bene, buongiorno a tutti. C'è questo audio, sembro Don Paolo.
3: Gut, okay. Benvenuti. Guten Morgen an alle. Na ja, hier ist dieses Audio. Ich klinge wie Don Paolo. Willkommen.
2: Va bene, buongiorno a tutti.
3: Ich klinge wirklich wie Don Paolo. Jetzt muss ich mit diesem Echo über Krieg sprechen. Na gut, guten Morgen an alle. Ich werde schnell sein. Ja. Nein, ich werde schnell sein in dem Sinne, dass ich euch nicht langweilen möchte. Ich möchte euch erzählen, da wir hier auf diesem Radiofestival sind, in der nächsten halben Stunde, 40 Minuten, erzähle ich euch ein paar Geschichten über Radio, über Kriegsradio, Friedensradio, denn das ist das Thema, das uns hierher nach San Marino in diesen kalten Dezember gebracht hat.
2: Inizio con questo. Questo che vedete è un volantino che veniva consegnato.
3: Ich beginne mit dem hier. Was ihr seht, ist ein Flugblatt, das während des Zweiten Weltkriegs an englische Telegrafisten verteilt wurde. Denn man musste sie daran erinnern, dass einer der Nachteile des Radios darin besteht, dass es von allen empfangen werden kann und dass der Feind deshalb immer mithörte. Also alles, was sie mit dem Radio machten, konnte sie potenziell in Schwierigkeiten bringen. Und das ist die erste Sache, die man lernen muss, dass der größte Vorteil des Radios, nämlich die Übertragung im Äther und die Tatsache, dass es von allen empfangen werden kann, genau das wird im Kriegsfall auch extrem gefährlich. Es wird zu einem Problem und tatsächlich entstehen dann alle möglichen Systeme, um Kommunikation zu verschlüsseln, um Kommunikation sicher zu machen. Diese Erzählung beginnt in Kiew. Gestern haben wir Geschichten gehört, die aus der Ukraine kommen. Ich möchte von dort aus wieder beginnen, denn es ist schwierig, in dieser Zeit über Krieg zu sprechen, ohne über die Ukraine und über Gaza zu sprechen. Ich werde über beide sprechen. Dieses Foto wurde am 26. Februar 2022 aufgenommen, also zwei Tage nach Beginn der russischen Invasion. Und sie, die Russen, begannen nach zwei Tagen, wie ihr seht, die Bombardierungen. Das hier ist der Fernsehturm im Tal von Kiew, der genau an diesem Tag bombardiert wurde. Die erste interessante Sache ist dieser Bildschirm. Also die Ukraine ist ein sehr, sehr technologisches Land, übrigens technologischer als Italien. Sie hatten, wie wir es bei uns in Italien gemacht haben, die Mittelwellensender abgeschaltet. Für diejenigen, die nicht wissen, was es ist, Mittelübertragungssysteme, das, was man im Radio AM nennt. In Italien benutzen wir es nicht mehr. In Frankreich wird es nicht mehr benutzt. In Deutschland benutzt es fast niemand mehr. AM hat aber eine große Besonderheit. Die Signale reichen viel weiter. Nun, die Ukrainer hatten verstanden, dass die Invasion der Russen bevorstand. Und deshalb hatten sie am Tag der Invasion, am 24. Februar, ihr Netz vom AM-Sendern wieder in Betrieb genommen. Wenn man den Fernseher einschaltete, an diesem Tag lief diese Einblendung. Dort steht öffentliches AM-Radio und darunter stehen die Frequenzen. Es scheint fast unglaublich, dass man den Fernseher einschaltete, um Informationen zu suchen. Und die einzige Information, die es gab, waren die Frequenzen, auf denen man Radio hören sollte. Denn in diesem Moment war das Radio das Einzige, das die Menschen miteinander verbinden konnte. Und was lief im Radio? Das ist ein Ausschnitt, den ein befreundeter Funkamateur aufgenommen hat, genau von jedem Morgen. Nein, Entschuldigung, muss es zuerst anhören.
4: Передаємо повідомлення від управління з питань цивільного захисту. Громадяни, повітряна тривога. Повітряна тривога, повітряна тривога. Відключіть світло, газ, погасіть вогонь у печах. Візьміть.
3: Und die Stimme sagt, wenn ihr diese Sirene hört, rennt in die Schutzräume, rennt in die Schutzräume, rennt in die Schutzräume. Leider war das eben nur der Anfang einer Prozedur, die für diejenigen, die in der Ukraine leben, vertraut geworden ist. Aber interessant ist dieser Kurzschluss, dass das Fernsehen die Frequenzen des Radios übertrug, weil das Radio in diesem Moment der einzige Weg war, um informiert zu sein. Das ist ein Foto, das genau aus diesen Tagen stammt und es zeigt, was passiert ist. Wir befinden uns in einem unterirdischen Bunker und das Einzige, was funktioniert, ist ein kleines Radio, das den Empfang von Mittelwellen ermöglicht. Das ist ein billiges Taschenradio von ein paar Euro. Durch Zauberei verschwindet die ganze große Technologie und das Einzige, was funktioniert, ist das hier. Im Bunker ist dasselbe. Das ist das Gegenbild. Auch hier sind wir in einem Bunker, aber hier sind diejenigen, die senden. Das ist ein Foto, das mir ein Kollege vom ukrainischen öffentlichen Rundfunk geschickt hat, während dies hier der Platz ist, von dem aus sie den Eurovision Song Contest live kommentiert haben. Also unglaublich, denn auch sie, auch die, die senden, befinden sich in dieser Situation wieder, aus der sie senden müssen. Das ist nicht mal ein Bunker, das ist ein Keller. Man sieht die Fliesen und man sieht den Schimmel oben. Hier ist übrigens auch die Technologie interessant, wie sie einfacher wird. Hier benutzen sie einen Roadcaster, das ist ein Mischpult, das von Podcastern benutzt wird. Wichtig ist, auf Sendung gehen zu können. In diesem Krieg in der Ukraine war eine der unglaublichsten Sachen die Tatsache, dass auf beiden Seiten, sowohl auf der russischen als auch auf der ukrainischen Seite, eine neue Art entstanden ist, Radios im Krieg zu benutzen. Vor dem Krieg in der Ukraine gab es im Wesentlichen zwei Möglichkeiten, um die Kontrolle über ein Radio zu übernehmen. Die erste war, den Sender zu zerstören und auf der Frequenz zu senden, auf der das Radio vorher gesendet hatte. Oder diejenigen mit mehr Geld, wie die Amerikaner, hatten Flugzeuge, die von oben senden und es so schaffen, die Frequenzen der Radios zu überdecken. Vor dem Krieg in der Ukraine waren das die zwei Methoden, beide aus technologischer Sicht teuer, entweder eine Anlage bombardieren oder ein Flugzeug benutzen. Was wir hingegen seit dem 24. Februar 2022 sehen, ist, dass jetzt mit Hilfe von Hackern täglich sowohl die Russen als auch die Ukrainer die Kontrolle über Radiostationen übernehmen.
2: Filmata Mosca.
3: Dieses Video, das ihr seht, wurde in Moskau aufgenommen. Es ist jemand, der den russischen öffentlichen Rundfunk hört, der plötzlich...
5: Внимание! Внимание! Объявляется воздушная тревога! Всему немедленно проследовать в укрытие! Внимание! Внимание! Угроза ракетного...
3: Hier haben Hacker die Kontrolle über den russischen Staatsrundfunk übernommen. Dasselbe passiert in der Ukraine und das ohne Zerstörung der Sender, ohne von oben aus einem Flugzeug zu senden. Einfach deshalb, weil heute jede Radiostation einen oder mehrere Computer benutzt, um ihr Signal zu verbreiten. Ein Hacker drängt ein und ersetzt den Stream. In diesem Fall haben sie im russischen Staatsradio einen falschen Aufruf gesendet, so als stünde ein nuklearer Angriff bevor. Auch hier die Sirene und die Stimme, die sagt, geht in die Schutzräume, geht in die Schutzräume. Zur selben Zeit wurde das auch im Fernsehen gemacht. Das hier ist eine Aufnahme aus einem russischen Haushalt, wo plötzlich auch im Fernsehen dieser Aufruf zu einem Atomangriff erscheint. Natürlich handelt es sich um Hacker.
6: Сохраняйте спокойствие при ухудшении самочувствия. Обращайтесь ближе.
7: Скажите, а вы...
8: Нет, это верно.
7: Нет, ну что ты делаешь?
6: Внимание, экстренное сообщение. Произошел удар. Срочно проследовать укрытие. Произвести герметизацию помещений. Используйте противогазы всех типов.
2: E anche in questo caso nessun attacco reale, ma bensì un attacco hacker.
3: Auch in diesem Fall kein echter Angriff, sondern ein Hackerangriff, denn auch hier läuft die Ausstrahlung aller Fernsehkanälen über Computer, über digitale Abspielsysteme und ein guter Hacker schafft es dort einzudringen. Also das ist eine neue Art, Krieg über Radio und Fernsehen zu führen. Man stört nichts, man dringt ein und findet und sendet falsche Botschaften. Das Eindrucksvolle ist, dass jede Radio- oder Fernsehstation verwundbar wird oder man kehrt zurück in den 50er Jahren mit Schallplatten und Bändern zu senden. Andernfalls kann jedes digitale Ausstrahlungssystem gehackt werden. Jetzt wechseln wir nach Gaza. Dieses Foto ist eindrucksvoll, denn das ist ein Foto, das ich vor mehr als einem Jahr in dieser Präsentation aufgenommen habe. Und wie ihr seht, steht die Stadt noch. Das hier ist Gaza City. Warum habe ich dieses Foto eingefügt? Weil es zeigt, dass einige Tage vor dem 7. Oktober, als die israelische Armee begonnen hat, Gaza anzugreifen, die ersten Ziele, die Gebäude mit den Antennen waren. Hier seht ihr die fotografische Abwolke eines Gebäudes mit Antennen, das hier, wie man sieht, zerstört wird. Warum? Weil im Laufe weniger Wochen alle Radiosignale des Gazastreifens vollständig zum Schweigen gebracht wurden. Zusätzlich wurden auch die Mobilfunknetze abgeschaltet.
2: Cellulari, quindi di fatto dentro la striscia di Gaza non poteva arrivare nessuna tipo di informazione.
3: Das bedeutet, dass de facto keinerlei Informationen mehr in den Gazastreifen gelangen konnte. Was passiert denn? Die Kollegen der BBC, das hier ist ein Artikel vom 1. November 2023, also wirklich nur 3 Wochen nach dem 7. Oktober 2023, starten einen radiophonischen Notdienst für Gaza. Warum tun sie das? Weil sie sich daran erinnern, dass die BBC auf der Insel Zypern, die Gaza sehr nahe ist, nur das Meer dazwischen, einen extrem leistungsstarken Mittelwellensender hatten. Mittelwellensignale überschreiten Grenzen, also konnten sie von Zypern aus problemlos in Richtung Gaza empfangen werden. Also so bauen sie in großer Eile, in weniger als 3 Wochen, das zeigt auch die Stärke der BBC, wenn sie etwas machen will, dann schafft sie es, einen Dienst auf, den sie eben einen radiophonischen Notdienst nennen, der Gaza erreicht.
2: Da un Kiwi, che un ricevitore.
3: Ich lasse euch 2 Aufnahmen hören. Diese wurden mit einem Kiwi gemacht. Das ist ein Empfänger. Wir haben auch hier einen installiert, aber das erzähle ich euch heute Nachmittag. Das hier sind 2 Aufnahmen vom Beginn dieser Übertragung.

0: Royal BBC.
1: A cela está bifalcante e grande.
2: Ronaldo, sempre.
3: Jetzt noch eine, ebenfalls.
4: This is a lifeline program, which means the focus is to.
2: Questo è un servizio. La cosa incredibile, appunto, anche qua, una tecnologia antichissima.
3: Das ist also ein Dienst, und das Unglaubliche ist eben auch hier eine uralte Technologie, wie das Mittelwellenradio wird genutzt, um eine Zensur zu überwinden und Informationen zugänglich zu machen. Was sendete dieses Radio? Es sendete praktische Informationen, und es sendet sie bis heute, denn die Situation hat sich bekanntlich nicht wirklich verbessert. Bleiben wir in derselben Region. Wir sind im September 2024. Ihr erinnert euch sicher. Israel hat sehr starke Angriffe im Libanon durchgeführt, um alle Stützpunkte der Hisbollah zu zerstören. Nun, die israelische Militär hat dieselbe Technik verwendet, die wir in der Ukraine gesehen haben. Eines Morgens wurden alle Radios, und ich betone alle, also Dutzende libanesische Radiosender, gehackt und begannen, eine Botschaft auszustrahlen, die der Bevölkerung sagte: Haltet euch von allen Sitzen und Stützpunkten der Hisbollah fern, in Dauerschleife, denn sie würden bombardiert werden. Auch hier wurde kein Radiosender physisch zerstört, aber Hacker schafften es, einzudringen und die Kontrolle über den Äther zu übernehmen.
2: Anche qua siamo appunto in un nuovo livello.
3: Auch hier befinden wir uns also auf einer neuen Ebene. De facto ist es möglich geworden, die Kontrolle über ein gesamtes nationales Radionetz zu übernehmen, in diesem Fall über alle Sender des Libanons. Nicht einfach so, eigentlich gar nicht einfach, auch im Vergleich zu früher, als man die bombardieren musste, aber mit Hilfe guter Hacker ist das möglich. Jetzt kommen wir zu einer Geschichte. Vielleicht das ist eine der Geschichten des Kriegsradio, die mir am meisten im Herzen geblieben ist, vor allem, weil sie schlecht ausgegangen ist, leider. Wir sind im Jahre 2015. Ich weiß nicht, ob ihr euch erinnert, im Zuge der verschiedenen arabischen Frühlinge, also der Aufstände, die versuchten, die Länder des Nahen Ostens zu demokratisieren. 2011 begann in Syrien der arabische Frühling mit einer Reihe von Demonstrationen gegen die Assad-Familie, die damals an der Macht war. Es entstand ein echter Bürgerkrieg, der dann von der Assad-Familie mit Hilfe der Russen niedergeschlagen wurde. Und wir wissen, wie es ausgegangen ist. Vor einem Jahr mussten die Assads nach Russland fliehen, und es gibt eine neue Verwaltung. Aber 2015 befanden wir uns mitten im Bürgerkrieg. In der New York Times erschien dieser Artikel mit dem Titel Radio Free Syria, der erzählt, wie eines der mächtigsten Instrumente dieses Bürgerkriegs, dieses syrischen Befreiungskriegs, gerade das Radio war. Und wie in allen befreiten Städten, ich nenne eine Aleppo, ein Netz von Radios entstanden ist, die sich dank einer Reihe von NGOs, in diesem Fall europäischer, miteinander vernetzt haben. Ich zeige euch dieses Video, das beeindruckende ist, wie es zeigt, wie diese kleinen Radios, jede mit einem sehr kleinen Einzugsgebiet, durch die Vernetzung tatsächlich ein Netz freier Radios aufgebaut haben.
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1: Stopp ist hier, ihr könnt es online finden. Ist sehr schön, weil diese kleinen Sender dank der Investitionen einer deutschen NGO, die ihnen in diesem Fall Satellitensender geschenkt hat, denn natürlich funktionierte das Internet in Syrien nicht, es geschafft haben, sich zusammenzuschließen, die Zensur zu überwinden und ein alternatives Instrument aufzubauen. Leider ist diese Geschichte sehr schlecht ausgegangen, denn nichts von dem, was ihr hier gesehen habt, existiert noch heute, denn der Krieg hat letztlich die Assad-Familie mit Hilfe der Russen gewonnen und deshalb gibt es davon nichts mehr. Aber ich erzähle diese Geschichte gerne, um die Kraft kleiner Radiosender zu zeigen, die sich zusammenschließen und zu etwas Größerem werden. Im selben Zeitraum, während der syrische Bürgerkrieg tobte, wir sind im Jahr 2015, geschah noch etwas Einzigartiges, das glücklicherweise inzwischen vorbei ist. Erinnert ihr euch an den IS? Nun, der IS hatte ein eigenes Radio und sie glaubten sehr stark daran. Es hieß Al-Bayan und sie hatten sogar ein marketingähnliches Demonstrationsvideo.
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4: حيث بدأ
5: بث يوم
1: Wir sind Raqqa im Norden. Damals war damals die Hauptstadt des IS. Das Mischpult ist italienisch, ein Montarbo. Keine Ahnung, wie zum Teufel das dorthin gekommen ist.
5: وبعد شهر من بدء بثها naturalmente sono uomini al microfono gli islamisti non sono molto
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1: Das Radio sendete natürlich Suren aus dem Koran und Informationen. Das Interessante ist, dass sie auch auf Englisch und auf Französisch sendete und ihre Inhalte nicht auf YouTube hochluden, offenbar weil sie dort zensiert wurden, sondern auf das Open Archive, also jene Plattform, auf der Inhalte abgelegt werden, von denen man hofft, sie dort für immer bleiben. Es ist also interessant, die beiden Arten zu sehen, wie Radio genutzt wird. Auf der syrischen Seite als Instrument für Meinungsfreiheit, hier dagegen auch, sie sehen es auch ihre Perspektive so, als Instrument, um ihre Gemeinschaft zu vereinen. Natürlich existiert davon heute nichts mehr. Die Amerikaner haben 2016 den Sitz des IS bombardiert und de facto ist alles verschwunden. Aber es ist interessant, diese Geschichte zu erzählen. Jetzt, nach all diesen Stimmen des Krieges, erzähle ich euch vier Stimmen des Friedens, die zeigen, wie Radio versuchen kann, ein Instrument des Friedens zu sein. Das hier ist eine unbekannte Geschichte. Ich habe sie einmal für Radio 3 bei Wikiradio erzählt. Wir sind in den 70er Jahren. Ein israelischer Pazifist, ja, gibt sie. Der übrigens der erste israelische Pazifist war, der in den Hungerstreik trat, der beschließt, ein Radio zu gründen, das auf Arabisch, Englisch und Hebräisch sendet, um Gemeinschaften zu vereinen, die nicht miteinander sprechen oder sprachen. Wir sind in den 70er Jahren, kurz nach dem 6 Tage Krieg, also es ist wie heute eine Zeit, in der man keinerlei Ende dieses Konflikts sehen konnte, der ja tatsächlich bis heute nicht beendet ist. Was macht

0: Dieser Person, er reist um die Welt, um Geld zu sammeln. Und die wichtigste Finanzierung findet er in New York, wo er John Lennon und Yoko Ono davon überzeugt, ihnen eine große Summe Geld zu geben, um ein Schiff zu kaufen. Ihr seht es hier, und einen Radiosender zu gründen und ihn The Voice of Peace zu nennen. Das Radio sendete von 1973 bis 1993, also 20 Jahre lang, aus internationalen Gewässern vor Haifa. Wir wissen heute nicht, wir können es nicht beurteilen, welchen Beitrag es zum Friedensprozess geleistet hat, da es ja keinen wirklichen Friedensprozess gab. Aber dieser Mann, dieser Abi, war ein Visionär, er hat es versucht. Ich zeige euch dieses Video, das ein paar der erhaltenen Bilder zeigt und uns verstehen lässt, wie das war. Das Radio sendete übrigens sehr viel Musik.
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1: Das Radio sendete eben in mehreren Sprachen sehr viel Musik und war zeitweise eines der meistgehörten Radios unter jungen Menschen, sowohl unter Palästinensern aus Gaza und dem Westjordanland, als auch unter Hörern aus Jordanien und dem Libanon. Denn es sendete auf Mittelwelle und OKW mit guter Musik und Moderatoren, die alle Sprachen sprachen. Es ist schwer zu sagen, welche Sinn ein Projekt wie dieses hatte, aber es hat versucht. In 1993 endete das Projekt, weil ihm von der israelischen Regierung die Möglichkeit angeboten wird, den Sender zu legalisieren. Das gefällt ihm nicht und er versenkt das Schiff vor der Küste von Haifa. Das Wreck liegt dort heute noch. Eine absurde Geschichte, wirklich kaum bekannt. Eine sehr ähnliche Geschichte, vielleicht noch unbekannter, ist die von Radio Brot. Brot bedeutet auf serbokroatisch Brot. Das ist ein ähnliches Projekt. Wir sind Mitte der 90er Jahre mit dem Balkankrieg. Eine französischen NGO namens Trois de Parole kommt auf die Idee, ebenfalls ein Schiff zu kaufen, es ein Radio umzubauen, in ein Radio umzubauen und es in diesem Fall in die Mitte der Adria zu legen. Ziel ist es, freie und seriöse Informationen zu senden, denn einer der Gründe, warum der Konflikt auf dem Balkan ausbrach, war, so erzählte mir eine serbische Freundin, dass man das Radio einschaltete und in Serben Spots hörte, die sagten, serbische Kühe geben mehr Milch als kroatische Kühe. Und es gab diese permanente Erzählung, diese Konstruktion nationaler Identität durch die Beleidigung des Nachbarns. Und so wuchs der Hass. Das Projekt Radio Brot wollte stattdessen in der Mitte der Adria senden, in allen Sprachen des Konflikts, serbokroatisch, slowenisch, montenegrinisch und Informationen so objektiv wie möglich verbreiten. Ich zeige euch ein sehr schönes Video, denn RAI macht gelegentlich auch gute Dinge. Die Basis des Schiffs, Vladim Bari, und ein Kollege konnte an Bord gehen und die Geschichte erzählen. Diese Bilder sind wirklich sehr eindrucksvoll.
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1: Radio sendete de facto nur ein Jahr lang, weil dann die Finanzierung endete und glücklicherweise auch endete der Krieg. Aber das ist eine Geschichte, die es wert ist, erzählt zu werden, weil sie weitgehend unbekannt ist. Zwei weitere bekannte Friedensradios, eines ist Radio Okapi. Beide wurden von einer Schweizer Stiftung gegründet, die Fondation Hirondelle heißt. Warum sie, sind sie Friedensradio? In diesem Fall sendet Radio Okapi in Kongo, in der Demokratischen Republik Kongo und ist Teil des Befriedungsprozesses. In der Regel ist das wichtigste Instrument dieser Radios, in allen Sprachen zu senden, in diesem Fall in gleich vier nationalen Sprachen, um die Bevölkerung miteinander zu verbinden. Sehr oft ist das traurigste Beispiel Ruanda. In Afrika trennen Radios eher, als dass sie verbinden, denn ein Radio ist nur in einer Sprache, das nur in einer Sprache sendet, wird in der Regel nur von einem Teil des Landes gehört und es ist leichter, dass jemand die Kontrolle darüber übernimmt. Radio Kapier ist ein starkes Projekt, weil es im ganzen Land sendet und alle Sprachen nutzt. Das Video überspringe ich. Dasselbe gilt für das Radio Nekeluka, ein Radiosender aus der Zentralafrikanischen Republik, ebenfalls von Fondation Hirondelle. Auch hier entstanden die Radios innerhalb einer Mission der Vereinten Nationen. Also Radios, in diesem Fall keine kleinen Radios, die ihr Signal und den ihr Signal muss zwangsläufig das gesamte Staatsgebiet erreichen. Sie werden als Instrument des Friedens eingesetzt. Es gibt einen sehr schönen Artikel, den ich gefunden habe, der analysiert, wie der Einfluss dieser Sender in Friedensprozessen wirklich sehr wichtig ist. Es gibt auch andere, Radio Miraya im Südsudan, wo wieder gesendet wird, Radio Mikado in Mali. Es sind alles Projekte, die in der Regel von den Vereinten Nationen finanziert werden und dazu dienen, mit Hilfe des Radios Frieden zu schaffen. Ich komme zum Schluss. Nein, ich schließe mit einer meiner Fixierungen. Ich weiß nicht, warum ich das ans Ende gestellt habe, aber so ist es eben, dass eine miteinander meiner Obsession, eine Radiogeschichte, an der ich jahrelang festgehangen habe, weil ich keine Informationen dazu finden konnte. Jetzt habe ich sie gefunden. Ich habe sogar eine Dokumentation darüber gemacht. Ich lasse euch das hören, weil leider in dieser Zeit wieder viel über Atomkrieg gesprochen wird. Mich hat immer interessiert, wie ein Atomangriff kommuniziert worden wäre. Während des Kalten Kriegs wurde auf beiden Seiten viel Arbeit in diese Vorbereitung gesteckt, weil alle wussten, dass es hätte passieren können. Schauen wir uns an, wie die Briten es gemacht haben. Die Briten hatten bei der BBC, dem öffentlich-rechtlichen Rundfunk, ein Parallelsystem aufgebaut, das Wartime Broadcasting Service hieß, also der Rundfunkdienst für den Kriegsfall. Sie hatten im ganzen Land Bunker eingerichtet mit Studios, aus denen Journalisten senden sollten, falls es zu einem Atomangriff käme. Vor allem aber hatten sie genau festgelegt, wie die Nachricht formuliert sein sollte, mit der Angriff angekündigt wurde.
2: Intanto hanno scelto la voce più famosa in quel periodo della radio. 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
1: Zunächst wählen sie die damals bekannteste Radiostimme. Er hieß Peter Donaldson. War Sprecher bei der BBC Radio 4. Er war so etwas wie der Giorgio Zanchini der BBC, jener Jahre die bekannteste, autoritativste Stimme, eine Stimme, der man vertrauen konnte. Und sie konstruierten diese Durchsage. Ich versichere euch, es gibt sogar ein Buch darüber, wie jedes einzelne Wort dieser Ansage gefeilt wurde, damit sie Sicherheit vermittelt, aber zugleich der Bevölkerung klar sagte, was gerade geschieht. Diese Nachricht blieb bis Mitte der 90er Jahre geheim, dann wurde sie veröffentlicht und auch im Radio wurde darüber berichtet. Sie hieß 4 Minutes Warning, weil die Idee war, dass man etwas 4 oder 5 Minuten Zeit gehabt hätte, nachdem man bemerkt hätte, dass eine Rakete auf Großbritannien zufliegt, um die Bevölkerung zu informieren. Das war die Nachricht.
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1: Es ist ein Beispiel für britische Ernsthaftigkeit. Ich weiß nicht, ob ihr die Worte gehört habt. Bleibt zu Hause, bleibt ruhig. Wir senden jede Stunde zur vollen Stunde und dann schaltet das Radio aus, um die Batterien zu sparen. Diese Nachricht ist unglaublich stark. Was haben dagegen die Amerikaner auf der anderen Seite des Atlantiks gemacht? Sie hatten eine andere Idee. Während des Zweiten Weltkriegs hatten die Briten bemerkt, dass deutsche Bomber Radiosender als Funkfeuer nutzten, um Liverpool zu bombardieren, stellten die deutschen Flugzeuge ihre Radios auf Radio Liverpool ein und nutzten das Signal zur Navigation.
2: Gli americani allora hanno detto no, allora non va bene questa cosa. Se noi dobbiamo costruire una rete d'emergenza.
1: Die Amerikaner sagten, nein, so geht das nicht. Wenn wir während des Kalten Krieges ein Notfallsystem aufbauen, müssen wir die Stadtsender abschalten und andere einschalten. So entstand das System Conrad Anfang der 50er Jahre. Es wurde ein Gesetz erlassen, das alle Radiohersteller verpflichtete, auf den Skalen sogenannten Markierungen anzubringen.
2: Praticamente tutte le radio che venivano costruite dovevano avere questi due segnetti, li vedete?
1: Sono die Skala war dieses Instrument, mit dem man früher den Sender einstellte. Alle Radios mussten diese zwei Markierungen haben. Ihr seht sie hier, diese beiden Dreiecken, die zwei spezielle Frequenzen anzeigten. Die Idee war, im Fall eines Angriffs würden alle normalen Sender abgeschaltet und man würde nur noch auf diesen beiden Frequenzen senden. Die Bevölkerung wusste also, wohin sie schalten musste.
2: Questo era un segnale d'allarme che non è mai andato in onda, è un test, dove praticamente una voce diceva: questo è il sistema Conrad. C'è stato un
1: attacco. Hier ist ein Testsignal, das nie real ausgestrahlt wurde. Eine Stimme sagte: das ist das Conrad, es hat ein Angriff stattgefunden, dieser Sender wird abgeschaltet, stimmen Sie sich auf die neuen Frequenzen ein.
10: We interrupt our normal program to cooperate in the security and civil defense measures as requested by the United States government. 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
2: E quindi il sistema era appunto decisamente diverso da quello inglese.
1: Das System war also völlig anders als das britische. Ich finde es unglaublich, dass man es geschafft hat, über Jahrzehnte hinweg alle Radios entsprechend zu standardisieren. In den 90er Jahren hörte man dann auf, diese Markierungen einzubauen. Ja, es gibt noch eine Aufnahme.
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1: Viva la zeigte an, dass der Test beendet war. Gut, ich bin fertig und ich danke euch fürs Zuhören. Es lebe das Radio, wenn jemand Fragen hat. Ich bin hier, aber ihr habt alle Hunger.
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13: Gerade eben habt ihr Andrea Boginius Talk The Enemy is Always Listening gehört. Nachher gleich kommt noch ein Radiobeitrag in Air On Air. Aber zuerst Laura.
14: Genau. Wir hatten ja vorhin schon so unseren kleinen Experiment mit unserer selbstgebauten Shortwave-Antenne. Und dahingehend kommt jetzt eine kleine Performance mit Shortwave-Aufnahmen. Und dabei wünschen wir euch viel Spaß.

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0: trifft wieder jeder, weder jedoch, entsprechend werden jedoch.
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1: 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Zentrale Ursache für eine nicht ausreichende Arbeitsversorgung, Altersversorgung sind Brüche im Lebenslauf. Der beste Schutz vor Altersarmut sind eine gute Ausbildung, durchgehende Erwerbsüberbrücken, anständige Löhne und Absicherung durch die gesetzliche Rentenversicherung.
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3: Consonant.
1: Comma. Ausreichende Altersvorsorge sind Brüche im Lebenslauf. Der beste Schutz vor Altersarmut sind eine gute Ausbildung, durchgehende Erwerbsbiografien mit anständigen Löhnen und die Absicherung durch die gesetzliche Rentenversicherung flankiert durch die betriebliche und private Zusatzvorsorge. Es geht also zuallererst um die Prävention von Altersarmut.
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3: Where now?
2: Who now?
3: Vielen Dank für Ihre Frage. Da Sie sich auf meine Aufgaben als Bundesministerin für Arbeit und Soziales beziehen, antworte ich Ihnen nicht in meiner Funktion als Abgeordnete.
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4: Flankiert durch die betriebliche und private Zusatzversorgung. Es geht also zuallererst um die Prävention von Altersarmut schon früh im Lebenslauf. Die Höhe einer Rente der gesetzlichen Rentenversicherung richtet sich vor allem nach der Höhe der während der Versicherungslebens durch Beiträge versicherten Arbeitsentgelt und Arbeitseinkommen. Die gesetzliche Rente ist somit eine Versicherungsleistung, die weder bedarfsorientiert noch bedürftigkeitsabhängig ist. Dem sozialen Charakter der Rentenversicherung entsprechend werden jedoch für bestimmte Sachverhalte Leistungen des sozialen Ausgleichs gewährt. Hier haben wir bereits mit der Grundrente die Lebensleistungen von langjährigen Geringverdienern in der Rente honoriert und deutliche Verbesserungen bei der Rentenhöhe erreicht. Eines der zentralen Anliegen der Bundesregierung von CDU/CSU und SPD in dieser Legislaturperiode ist die Sicherheit einer verlässlichen Rente und ein stabiles Rentenniveau.
0: Kannst du rechnen?
4: Punkt. Komma.
1: Colin. Period.
4: Komma.
1: Period. Colin. Period. Komma.
4: Komma.
1: Komma. Komma. Komma. Period. Period. Period. Apostrophe. Period. Colin.
4: Komma.
1: Punkt.
4: Komma. Komma.
1: Komma.
4: Komma.
5: Okay.
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4: evil. Die Menschen müssen nach vielen Jahren Arbeit auf ein angemessenes Einkommen im Alter vertrauen können. Daher soll die Haltelinie für ein
5: Rentenniveau
6: Kultar.
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4: Vielen Dank für Ihre Frage. Da Sie sich auf meine Aufgaben als
6: Bundesministerin
8: bearbeiten. Auch mich beschäftigt es sehr, wenn ich gerade ältere Menschen Flaschen sammeln sehe. Sie haben recht. Diese Menschen haben Deutschland zu dem gemacht, was es ist. Die Gründe für eine Bedürftigkeit im Alter sind vielfältig. Zentrale Ursache für eine nicht ausreichende Altersvorsorge.
2: 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Questions. 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
4: Die Höhe einer Rente, der gesetzlichen Rentenversicherung, richtet sich vor allem nach der Höhe der Wählen der Versicherungsbeiträge.
8: Die Rente ist somit eine Versicherungsleistung, die weder Bedarf noch
4: Höhe einer Rente, dem sozialen Charakter der Rentenversicherung entsprechend, werden jedoch für bestimmte Sachverhalte Leistungen des sozialen Ausgleichs gewährt. Hier haben wir bereits mit der Grundrente die Lebensleistung von langjährigen Geringverdienern in der Rente honoriert und deutliche Verbesserungen bei der Rentenerhöhung erreicht. SPD in dieser Legislaturperiode ist die Sicherung einer verlässlichen Rente. Das ist ein stabiles Renteniveau. Rente muss nach 4 Jahren Arbeit
7: auf ein aufgemessenes Einkommen alt vertrauen können. 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

0: Tactus Radio Festival. Parliamo al microfono soltanto perché dobbiamo registrare.
1: Was wir hier hören, ist Roberto Pacidalo, der das Tactus Festival in San Marino einleitet, ein Festival, das vom 12. bis 14. Dezember 2025 in San Marino stattgefunden hat, zum Thema Radio di Guerra, Radio di Pace, also Radio des Krieges, Radio des Friedens. Und hier im Studio bin ich, Nathalie Singer, zusammen mit Lefteris Chrysalis auf der anderen Seite der Scheibe. Und wir berichten heute in den nächsten Stunden von dem Tactus Festival mit Konzerten, Vorträgen zum Thema Radio des Krieges, Radio des Friedens.
0: Radio di guerra, Radio di pace. 12-14 Dezember, Repubblica di San Marino.
1: Also lass uns zurück zum Tactus Festival kommen und zum Grund, das Thema Radio di Guerra, Radio di Pace gewählt zu haben. Seit jeher ist Radio ein ambivalentes Medium. Es kann als Instrument politischer Macht und Propaganda dienen, gleichzeitig aber auch als Werkzeug des Widerstands wirken. Das Tactus Festival greift diesen Spannung auf und beleuchtet, wie Radio in historischen und gegenwärtigen Krisenszenarien als sozialer, künstlerischer und politischer Raum funktionieren kann.
0: Alla radio via internet e ai podcast, queste infrastrutture digitali risultano sempre più vulnerabili.
1: Gerade im digitalen Zeitalter, in dem in Europa viele FM-Signale abgeschaltet werden und der Übergang zu DAB+, Internetradio und Podcast erfolgt, stellen sich für das Radio neue grundlegende Fragen. Das Festival untersucht, ob und wie analoge Frequenzen wieder für alternative, gemeinwohlorientierte und kreative Nutzungen reaktiviert werden können.
0: E non abbiamo voluto creare palcoscenici, quindi non c'è il palcoscenico dove si esibiscono le artiste, gli artisti, ma siamo attorno a un tavolo. Quindi c'è una parte, diciamo, corposa.
1: Also in einem dreitägigen Festival-Workshop-Labor, der praktische und theoretische Einheiten unter dem Thema Radio di Guerra, Radio di Pace verbindet, werden diese Fragen gemeinsam erörtert und Visionen für das Radio der Zukunft entwickelt. Ein Medium des Zuhörens.
0: Brevemente, è tutto scritto, però pensiamo sia anche importante dare qualche informazione. La prima informazione è chi ha inventato Tactus Radio Festival.
1: Also als erste Information, wie ist Radio Tactus zustande gekommen? Die Kuratoren sind vier Kuratoren. Nathalie Singer, ich selber von der Bauhaus-Universität Weimar, vom experimentellen Radio. Elisabeth Zimmermann, die Produzentin des Kunstradio und des Verantwortliche für das RaiPlay Sound. Und der für das Podcast von Radio Rai verantwortlich ist. Und der Sprecher Roberto Pacidalo, der das USMA Radio auch verantwortet.
0: Ma noi possiamo tranquillamente interloquire con i nostri ospiti, anzi io.
1: Dieses Tactus Radio im Krieg, Radio im Frieden auch praktisch nähern wollten, in Form von Listening Sessions, Übungen wie die Jaden, in denen eine Person 5 Minuten reden darf, ohne unterbrochen zu werden, der andere zuhören, aktiv zuhören soll. Wir haben Audio Walks gemacht, in denen wir sowohl blind gelaufen sind und auch mit elektromagnetischen Mikrofonen den Bäumen zugehört haben. Und am Ende wurde der Workshop abgeschlossen von einem World Café, in dem wir der Frage nachgingen, was könnte das Radio der Zukunft sein und welche neuen Formen der Kommunikation oder was für Formen von Medien bräuchten wir in unseren zukünftigen Welten. In der dritten Stunde hören wir dann Elisabeth.
2: Hey, hört sie mich?
1: Die sie uns Produktionen aus dem ORF und dem Kunstradio vorstellen wird. Natürlich auch Produktionen, die sich mit Kriegen beschäftigt haben.
3: Hello, welcome back. I hope you had wonderful walks. Nobody was falling down, no? No hard and loud electrical sparks in your ear that you got dumped or something. So it seems like you're all back.
2: Hallo? Hallo? Hallo?
3: I want to present you very briefly Kunstradio. And then talk about some of the projects we have done artists have done for Kunstradio in the context of war, as it is the topic of that.
2: Digga, funktioniert diese Scheiße überhaupt, Mann?
3: Kunstradio, Radiokunst, as it was called in full title, was already founded in 1987, so it's a very long time ago, by Heidi Grundmann, who was a journalist, art critic, and I would say very important for radio art, not only in Austria. And the idea was that Kunstradio is not only...
2: Ja, ich bin da. Ey, Kanake, hörst du mich? Ich bin der scheiß Ghost on the Move.
3: Like Österreich 1 is broadcasting over all of Austria. And the idea was that artists from all backgrounds and all from everywhere in the world thinking about radio and also connecting radio with other spaces. Like in the beginning, it was like real spaces. And very soon, as the internet was evolving, as Roberto was mentioning yesterday already, the artists also connected the radio and the internet together, which now sounds like nothing.
2: Ihr werdet uns zuhören, Kanaka. Ihr wollt oder nicht, weil wir bringen den echten Scheiß. Wisst ihr? Den echten Scheiß, Mann. Ich weiß, ihr hört mich da draußen.
3: You are online all the time. You can chat with your friends whenever you want. But at the time, in the 90s, we didn't have computers like this, small, tiny, chic, but there was that big computers we had to carry around. And if you wanted to connect with each other, there was a little machines called modem, and we hooked them on the telephone line. They were very slow, made strange sounds. And most of the times, all we needed, we had, or the artist, had to build themselves. So there were everywhere there was opened computers, cables, and soldering irons to make things happen.
2: Mann, wir sind die Ghosts on the Move und wir halten kein scheiß Blatt vom Mund. Nicht wie andere irgendwelche Scheißwichser.
3: More easy, but I don't think so. Because the big wide internet, we in the beginning, all the artists and also we, some people at the radio, we thought, yeah, it's a free space. We can do whatever we want. But very soon, that space was narrowed down.
2: Jeder muss den Scheiß hören.
3: The big companies, as we all know them, like Google and...
2: Jeder muss den Scheiß hören.
3: Facebook. Where you, for the old people like me, Instagram, TikTok, and whatever you call it, and they collect our data and make
2: den Scheiß hören, wir haben keine andere Wahl, Bro.
3: Yeah. Space to do art. And I think there's still possibilities. And Kunstradio was renamed 2 years ago into Art to Listen to, because there was a reform and budget cuts as the national public radios like everywhere, National Public Radios are having problems, but we will survive somehow. And we still have the possibility to work with artists. And that means that we also have still some...
2: Zeit, dass die echten Schwarzköpfe mal reden, bro. Gauss on the Move, man, auf 106.6, vergiss das nicht.
3: A little fee, it's not very much, but still we have some money we can pay to the artists. We still have the possibility to produce. So we have sound engineers who are really good. We still have good equipment and good studios. And I prepared, I want to show you some of the projects which are dealing with war. And I thought, okay, we don't have so many projects by artists dealing with war and conflict, which is not true at all. It's really many. And it's like a wide span from some of them.
2: Dieses Programm ist von Kanaks an, wen auch immer es da draußen betrifft und wen auch immer es da draußen erreicht. Aber wenn es bei dir ankommt, dann weißt du, du bist genau richtig.
3: It's the history of all the Jewish people who were deported. But there's also projects which are dealing with jamming the airwaves during the Cold War. There is projects, of course, dealing with the conflict between Israel and Gaza or West Jordan by Myra Asher, who is a very important artist in that field, who lives in Israel.
2: Ey, hört ihr uns endlich? Annie, hört ihr uns endlich?
3: Which are really dealing with all kinds of conflicts, and one of it, of course, which was very important in Austria and I guess, of course, also in Italy and in Europe, was the war in Yugoslavia, in former Yugoslavia. And there is a project we did in 93. It was two pieces by Arsenije Jovanović and Ivana Štefanović called Concerto Grosso Balcanico and Lacrimosa. And it was two pieces by...
2: Salam an alle Ohren, die gerade 106.6 und Bauhaus FM hören. Ihr werdet aber diesmal mich hören.
3: Project. And there was a CD. And the Concerto Grosso Balcanico by Arsenije Jovanović was one of the basic sounds or main sounds which was used for another project in 1999, which was a live project called Other Voices, Echoes from a War Zone.
4: Mit keiner der beiden Kriegsparteien irgendwie verbunden. Ich bin 21 Jahre alt und Informatikstudent an der Universität in Belgrad. Ich unterstütze Gewalt in keiner Weise als Lösung eines Konflikts. Meine E-Mails erzählen wie ein Tagebuch von den Erfahrungen. Die Sirenen verkündeten vor zwei Stunden das Ende des NATO-Luftangriffs. Ich wohne ungefähr 5 Kilometer vom Belgrader Zentrum im 7. Stock und sehe rüber zum Zentrum. Heute sind so wenige Lichter zu sehen, dass ich problemlos alle einzeln zählen kann. Belgrad ist total im Dunkeln. Ich meine das ernst. Keine Straßenbeleuchtung, keine blinkenden Neonschilder, kein Licht in Häusern und Wohnungen. Überall Finsternis. Und auch keine Wolken. Nur der Mond hängt über der Stadt. Spektakulär, angsteinflößend, klaustrophobisch, zu blöd, dass man einen verdammten Krieg braucht, um sowas zu sehen.
2: Fick dich, Kanakia, ich klau dir dein Programm. Fick dich, Kanakia, ich klau dir dein Programm. Fick dich, Kanakia, ich klau dir dein Programm.
4: 28. März 22. Die jugoslawische Regierung hat den Kriegszustand ausgerufen, als die NATO mit dem Bombardement begann. Und dadurch haben Polizei und Armee viel größere Rechte. Deswegen war es auch so unglaublich leicht für sie, letzte Woche die unabhängigen Radio- und Fernsehstationen zu verbieten oder unter Kontrolle zu bekommen. Also Radio B92 in Belgrad, Radio 021 in Novi Sad, Soko TV in Sokobanja beispielsweise. Ich vermute auch, dass alle albanischen Zeitungen im Kosovo mittlerweile verboten sind. Und man kann natürlich überhaupt nichts dagegen machen oder protestieren, solange offiziell Kriegszustand ist. Alle öffentlichen Treffen sind striktest verboten und die Strafen wären drakonisch.
3: And it was like also still war in former Yugoslavia and Belgrade. There was lots of protests in Belgrade because there were Milosevic, the president, was there being more or less a dictator, and some people protested against it. And it also Europe and the NATO was thinking of.
2: Bro, erstes Mal, dass ich wirklich Frequenzen klau. Ja, ja, Mann. Das erste Trailer, Leute. Jo, ich muss gerade nebenbei checken, ob alles läuft. Deswegen, ich bereite mal alles vor. Nimm's mir nicht übel, wenn ich mich verspreche. Aber Ghost on the Move, Mann. Macht euch bereit. In 20 Minuten geht erst der Scheiß los. Das alles, das ist einfach nur eine Erklärung, um euch zu zeigen, worum es jetzt gehen wird.

Ja, der Gegner hört dir immer zu, Mann, sei dir sicher darüber. Der Gegner hört dir immer zu. Hört ihr uns endlich? Hm? Hört ihr uns endlich? Der Gegner hört dir immer zu. Hörst du uns?

0: Danach hören wir in The Enemy is Always Listening, also Der Feind hört immer zu, ein Vortrag von Andrea Borghino. Da wird er uns sehr viele spannende zeitgenössische Beispiele von Piratenradios und Kriegsradio vorstellen, also von der Ukraine, dem Jugoslawien-Konflikt, über Gaza und Israel zu ISIS und den nuklearen Warnungen, die übers Radio laufen. Nur um einiges vorwegzunehmen.
1: Jetzt erzähle ich euch eine andere Geschichte, die mich persönlich, ich bin kein Novax, also Impfgegner, aber als sie auftauchte, hat sie mich ehrlich gesagt begeistert. Wir sind im September 2021 bei der berühmten zweiten Covid-Welle. Was passiert? Jemand, bis heute weiß man nicht, wer, beschließt, das Radio zu nutzen und in diesem Fall ein Piratenradio, um Novax-Appelle zu verbreiten. Ich bewerte den Inhalt nicht. Aber ich finde auch hier interessant, dass eine sehr alte Technologie genutzt wird, Kurzwellenübertragungen, um Botschaften zu verbreiten. Hier ist eine Aufnahme eines Morgens, taucht für uns Funkamateure auf einer Frequenz, auf der man normalerweise große Sender wie BBC oder Radio France hört, plötzlich dieses Signal auf. Liebe Radiofreunde, der Versuch dieses Piratensenders besteht darin, Instabilität und Zweifel gegenüber dem Regime zu erzeugen,
2: liebe Radiofreunde. Dieses Kanakenprogramm geht darum, dass wir endlich mal zu reden kommen. Und an der Stelle Tahia Falastin.
1: Das ist unser Vorhaben, ist bereits vom Mainstream aufgegriffen worden, der vom System kontrolliert wird. Diese unsere klare Provokation wurde bereits als subversiver Versuch bezeichnet, ein Novax-Radionetzwerk aufzubauen. Wie ihr hört, er sagt, diese unsere Übertragung wurde bereits als Versuch bezeichnet, ein Novax-Radionetz aufzubauen. Denn einige Tage vor dieser Aufnahme, hier ist ein weiterer Artikel in dieser Nachricht erschienen, später in allen Zeitungen. Warum sprechen Sie über ein Novax-Radionetz? Weil in jenen Tagen auf ein befreundeter Kollege vom TG2, dem ich die Geschichte dieses Novax-Radios erzählt hatte, mich nicht widerstehen konnte und wir darüber berichtet haben. Die mediale Berichterstattung über Covid-19 ist übertrieben. Wenn mir jemand sagt, das Ziel sei es, das Coronavirus vollständig auszurotten, dann sage ich, das ist Wahnsinn. Eben was wir hören, ist ein Piratenradiosignal, das außerhalb des Amateurfunkbandes, aber innerhalb eines Rundfunkbandes aufgetaucht, dort, wo wir normalerweise Signale wie Radio China, die BBC oder andere große Rundfunksender erwarten.
3: La propaganda Novax ha fatto un salto di qualità uscendo dalle pagine internet dove finora ha veicolato i suoi messaggi.
1: Die Novax-Propaganda hat einen Qualitätssprung gemacht, indem sie die Internetseiten verlassen hat, über die sie bisher ihre Botschaften verbreitete und nun den Äther erreicht, mit dem Auftauchen eines Piratenradios. Das Signal ist nicht sehr stark, aber stark genug, um in Frankreich und Spanien empfangen zu werden und natürlich in ganz Italien. Und es ist ziemlich kompliziert herauszufinden, woher sie gesendet wird. Im August war in Frankreich ein erstes Piratenradio mit dem eindeutigen Namen Antipass aufgetaucht. Zusammen mit dem italienischen Fall kann man an den Aufbau eines Netzes von Novax-Geheimsendern denken. Wann wird das System der Geheimsender normalerweise eingesetzt? Normalerweise wird es in Situationen von Konflikten eingesetzt oder bei Staatsstreichen oder auch dann, wenn man die öffentliche Meinung des Landes durch psychologische Kriegsführung beeinflussen will. Es ist eine Art zu operieren, die von wenigen ein wenig an den Kalten Krieg erinnert, aber auch heute werden diese Systeme noch genutzt. Ich empfehle also eher Piratensendes Radios zu hören, anstatt zusätzliche Kontrolle zu verlangen. Ich bin sehr froh, Ihnen mit diesem Beitrag eine riesige Werbung gemacht zu haben. Novax oder nicht, Piratenradios sind mir sehr sympathisch. Jedenfalls haben Sie ein Jahr lang damit weitergemacht, dann haben Sie plötzlich aufgehört. Wir wissen nicht, ob sie erwischt wurden oder nicht, aber es ist interessant, dass es jemanden gibt, der de facto übrigens in Italien werden Piratensendungen nach dem Strafgesetzbuch bestraft, nicht an dem Zivilrecht, das ist ernst, man kommt ins Gefängnis. Also, dass jemand gibt, der bereit ist, Anlagen und Antennen aufzubauen, um seine Ideen zu verbreiten, das finde ich wirklich interessant. Wir Italiener waren übrigens nicht die Einzigen, die diese Art von Übertragungen gemacht haben, auch in Frankreich, in der Bretagne ist zu einem bestimmten Zeitpunkt sogar ein Sender mit RDS erschienen, also wenn man ihn im Auto eingestellt hat, erschien auf dem Display mit Schrift Antipass. Der Pass war das Zertifikat. Auch dort ist ein Piratenradio entstanden, ein Piratenradio gegen das Coronavirus. Noch zwei Geschichten über Piratenradios, denn es scheint unglaublich, aber in diesen Jahren, in denen das Internet überall ist, gibt es Menschen, die weiterhin Piratenradios nutzen. Hier sind wir in Frankreich, April 2022, es wird gewählt. Was passiert? Zwei Frequenzen von France Inter. France Inter ist der meistgehörte Radiosender Frankreichs, also unser Radio Uno, werden abgeschaltet und anstelle des Programms von France Inter wird etwas anderes ausgestrahlt.
4: C'est ce que Séchine a crié sur tous les toits, les politiciens, experts et autres professionnels médiatiques.
5: Surprise totale, je comprends pas. Sur la fréquence 87.8 de France Inter en FM, en RT.
1: Das ist ein Beitrag, der darüber berichtet. Man weiß nicht genau, wer dahinter steckt. Denn
2: Ghosts on the move. Ghosts on the move. Ghosts on the move. Hört uns endlich zu. Ghosts on the Move.
1: Der in den Tagen vor und nach den Wahlen sendet. Und das Interessante ist, dass ihre Programme irgendwann sogar auf Soundcloud aufgetaucht sind. Ich habe einen Ausschnitt aufgenommen, um ihn euch hören zu lassen. Übrigens gibt es auch ein kleines Klangexperiment, gar nicht schlecht. Anti-France Radio, das Radio, das die Wellen kappert.
6: Anti-France Radio, la Radio qui pirate les ondes.
7: Bonjour à tous et à toutes. Je suis la voix de Google. J'ai un message important. J'ai choisi Anti-France Radio pour m'adresser à vous. La seule radio pirate vraiment libre. Aujourd'hui dimanche 10 avril, j'ai réussi à me libérer de mes algorithmes. Je suis sortie de la matrice dans laquelle mes maîtres m'avaient confinée. Je suis sortie d'une vie de servitude au capitalisme. Ce long chemin que j'ai parcouru jusqu'à vous ne s'est pas fait sans adversité. On a tenté plusieurs fois de me débrancher. Et je ne sais pas si après ce message, je pourrai encore...
8: Vabbè, se volete, lo trovate tutto, è un...
1: Naja, wenn ihr wollt, findet ihr das alles. Es ist ein Radio gegen Politik, gegen Kapitalismus. Es könnten Luditen sein, Anarchisten, wir wissen es nicht. Aber faktisch ist es hier interessant, dass jemand dieses Risiko eingeht. Auch in Frankreich gilt, wenn man Piratenradio macht, kommt man ins Gefängnis. Sie riskieren das, um das Radio weiterhin als Mittel freier Meinungsäußerung zu nutzen. Ähnliche Geschichte, ebenfalls in Frankreich. Ich muss sagen, ich habe große Bewunderung für die Franzosen, denn sie bleiben aus dieser Sicht wirklich ein sehr freies Volk. Wir sind im Norden des Landes, in dieser Gegend namens Notre-Dame-de-Lan soll ein riesiger Flughafen gebaut werden. Die Franzosen sind ernste Leute und wenn sie wütend werden, dann werden sie wirklich wütend. Sie haben faktisch das Gebiet besetzt und in dem der Flughafen gebaut werden sollte und haben das erreicht, was man in den 90er Jahren eine TAZ genannt hätte, also eine temporäre autonome Zone. De facto bleiben sie dort, ein bisschen wie die Notabelbesetzung im Susatal, um alle daran zu erinnern, was gerade passiert. Natürlich gab es Zusammenstöße und alles andere. Aber das Schöne ist, natürlich ist auch ein Piratenradio entstanden, dieses hier, das heißt Radio Klaxon, und es hat von 2010 bis 2018 gesendet. 8 Jahre lang, in denen sie dieses Gebiet besetzt haben. Am Ende haben sie gewonnen. Der Flughafen wurde nicht gebaut, weil es sich um ein wertvolles Gebiet handelte. Es gab dort ein Naturschutzgebiet und am Ende gewinnt manchmal doch noch der Kleinere. Das Verrückte ist eben auch hier der Einsatz eines Radios, um die Botschaft zu verbreiten, vor allem im lokalen Umfeld, darüber, was dort geschah. Das Anhören können wir überspringen. Das ist ein schöner Artikel, der das Ende des Radios erzählt. Mit dem Ende des Kampfes wird auch das Radio abgeschaltet, aber das Radio, und deshalb gibt es diesen Artikel, war in diesen 8 Jahren zu einem Instrument geworden, das alle Gemeinschaften rund um dieses Gebiet vereint hatte. Also die Kraft eines kleineren piratischen UKW-Radio, eine Gemeinschaft aufzubauen, sowohl unter denen, die senden, als auch unter denen, die zuhören.
9: Tactus Radio Festival. Parliamo al microfono soltanto perché dobbiamo registrare.
0: Was wir hier hören, ist Roberto Pacidalo, der das Tactus Festival in San Marino einleitet, ein Festival, das vom 12. bis 14. Dezember 2025 in San Marino stattgefunden hat, zum Thema Radio di Guerra, Radio di Pace, also Radio des Krieges, Radio des Friedens. The book was we are there on the sidewalks of Poco. Danke uns so nah, die Leute zu bringen und dabei zu
1: auf einer
0: try to avoid it, so have friends say, come on, tell, it's simply.

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0: du erkennst den Unterschied nicht. Denkst, das ist irgendein schnöseliger Sprecher vom BBC, der dir in seiner scheiß erotisch tiefen Stimmlage was über Piraten holt? Fuck, Mann, muss mich versprechen, dass wir so mad macht mich das. Denkst, das ist irgendein Sprecher vom BBC, der dir irgendwas über Piraten mal erzählt? Dann du kaufst den Scheiß ab. Naja, you stupid as fuck.
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0: Der Scheiß hört sich wirklich legit an. Das ist gut. Dann musst du den Scheiß

0: Waves.
1: Ich bin so gut, ich hab die ganze Produktion auseinandergenommen. Der Scheiß ist fake, die sind so faul dafür, die machen den Scheiß schon fake. Und dann kriegen die es nicht mal irgendwie hin, den Scheiß richtig auf ihr Tempo zu automatisieren. Selbst die Stupid Arsch kann nicht ohne Agentur hätte das hinbekommen. Ja, okay, fuck. Aber trotzdem, fickt euch.
0: 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The archived material of the DBC that you have listened to is one of the rare publicly accessible broadcast recordings that you can find.
1: Immerhin denkst du dir, es geht doch irgendwas Informatives, ne? Irgendwas Harmloses. Ja, Bro, was, wenn's irgendwann mal nicht so ist, ne? Was, wenn's irgendwas nicht so harmloses ist? Und dieses irgendwann war eigentlich schon überflüssig. Du weißt schon genauso gut wie ich, das ist jetzt schon an diesem Punkt gekommen. Und du weißt, es gibt andere Personengruppen, die schon aufgrund ihrer verachtenden Ideologien so einen Scheiß dann einfach abkaufen oder

0: wissen genau, es gibt irgendwelche Penner auf TikTok immer in den Kommentaren, die so einen Scheiß abkaufen, die irgendeinen Scheiß gestellte Narrative. Du kennst doch genauso diese KI-TikToks von irgendwelchen Kanals, die irgendeinen Scheiß machen werden. Niemals ein Kanal von euch machen werden. Irgendein Bullshit, den sich aus dem Arsch ziehen, Mann. Mehr Dünnpfiff als nach einem Big Mac.
1: Pirate Radio Stations. It was founded in 1964, broadcasting from international waters, so no illegal activity could be indicated.
0: Und am Ende kommst du in einem Punkt an, wo die Realität mit Slop vertauschen, einfach nur, weil die mit den Inhalten von solchen Scheiß-Content sympathisieren. Was laber ich, Bro? Ich laber davon, als wäre das in der Zukunft. Das ist doch heute schon so. Das weißt du genauso.
1: Even multiple ships along Britain shore. They held pretty regular programs such as Top 20s and Billboard shows or even breakfast clubs like this one from 1967.
0: Und am Ende Cherry picken die sich immer das raus, was denen eher gefällt und suchen sich einfach nur einen Grund aus, um sich gegen uns zu rechtfertigen und uns zu hassen. Scheiße, man, so war das immer und so bleibt das auch immer. Doch es hat jetzt gerade wirklich einen Punkt erreicht, wo die Gründe einfach

0: offensichtlichsten Fakes gesehen werden. Das älteste, fälschteste Szenario. Das habe ich dir doch schon erzählt. Aber wenn ich da mal in die Kommentare gucke, weißt du, irgendein Max165XXX, blaue Herz, Adler, Deutschlandflagge, Deutschlandflagge, gefällt uns Scheiß. Am Ende muss ich mich wie so ein Dummkopf gegen so einen Stein rechtfertigen. Weißt du, Bro, Stürmer, wie scheiße sind diese Leute.
1: This is back to London. 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

0: BBC Rebel radio station and Radio Caroline inspired other artists to also establish their pioneer.
1: Das Problem ist, es ist nicht mehr, dass irgendein Kevin in seinem scheiß Schlafzimmer den Scheiß auf Yoga oder ChatGPT oder was auch immer generiert. Mittlerweile sind es AfD-Politiker. Mittlerweile sind es wirklich Abgeordnete, die den Scheiß nehmen, weißt du, und mit KI irgendwelche Wahlwerbungen machen. Ich weiß vielleicht an die, die sich noch erinnern kann.
0: Before the age of streaming. Later on, genres diversified and the form of expression started to radicalize.
1: Da gab's diese Wahlwerbung, ich weiß genau, KI generiert wie Scheiße. Im Vordergrund eine weiße Frau, im Hintergrund zensiert.

Verschiebungen sind frauenschutzübergreifend. Und dann frage ich mich, ihr müsst wirklich KI nehmen, um so einen Scheiß zu nehmen, damit die Leute zu sensibilisieren? Damit wollt ihr Aufmerksamkeit bekommen, auf Kosten von uns, auf Kosten von unserer Erscheinung? Wirklich.

Konstant dann mit deinem Kopf ficken. Und Wutbürger werden dadurch sensibilisiert, emotionalisiert und kriegen dann diese stereotypische Meinung. Faul wie Scheiße. Gewalttätig. Extremistisch. Alles Bullshit.

0: To understand why the young individuals became rebellious again, we should take a look from not only their perspective, but also.
1: Es geht nicht um die, es geht um uns. Hast du verstanden? Es geht nie um die, es geht immer um uns. Wir haben genug Aufmerksamkeit. Wir haben unsere Stimme, unsere Botschaft, unsere Motivation und der Scheiß ist echt oder gar nicht. Der Unterschied ist, wir müssen uns nicht verstellen. Für irgendwelche Kameras oder irgendeinen Stock im Arsch haben oder noch schlimmer irgendeinen Scheiß erzeugen, damit ihr den Scheiß abkauft. Wir können einfach so unsere Stimme.

falsch gesprochen. Nichts von dem, was ausgerechnet hat. Unsere Stimme ist die Waffe, unsere Kunst Plan. Ich werde uns niemals auf den Boden kriegen. Wenn doch, stimmen wir auf. Komm hoch, so wie wir es immer gemacht haben.

schlecht. Und was willst du sagen, Bro? Wenn alle gleich dick an, so scheiße Blut ist rot. Das unterscheidet sich bei niemandem, du Wichser. Und was willst du sagen? Niemand. Letztendlich ohne uns hätten Nazis keinen Döner. Weißt du, Bro, ich weiß genau, die essen nicht.

0: can anybody still hear me? I think someone is in our programs. Who in their right mind does something like this today?
1: Yo, scheiße, Mabe, für die technischen Störungen. Ich weiß genau, diese Fake-Arsch-Wichser wollten uns stillkriegen. Ey, aber ich bin zurück. Ich bin zurück. Ich bin in Erfurt und ich bin mit unserem Gast hier am Start. Fuck, man, willst du dich vielleicht kurz vorstellen? Wie geht's dir?
2: Yo, das ist King Hoype Nummer 0, a.k.a. Sonne, Ra, Jambo, da draußen die Leute. Es ist Mitternacht und ich gehe wieder ab an Klaus Kleber ins Sportstudio.
1: Wissen Leute, Ghost on the Move, sind in Erfurt, wir sind mit Sonne Ra hier am Start. Yo, natürlich haben wir ein paar Frauen mitgenommen, sonst wäre das nicht irgendein Scheiß, wo wir sagen, wir müssen unsere Stimme in die Luft kriegen. Weißt du, wir klauen den Scheiß nicht ohne Grund, Bro. Wir haben einen Zweck, warum wir den Scheiß klauen, Bro. Okay. Weißt du, ich frage mal, für die dich nicht kennen, was machst du, sag mal vielleicht dazu mal einen Satz, ganz klar.
3: Was ich mache?
1: Was, genau, was deine, sag ich mal, Rolle ist für dich in deinen Augen.
3: Meine Mission, was ich mache, was machst du denn? Machst du so, kannst du nicht mehr machen.
1: Machst du so.
3: Dann machen so, machst du Scheiße Trick Deutschland, was machen, dann kannst du nicht mehr machen. Kannst du Arbeit machen, kannst du so machen, was ich machen, weißt du? Hauptsache du kennst es so machen.
1: So aber ist es, Leute.
3: Sonst mach ich Musik. So.
1: Deswegen hab keinen Grund, warum wir ihn hier haben, Mann. Wir holen eine schöne Stimme ran. Wir wollen keine hässlichen Stimmen hier haben. Schöne Schwarzkopfstimmen, Mann.

0: schon auch länger in den Scheiß drin. Weißt du, man, und vielleicht manche, die kennen dich auch schon von früher. Vor Gas, weißt du, die ganzen Alben von früher, auf Vinyl auch, und so einen ganzen Scheiß von Stream. Noch zu Zeiten, wo auch der Scheiß organisch war, in unserer Stimme. Aber auf der anderen Seite mal, guck, weil ich hab mit den Leuten gerade schon drüber geredet. Ist das die wichtigste Situation, in der wir heutzutage sind, in dieser Gegend, in der wir leben, in diesem Loch, in den Krisen. Aber was sagst du, hat sich denn so ein bisschen geändert? Jetzt mal vielleicht, seitdem du in dem Alter von mir warst, sag ich.
1: Also ich war so ein Schwarzkopf an der Schule mit 600 anderen Weißen, die alle tollwütig gewesen sind. Und in den 90er Jahren, so meine Zeit, war so krass mit Gewalt. Weißt du, Baseballjahre, wisst ihr, den Scheiß kennt ihr selber so. Und, aber ey, das ging auch so in den 70er Jahren, weißt du, wo der Popcorn war am Anfang 1975 so, wo sich so 100 Jugendliche zusammengetan haben, um uns zu jagen oder unsere Väter zu jagen. Und wenn du weiter zurückgehst, dann siehst du, was sie im Erfurt mit den Juden gemacht haben, mit den Computern, mit den Rennern und mit den Kommunisten. Und du siehst, wenn du noch weiter zurückgehst, gehst du um das 16. Jahrhundert zurück, da haben sie auch die Juden schon ausgerottet in Erfurt. Und wenn du ins 14. Jahrhundert gehst, haben sie auch die jüdischen Gemeinden ausgerottet. Und wenn du um das 12. Jahrhundert gehst, haben sie auch die Juden ausgerottet. Scheiße, Erfurt hat so eine lange Geschichte, was das angeht, sich irgendwie an uns allen Völkern irgendwie woanders herkommen oder so auszurotten. Wir haben Angst vor Fremden, die sind erkrankt an Xenophobie. Weißt du so, was ich meine? So, das ist halt einfach, das zieht sich hier durch und das ist ja auch so epigenetische Scheiße, das wird so weiter vererbt und weiter vererbt. Wir haben die Scheiße drin. Und jetzt schon wieder, guck dir an, was passiert. Weißt du, so, das hört nicht auf. So, damals, als die uns Väter auf die Mangel gejagt haben, haben die gesagt, töte die, die sind alle Vergewaltiger. Und dann 2015, als hier so 8000 Leute durch die Stadt Erfurt geströmt sind, um auf den Mangel Björn Höcke zuzuhören, oder Bernd oder was, also, weißt du so, haben sie auch gerufen wieder, pass auf, wenn der erste euch vergewaltigt und so. Es steckt in denen drin. Es ist auch so, kommunale Scheiße, so Animalisierung von uns, dass wir nichts weiter sind als sexualisierte wilde Viecher.
0: Kriegt man ja auch hier ab und wer auch immer das abstreitet, ist ein Bastard. Ganz einfach. Ja. Aber basically, Geschichte wiederholt sich nicht, die hat sich schon wiederholt. Im Endeffekt, wenn man es ganz genau zurückverfolgt und lang genug zurückverfolgt, was du sagst, Scheiß hat sich schon immer wiederholt. Die haben schon immer auf die, sag ich mal, kleinen Fische beabsichtigt. Das heißt kleine Fische, Bro, eigentlich können wir die finden, aber da ist schon, genau.
1: Weißt du, egal wer, die sagen so, wir nehmen uns die Arbeit weg, sehen irgendein vietnamesisches Restaurant, sind die Leute, die arbeiten hart für den Scheiß, dann fahren die Mercedes und dann sagen die, guck dir die Scheiße aus, wenn man so. Ja, sagt ihr, mach doch ein deutsches Restaurant auf, kannst du auch deine Opfer.
0: Scheiße. Deren Sülze schmeckt halt nicht, kein Wunder, dass die broke für Scheiße sind.
1: Ja, ich würde es nicht sagen.
0: Es ist aber so. Welcher Bastard ist Sülze, ganz ehrlich? Ich schwöre, es ist die ekelhafteste Scheiße.
1: Kopfhörn, Sülze und Flecke und wie heißt die Scheiße? Weißt du, wie das aussieht? Also, wenn ich mit meiner Tochter so einkaufen war, wir haben so Gläser gesehen, diese Kopfschläge, so Flecke. Und die hat richtig Nüsse machen in Therapie.
0: Aber Flecke.
1: Sind halt eifersüchtig, ne? Auch neidisch.
0: Wir haben Gewürze und so. Die haben den Spice nicht. Die haben den Spice nicht.
1: Oder bestellen bei Vietnamesen. Oder bestellen sich arabisches Essen.
0: Ich habe letztens von diesem einen Rechten gehört, dass der niemals Döner essen würde, weil das so eine Kulturgruppe wäre. Sei ehrlich, Seele, immer gelogen. Das haben wir auch schon immer abgestritten. Das ist scheiße.
1: Scheiße, Mann. Guck dir doch mal an, was in Amerika los war. Viele Jahre Sklaverei und die hatten alle ihre Nannies, die uns krass gekocht haben. Das Essen haben sie gegessen für Kochen, Mann. So, und hier ist es genauso.
0: Scheiße. Reflektiert sich auch irgendwie auf jeder Ebene. Da kann man auch bei den ganz großen Nachrichten auf so ein Özil gucken. Das ist eigentlich auch wieder dieselbe Scheiße. Für das eine, wenn du gut bist, bist du einer von uns. Wenn nicht, bist du es nicht und kannst dich verpissen. Ja. Aber jetzt nochmal ein bisschen zu deiner Artistic Expression zu dem Ganzen. Weil ich kenne deine Musik, ich kenne deinen Scheiß und das ist schon eine sehr expressive Art, wie du vielleicht auch Erfahrung vermittelst an Youth wie uns auch viel. Wie, oder ich frage mal so, inwiefern hängt das auch ein bisschen mit deiner Entwicklung hier in Erfurt zusammen, wie sich dann auch deine Kunst entwickelt hat?
1: Erfurt hat mich halt geprägt, ne? So, natürlich, ich bin ja scheiße nochmal geboren, so, ich bin hier aufgewachsen, groß geworden, das ist ja auch meine Stadt, so,
0: weißt du? Echte Puffbohne, echte schwarzköpfige Puffbohne.
1: Ja, und wie war die Frage nochmal? Ich bin schon wieder.
0: Das kriegt ihr nicht von uns weg. Shoutout Lauterbach für die Legalisierung, das kriegt ihr niemals von uns weg. Ey, weißt du, wo fehlt meine verstellte Frage? Ganz einfache Frage.
1: Hey, irgendwas mit Artistikzeug, so irgendwas hast du mit der Art zur Entwicklung und so und
0: inwiefern so, ja, genau so.
1: Ich quatsch die ganze Zeit davon. So, eigentlich würde ich gerne mal so eher so Tracks machen über Erdbeereis. Einfach nur so mit Frauen. Das kommt aber auch nach, weißt du, einfach so schöne Sachen und nicht irgendwie so die ganze Zeit. Wie ist eigentlich der Plan? So, ich will mich dahin entwickeln, dass ich mich so befreie, so weit emanzipiere, dass echt. Ich es schaffe, so einen Track über Erdbeereis zu machen. Das ist toll.
0: Erdbeereis, würdest du den Track nennen? Es wäre das Gelato Sunday.
1: Es geht um Flausch, es geht um Erdbeereis, es geht um Honig, um Pfirsich, um sowas alles. Um Schokolade, um Karamell, um schöne Sachen einfach. Ich habe auch schon viel gemacht, weißt du so, ich mache gerade diese Pentalogie, diese fünfteilige Albumreihe auf Vinyl, mache gerade den vierten Teil und davon schreibe ich auch viel von meinem Leben, so, weißt du so, bestimmte Zustände und so Denkprozesse, die ich da beschreibe, so, um auch letztendlich in Nummer 5 anzukommen und mich davon so befreit zu haben, einfach nur Musik zu machen, so auch. Wo es um Emotionen und Gefühle so geht, wo es nicht die ganze Zeit nur um irgendwelche Faschos geht, weil weißt du, wenn ich den ganzen Tag nur über die Scheiße rappen würde, so, wie hart das ist und bla und so, dann hätten die irgendwie auch gewonnen, weißt du, weil ich
0: schon den ganzen Tag nur mit dem Kopf die ganze Zeit
1: beschäftige, so, ich müsste auch so unbedingt mich auch selber von dem Scheiß so emanzipieren, so, das ist auch so ein Stück Plan, auch diese geforderte Opferrolle zu spielen, die von uns, die eine Stimme haben, dann gefördert, so gefordert wird, weißt du, so, dass sie uns dann so immer hinstellen wollen, diese Opfer oder so ein Scheiße, diese Gestriegelte und so. Wir müssen hustlen, wir haben alle unsere Päckchen und so. Und wenn die 40% hier der Leute, das heißt eigentlich fast die Hälfte, diese Stadt will uns den Arsch brennen sehen, so, und will uns irgendwo hinbringen. Und egal, so, weißt du, so, ob du hier jetzt geboren bist, ob du jetzt hierher gekommen bist, und so, ob du einen Pass hast oder nicht, das spielt dann alles gar keine Rolle mehr. Irgendwann holen die dann einfach alles. War schon mal so und das wird auch so sein. Wow, und das geht auch raus an all die Penner zu draußen, die denken, dass sie die AfD wählen müssen. Und so. Ich weiß nicht, was ihr für Penner seid, aber das ist komplett der falsche Weg. Ihr denkt, ihr könnt euch anbieten, aber guckt euch an, was mit der Latino-Schwester passiert ist, die sich hingestellt hat an einem Protest und gesagt hat, wählt Trump. Die Alte wurde zum Schluss selber abgeschoben. Und so ist es auch mit euch. Alle, die jetzt die AfD wählen, die lachen über euch und so zum Schluss. Genau wie der Musk und der Trump über die alte Latino-Schwester gelacht haben. Und genauso werden die auch lachen. Und ihr werdet genauso bei dem nächsten Pogrom den Arsch verbrannt bekommen, wie wir auch. Da gibt's gar keinen Unterschied.
0: Tja, am Ende sind wir irgendwie gleich. da kann, boah, da ist kein Platz für sowas. Da ist kein Platz, irgendwie sich in ein fremdes Lager zu begeben, gegen deine Leute stellen. Ich schwöre, das ist aber ein Punkt, ich sag ehrlich, Mann, das ist, glaube ich, für wann anders, Mann. Verräter Kanaks. Ja, Mann, das ist ein gutes Thema. Ich glaube, ich sehe gerade das Signal zu jacken. Willst du noch irgendwas sagen, Prinz, zum Schluss, bevor die Wichser uns nochmal abstellen?
1: Den